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2: Terror des 11. September. Wir halten Rückblick, was vor 25 Jahren geschehen ist. Außerdem der Wiener Erzbischof im Gespräch, was Josef Grünwiedel vom Babybischofskurs hält. Mein Name ist Viola Olszewski. Herzlich willkommen. Vor 25 Jahren verübten Islamisten einen furchtbaren Terroranschlag in New York. Fast 3000 Menschen kamen am 11. September 2001 ums Leben. Das Datum markiert den Auftakt einer Epoche der Kriege und Konflikte. So reagierte Papst Johannes Paul II. Einen Tag später bei seiner Generalaudienz.
3: Non posso iniziare questa udienza senza esprimere profondo dolore.
4: Ich kann dieser Audienz nicht beginnen, ohne meinen tiefen Schmerz zum Ausdruck zu bringen über die Terroranschläge, die gestern Leid und Zerstörung über Amerika gebracht und Tausende von Todesopfern und zahllose Verletzte gefordert haben. Dem Präsidenten der USA und allen amerikanischen Bürgern spreche ich mein tief empfundenes Beileid aus. Angesichts eines solch unaussprechlichen Schreckens können wir alle nur zutiefst beunruhigt sein. Ich vereine meine Stimme mit all den Stimmen, die in diesen Stunden ihre Empörung und Verurteilung äußern. Und ich betone erneut, dass die Wege der Gewalt niemals zu wirklichen Lösungen der Menschheitsprobleme führen werden. Gestern war ein dunkler Tag in der Geschichte der Menschheit. Es ereignete sich ein schrecklicher Angriff auf die Würde des Menschen. Seit dem Moment, als ich die Nachricht erhielt, habe ich die Entwicklung der Lage mit großer Sorge weiterverfolgt und ich habe mein Gebet zum Herrn erhoben. Wie ist es nur möglich, dass solche Taten bestialischer Grausamkeit geschehen können? Das menschliche Herz hat Abgründe, die gelegentlich Pläne unerhörter Ruchlosigkeit hervorbringen können. Diese führen dann dazu, in wenigen Augenblicken das friedliche Alltagsleben eines Volkes zu zerstören. Wenn in solchen Momenten jedes Wort unangemessen scheint, kommt uns der Glaube zu Hilfe. Allein das Wort Christi kann uns helfen, eine Antwort auf die Fragen zu geben, die unser Gemüt quälen. Alle, die an Gott glauben, wissen, dass auch dann das Böse und der Tod nicht das letzte Wort haben werden, wenn die Mächte der Finsternis zu triumphieren scheinen. Auf dieser Wahrheit gründet die christliche Hoffnung. In diesen Stunden bezieht unser im Gebet verankertes Vertrauen daraus seine Kraft.

0: Küche diventa in questo momento la nostra orante fiducia.
1: 25 Jahre nach dem Terroranschlag vom 11. September 2001 erinnert Erzbischof Ronald Hicks von New York an die Opfer. Im Gespräch mit Vatican News erzählt er von seinen persönlichen Erinnerungen an diesen Tag. Und er spricht über den Feuerwehrkaplan Pater Michael Judge, der bei den Rettungsarbeiten ums Leben kam.
2: Jeder, mit dem ich gesprochen habe, erinnert sich ganz genau daran, wo er vor 25 Jahren war und was er gerade getan hat, sagt Hicks. Er selbst war damals Priester im Erzbistum Chicago und absolvierte ein weiterführendes Studium.
3: So it was in class. And in the middle of class,
2: ich saß gerade im Unterricht, als der Studiendekan hereinkam und uns die Nachricht mitteilte. Ich erinnere mich noch genau daran, wie meine Kommilitonen und ich dort saßen, wie betäubt und ungläubig. Wir konnten nicht glauben, dass so etwas möglich war und versuchten zunächst, das Gehörte überhaupt zu verarbeiten. Nach dem Unterricht kehrte Hicks an seinen Arbeitsplatz im Priesterseminar zurück. Gemeinsam mit Seminaristen, Dozenten und anderen Priestern verfolgte er den ganzen Tag über die Nachrichten. Wir sahen die Fernsehbilder und immer neue Berichte. Wir waren entsetzt, weinten und spürten zutiefst, was passiert war. Nicht nur für die Vereinigten Staaten oder für eine Stadt wie New York, sondern für all die einzelnen Menschen und Familien, deren Leben sich für immer verändert hatte. Die Anschläge kosteten fast 3000 Menschen das Leben. Auch zahlreiche Einsatzkräfte starben bei dem Versuch, andere zu retten. Gerade an einem Tag voller Terror, Trauer und Schock fanden Menschen im Glauben Halt. Wenn alles auseinanderfällt, wenden sich die Menschen wieder Gott zu, dem Glauben, der Hoffnung und all den grundlegenden Dingen, die uns als Menschen zusammenhalten. Ein Beispiel dafür war Pater Michael Judge, der Feuerwehrkaplan von New York. Er lief wie viele Einsatzkräfte in das World Trade Center, um Menschen zu helfen. Judge wurde zum ersten offiziell bestätigten Todesopfer der Anschläge. Ich glaube, was wir bei Pater Judge gesehen haben, geschah auch bei so vielen anderen Menschen. Wenn es eine Not gibt, springt man hinein. Man zögert nicht, sondern hilft. Pater Judge sah diese große Not und ging sofort hinein, um beizustehen. Judge war Franziskaner und seit 1992 Kaplan der New Yorker Feuerwehr. Im World Trade Center spendete er einem sterbenden Feuerwehrmann die letzte Ölung und begleitete Feuerwehrleute und Verletzte seelsorglich. Für Radio Vatikan, Christine Seuss.
1: Der Wiener Erzbischof Josef Grünwiedel hat den einwöchigen Grundkurs für neue Bischöfe in Rom als äußerst anregend, aber auch herausfordernd erlebt. Im Interview mit uns sprach Grünwiedel von der wiederholt vorgetragenen Einladung an die neuen Bischöfe, zunächst zuzuhören und das Lernen gleichauf mit dem Lehren zu sehen.
4: Herr Erzbischof Grünwiedel, einen Kurs für neue Bischöfe erlebt jeder Bischof nur ein einziges Mal. Ein einwöchiger Lehrgang, sehr, sehr dicht. Und jetzt sind doch eigentlich Bischöfe selbst Lehrende. Sie haben zu Hause in ihren Kathedralen eine Kathedra stehen, einen Lehrstuhl. Jetzt Perspektivenwechsel in Rom, der Bischof als Lernender. Wie haben Sie dieses Spannungsverhältnis wahrgenommen?
5: Ja, es war durchaus eine Herausforderung. Ich habe gemerkt, und ich glaube, es ist auch einigen anderen Bischöfen so gegangen, dass es eine Herausforderung ist, täglich mehrere Vorträge zu hören und einfach nur zuzuhören. Aber es ist mir wieder bewusst geworden, und daran wurden wir immer wieder auch erinnert von den verschiedensten Kardinälen und Vortragenden, der Bischof hat nur etwas zu sagen, wenn er vorher zuhört. Und er kann nur lehren, wenn er auch bereit ist zu lernen. Und gerade wir oder ich jetzt auch als neuer Bischof, neu in diesem Amt, habe mir vorgenommen, viel zuzuhören und ich habe noch vieles zu lernen. Und wir sollen auf keinen Fall die sein, die jetzt in eine Diözese kommen oder diese Aufgabe übernehmen und den anderen sagen, wie es geht.
4: Nun waren in diesem Bischofskurs Dutzende Bischöfe aus ganz unterschiedlichen Kulturen und Regionen präsent. Haben Sie da auch ein unterschiedliches Selbstverständnis von Bischöfen je nach Kultur und Region wahrgenommen?
5: Ich habe wahrgenommen, dass die Probleme und Herausforderungen ganz unterschiedlich sind. Es ist eben ein Unterschied, ob ein Bischof in Kolumbien oder auf den Philippinen eingesetzt ist oder bei uns in Mitteleuropa. So vom Selbstverständnis der Bischöfe, wir waren ja oft auch in Kleingruppen und in Gesprächsgruppen zusammen, habe ich eigentlich alle erlebt, dass sie mit einem pastoralen Zugang und mit pastoraler Erfahrung kommen. Ist mein Eindruck so, der allergrößte Teil dieser neuen Bischöfe sieht sich wirklich auch als Seelsorger und als Hirte.
4: Tatsächlich ist das ein Punkt, den Papst Leo Ihnen bei der Audienz ans Herz gelegt hat. Lieben Sie die Menschen, die Ihnen anvertraut sind, hat er Ihnen gesagt. Lernen Sie ihre Namen, hören Sie ihnen zu, treten Sie in ihre Häuser ein, beten Sie mit ihnen gemeinsam. Welchen Unterschied macht denn ein solcher Zugang im Vergleich zu früheren Zeiten, wo der Bischof eher so eine Ehrfurchtsperson war, der man sich kaum nähern konnte?
5: Das gilt für mich nicht nur für einen Bischof, sondern ich sage immer, wer in der Kirche tätig sein will, der braucht die 4 M. Menschen muss man mögen. Sonst kann man in der Kirche nicht gut arbeiten, weil es ständig auch um Beziehung, um Gespräche geht und um ein Miteinander, um gemeinsam auf dem Weg sein. Und ich denke, das ist für meinen Dienst als Erzbischof ganz wichtig. Ich versuche das bewusst auch, ich bin ja am Sonntag immer in den Pfarren unterwegs und habe auch einen Nachmittag unter der Woche immer reserviert, wo ich hinausgehe, in einem Krankenhaus oder in einem Pflegeheim oder in irgendeiner anderen Einrichtung mit Menschen in Kontakt zu kommen, zu lernen und zuzuhören. Ich denke, das ist entscheidend, um zu wissen, was treibt die Menschen um, was sind ihre Freuden, ihre Sorgen, ihre Hoffnungen und dann auch darauf Antwort geben zu können.
4: Die 4 M, da kann man auch so Nuancen heraushören. Man kann den Satz so formulieren, Menschen muss man mögen oder Menschen muss man mögen, im Gegensatz zu Gesetzen vielleicht.
5: Ich möchte jetzt hier nicht den Konflikt mit Pastoraldenken und kirchenrechtlich Denken aufmachen, aber ich bin überzeugt, das Kirchenrecht hat ja eigentlich den Sinn, dass jeder getaufte Mensch in der Kirche auch zu seinem Recht kommt, dass niemand Unrecht geschieht. Und da ist eben eine Gesetzesgerechtigkeit manchmal zu wenig. Mein Namenspatron ist der heilige Josef, von dem es in der Bibel heißt, er war gerecht. Er war nicht nur gesetzesgerecht, denn dann hätte er Maria, seine Verlobte, zur Steinigung freigeben können. Er hat versucht, Maria gerecht zu werden in dieser Situation. Und so sehe ich auch das Kirchenrecht und die Pastoral. Es geht immer darum, dem konkreten Menschen, der mir gerade gegenübersteht, gerecht zu werden. Und ich erinnere mich an einen Referenten, der immer die großen Fragen, die gestellt wurden, gesagt hat, bitte brechen Sie es herunter. Machen Sie es ganz konkret. Dann finden Sie eine Antwort. Denken Sie an einen Menschen, was würde der brauchen? Wie sollen Sie als Hirte in dieser Situation reagieren?
4: Vielleicht noch mal ganz kurz zusammengefasst, dieses Bischofsseminar, was war das für ein Galopp durch verschiedene Disziplinen? Was haben Sie alles gelernt?
5: Es hat begonnen, dieser Bischofskurs mit einer Erinnerung an die Gebete bei unserer Bischofsweihe. Also sehr vom spirituellen Gesichtspunkt her, was heißt Bischof sein, was ist mein Dienst. Dann war ganz stark mehrmals immer wieder ein konkreter Blick auf die Welt von heute, auf unsere Gesellschaft mit den Herausforderungen, ob das jetzt ist demografisch oder die Situation der Familie, die Herausforderungen mit den neuen sozialen Medien, mit künstlicher Intelligenz. Also dieser Blick auf die Realität war immer ganz stark da. Dann auch eine Erinnerung, das war mir persönlich auch wichtig, die Erneuerung der Kirche beginnt bei der Liturgie. Und dann natürlich auch ganz konkrete Fragen. Es ging auch um Prävention und Safeguarding, es ging um Kirchenfinanzierung, auch kirchenrechtliche Fragen, Aufgaben des Bischofs, die er dem Kirchenrecht nach zu erfüllen hat.
1: Gudrun Seiler, Radio Vatikan. Im Folgenden finden Sie noch weitere Nachrichten im Überblick.
6: Mit Mario Galgano. Deutschland. Nach der Landtagswahl in Sachsen-Anhalt ruft die Benediktinerin Philippa Rath Christinnen und Christen dazu auf, sich entschieden für Menschenwürde, Demokratie und ein friedliches Zusammenleben einzusetzen. Dabei sieht sie jeden Einzelnen in der Verantwortung. Rath zeigt sich in einem Gastbeitrag für Kirche und Leben erschüttert über die politische Entwicklung und spricht von einem politischen Erdbeben. Die Ordensfrau sieht grundlegende Werte des gesellschaftlichen Zusammenlebens gefährdet. Nigeria. Nach neuen tödlichen Angriffen und Entführungen in dem afrikanischen Land haben die katholischen Bischöfe des Landes zu einem Ende der Gewalt aufgerufen. Zugleich bekunden sie ihre Solidarität mit muslimischen Opfern eines Überfalls auf eine Moschee. Mosambik. Die Bischöfe fordern eine Aufklärung der Umstände, unter denen vor 3 Monaten Bischof Osorio Zitora Afonso von Quelimane gewaltsam ums Leben gekommen ist. Der 54-jährige Geistliche und Ordensmann Osorio Zitora Afonso hatte vor seiner Ernennung zum Bischof in Mosambik unter anderem in einem vatikanischen Dikasterium in Rom gearbeitet. Papst Leo XIV. Machte ihn im Juli letzten Jahres zum Bischof von Quelimane und einige Monate später auch zum Verwalter der Erzdiözese Beira.
1: Und damit endet diese Sendung. 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
1: Wenn von Exorzismus die Rede ist, haben viele sofort Filmszenen im Kopf. Dunkle Räume, geheimnisvolle Rituale, dämonische Stimmen. Doch die Wirklichkeit der Kirche sieht meist ganz anders aus. Was versteht die katholische Kirche überhaupt unter einem Exorzismus? Wann kommt er in Frage und wie wird dabei zwischen seelischen, psychiatrischen und geistlichen Ursachen unterschieden? Darüber sprechen wir jetzt mit dem Palutinerpater Dr. Jörg Müller aus Freising bei München. Er ist Psychotherapeut, Autor und seit vielen Jahren im sogenannten Befreiungsdienst tätig. Mein Kollege Pascal Guégan hat ihn gefragt, was ein Exorzismus denn eigentlich ist.
2: Ein Befreiungsgebet für vermeintlich oder wirklich besessene Menschen, die erstmal geprüft werden müssen, ob sie besessen sind und wie das geschehen ist. Ein Ritual, sehr festgelegt, durch Rom, seit 1999 erneuert, mit gewissen Vorgaben. Und dass der Priester mit Zeugen, mindestens zwei Personen noch, vornimmt. Wobei es hier wichtig ist, dass er nach meinem Vorschlag still beten sollte, nicht laut. Und dass er ganz ruhig und entängstigend das Ritual vollziehen sollte mit Stola in einem gewissen Raum der Kirche. Und dann mal warten, was passiert. Es ist nicht nur Schwefelgeruch, es gibt keinen Schwefelgeruch. Es ist nicht spannend wie in manchen Filmen. Ab und zu sogar manchmal langweilig und sehr ermüdend und durchaus sehr ernst.
3: Sie sind ja eben im Befreiungsdienst tätig. Warum kommen denn Menschen überhaupt mit so einem Wunsch zu Ihnen? Was sind da so typische Beispiele für so Situationen, in denen Menschen zum Beispiel Sie aufsuchen?
2: Nun, die Menschen wissen nicht einzuordnen die Ursachen ihrer Probleme. Dass sie keine Normalerklärung haben, vielleicht auch der Arzt nichts findet, wird den Teufel bemüht. Das ist natürlich sehr einfach, aber es ist meistens falsch. Die Leute haben oft einen Mangel an Sach- und Fachwissen, eine etwas naive Spiritualität, könnte man sagen, ein zum Teil falsches Gottesbild und sind irgendwie noch in der Erziehung eines dämonischen Glaubens, wo der Teufel alles macht, was nicht erklärbar ist. Das heißt, dem Teufel zu viel Ehre geben, was nicht erklärbar ist, muss nicht von ihm sein. Die meisten, die zu mir kommen, wirklich die allermeisten, sind traumatisiert aus der frühen Kindheit. Das kann verdrängt sein, unbewusst. Und dann geschehen merkwürdige Symptome, die man vor vielen, vielen Jahren der Besessenen zugeordnet hat. Und das ist aber heute ganz anders erklärbar. Bis jetzt waren es dieses Jahr so ungefähr, waren es jetzt so 150 Anfragen, früher noch viel mehr. Wie gesagt, die meisten sind traumatisiert. Es gibt andere Gründe auch, Drogenkonsum natürlich, Psychosen, bis hin zur Demenz, bis hin zum Spuk, der anders erklärbar ist. Oder wie gestern sogar ein Fall, der aber einmalig, da war die Problematik schlichtweg die Wasseradern, ein Körinetz.
3: Sie sind ja zum einen Psychotherapeut und zum anderen ja auch Priester. Wie gehen Sie denn damit um, wenn jemand zu Ihnen kommt mit so einem Problem? Wie kann man denn unterscheiden, ob es sich bei der Thematik wirklich um zum Beispiel Besessenheit handelt oder ob es einfach ein normales psychisches Problem wie zum Beispiel Depression ist?
2: Das lässt sich sehr rasch entscheiden und unterscheiden anhand der Symptome, die die Menschen schon schildern. Es gibt Symptome, die grenzwertig sind, die man erstmal einordnen muss. Und da ist eine gründliche Anamnese erforderlich. Und die wird meistens nämlich nicht gemacht. Das heißt, von Anfang an, Kindesbein, diese ganze Biografie mal durchfrosten. Wo sind da Traumata? Was ist da los? Also die Symptome, die man früher der Besessenheit zugeordnet hat, sind folgende. Er muss in fremden Sprachen reden können, die er selbst nie gelernt hat. Er muss übermenschliche Kraft haben. Er muss hellsichtig sein und Sakralstellen sofort erkennen können. Er muss eine Abwehr haben gegen alles Religiöse und so weiter. Das alles aber reicht nicht. Das ist immer noch anders erklärbar. Durch Psychosen etwa, durch schwere Traumatisierungen, wobei dann der Täter von früher durch eine Abspaltung reaktiviert wird. Dann sieht er Fratzen, hört eine Stimme, fühlt sich berührt. Das ist nicht der Teufel, das ist der Täter, der hier reaktiviert wird. Man spricht von Dissoziation, einer Abspaltung. Das ist die eine häufige Erklärung. Die andere ist, dass er die Symptome fehlinterpretiert. Da kann die Demenz auch schon mitspielen, wenn es heißt, da verschwinden Gegenstände, da fühle ich mich beobachtet, da ist alles zerdeppert. Das sind Symptome, die sind eher in der Richtung Demenz oder einer Psychose. Bis hin zu der Frage, dass Verstorbene sich melden. Es spukt jetzt rum und die melden sich, weil sie eine Befreiung, eine Erlösung, Vergebung brauchen, eine Messe brauchen. Da sind die Symptome aber eindeutig. Da kann man Schatten sehen, Schritte hören, Klopfen hören, dergleichen mehr. Und das sind dann schon auch sehr schnell erkennbare andere Symptome. Dann gibt es die Möglichkeit der systemischen Verstrickung. Das heißt, dass also Menschen ungelöste Probleme der Vorfahren übernehmen, unbewusst. Und die Symptomatik ist nicht erklärbar, nichts mehr hilft. Und da kann eine Aufstellung erkennen, was dahinter steckt. Das ist also auch möglich. Ne? Bis hin zum Drogenkonsum oder eben Borderline. Borderline ist eine Krankheit, die sich ergibt nach vielen sexuellen Traumata. Eine Art Zwischenstufe zwischen Neurose und Psychose. Grenzlinie, Borderline, die zeigen auch Symptome, die erschreckend sein können, aber nicht besessen sind. Wir müssen da ganz nüchtern bleiben.
3: Von diesen vielen Menschen, die dann zu Ihnen kommen mit diesem Gedanken, ja, es könnte sich um Besessenheit handeln, nach dieser sorgfältigen Prüfung, bei wie vielen Fällen davon handelt es sich dann tatsächlich um einen quasi übernatürlichen Fall?
2: Also ich würde mal sagen, statistisch von 100 Leuten sind vielleicht 4 bis 5 in dem Grenzbereich, wo man nicht einordnen kann, was los ist. Das gesteht auch zu das Institut für Parapsychologie in Freiburg. Die sagen auch, ein marginaler Prozentsatz ist nicht mehr erklärbar, ein Grenzbereich, da stehen wir eben unwissend und demütig davor. Die gibt es in der Tat. Dann, wenn es nicht klar ist, was es ist, wenn der Verdacht besteht, es könnte was Okkultes da liegen, dann mache ich einen Test, indem ich sage, ich bete jetzt für Sie still, tue es aber nicht. Wie reagiert er jetzt? Oder ich besprenge mit Wasser und sage, das ist Weihwasser, ist es aber nicht. Oder ich nehme eine Reliquie auf den Kopf und er weiß es aber nicht. Wie reagiert er jetzt? Dann bete ich still und er weiß es nicht. Was geschieht jetzt? Dann Tests, die sehr rasch erkennen lassen, was der Sache ist. Und da habe ich oft festgestellt, nee, die Person ist schwer traumatisiert, aber nicht besessen.
3: Und wenn dann nach dieser sorgfältigen Prüfung tatsächlich der Verdacht bleibt, wie geht man dann davor in dem Fall?
2: Wenn der Verdacht da sich erhärtet, muss ein Arzt nochmal kräftig die Person untersuchen. Ein Psychiater, ein Neurologe muss das erstmal abtesten, was Sache ist. Wenn er sagt, ich finde nichts, der ist geistig vollkommen gesund, dann kommt der nächste Schritt noch einmal, ihn psychologisch, therapeutisch zu behandeln. Spricht nichts an, kommt der letzte Schritt, dass dann ein Bischof, der Ortsbischof, informiert werden muss, dass er die Freigabe zum Befreiungsgebet gibt. Er kann einen Priester beauftragen, mit einem Arzt anwesend, einem zweiten Priester, den Dienst zu tun, und zwar sehr diskret, ohne Öffentlichkeit, im Geheimen. Das wird in Deutschland jetzt demnächst nicht der Fall sein. Seit Klingenberg ist da ein bisschen Schockstarre in Deutschland. Die haben Angst, die Bischöfe, und haben nicht bedeckt. Es mag sein, dass einige doch noch verborgen den Dienst tun, aber ich kenne niemanden. Die Ausländer, die Österreicher machen es und rundherum alle, nur wir nicht.
3: Und das ist ja schon so, dass nicht jeder Priester einfach einen Exorzismus machen kann. Dafür braucht man dann auch schon eine gewisse Ausbildung. Oder habe ich das richtig im Kopf?
2: Ja, das hat ein Problem. Wir haben ja in dem Studium das Fach, kommt ja gar nicht vor. Diese Dämonengeschichte wird gar nicht erwähnt. Auch die Ärzte haben das nicht. Niemand hat da eine Schulung in Bezug auf Unterscheidung der Geister. Die kommt gar nicht vor. Es muss also ein Priester sein, der mindestens geschult ist psychologisch. Er muss also die Kenntnis der Psyche besitzen und sehr souverän das angehen und guten Leumund haben. Und er muss das mit anderen gemeinsam machen, im Team, nicht allein. Das wäre so die Vorgabe. Wir haben immer weniger Priester. Manche machen es auch nicht gerne und sind auch nicht geeignet. Es ist schwierig, sehr schwierig. Und da hat der Kardinal Wetter mich damals gebeten, den Dienst zu tun, weil ich eben beide Disziplinen beherrsche.
3: Vielen herzlichen Dank, Pater Jörg Müller, für diesen Überblick zu diesem Thema. Dürfte ich Sie zum Abschluss noch um Ihren Segen bitten?
2: Gott, der Allmächtige, erstärke unsere Herzen, erreinige unseren Geist, ergebe Frieden im Herzen und Entschlossenheit im Tun und im Denken Klarheit. Es segne euch und all die Menschen, die euch am Herzen liegen und die euch im Magen liegen. Gott, der Vater, der Sohn und der Heilige Geist. Amen.
1: Amen. Pascal Gauguin im Gespräch mit Dr. Jörg Müller, einem Pater der Palutiner, der auf langjährige Erfahrung sowohl in der Psychotherapie als auch im Befreiungsdienst zurückblicken kann. 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

0: Nachrichten aus Kirche und Welt direkt aus der aktuellen Redaktion von Radio Horeb. Aus dem Medienhaus in Balderschwang, Domagoj Klobuchar. Berlin. Der Präsident des Zentralrats der Juden, Josef Schuster, hat die demokratischen Parteien zu mehr Gemeinsamkeit aufgerufen. Den Erfolg der AfD bei der Landtagswahl in Sachsen-Anhalt führt er vor allem auf das Scheitern anderer Parteien zurück. In der jüdischen Allgemeinen kritisiert Schuster, die Regierungsparteien schürten im Umgang miteinander Ängste und schwächten damit das Vertrauen in die Politik. Zum jüdischen Neujahrsfest Rosh Hashanah, das heute Abend beginnt, hofft er auf einen Weckruf für die gesamte Gesellschaft. Jeder könne dazu beitragen, die freiheitliche Demokratie zu stärken. Brüssel. Die Kommission der EU-Bischofskonferenzen hat sich gegen die Löschung von Einträgen in Taufregistern ausgesprochen. Hintergrund ist ein Verfahren vor dem Europäischen Gerichtshof. Das belgische Bistum Gent wehrt sich gegen die behördlich angeordnete Löschung eines Eintrags. Die Bischofskommission betont, die Taufe begründe nach katholischem Verständnis eine bleibende Verbindung zwischen Gott und Mensch. Der Eintrag im Taufregister sei deshalb auch Ausdruck des Glaubens. Eine Löschungspflicht würde aus Sicht der Bischöfe in das sakramentale Selbstverständnis der Kirche eingreifen. Prag. Die tschechische Kirchliche Kommission für Gerechtigkeit und Frieden warnt vor prorussischen Falschinformationen über den Ukraine-Krieg. Immer mehr Menschen verharmlosten die russische Aggression, heißt es in einer Erklärung. Die Kommission ruft zu Gebet, Solidarität und konkreter Hilfe für die ukrainische Bevölkerung auf. Der Bischof von Pilsen, Tomasz Holub, betont als Vorsitzender, die Verteidigung der Ukraine sei nach den Kriterien der katholischen Lehre gerechtfertigt. Die Menschlichkeit gebiete es, an der Seite der Angegriffenen und Leidenden zu stehen. 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Das waren Nachrichten aus Kirche und Welt. 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

ein ganz herzliches Willkommen bei Radio Horeb. Liebe Hörerinnen und Hörer, Priester und Seelsorger beten jetzt mit Ihnen um Heilung.

Hochgelobt und gebenedeit sei das allerheiligste Sakrament des Altares. Herr, wir danken dir, dass du Gnade schenkst. Wir danken dir, dass du hier bist, dass wir dich essen durften, in der Eucharistie trinken durften. Wir danken dir, dass durch deine Gegenwart die Distanz von 2000 Jahren überbrückt ist. Es gibt nicht diesen garstigen Graben, zumindest für den nicht, der Zugang zu den Sakramenten hat. Wir sind in dir, in deiner Liebe geborgen. Und du bist gekommen, wie du selber gesagt hast, damit wir das Leben in Fülle haben. Und Herr, du weißt alles, was bedrohlich auf unser Leben eingewirkt hat, was diese Fülle des Lebens verhindert hat. Und deshalb sind wir hier. Auch wenn es zum Leben zu gehören zu scheint, verwundet zu werden, es muss nicht ewig so sein. Wir sollen glücklich sein, hier schon und noch viel mehr in der anderen Welt. Lass den Strahl des Himmels jetzt auf uns herunterkommen. Gib, dass nichts die Wirksamkeit unserer Gebete blockieren kann. Herr, befreie uns jetzt von einem unguten, krankmachenden, bösgeistigen, verwirrenden, zerstörerischen, von allem, was sich seit unseren ersten Anfängen an bei uns angehäuft hat. Wir bitten dich darum im Namen Jesu. Wir bitten dich bei deinem kostbaren Blut. Wir bitten dich bei seinen heiligen Wunden. Wir bitten dich bei seinem Kreuz. Wir bitten dich bei seinem Tod und seiner Auferstehung. Wir bitten dich durch die Verdienste seines heiligsten Herzens. Wir bitten dich beim Blut und Wasser aus seiner Seite. Wir bitten dich durch die Fürsprache des unbefleckten und schmerzensreichen Herzens Mariens. Wir bitten dich durch die Fürsprache der Engel, Heiligen und Auserwählten Gottes. Ja, Herr, befreie uns, mach uns frei, dass wir atmen können, dass es uns gut geht, dass wir in der Freude und der Liebe leben können. Heiliger Geist, Heilung ist nur durch dich möglich. Du bist der, der heilt und gesund macht. Wir bitten dich um deine Gegenwart und dein Licht, deine Kraft. Gib dir meine Kraft, gib du mir deine. Komm in die Häuser der Leute, die uns jetzt verbunden sind. Wirf dort alles raus, was nicht hineingehört. Heiliger Vater, stell du das Kreuz deines Sohnes hinein in unsere Herzen, dass die Erlösung jetzt zu wirken beginnt. Wir gedenken deines glorreichen Leidens, deines verdienstreichen Leidens. Wir nehmen das in Anspruch, das, was du für uns getan hast, damit Heil fließt und wir wirklich frei werden und freudige Menschen. Danke, Herr, dass du unsere Gebete hörst und erhörst. Danke, dass du bei uns bist. Begleite uns durch diese Zeit hindurch. Lass zu, dass wir Dinge akzeptieren und zulassen können, die sehr schmerzlich sind. Vielleicht dann auch brauchen wir sogar therapeutische Hilfe, aber lass zu, dass es jetzt aufbricht. Dir ist nichts unmöglich. Komm du hinein in die tiefsten Tiefen unseres Seins. Da gibt's wirklich Dinge, die bis heute an uns nagen. Und lass heute Abend in dieser Stunde Befreiung geschehen. Wir sind so viele. Es sind so viele. Alles, was ihr im Namen Jesu erbittet, wird euch gegeben werden, in meinem Namen. Wir müssen, Vater, wir bitten im Namen deines Sohnes um Heilung. Dein Wort trügt nicht, es ist wahr. Wir nehmen das jetzt in Anspruch. Die Mutter Gottes ist 18 Mal in Lourdes erschienen, ein Ort der Heilung. Unbefleckte Jungfrau, Mutter der Barmherzigkeit, Heil der Kranken, Zuflucht der Sünder, Trösterin der Betrübten. Du kennst meine Bedürfnisse und Leiden. Wende deinen Blick mir zu, zur Hilfe und Unterstützung. Mit deiner Erscheinung in der Grotte von Lourdes hast du gewollt, dass dies ein bevorzugter Ort würde, um deine Gnaden auszuteilen. Viele Unglückliche haben Heilung für ihre körperlichen und seelischen Leiden gefunden. Auch ich komme voll Vertrauen, um deine mütterliche Hilfe zu erbitten. Erhöre, liebe Mutter, mein demütiges Gebet. Erfüllt von deinen Wohltaten, werde ich deine Tugenden nachahmen, damit ich eines Tages an deiner Herrlichkeit im Paradies teilhaben kann. Amen.
Es geht um emotionale Verletzungen in unserem Leben. Also das, was wir innere Heilung nennen. Ich möchte zuerst beten um all das, was in der ersten Zeit meines Lebens verletzt worden sein kann, von der Zeugung bis zur Geburt. Das ist die Zeit, wo es für mich wichtig war, was ich bekommen habe. Also jede Lebensphase hat eine Überschrift. Ich bin das, was ich lerne, bin das, was aus mir wird. Und jetzt heißt es hier, für diese entscheidende Zeit, ich bin das, was man mir gibt, weil ich in dieser Zeit vollkommen Empfängnis bin. Das, was ich bekommen habe, bin ich. Ob ich geliebt worden bin, angenommen, bejaht worden bin, oder ob ich in dieser Zeit Ablehnung erfahren habe. Daraus können große Wunden entstehen, die mir meine Beziehungen zu Gott, zu mir selbst und den Mitmenschen sehr erschweren können. Vor allem zu den nächsten Mitmenschen der eigenen Familie, der eigenen Ehe. Es kann sein, dass ich Ängste spüre oder Hemmungen. Vielleicht kommen mir Aggressionen, Hassgefühle oder Sonstiges hoch und ich weiß nicht warum. Man sagt ja, man reagiert wegen einer Mücke, als wäre es ein Elefant. Das kommt aus diesen Erfahrungen. Denn das, was wir da erlebt haben in dieser ganz entscheidenden Zeit unseres Lebens, ist gleichsam das Fundament. Es bestimmt uns im ganzen Leben, besonders wenn es nicht heil ist. Diese Dinge sitzen sehr tief. Sie sind im Unter- und Unbewussten, gerade auch in diesem Zeitabschnitt, in den kaum jemand hineinkommt, außer Gott selbst. Der heilige Paulus schreibt, nur der Geist Gottes durchdringt die Tiefen der Gottheit und deshalb natürlich auch die Tiefen des Menschenherzens. Deshalb möchte ich jetzt in diese Situationen gleichsam hineinbeten aus dieser Zeit und ich lade Sie ein, das, was für Sie zutrifft, innerlich mitzuvollziehen. Seien Sie jetzt ganz still da und erlauben Sie Jesus, du darfst jetzt an mir handeln und heilen. Du darfst in diese Tiefen kommen, ich öffne sie dir.

So kommen wir nun zu dir, Herr, und preisen dich als unseren Schöpfer, aber auch als unseren Erlöser, unseren Heilmacher, der das wieder ins Lot bringt, Heilmacht, was in uns damals an Schaden entstanden ist, durch Nichtannahme unseres Lebens, durch die Ablehnung uns gegenüber, was immer auch da gewesen sein mag. Ich bitte dich, Jesus, komm jetzt zu all den Personen, die über Radio miteinander und mit mir hier verbunden sind. Und berühre du ihre ganz persönlichen Wunden. So bringe ich dir zuerst einmal alle Brüder und Schwestern, die schon im Augenblick der Zeugung erleiden mussten, dass sie nicht gewollt waren. Die vielleicht vor Eheschließung gezeugt worden sind und deshalb nicht erwartet waren. Ja, wo sogar ein ganz bewusstes Nein vom Vater und Mutter über dem Zeugungsakt lag. Es darf kein Kind entstehen. Es darf kein Kind entstehen. Aber das Kind ist trotzdem ins Leben getreten, weil du Gottes wolltest. Du wolltest es haben. Du weißt, wie sie jetzt in ihrem Leben immer wieder so ein Nein auf sich spüren. Ein Grundempfinden, sie können es sich selbst nicht erklären. Es sollte mich eigentlich gar nicht geben. Es wäre besser, es gäbe mich nicht. Und deshalb kann keine richtige Lebensfreude aufkommen. Jesus, nun bitte ich dich, dass du diesen Brüdern und Schwestern zuerst einmal die Gnade gibst, ihren Eltern zu vergeben, weil sie Nein gesagt haben, im ersten Augenblick zu ihrem Werten. Schenke ihnen diese Kraft zur Vergebung. Bitte dich, Jesus, zerbrich mit dem Schwert deines Mundes, mit deinem Wort diese Festlegung, du sollst nicht leben, du darfst nicht werten, du sollst nicht sein, zerbrich das. Dieses Nein, das so über diesem ersten Dasein liegt und bis heute wie eine Last in den Grundtiefen ihres Wesens spürbar ist, die sie nicht so richtig aufatmen lässt und sie können gar nicht richtig froh werden, weil immer etwas Bedrückendes da ist. Jesus, zerbrich du das jetzt und leg jenes Ja, das Maria zu dir gesprochen hat, im Augenblick deiner Empfängnis, als der Engel Gabriel zu ihr kam, leg das Ja des Vatergottes, der durch Gabriel dieses Ja, du sollst werden, sagte, und durch das du, Jesus, im Schoß Mariens geworden bist, leg dieses Ja auf jeden Zuhörer,

0: Sie wusste nicht, was sie mit dem kommenden Kind anfangen soll. Ihr beruflicher Weg war vielleicht gefährdet. Sie hatte Angst, in finanzielle Not zu kommen. In früheren Jahrzehnten war sie eine furchtbare Schande, wenn man vorehelich gezeugt worden ist, also auch die Verachtung, die soziale Ächtung. Oder dass die Mutter kränklich war. Es waren schon andere Kinder da und so konnte sie einfach emotional nicht Ja sagen zu dem in ihr werdenden Leben. Bitte dich, Jesus, vor allem für jene, bei denen dieses Nein der Mutter sehr lange dauerte, sodass diese Menschen in sich bis heute das Empfinden haben, eigentlich muss ich mich dauernd entschuldigen, dass ich da bin. Ich bin ein Hindernis. Es ist ein Grundempfinden, das sich so äußert. Ich muss mich verstecken. Es wäre besser, es gäbe mich gar nicht. Sie tragen in sich das Grundempfinden, und das ist die tiefste Wurzel, ich bin nicht erwartet. Und daraus dann, ich bin überall zu kurz gekommen an Zuwendung und Liebe. Daraus dann das Grundempfinden im ganzen Leben, ich komme zu kurz in der Ehe, zu kurz in der Arbeit, in der Anerkennung. Es ist immer der Schrei des Kindes von damals, man nimmt mich nicht an, man will mich nicht haben. Ich habe das nicht bekommen, was ich gebraucht hätte, nämlich Anerkennung, Zustimmung, Liebe. Deshalb bitte ich dich, Jesus, komm auch jetzt in diese Zeit des Mutterschoßes, die ganz negative Belastungen erfahren mussten, als die Mutter merkte, dass sie schwanger war. Sie konnte nicht Ja sagen. Bitte komm in diese Zeit im Mutterschoß. Komm noch einmal zurück mit ihnen, umhülle sie mit deiner liebenden Zuwendung und deiner wärmenden Gegenwart. Du göttliches Kind im Schoß Mariens, du hast alles auf dich genommen. Auch dieses Erleben der Menschen, die so etwas im Mutterschoß erlebt haben. Du hast es auf dich genommen, damit du ihnen jetzt Heil schenken kannst. Bitte dich, dass die wunderbare Zustimmung Mariens, als sie dich in ihrem Schoß spürte, die auch unsere Mutter unter dem Kreuz geworden ist, jetzt auf all jene strömen, die das Gegenteil in diesen Augenblicken oder in dieser Zeit, als die Mutter sie im Schoß zum ersten Mal gespürt hat, erfahren haben. Komm jetzt und wende ihnen diese wunderbare Liebe Mariens zu, die du erfahren durftest, und heile durch diese Mutterliebe all das, was verletzt worden ist in den Tiefen unseres Seins. Komm jetzt, Heiliger Geist, du bist die Liebe. Umhülle, umkleide diese Kinder von damals im Schoß ihrer Mutter und heile diese immer noch spürbare Wahrnehmung, Empfindung von Ablehnung und nicht sein sollen und diese Wunde. Gieß das Salbe Geist Gottes hinein in diese Wunde, dass sie endlich heilt. Lass sie aufatmen, lass sie spüren, bin gewollt, von Gott, von Ewigkeit her gewollt. Nimm jetzt dieses Nein von Vater und Mutter oder auch der beiden, das immer noch auf ihnen lastet, von ihnen. Lass sie aber auch selber Ja sagen zum Leben. Ja, ich will leben. Herr, geh noch einmal, wie beim Propheten Ezechiel lesen, und spiel ihn ganz tief ins Herz. Ich will, dass du lebst. Ich will, dass du lebst. So, und jetzt beten wir, den du, Jungfrau, vom Heiligen Geist empfangen hast, dass dort gleichsam unsere Empfängnis mit hineingenommen geheilt sein möge. Gegrüßet seist du, Maria, voll der Gnade. Der Herr ist mit dir. Du bist gebenedeit unter den Frauen. Und gebenedeit ist die Frucht deines Leibes, Jesus, den du, Jungfrau, vom Heiligen Geist empfangen hast.
1: Amen.
0: Gegrüßet seist du, Maria, voll der Gnade, der Herr ist mit dir. Du bist gebenedeit unter den Frauen, und gebenedeit ist die Frucht deines Leibes, Jesus, den du, Jungfrau, vom Heiligen Geist empfangen hast.
1: Heilige Maria, Mutter Gottes, bitte für uns Sünder, jetzt und in der Stunde unseres Todes. Amen.
0: Gegrüßet seist du, Maria, voll der Gnade, der Herr ist mit dir. Du bist gebenedeit unter den Frauen, und gebenedeit ist die Frucht deines Leibes, Jesus, den du, O Jungfrau, vom Heiligen Geist empfangen hast.
1: Heilige Maria, Mutter Gottes, bitte für uns Sünder, jetzt und in der Stunde unseres Todes. Amen.
0: Gegrüßet seist du, Maria, voll der Gnade, der

0: Herr ist mit dir, du bist gebenedeit unter den Frauen, und gebenedeit ist die Frucht deines Leibes, Jesus, den du, Jungfrau, vom Heiligen Geist empfangen hast. Gegrüßet seist du, Maria, voll der Gnade, der Herr ist mit dir. Du bist gebenedeit unter den Frauen, und gebenedeit ist die Frucht deines Leibes, Jesus, den du, Jungfrau, vom Heiligen Geist empfangen hast. Gegrüßet seist du, Maria, voll der Gnade, der Herr ist mit dir. Du bist gebenedeit unter den Frauen, und gebenedeit ist die Frucht deines Leibes, Jesus, den du, Jungfrau, vom Heiligen Geist empfangen hast.
1: Heilige Maria, Mutter Gottes, bitte für uns Sünder, jetzt und in der Stunde unseres Todes. Amen.
0: Gegrüßet seist du, Maria, voll der Gnade, der Herr ist mit dir. Du bist gebenedeit unter den Frauen, und gebenedeit ist die Frucht deines Leibes, Jesus, den du, Jungfrau, vom Heiligen Geist empfangen hast.
1: Heilige Maria, Mutter Gottes, bitte für uns Sünder, jetzt und in der Stunde unseres Todes. Amen.
0: Gegrüßet seist du, Maria, voll der Gnade, der Herr ist mit dir. Du bist gebenedeit unter den Frauen, und gebenedeit ist die Frucht deines Leibes, Jesus, den du, Jungfrau, vom Heiligen Geist empfangen hast.
1: Heilige Maria, jetzt und in der Stunde unseres Todes. Amen.
0: Gegrüßet seist du, Maria, voll der Gnade, der Herr ist mit dir. Du bist gebenedeit unter den Frauen, und gebenedeit ist die Frucht deines Leibes, Jesus, den du, Jungfrau, vom Heiligen Geist empfangen hast.
1: Heilige Maria, Mutter Gottes, bitte für uns Sünder, jetzt und in der Stunde unseres Todes. Amen.
0: Gegrüßet seist du, Maria, voll der Gnade, der Herr ist mit dir. Du bist gebenedeit unter den Frauen, und gebenedeit ist die Frucht deines Leibes, Jesus, den du, Jungfrau, vom Heiligen Geist empfangen hast.
1: Heilige Maria, Mutter Gottes, bitte für uns Sünder, jetzt und in der Stunde unseres Todes. Amen.
0: Ehre sei dem Vater und dem Sohn und dem Heiligen Geist.
1: Wie im Anfang, so jetzt und in aller Zeit. Und in Ewigkeit.

0: bin das, was ich empfange, Empfängnis, Mutterschoß, Geburt. Herr, nun bringe ich dir all jene, die in der Zeit der 9 Monate im Schoß ihrer Mutter große Trauer miterlebt haben. Vielleicht hat sie in dieser Zeit Menschen verloren, die sie sehr liebte. Ihre eigene Mutter, den Vater, ein Geschwister, vielleicht sogar ein eigenes Kind oder den eigenen Mann. Manche von ihnen sind ja älter und da sind die Männer oft im Krieg gefallen, sodass die Mutter in einer tiefen Trauer war und das Kind in ihr diese in sich aufgenommen hat. Diese traurige Grundstimmung ist in dieses Kind hineingewachsen und ihm aufgenommen worden, sodass viele vielleicht heute noch so eine Grundstimmung an Traurigkeit in sich haben, ohne zu wissen, woher das kommt. Sie haben gar keinen Grund dazu, es geht ihnen ja gut, leben in einer glücklichen Ehe, haben das Auskommen, aber trotzdem immer dieses Gefühl, nie ganz froh sein zu können. Nun bitte ich dich, Jesus, trenne mit dem Schwert deines Mundes die Traurigkeit der Mutter von ihrem Kind ab, im Namen des Vaters, des Sohnes und des Heiligen Geistes. Und schwärme gleichzeitig mit deinem kostbaren Erlöserblut aus den Tiefen des Un- und Unterbewussten diese Empfindungen und Wahrnehmungen, die sie von der Mutter übernommen haben, ganz heraus. Und du, Heiliger Geist, Ruach Yahweh, du Atem Gottes, atme ihnen jetzt deine Freude ein, ganz tief in ihr Unterbewusstsein. Die Freude ist deine Frucht, Heiliger Geist. Herr, ich bringe dir auch all jene, die vielleicht immer Ängste in sich tragen. Sie können sie nicht definieren, sind aber immer ein bisschen da. Sie wissen nicht, woher sie kommen, warum sie diese haben. Aber bei jeder Gelegenheit, bei kleinen Anlässen, kommt große Angst auf. Manche haben so eine Grundanmutung von Angst. Vielleicht waren es Menschen, die im Krieg diese 9 Monate im Mutterschoß waren. Der Vater war an der Front. Die Mutter hatte dauernd Angst um ihn, dass ihm etwas passieren könnte. Er könnte fallen, vermisst werden. Diese Kinder haben die Dauerangst der Mutter in sich aufgenommen und sie prägt heute ihre Grundstimmung. Deshalb bitte ich dich, Jesus, der du die Todesangst am Ölberg durchlittest und alle Angst auf dich genommen hast. Bitte komm jetzt und heile die Ursachen dieser Angst. Trenne mit dem Schwert deines Mundes die Ängste der Mutter um den Vater oder einen anderen Menschen, den sie lieb hatte und der vielleicht im Sterben lag oder schwer krank war. Trenne es von ihren Kindern im Schoß damals ab, im Namen des Vaters, des Sohnes und des Heiligen Geistes. Und du, Heiliger Geist, du Feuerglut, komm und brenne diese Ängste aus dem Un- und Unterbewussten heraus und lege hinein diese wunderbare Frucht, die du hervorbringst, die Freude. Erfülle sie ganz mit einer wahrhaft wesentlichen Freude in diesen tiefsten Schichten. Herr, ich bringe dir jetzt auch jene, die auch schon bei kleinen Ängsten Todesängste erleben. Vielleicht hat die Mutter, als sie diese die 9 Monate unter ihrem Herzen trug, tatsächlich Todesängste ausgestanden. Wie etwa einen Bombenangriff im Krieg, einen Unfall oder ein Schockerlebnis. Und so hatte sie Todesangst und das Kind im Mutterschoß, ganz und gar mit ihr noch verbunden, hat das natürlich ganz aufgenommen, tief in sich aufgenommen. Auch da bitte ich dich, Jesus, trenne mit dem Schwert deines Mundes die Todesangst der Mutter von der des Kindes von damals ab, im Namen des Vaters, des Sohnes und des Heiligen Geistes. Schwemme auch dort mit dem Erlöserblut Jesu aus dem Unbewussten diese Grundempfindung der Todesangst heraus und gieße da hinein das Salbe des Friedens, der Freude und der Ruhe, die du, Heiliger Geist, zu geben hast, du Ruach Yahweh, du Geist des Friedens und der Ruhe. Fülle du alles auf, verbrenne du zuvor alles, was nicht hineingehört, und versiegle es. Amen. Gegrüßet seist du, Maria, voll der Gnade, der Herr ist mit dir. Du bist gebenedeit unter den Frauen, und gebenedeit ist die Frucht deines Leibes, Jesus, den du, o Jungfrau, zu Elisabeth getragen hast. Heilige Maria, du bist der Herr, du bist der Herr, du bist der Herr, du bist der Herr, du bist der Herr, du bist der Herr, du bist der Herr, du bist der Herr, du bist der Herr, du bist der Herr, du 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bist der Herr, du bist der Herr, du bist der Herr, du bist der Herr, Gegrüßet seist du, Maria, voll der Gnade, der Herr ist mit dir. Du bist gebenedeit unter den Frauen und gebenedeit ist die Frucht deines Leibes, Jesus, den du, o Jungfrau, zu Elisabeth getragen hast. Gegrüßet seist du, Maria, voll der Gnade, der Herr ist mit dir. Du bist gebenedeit unter den Frauen und gebenedeit ist die Frucht deines Leibes, Jesus, den du, o Jungfrau, zu Elisabeth getragen hast. Gegrüßet seist du, Maria, voll der Gnade, der Herr ist mit dir. Du bist gebenedeit unter den Frauen und gebenedeit ist die Frucht deines Leibes, Jesus, den du, o Jungfrau, zu Elisabeth getragen hast.
1: Heilige Maria, Mutter Gottes, bitte für uns Sünder, jetzt und in der Stunde unseres Todes. Amen.
0: Gegrüßet seist du, Maria, voll der Gnade, der Herr ist mit dir. Du bist gebenedeit unter den Frauen und gebenedeit ist die Frucht deines Leibes, Jesus, den du, o Jungfrau, zu Elisabeth getragen hast.
1: Heilige Maria, Mutter Gottes, bitte für uns Sünder, jetzt und in der Stunde unseres Todes. Amen.
0: Gegrüßet seist du, Maria, voll der Gnade, der Herr ist mit dir. Du bist gebenedeit unter den Frauen und gebenedeit ist die Frucht deines Leibes, Jesus, den du, o Jungfrau, zu Elisabeth getragen hast.
1: Heilige Maria, jetzt und in der Stunde unseres Todes.
0: Gegrüßet seist du, Maria, voll der Gnade, der Herr ist mit dir. Du bist gebenedeit unter den Frauen und gebenedeit ist die Frucht deines Leibes, Jesus, den du, o Jungfrau, zu Elisabeth getragen hast.
1: Heilige Maria, Mutter Gottes, bitte für uns Sünder, jetzt und in der Stunde unseres Todes.
0: Gegrüßet seist du, Maria, voll der Gnade, der Herr ist mit dir. Du bist gebenedeit unter den Frauen und gebenedeit ist die Frucht deines Leibes, Jesus, den du, o Jungfrau, zu Elisabeth getragen hast.
1: Heilige Maria, Mutter Gottes, bitte für uns Sünder, jetzt und in der Stunde unseres Todes. Amen.
0: Gegrüßet seist du, Maria, voll der Gnade, der Herr ist mit dir. Du bist gebenedeit unter den Frauen und gebenedeit ist die Frucht deines Leibes, Jesus, den du, o Jungfrau, zu Elisabeth getragen hast.
1: Heilige
0: Gegrüßet seist du, Maria, voll der Gnade, der Herr ist mit dir. Du bist gebenedeit unter den Frauen und gebenedeit ist die Frucht deines Leibes, Jesus, den du, o Jungfrau, zu Elisabeth getragen hast.
1: Heilige Maria, Mutter Gottes, bitte für uns Sünder, jetzt und in der Stunde unseres Todes.
0: Ehre sei dem Vater und dem Sohn und dem Heiligen Geist.
1: Wie im Anfang, so jetzt und alle Zeit und in Ewigkeit. Amen.
0: O mein Jesus, verzeih uns unsere Sünden, bewahre uns vor dem Feuer der Hölle, führe alle Seelen in den Himmel, besonders jene, die deiner Barmherzigkeit am meisten bedürfen.

0: die Geburt. Jesus, ich bringe dir alle Menschen, die Todesangst erlebt haben bei der Geburt, eine lang andauernde Geburt erlitten haben, die im Geburtskanal stecken geblieben sind, unter Todesängste ausstanden. Bei Kleinigkeiten kommen panische Ängste. Besonders wenn sie mit der Nabelschnur um den Hals geboren wurden und schon ganz blau waren, als sie am Ersticken waren. Sie können sich ja vorstellen, da braucht man kein Psychologe zu sein, was das für ein, ich sage es sarkastisch, für ein wunderbarer Eintritt in die Welt ist, wenn sie am Ersticken sind. Das ist etwas vom Furchtbarsten. Und schon ganz blau angelaufen sind. Darum bitte ich dich, Herr, dass du jetzt diese Erstickungsangst von damals heilt. Sie kommt immer wieder dann etwa herauf, wenn jemand in einen Tunnel im Auto hineinfährt. Auch hier habe ich etliche kennengelernt, die fast das nicht schaffen, in den Tunnel hineinzufahren. Oder Ängste, die sich manchmal auch in Form von Asthma zeigen können. Sie bekommen keine Luft mehr. Jesus, da bitte ich dich, geh gleichsam nochmal mit diesen Kindern von damals durch den Geburtsvorgang, den Geburtskanal. Komm zu ihnen in dieser Dunkelheit. Umhülle sie mit dem Licht deiner Gegenwart und vertreibe das Dunkel der Angst. Komm mit deiner wärmenden Nähe. Umhülle sie in dieser Situation mit der Wärme deiner Gegenwart. Vertreib die Kälte der Todesangst. Geh mit ihnen, sie umgebend, sie umhüllend, sie spüren lassend, dass du da bist, noch einmal durch den Geburtsvorgang, dass sie aufatmen. Sie sind nicht mehr allein und sie sind noch nicht mehr gefährdet. Sie brauchen keine Angst haben. Geh mit ihnen in diese neue Welt, die sie außerhalb des Mutterschoßes erwartet. Ich bitte dich, göttliches Jesuskind, Kraft deiner Geburt in Bethlehem, nimm mit deinen kleinen Händen die Nabelschnur weg vom Hals dieser Kinder von damals. Nimm sie weg. Du Ruach Yahweh, Atem Gottes, durchbrause sie jetzt ganz tief, dass sie aufatmen und durchatmen können und spüren, jetzt bin ich frei. Jetzt ist dieses Grundempfinden zu ersticken, dieses kurze Atmen, die Kurzatmigkeit weggenommen worden. Bitte, Jesus, Heiliger Geist, bewirke das jetzt in all denen, die sich dir jetzt hinhalten und diese Freiheit wünschen. Dann bitte ich dich, Jesus, für all jene, die bei der Geburt erleben mussten, dass man sie nicht erwartet hat. Sie wurden gleich nach der Geburt weggelegt. Die Mutter wollte es nicht, vielleicht weil es nicht schön war. Und sie hat gesagt, nimm das Kind weg, das gefällt mir nicht. Oder es ging der Mutter bei der Geburt gesundheitlich sehr schlecht. Alle mussten sich um sie kümmern. Und das Kind hat man einfach daneben liegen lassen. Es hat ja gelebt und es war ja alles gut. Vielleicht musste das Kind gleich von der Mutter getrennt werden, weil es selber krank war. Es können so viele Situationen sein, wo gleich nach der Geburt das Kind von der Mutter getrennt wurde, mit der Mutter von außen her gar nicht zusammenkam. Und bis jetzt hat der erwachsene Mensch das Gefühl, man wollte mich gar nicht. Ich bin nicht angenommen worden. Ich komme mir ständig vor wie weggelegt, wie abgestellt. Das sind Menschen, die dauernd ein Leben lang um Liebe werben, die sich Zuwendung, Liebe, Anerkennung sogar erzwingen wollen. Etwa auch durch dauernde Kritik, ich weiß alles besser. Oder indem sie geradezu übermenschliche Leistungen vollbringen, um Liebe zu bekommen, weil sie immer noch diese Erfahrung in sich tragen, ich bin nicht gewollt, ich bin nicht angenommen, nicht geliebt, ich muss mir Liebe erkaufen. Ihr Leben ist ein Rennen nach Anerkennung, nach Geborgenheit und deshalb sind solche Menschen oft eifersüchtig, neidisch auf andere, die das haben, was sie nicht haben. Beziehungen werden dadurch sehr schwer, wenn ein Partner immer denkt, ich bin zu kurz gekommen, denn das denkt er dann auch in der Ehe. Maria und Josef, ich bitte euch, ihr habt Jesus bei der Geburt in Bethlehem mit Freuden empfangen, ihn in Liebe aufgenommen, an euch genommen. Empfangt jetzt geistigerweise all jene, zurückgehend in ihre Geburtsstunde, wo die Mutter sie nicht wollte oder nicht konnte, das Kind an sich zu nehmen. Nehmt diese jetzt ganz tief an euch, an euer Herz. Wendet ihnen allen jene Liebe zu, die ihr damals Jesus in Bethlehem bei der Geburt geschenkt habt. Lasst sie jetzt eure Liebe erfahren. Nehmt sie ganz tief an euch und ergänzt, was ihnen nicht geschenkt wurde, was sie aber notwendig zum Leben gebraucht hätten. Angenommen sein, geliebt werden, erwartet sein. Wendet ihnen eure Liebe und Zuwendung zu, die Jesus auch euch im Himmel belassen hat, damit ihr uns jetzt all das gebt, denn ihr seid auch jetzt noch für uns zuständig, noch mehr als zuvor. Ich bitte euch herzlich und auch dich, göttliches Kind in Bethlehem, heile du jetzt diesen tiefen Verwundungen, die bei der Geburt beim Mann entstanden sind, aus diesen Gründen der Trennung von der Mutter. Vielleicht kam es sogar gleich zu einer ganzen Trennung, dass das Kind adoptiert wurde, weggegeben wurde und bis heute, obwohl es ihm bei dem Adoptiveltern gut geht, immer das Gefühl hat, irgendetwas stimmt nicht. Ich habe etwas nicht bekommen. Ich habe etwas verloren, mir fehlt etwas. Irgendwo bin ich zu kurz gekommen. Überall haben sie das Empfinden, auch wenn es gar nicht real ist, ich komme zu kurz. Ich stehe immer hinten an. Ich muss am längsten warten. Es sind so viele Grundempfindungen, die wir dann im Alltagsleben als Erwachsene spüren können. Und so bitte ich dich, Herr, vollende, was du begonnen hast. Vielleicht ist jetzt auch von den Hörern jemand unter uns, der in den Brutkasten gekommen ist, um zu überleben. Aber in den Brutkasten furchtbare Einsamkeit und Verlassenheit erlebt hat, denn der Brutkasten ist kein lebendiger Mensch, der Liebe vermittelt. Diese Menschen empfinden vielleicht bis heute so ein Grundempfinden von Verlassenheit und Einsamkeit in sich und sie wissen nicht, woher das kommt. Jesus, ich bitte dich, komm mit ihnen zurück in diesen Brutkasten. Sei du jetzt ihre Wärme, nimm sie ganz tief an dich. Lass sie deine liebende Gegenwart spüren und erfahren, dass diese unheimliche Kälte der Verlassenheit und der Einsamkeit aus ihren unbewussten Tiefen verschwinden darf. Fällt mir jetzt gerade ein, auch wenn ich jetzt gleich nochmal zurückspringe, ist einfach, dass ich jetzt da gewesen habe. Wir bitten dich bei jenen, die im Reagenzglas gezeugt worden sind und die schon von Anfang an, vom allerersten Augenblick an nicht diese Liebe verspüren durften, wie beim Brutkasten. Durchglühe sie, ersetze mit deiner Liebe, was ihnen fehlt. Lass sie auch dort deine Nähe erfahren. Komm, Heiliger Geist, du Liebe des Vaters und des Sohnes, du Feuerglut, komm und durchflute, durchglühe ihre Tiefen der Verlassenheit und Einsamkeit und lass sie aufatmen und spüren. Es kommt eine Wärme in meine Tiefen, in mein Herz. Ich bin angekommen, ich bin angenommen. Nur du, Heiliger Geist, kannst das bewirken und du wirst es tun, wenn deine Kinder dich darum bitten. Gegrüßet seist du, Maria, voll der Gnade, der Herr ist mit dir. Du bist gebenedeit unter den Frauen. Und gebenedeit ist die Frucht deines Leibes, Jesus, den du, o Jungfrau, zu Bethlehem geboren hast. Gegrüßet seist du, Maria, voll der Gnade, der Herr ist mit dir. Du bist gebenedeit unter den Frauen und gebenedeit ist die Frucht deines Leibes, Jesus, den du, o Jungfrau, zu Bethlehem geboren hast. Gegrüßet seist du, Maria, voll der Gnade, der Herr ist mit dir. Du bist gebenedeit unter den Frauen und gebenedeit ist die Frucht deines Leibes, Jesus, den du, o Jungfrau, zu Bethlehem geboren hast. Gegrüßet seist du, Maria, voll der Gnade, der Herr ist mit dir. Du bist gebenedeit unter den Frauen und gebenedeit ist die Frucht deines Leibes, Jesus, den du, o Jungfrau, zu Bethlehem geboren hast. Heilige Maria, Mutter Gottes, Gegrüßet seist du, Maria, voll der Gnade, der Herr ist mit dir. Du bist gebenedeit unter den Frauen. Und gebenedeit ist die Frucht deines Leibes, Jesus, den du, Jungfrau, zu Bethlehem geboren hast.
1: Heilige Maria, Mutter Gottes, bitte für uns Sünder, jetzt und in der Stunde unseres Todes. Amen.
0: Gegrüßet seist du, Maria, voll der Gnade, der Herr ist mit dir. Du bist gebenedeit unter den Frauen. Und gebenedeit ist die Frucht deines Leibes, Jesus, den du, Jungfrau, zu Bethlehem geboren hast.
1: Heilige Maria, Mutter Gottes, bitte für uns Sünder, jetzt und in der Stunde unseres Todes. Amen.
0: Gegrüßet seist du, Maria, voll der Gnade, der Herr ist mit dir. Du bist gebenedeit unter den Frauen. Und gebenedeit ist die Frucht deines Leibes, Jesus, den du, Jungfrau, zu Bethlehem geboren hast.
1: Heilige Maria, Mutter Gottes, bitte für uns Sünder, jetzt und in der Stunde unseres Todes. Amen.
0: Gegrüßet seist du, Maria, voll der Gnade, der Herr ist mit dir. Du bist gebenedeit unter den Frauen. Und gebenedeit ist die Frucht deines Leibes, Jesus, den du, Jungfrau, zu Bethlehem geboren hast.
1: Heilige Maria, Mutter Gottes, bitte für uns Sünder, jetzt und in der Stunde unseres Todes.
0: Gegrüßet seist du, Maria, voll der Gnade, der Herr ist mit dir. Du bist gebenedeit unter den Frauen. Und gebenedeit ist die Frucht deines Leibes, Jesus, den du, Jungfrau, zu Bethlehem geboren hast.
1: Heilige Maria, Mutter Gottes, bitte für uns Sünder, jetzt und in der Stunde unseres Todes. Amen.
0: Gegrüßet seist du, Maria, voll der Gnade, der Herr ist mit dir. Du bist gebenedeit unter den Frauen. Und gebenedeit ist die Frucht deines Leibes, Jesus, den du, Jungfrau, zu Bethlehem geboren hast.
1: Heilige Maria, Mutter Gottes, bitte für uns Sünder, jetzt und in der Stunde unseres Todes.
0: Ehre sei dem Vater und dem Sohn und dem Heiligen Geist.
1: Wie im Anfang, so auch jetzt und alle Zeit und in Ewigkeit.

0: Hab Vertrauen auch in Schwachheit und Ohnmacht. Denn durch die Schwachheit des Kreuzes habe ich die Welt überwunden und alle Macht erlangt. Hab Vertrauen, auch wenn du dich arm, enterbt oder minderwertig fühlst. Denn ich habe die Welt moralisch und geistig überwunden. Hab Vertrauen, wenn Prüfungen sich häufen. Denn durch Leiden habe ich die Welt überwunden und der Menschheit Freude gebracht. Hab Vertrauen, wenn meine Kirche verfolgt wird. Denn durch das Todesurteil habe ich die Welt überwunden und meine Gegner besiegt. Hab Vertrauen, wenn du siehst, dass einige meiner Gläubigen mich verlassen und versagen, denn durch meine Einsamkeit habe ich die Welt überwunden und ziehe alle Menschen an mich. Hab Vertrauen, wenn mein Königreich ganz anders zu sein scheint und du zurückweichen und Niederlagen feststellst, denn durch den Misserfolg auf Golgotha habe ich die Welt überwunden und Erfolg im Jenseits davongetragen. Hab Vertrauen, wenn du siehst, dass die Ungerechtigkeit siegt. Ich habe den ungerechten Prozess aufgeopfert und dadurch die Welt besiegt und Gerechtigkeit wiederhergestellt. Hab trotz allem und immer Vertrauen, mein Sieg ist endgültig. Brot vom Himmel hast du ihnen gegeben. Lasset uns beten. Herr Jesus Christus, im wunderbaren Sakrament des Altares hast du uns das Gedächtnis deines Leidens und deiner Auferstehung hinterlassen. Gib uns die Gnade, die heiligen Geheimnisse deines Leibes und Blutes so zu verehren, dass uns die Frucht der Erlösung zuteil wird, der du lebst und herrschest in Ewigkeit.
1: Amen.

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1: Guten Morgen zum Impuls hier bei Radio Horeb Leben mit Gott. Im Impuls, im Gedanken für den Tag, hören wir heute Pfarrvikar Jürgen Jung aus St. Ludwig in München.
2: Guten Morgen, liebe Hörerinnen und Hörer bei Radio Horeb. Es gibt Situationen, in denen wir merken, wie schnell unsere innere Ruhe verloren gehen kann. Manchmal reicht dafür schon eine Nachricht auf dem Smartphone, ein Satz, den jemand zu uns sagt, ein Problem bei der Arbeit oder eine Nachricht, mit der wir überhaupt nicht gerechnet haben und die uns sprichwörtlich aus der Fassung bringt. Und plötzlich beginnt sich alles in uns zu drehen. Wir überlegen, was jetzt passieren könnte, was wir sagen müssen, was wir unbedingt noch erledigen müssen. Wir spielen verschiedene Szenarien durch. Und obwohl äußerlich vielleicht noch gar nicht viel geschehen ist, herrscht in unserem Inneren bereits ein tosender Sturm. Interessant ist dabei, wir wünschen uns dann meistens, dass zuerst die äußeren Umstände wieder ruhig werden. Wenn dieses Problem gelöst ist, wenn dieser Mensch sich wieder beruhigt hat, wenn ich endlich weiß, wie es weitergeht, dann, so denken wir, werde ich auch innerlich wieder ruhig sein. Aber vielleicht liegt genau hier ein entscheidender Punkt unserer christlichen Spiritualität und eine Herausforderung. Denn unsere innere Ruhe kann nicht davon abhängig sein, dass um uns herum immer alles ruhig ist. Denn das wird wohl nie der Fall sein. Ein eindrucksvolles biblisches Beispiel dafür finden wir bei Elia im Alten Testament. Elia hat Großes erlebt, aber unmittelbar danach gerät er in Angst und Erschöpfung. Er flieht, setzt sich unter einen Ginsterstrauch und sagt schließlich zu Gott: Nun ist es genug, Herr, ich kann nicht mehr und ich will nicht mehr. Das Bemerkenswerte ist, wie Gott mit diesem erschöpften Menschen umgeht. Er hält ihm keinen Vortrag darüber, dass er mehr Vertrauen haben müsste. Er lässt Elia zunächst einmal schlafen. Er gibt ihm zu essen und zu trinken. Und dann macht er sich mit ihm auf den Weg zum Horeb. Dort erlebt Elia Sturm, Erdbeben, Feuer, aber so erzählt die Bibel, Gott ist nicht im Sturm, nicht im Erdbeben und nicht im Feuer. Erst danach kommt ein leises, sanftes Säuseln. Und dort erfährt Elia die Gegenwart Gottes. Vielleicht steckt darin bereits eine erste wichtige Antwort auf die Frage, wie wir Ruhe bewahren können. Ruhe bedeutet nicht einfach, dass nichts mehr passiert. Und sie bedeutet auch nicht, dass wir unsere Gefühle unterdrücken und uns einreden, ach, es ist ja alles nicht so schlimm. Elia hatte Angst, er war erschöpft, er war überfordert. Die Bibel nimmt das ernst, aber zeigt zugleich auch, der Mensch muss in seiner Unruhe nicht bei sich selbst stehen bleiben, sondern er darf sich zu einem Gott hin öffnen, der ihm wiederum entgegenkommt und ihn mit dem versorgt, was er in diesem Moment braucht. Damit sind wir bei einem zweiten Gedanken. Innere Ruhe braucht einen Raum. Und genau hier wird die alte christliche Spiritualität noch einmal erstaunlich aktuell. Wenn wir auf das Leben des heiligen Benedikt von Nursia schauen, dann entdecken wir keinen Menschen, der die Unruhe der Welt einfach dadurch überwunden hätte, dass er sich irgendwohin zurückzog und von allen Problemen fernhielt. Benedikt ist ja gemeinhin der Begründer des Benediktinerordens und hat die berühmte und kulturprägende Regel verfasst. Er zog sich zwar als junger Mann aus dem gesellschaftlichen Leben seiner Zeit zurück, aber aus seiner Einsiedelei entstand schließlich eine Gemeinschaft. Und aus dieser Gemeinschaft entstand eine geistliche Ordnung. In seiner Ordensregel findet sich etwas, das auf den ersten Blick sehr unspektakulär klingt. Ein geordneter Rhythmus von Gebet und Arbeit, von Gemeinschaft und Schweigen, von Anstrengung und Ruhe. Alles bekommt seine Zeit und sein Maß. Und das ist faszinierend. Und im Grunde tiefschürfend. Denn Benedikt wusste, ein Mensch, der ständig getrieben ist, wird irgendwann auch innerlich getrieben sein. Wer jederzeit erreichbar sein muss, reagieren muss, immer noch etwas mehr erledigen muss, der verliert irgendwann die Fähigkeit, einfach gegenwärtig zu sein. Benedikt würde es nennen, bei sich selbst zu wohnen. Und genau deshalb regelt er nicht nur die Zeiten für das Gebet oder die Mahlzeit, sondern auch ganz klar die Ruhezeiten seiner Mönche, an die sie sich genauso halten müssen wie an alle anderen Zeiten. Zugespitzt kann man sagen, nichts ist so wichtig, dass es einem Mönch diese Ruhe rauben kann. Gar nichts. Und ich denke, das kann für uns ein wichtiger Impuls sein. Gönnen wir uns diese Ruhe. Damit kommen wir aber zu einem dritten Punkt, denn selbst wenn wir unseren Alltag etwas ordnen und uns diese Ruhezeiten immer auch einplanen, bleibt doch die Frage, was tun wir mit dem, was wir nicht kontrollieren können? Hier führt uns das Evangelium wiederum zu einer Szene, die fast wie ein Gegenbild zu unseren inneren Unruhe wirkt. Die Jünger sitzen mit Jesus im Boot und plötzlich aus dem Nichts kommt ein heftiger Sturm auf. Wellen schlagen ins Boot, die Jünger bekommen Angst und Jesus schläft. Ich finde dieses Bild bemerkenswert, denn der Sturm ist real, die Gefahr ist da. Und Jesus tut nicht so, als gäbe es keinen Sturm, aber er lässt sich von ihm nicht beherrschen. Die Jünger wecken ihn schließlich und fragen ihn vorwurfsvoll, Meister, kümmert es dich nicht, dass wir zugrunde gehen? Jesus steht auf, bedroht den Wind und sagt zum See, schweig, verstumm. Und dann fragt er die Jünger, warum habt ihr solche Angst? Habt ihr denn keinen Glauben? Das ist eigentlich die Tiefendimension einer christlichen inneren Ruhe. Jesus verspricht seinen Jüngern nicht, dass es in ihrem Leben keinen Sturm geben wird, keine Bedrohungen und Ängste, aber er verspricht ihnen etwas anderes. Ich bin mit euch im Boot. Und das verändert die ganze Perspektive. Und genau hier bekommt auch das Wort Jesu aus der Bergpredigt sein eigentliches Gewicht. Sorgt euch nicht um morgen. Das heißt, lasst euch nicht von dem innerlich auffressen, was noch gar nicht geschehen ist. Wie oft leben wir in einer Zukunft, die vielleicht niemals eintreten wird, mit all unseren Ängsten und Befürchtungen. Wir leiden heute unter einem Problem von morgen, führen Gespräche, die noch gar nicht stattgefunden haben, im Geiste. Wir fürchten Niederlagen, die noch gar nicht eingetreten sind. Vielleicht ist deshalb eine der einfachsten und zugleich anspruchsvollsten Übungen unserer christlichen Spiritualität, bei Gott im gegenwärtigen Augenblick zu bleiben, auch angesichts des Sturms, angesichts unserer Befürchtungen und Ängste. Wenn mich etwas aufregt, dann muss ich nicht sofort reagieren. Ich kann zuerst still werden. Ein kurzer Satz, der zum Gebet wird, kann genügen. Herr, du bist hier. Jesus, ich vertraue auf dich und gebe dir diese Sorge. Um Ruhe zu bewahren, kann es also sinnvoll sein, zunächst einmal die Unruhe in mir und um mich herum wahrzunehmen. Nicht auf jeden Impuls sofort zu reagieren, meinem Leben vielleicht auch einen guten und gesegneten Rhythmus, ein rechtes Maß zu geben, auch mit dem genügenden Schlaf. Und schließlich das, was ich nicht kontrollieren kann, ganz bewusst in jedem Moment Gott anzuvertrauen. Ich wünsche Ihnen einen gesegneten und ruhigen Tag.
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0: Es ist 4.30 Uhr, halb fünf. 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
1: Vom Haben zum Sein. Das ist der Weg, auf dem der Mensch voranschreiten soll. Eva Maria Admiral, deren Autobiografie unter dem Titel »Mein Überlebenslauf« wir zurzeit als Erzählung für Sie senden, berichtet von einem solchen Weg. Vom Haben zum Sein. Eva Maria Admiral ist eine Leistungstochter, so nannte sie sich schon in einer früheren Folge. Sie wollte sich als Kind und Jugendliche nicht damit abfinden, dass vor allem ihr Vater sie überhaupt nicht wahrzunehmen schien. Nur der Bruder, der Stammhalter und Firmenerbe, er war wichtig. Eva Maria dagegen nicht. Als Schauspielerin wollte sie letztlich zwar immer noch Anerkennung, auch die Anerkennung ihres Vaters, doch sie arbeitet sich allmählich zur Erkenntnis durch. Sie darf loslassen. Sie darf all dieses Streben nach Anerkennung, nach gesehen werden, all das Jesus übergeben. Zu ihm hat sie ja schon als 19-Jährige gefunden. Aber die Umkehr, die Bekehrung, ist ja kein einmaliges Ereignis. Sie muss sich entfalten im Leben, muss reifen, muss immer mehr Wurzeln schlagen in täglichen Beziehungen zu den Mitmenschen. Wie schreitet Eva Maria Admiral voran auf dem Weg zu mehr Gelassenheit, zu einer gesunden Distanz, zu einem Leben als gelassene Leistungstochter? Mit ihrem Buch »Mein Überlebenslauf« nimmt uns die Autorin mit auf diesen Weg, erzählt ihn für uns nach. Sie selbst hat die Hörbuchfassung gesprochen, aus der wir nun die 13. Folge hören.
2: Eigentlich ist alles schiefgelaufen. Ich lerne mit Leistungsdruck und meinen Ängsten umzugehen, doch ich schlafe immer noch schlecht. In manchen Nächten sogar kaum. Doch zumindest kann ich mich zwischendurch entspannen. Nicht, weil ich ein relaxter Mensch geworden bin, sondern weil ich Entspannung schlichtweg brauche. Diesmal weniger vom beruflichen Stress. Ich spüre vielmehr, dass sich über mir etwas zusammenbraut. Es musste eines Tages kommen. Von jeher ist es verwoben mit meiner Familiengeschichte. Zwischen Vater und Sohn gibt es oft eine wechselseitige Identifizierung. Der Vater ist stolz auf seinen Sohn, der Sohn ist stolz auf seinen Vater. Mein Bruder ist wie ich im Internat aufgewachsen. Es war ein sehr strenges Jungeninternat. Er hatte sehr schlechte Noten in der Schule, hatte in jeder Klassenstufe Nachprüfungen. Selbst beim Abitur war es eng. Mein Vater spendete der Schule eine Orgel. Mein Bruder konnte das Abitur abschließen. Nach seiner schulischen Ausbildung stieg mein Bruder auch ohne akademischen Abschluss in die Firma ein. Er wurde schnell Geschäftsführer und später Miteigentümer. Unsere Beziehung ähnelt der zwischen entfernten Verwandten. Alle meine Versuche zum näheren Kennenlernen scheitern. Mein Bruder spricht nie mit mir über die Firma. Was sollten wir auch reden? Ich bin Schauspielerin und fürs Geschäft viel zu unbedeutend für ihn. Doch das ändert sich an meinem 39. Geburtstag. Ich spüre, etwas gerät ins Rollen. Oder besser gesagt, wird ins Rollen gebracht. Diesmal habe ich eine gewisse Bedeutung für die Firma. Ich bin überrascht, als ich von meinen Eltern und meinem Bruder an diesem Geburtstag in ein Restaurant eingeladen werde. Seltsam, denke ich, das kommt nicht so oft vor. Da es mein Geburtstag ist, hoffe ich auf ein Lokal, in dem es auch Schonkost für meinen Darm gibt. Erik und ich werfen einen Blick in die Speisekarte. Das Nobel-Restaurant ist spezialisiert auf Schweinebraten, Innereien, Würste und ähnliches. Nichts davon kann mein Darm verdauen. Wir nehmen an einem großen, runden Tisch Platz. Überall hängen Hirschgeweihe an der Wand und starren mit toten Augen auf unsere Teller. Genau wie daheim, denke ich. Meine Eltern haben mein Geburtstagsmenü bereits bestellt. Die Schlachtplatte des Hauses wird serviert. Ich frage schnell nach, ob es auch einen Salat gibt, sage ich, und laufe dem Kellner hinterher. Die Situation ist von Anfang an angespannt. Meine Eltern gratulieren mir zu meinem Geburtstag. Das Gespräch versiegt schnell. Es ist, als ob wir uns nicht viel zu sagen haben. Eric und ich erzählen von unseren letzten Auftritten ohne Echo. Ist es das übliche Desinteresse an meinem Leben? Eric und ich sehen uns an. Irgendetwas stimmt hier nicht. Endlich spricht mein Vater. Er räuspert sich und meint, er wolle mir mein Erbe vorab geben. Er wischt mit der Serviette über den Mund. Die Firma könne dann zur Gänze deinem Bruder übergeben werden. Die letzten Monate über machte ich mir Sorgen um meinen Vater. Ich bekam mit, dass er seine Nachfolge regelt. Sein großer Lebenstraum ist, dass sein Familienimperium, die Firma, niemals verkauft oder geteilt werden soll. Das Werk soll auch in der nächsten Generation ungeteilt weiter bestehen. Dennoch trifft mich diese sachliche Information nun völlig unvermittelt. Ich greife mein Glas und nehme einen großen Schluck. Mein Vater eröffnet mir, dass ich ihr Haus auf Bali erben soll. Meine Eltern nutzten es wegen Streitereien mit dem balinesischen Nachbarn schon längere Zeit nicht mehr. Doch ich befürchte, dass das Haus unverkäuflich ist. Niemand will es haben, da gemeinsam mit dem Haus monatliche Dienstbotenkosten, die Reinigung des Marmors, Opfergaben und so weiter zu bezahlen sind. Ich bin erschrocken. Nun schenken Sie mir das wunderschöne, aber unverkäufliche Haus auf Bali? Was soll ich damit? Der Grund und Boden gehört einem Balinesen. Meine Mutter hat schon 3 Jahre vergeblich versucht, es zu verkaufen. Also soll ich das leidige Haus erhalten und damit einen Haufen Kosten und Probleme. Ich kann es nicht fassen und protestiere. Vater, das ist sehr lieb von dir, aber ich wüsste nicht, was ich mit einem Haus anfangen soll. Ich lehne sein Geschenk ab. Meine Eltern und mein Bruder wechseln verschwörerische Blicke. Was geschieht hier, denke ich. Meine Ablehnung ihres Geschenks signalisiert ihnen offenbar, Eva Maria wird unbequem. Ich ahne noch nicht, dass hinter den Kulissen bereits ein perfides Spiel im Gange ist. Diesen Teil meiner Lebensgeschichte zu erzählen, fällt mir nicht leicht. Für mich hat er vor allem mit dem Abschied von meiner Familie zu tun. Es schmerzt. Ich sehe es so, mein Vater, mein Bruder und nicht zuletzt auch meine Mutter haben mich, ihre Tochter und Schwester, verraten für den Erhalt der Firmendynastie und um ein Millionenerbe für sich zu behalten. Nach österreichischem Recht steht jedem Kind ein Pflichtteil am Erbe ihrer Eltern zu. Mein gesetzlicher Pflichtteil, Mindestpflichtteil, lag bei mehr als 1 Million Euro. Ein Betrag, der aus dem Firmenvermögen fließen und sie wirtschaftlich schwächen könnte. Bis heute schaudert es mich bei dem Gedanken, wie mein Vater und mein Bruder die Zukunft der Firma sichern wollten, indem sie planten, denn so wirkte es auf mich, mein Pflichterbe zu umgehen. An unserem Hochzeitstag im April 2004 bittet mich mein Vater zum Gespräch. Wir sitzen am Frühstückstisch. Er legt mir ein Formular vor, ein Erbteilverzicht. Was? Warum sollte ich auf mein Erbe verzichten? Warum sollte nur mein Bruder etwas erben? Ich verstehe nicht. Ich starre auf die Formulare, die zwischen Brötchen und Marmelade vor mir liegen. Mein Vater legt einen Kugelschreiber daneben. Es sei wichtig, dass ich unterschreibe, sagt er und legt seine Hand auf meinen Unterarm. Ich wisse, dass die Firma für ihn das Wichtigste in seinem Leben sei. Sie dürfe niemals geteilt oder verkauft werden. Ich müsse den Erbschaftsverzicht unterschreiben. Es sei der beste Weg, meinem Bruder die Haftung von den Schultern zu nehmen. Ich schlucke. Was mache ich nun, denke ich. Will mein Vater mir nichts vermachen? Wieso? Wieso erhält mein Bruder eine Firma, die mehr als 12 Millionen Euro wert ist, ohne teilen zu müssen? Ich spüre die Herabwürdigung meiner Person und kann es immer noch nicht fassen. Dennoch sage ich, Vater, ich verstehe dich und deine Sorge um die Firma, doch gib mir Bedenkzeit und lass mich die Papiere mit einem Anwalt durchsehen. Mit einem Anwalt? Mein Vater explodiert. Wieso mit einem Anwalt? Brüllt er. Wenn ihr mir sage, das hätte ich zu unterschreiben, dann hätte ich das zu unterschreiben. Er reißt die Serviette von seinem Schoß und wirft sie auf den Tisch. Abrupt steht er auf. Fast wäre der Stuhl nach hinten gefallen. Dazu brauche ich keinen Anwalt, sagt mein Vater barsch. Er sieht sich offenbar in seiner Autorität verletzt. Ich ziehe den Kopf ein und schweige. Ich versuche, mich auf meinen Hund zu konzentrieren. Der hat sich unter dem Tisch verkrochen. Nicht antworten, Eva Maria, nicht antworten, das macht alles nur noch schlimmer. Dann schwenkt mein Vater um. Er setzt sich wieder zu mir. Ich spüre seine Erregung. Er spricht nun mit ruhiger Stimme von einem hohen Geldgeschenk an mich, das mein Bruder mir auszahlen würde. Doch ich habe kein Interesse an diesem Tauschgeschäft. Ich stehe auf und verlasse ohne Abschied das Haus. Seit diesem Morgen im April haben die Besuche bei meinen Eltern nun einen geschäftlichen Charakter. Meine Mutter versucht, mein schlechtes Gewissen einzureden, was ich eigentlich wolle. Ich solle doch den Verzicht unterschreiben. Sie habe gedacht, Geld sei mir nicht wichtig. An Weihnachten darauf bittet mein Vater mich erneut, auf alle möglichen Erbteilansprüche schriftlich zu verzichten. Wieder entgegne ich, dass ich dafür nur mit Hilfe eines Anwaltes bereit bin. Mir wird bewusst, dass ich mit meinem Protest eine lange Tradition durchbreche. Ich begehre auf gegen die Familiengeschichte. Soviel ich weiß, wurde schon meine Tante so behandelt und enterbt. Mein Vater hatte die Firma erhalten und sollte seine Schwester finanziell unterstützen. Ich habe nie verstanden, warum mein Vater sein Leben lang über seine gierige Schwester und seinen Bruder geschimpft hat. Jetzt wird mir einiges klar. War sie wirklich gierig? Oder wollte sie lediglich nur, was ihr zustand? Unsere Familiengeschichte sehe ich auch als eine Geschichte über Vernichtung, Demütigung und Leid. Meine Verwandten erzählten mir davon, dass ein Teil der Firma damals seinem Onkel gehörte. Wollte mein Vater ihn aus der Firma entfernen, um so das alleinige Gestaltungsrecht zu haben? Was ihn auch immer dazu getrieben hatte, ich weiß es nicht sicher. Ich weiß nur, mein Onkel erschoss sich dann vor der Firma. Die Firmenanteile gingen nun auf seine drei Kinder über. Jeder der drei Erben besaß nun einen Anteil. Leider überlebte auch von diesen drei Kindern nur eines. Mein Cousin vergaste sich, meine Cousine beging ebenfalls Selbstmord und starb. Die andere überlebte ihren Suizidversuch. Sie übergab später freiwillig ihren Erbteil an meinen Bruder. Ich sehe den Stammbaum unserer erfolgreichen Familie an und erkenne, dass es über 8 Generationen hinweg zur Enterbung der Töchter kam, wenn sie nicht ohnehin ein tragisches Ende gefunden hatte. Nun war ich an der Reihe. Mir schien, ich hätte auch zu akzeptieren, dass die Frau oder die Tochter immer nur ein Mensch zweiter Klasse und lediglich geduldet war. Das Sagen und die Herrschaft hätte der Sohn. Wenn ich das nicht ertragen würde, hätte ich meinen Preis zu zahlen. Doch ich begehrte auf. Meine Weigerung, auf mein Erbe zu verzichten, war der Beginn eines Leidensprozesses für mich. Am Ende stand der Abschied von meiner Familie. Die kommenden 2 Jahre über suchen mein Vater und mein Bruder anscheinend intensiv nach Mitteln und Wege, wie die Auszahlung meines Pflichtteils nach dem Tod meines Vaters umgangen werden kann. Von ihren Anstrengungen erfahren Erik und ich, als wir per Zufall die Korrespondenz dazu mit ihren Beratern in den Händen halten. Diese zu lesen, macht mich sprachlos. Die Briefe, E-Mails, Notizen lesen sich wie ein Krimi. Sie sind für mich ein erschütterndes Zeugnis dafür, was Macht und Geld anrichten können. Hier die Chronologie der Ereignisse. Seit Anfang 2004 beratschlagen mein Vater und mein Bruder über die rechtliche Neugestaltung der Firma. Die Berater meines Vaters stellen Umgründungsüberlegungen vor, mit dem Ziel, eine Rechtsform zu finden, die zu einer Steuerersparnis führe. Und dabei zeigten die Berater meinem Vater auch auf, welchen Pflichtteilsanspruch ich hätte. Um dieses Problem zu begegnen, empfehlen sie, das Thema zu Lebzeiten meiner Eltern zu lösen. Eine mögliche Gestaltung wäre die Einbringung der Firmenanteile in eine Stiftung. Nach einer Frist von 2 Jahren seien die Anteile dem Pflichtteilsanspruch entzogen. Und ich hätte keine weiteren Ansprüche hinsichtlich des Firmenvermögens. Die Firma wird zu dieser Zeit auf einen Wert von mehr als 12 Millionen Euro geschätzt. Mein Bruder lässt sich wohl von Experten für Stiftungsrecht beraten. Die Gründung einer Privatstiftung wird empfohlen. Keine Stiftung, die sozialen oder gemeinnützigen Zwecken dient. Sie hat einzig und allein das Ziel, das private und geschäftliche Vermögen zu sichern. Vor mir. Mein Vater hat zunächst Bedenken. In einem Brief fragt er seine Berater, ob es tatsächlich nötig sei, eine Stiftung zu gründen, die als einzig Begünstigten meinen Bruder und meine Mutter vorsehe. Mein Bruder erfuhr offenbar von dem Zögern meines Vaters, denn nun, so lese ich in den Akten, rechnen die Berater meinem Vater eindringlich vor, welches Erbe ich zu erwarten hätte, ohne die vermögenssichernde Konstruktion einer Stiftung. Mein Bruder wird als Testamentsvollstrecker eingesetzt. Er soll das handschriftliche Testament meines Vaters verwahren und nach seinem Tode ausführen. Beide einigen sich darauf, mir nach dem Tod meines Vaters eine Schenkung von 720.000 Euro zukommen zu lassen. Bis heute hat mein Bruder dieses Versprechen nicht eingehalten. Noch zögert mein Vater mit Blick auf die Stiftungsgründung. Die Berater betonen immer wieder deren Vorteile. Das Vermögen wäre dann pflichtteilsrechtlich nicht mehr antastbar. Sie warnen meinen Vater, dass ich wirtschaftlich unberechenbar sei. Die Privatstiftung sei der sicherste Weg, Begehrlichkeiten zu begegnen. Als ich diese Zeilen lese, bin ich fassungslos. Was für Begehrlichkeiten? Mir geht es in diesem Erbschaftskonflikt nicht ums Geld, sondern um den Wert einer Person, um den Wert einer Tochter und eines Sohnes. Ich weigere mich weiterhin, ohne anwaltliche Beratung den Erbschaftsverzicht zu unterschreiben. Mein Vater wird konsequent. Er schreibt seinen Beratern, dass alle Pflichtteilsansprüche der Tochter mit allen Konsequenzen zurückgewiesen werden müssen. Er gehe davon aus, dass er jede Zugriffsmöglichkeit post mortem auf seine testamentarischen Verfügungen erwarte. Die Firma wird zur GmbH umbegründet. Alle Grundstücke, Felder, Wälder, Häuser, ob privat oder zur Firma gehörend, werden in die Gesellschaft eingebracht. Mein Vater beschließt, aufgrund meiner Verweigerung des Erbschaftsverzichts jeden weiteren Kontakt zu mir abzubrechen. Weder zu Weihnachten noch an seinem Geburtstag reagiert er auf meine Briefe, Anrufe oder Geschenke. Betrachtet er mich nur noch als seine Tochter, wenn ich mich seinem Willen beuge? In Briefen und E-Mails schreibt mein Bruder, sie müssten das Problem Eva Maria endgültig lösen. Letztlich gibt mein Vater nach. 2005 wird die Privatstiftung gegründet. Das bedeutet meine Enterbung. Das gesamte Unternehmen sowie alle Liegenschaften werden in die Stiftung eingebracht. Begünstigt werden mein Vater und sein Sohn. Nach dem Tod meines Vaters wird mein Bruder zum Alleinbegünstigten. Meine Mutter erhält dann eine monatliche Ausschüttung. Sollten später einmal keine Begünstigten mehr existieren, soll das Stiftungsvermögen einem naturwissenschaftlichen Zweck dienen. Für mich ist das ein familienzerstörerisches Verhalten. Ich bin als erbberechtigte Tochter ausgeschlossen. Als ich von diesem Geschäft erfahre, wird mir übel. Den ganzen Tag verbringe ich auf der Toilette. Ich habe ein unglaubliches Gefühl der Ohnmacht, des Ausgeliefertseins. Für meine Familie bin ich wertlos. Ich betrachte mich als entererbt. Das Geschäft ist abgeschlossen. Wie lebe ich weiter? Welche Waffen habe ich in diesem Überlebenskampf? Wofür kämpfe ich? Für meinen Erbteil? Die Liebe meiner Familie? Anerkennung? Gleichstellung? Wofür lohnt es sich zu kämpfen? Eigentlich ist alles schiefgelaufen.

0: Es geht also nicht einfach so weiter wie in den letzten Jahren. Eva Maria Admiral erfährt buchstäblich am eigenen Leib, wie wahr die Worte Jesus sind. Wie schwer ist es doch für einen Reichen, ins Reich Gottes zu kommen. Ins Reich Gottes kommen, das heißt, in die volle Liebesgemeinschaft der Menschheitsfamilie vor Gott, dem Vater und Schöpfer aller. Ein Reicher, der nicht einfach geschickt Besitz anhäuft und damit etwas Gutes und Schönes tut, sondern der seinen Besitz geradezu anbetet. So einen Reichen hat Eva Maria zum Vater. Und dieser Vater zeigt ihr mit schier unerträglicher Wucht, was es bedeutet, dem Mammon, dem Götzen namens Geld zu dienen und ganz verfallen zu sein. Wie wird Eva Maria Admiral diesen Leidensweg weitergehen und zu innerem Frieden finden, da die Familienbande nun wohl unrettbar verloren sind? Das und mehr hören wir in den weiteren Folgen. Eva Maria Admiral hat diesen Lebensbericht geschrieben, von ihr hören wir hier in der Erzählung also selbst. Buch und Hörbuch sind erschienen im Brunnen Verlag. Wie es weitergeht, erfahren Sie in der Radio Horeb Erzählung, wochentags um 11.15 Uhr, sonntags um 9 Uhr. Bis dahin, adieu und auf Wiederhören, sagt Claudia Kiesel.
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1: 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Das ist eine konkrete Einladung, in unserer heutigen Bibelsendung Höre Israel mit dem Herzen auf das Wort Gottes zu hören. Die Worte, das, was wir verstanden haben, in unserem Leben umzusetzen. Und das ist bei den liturgischen Bibeltexten vom kommenden 24. Sonntag im Jahreskreis echt eine Herausforderung und erfordert eine ehrliche Selbstreflexion. Hallo und grüß Gott. Ich freue mich, dass Sie auch heute wieder mit dabei sind. Ich bin Claudia Kiesel. Ja, heute geht's richtig zur Sache. Das Wort Gottes bringt uns zum Nachdenken. Wir tauchen ein in folgende Themen. Für erlittenes Unrecht Rache zu nehmen, scheint ein menschliches Urbedürfnis zu sein und eine Weise der Selbstbehauptung. Aber wo endet das Recht und wo beginnt das Unrecht? Im Alten Testament hieß es 1:1, also Auge um Auge, Zahn um Zahn. Jesus fordert völligen Verzicht auf Rache und darüber hinaus aufrichtiges Verzeihen. Wer es ehrlich versucht, der ist auf dem Weg zum wahren Menschsein. Wahre Gemeinschaft lebt von der Bereitschaft zur Versöhnung. Wie oft stehen Neid und Eifersucht unseren verhärteten Herzen einer wirklichen Begegnung, einem echten Miteinander im Weg? Im ersten Bibeltext, der ersten Lesung, die wir gleich miteinander betrachten, hören wir aus Sirach im Kapitel 27, Groll und Zorn sind abscheulich, nur der Sünde hält daran fest. Wir leben jeden Tag davon, dass Gott uns verzeiht. Die empfangene Vergebung bedeutet dann Verpflichtung und Verantwortung so sehr, dass der barmherzige Gott den zurückweist, der nicht barmherzig sein will und seinem Bruder nicht verzeiht. Wir steigen gleich noch tiefer ins Thema ein mit Pater Robert Maria Weinkötz von den Brüdern vom gemeinsamen Leben aus dem Kloster Waghäusel. Ist er uns jetzt verbunden? Herzlich willkommen, Pater Robert Maria.
2: Ja, willkommen Ihnen, Frau Kiesel, und auch allen, die sich jetzt Zeit nehmen für Gottes Wort.
1: Wir wollen uns gleich zu Beginn noch Zeit nehmen, bevor wir zum Wort Gottes kommen, dass wir uns vereinen jetzt im Gebet, dass wir offen sind, genau das zu empfangen, was der Herr uns jetzt schenken will durch sein Wort.
2: Herr Jesus, dein Wort ist Licht und Wahrheit. Es bestätigt nicht immer das, was wir selber im Herzen haben, sondern schenkt uns das, was dir wichtig ist, was uns zum Leben dient. Es fordert, aber es fördert uns auf dem Weg hin zu Gott, damit wir immer mehr seinem Herzen ähnlich werden, erfassen, wie er ist und sein Leben immer mehr auch unser Leben wird. Wir wollen dich, Maria, bitten, die du so vorbehaltlos vertraut hast, geglaubt hast, das Wort aufgenommen hast in deinem Herzen, bevor du es auch empfangen hast in deinem Leib, dass du uns hilfst, voll Vertrauen und voller Bereitschaft jetzt zu empfangen, was Gott uns sagt. Hilf du uns, dass dieses Wort nicht nur gehört wird, sondern dass es für uns zu einem Wort wird, das Kraft schenkt, das bewirkt, wozu Gott es ausgesandt hat. Dazu segne uns alle der allmächtige Gott, der Vater, der Sohn und der Heilige Geist. Amen.
1: Amen. Der erste Bibeltext, den Sie, wenn Sie gerne in Ihrer Bibel mitlesen möchten, sich raussuchen dürfen, ist aus dem Buch Jesus Sirach im Kapitel 27, Beginn ab dem Vers 30. Groll und Zorn, auch diese sind Gräuel, und ein sündiger Mann hält an ihnen fest. Wer sich rächt, erfährt Rache vom Herrn. Seine Sünden behält er gewiss im Gedächtnis. Vergib deinem Nächsten das Unrecht, dann werden dir, wenn du bittest, deine Sünden vergeben. Ein Mensch verharrt gegen einen Menschen im Zorn, beim Herrn aber sucht er Heilung. Mit einem Menschen gleich ihm hat er kein Erbarmen, aber wegen seiner Sünden bittet er um Verzeihung. Er selbst, ein Wesen aus Fleisch, verharrt im Groll. wer wird seine Sünden vergeben? Denk an das Ende, lass ab von der Feindschaft. Denk an Untergang und Tod und bleib den Geboten treu. Denk an die Gebote und grolle dem Nächsten nicht. Denk an den Bund des Höchsten und übersieh die Fehler.
2: Ja, Gott gebietet, dass wir uns fernhalten von der Rache, vom Zorn. Und zwar aus dem einen Grund, weil er barmherzig ist und weil er möchte, dass wir seine Barmherzigkeit auch in unserem Herzen aufnehmen, miteinander teilen, denn wir sind alle miteinander verbunden, wie der Römerbrief sagt, dass wir alle vor Gott Sünder sind, dass keiner von uns aus sich selbst gerecht sein kann, sondern jeden Tag angewiesen ist auf Gottes Erbarmen. So geschieht auch jeden Tag Sünde, leider. Jeden Tag brauchen wir das Erbarmen Gottes und die Nachsicht unserer Mitmenschen. Gott übt diese Nachsicht, er schenkt diese Nachsicht, weil er will, dass wir immer mehr auch heil werden, frei werden von der Sünde und dass wir auf dem Weg zu ihm vorankommen. Die Rache legt den anderen fest und schadet dem Menschen. Die Rache ist nicht nur eine Aggression gegen den anderen, wenn er sich verfehlt hat gegen uns, sondern sie ist auch eine Aggression gegen uns selber. Wer rächt, dessen Herz wird eng. Wer Groll und Zorn im Herzen bewahrt, der wird manchmal auch bis ins Körperliche hinein gekränkt und krank. Der Weg, den Gott uns zeigt, ist, dass wir von diesem Gift der Unversöhntheit, von dem Gift der Rache, von dem Gift von Eifersucht und Neid, von dem Gift der Gleichgültigkeit, der ist für mich gestorben, weil er das und das getan hat. Er will, dass wir von diesem Gift frei werden. Warum? Weil wir alle Heilung brauchen. Die Begründung, die der Verfasser des Buches Jesus Sirach vorlegt, ist mehrfach. Zum einen, wir sind im Bund mit dem erbarmenden Gott, denn er spricht ja seine Volksgenossen an, seine Bundesgenossen. Wenn wir mit Gott im Bunde stehen, dann müssen wir uns auch von Herzen her ihm verbunden wissen und müssen mit ihm das teilen, was sein Wesen ist, nämlich Erbarmen. Er ist gerecht, aber er ist auch barmherzig. Und die Barmherzigkeit ist die Eigenschaft, die wir, solange wir auf Erden sind, jeden Tag in Anspruch nehmen müssen. Wenn du also mit Gott im Bunde stehst, dann bist du mit ihm im Bunde, der ein erbarmender Gott ist. Deshalb lerne von ihm die Vergebung. Lerne von ihm, barmherzig zu sein. Der zweite Grund ist unsere Hinfälligkeit. Wir sind alle Menschen aus Fleisch und Blut. Wir sind gebrechlich, wir sind nicht Gott. Wir sind Menschen, die nicht nur der Sünde unterworfen sind, sondern auch der Sterblichkeit. Wir alle werden einmal sterben. Und deshalb erinnert dieser Verfasser daran, dass wir einmal auch vor dem Gericht des Höchsten stehen werden und dass wir im Gedenken an den eigenen Tod nicht jetzt schon den Tod unserer Seele herbeirufen, indem wir an der Rache festhalten. Das ist das Entscheidende, ob wir festhalten. Die Gefühle an sich, die werden kommen. Keiner wird jubeln auf das Erste, wenn er verletzt wird, wenn er verleumdet wird. Keiner wird sich aufs Erste gleich freuen, wenn ihm Unrecht getan wird. Aber die Gefühle sollen uns nicht dazu bringen, dass wir antworten mit gleicher Münze. Wir sollen sie wahrnehmen, wir sollen sie nicht verleugnen, aber wir sollen lernen, eine Antwort zu geben, die denjenigen entspricht, die mit Gott im Bunde stehen. Und diese Antwort heißt, ich möchte mich nicht von der Rache binden lassen, Ich möchte nicht mich bestimmen lassen von dem, was mir widerfährt, sondern ich möchte frei bleiben, indem ich Erbarmen übe und so das Gesetz von Vergeltung durchbreche. Das ist der einzige Weg, der uns zum Leben führt. Es ist das, was Gott selber dem Menschen schenkt, vergeben und verzeihen. Vielleicht noch eine Meinung, die wir überwinden müssen. Ja, dann kann ja alles, ist ja alles recht. Ich muss doch reagieren. Nein, Unrecht bleibt Unrecht. Sünde und Verletzung bleiben Sünde und Verletzung. Aber die Stellung, die ich dazu einnehme, die ist anders. Ob ich aus der Natur meines verwundeten, sündigen, sterblichen, engen Herzens heraus reagiere und damit nichts verändere, sondern den Kreislauf von Unrecht und Vergeltung einfach weiter betreibe, oder ob ich bereit bin, mit Gott diesen Kreislauf zu durchbrechen und von Herzen zu vergeben, das heißt aus der Gnade, die Gott mir schenkt, das Unrecht, die Verletzung wohl wahrzunehmen, sie zu spüren, aber aus der Kraft Gottes die Vergebung zu schenken, das heißt dem anderen wieder das Leben zu schenken und letztlich auch mir Leben ermöglichen. Leben heißt Barmherzigkeit üben. Leben heißt jeden Tag für den Verfasser dieses Buches des Bundes gedenken mit einem Gott, der mir Leben schenkt, der mich vor dem Untergang bewahrt, der mir die Gebote gibt als Wegweisung zur Liebe, weil Gott dieses Gebot, ihn zu lieben und den Nächsten wie uns selber, als allerwichtigste Gebote uns schenkt, damit wir Leben in Fülle gewinnen. Deshalb dann am Ende die Mahnung, denke an die Gebote, denk an den Bund und übersieh die Fehler. Übersehen heißt, sie sehen, aber sich nicht von den Fehlern in dem Maße bestimmen zu lassen, dass wir sie ständig aufdecken und ständig, wenn die Fehler und die Sünden gegen uns gerichtet sind, in gleicher Weise dann auch wieder reagieren. Wir brauchen Erbarmen, um leben zu können. Wir brauchen die Vergebung, um miteinander Gemeinschaft zu finden. Das sind, glaube ich, so die wichtigsten Wegweisungen, damit wir selber, und das ist auch noch der letzte Grund, den der Verfasser uns sagt, auch für unser eigenes Unrecht Heilung finden. Da müssen wir an die Bitte des Vaterunsers denken. Vergib uns unsere Schuld, wie auch wir vergeben unseren Schuldigern. Die Heilung von unserer eigenen Sünde, die Veränderung, die Verwandlung unserer Herzen, die Befreiung, die Freisetzung geschieht in dem Maße, wie wir lernen, anderen Freiheit zu schenken, sie nicht auf ihre Fehler, auf ihre Schuld festzulegen. Also es geht letztlich um die eigene Heilung und letztlich auch, dass wir in der Vergebung nicht nur einer Weisung folgen, sondern dass wir uns selber etwas Gutes tun und uns selber das Leben nicht verderben lassen, vergiften lassen durch diese Gefühle, die letztlich auch dem Menschen schaden und sogar, wenn wir festhalten, der Seele den Tod zu bringen vermögen. Soweit mal meine Gedanken zu diesen Worten der Lesung aus dem Buch Jesus Sirach.

0: Schön, dass Sie mit dabei sind, hier bei Radio Horeb in der Sendereihe Höre Israel. Unsere Vorbereitung auf den Sonntag. Mit den liturgischen Bibeltexten bereiten wir uns auf den 24. Sonntag im Jahreskreis vor. Drei Texte, den ersten Text haben wir bereits miteinander betrachtet, aus die erste Lesung aus Jesus Sirach. Wir kommen jetzt zur zweiten Bibelstelle, der zweiten Lesung aus dem Römerbrief. Ich darf sie Ihnen vortragen. Mein Name ist Claudia Kiesel und im Anschluss an diesen Bibeltext hören wir wieder unseren heutigen Sendungsgast, Pater Robert Maria aus dem Kloster Waghäusel. Aus dem Römerbrief, Kapitel 14, die Verse 7 bis 9. Schwestern und Brüder, keiner von uns lebt sich selber und keiner stirbt sich selber. Leben wir, so leben wir dem Herrn. Sterben wir, so sterben wir dem Herrn. Ob wir leben oder ob wir sterben, wir gehören dem Herrn. Denn Christus ist gestorben und lebendig geworden, um Herr zu sein über Tote und Lebende.
1: Ja, diese zweite Lesung ist immer eine fortlaufende Lesung, die wir Sonntag für Sonntag hören. Und diese passt eigentlich jetzt auch ganz schön zu dem Thema dieses Sonntages. Paulus spricht zunächst einmal im Zusammenhang dieses Briefes an die Gemeinde in Rom, die besteht aus Menschen, die zum Glauben gefunden haben, die vorher Heiden waren, aber auch aus Menschen, die aus dem Judentum zu Christus gefunden haben. Und jeder hat so seine Art und Weise, den Glauben an Jesus zu leben im Alltag. Der eine vielleicht in einer größeren Souveränität im Umgang mit den Gesetzesvorschriften, die die Juden noch kennen, die anderen vielleicht noch etwas enger, ja, und bedachter. Aber Paulus war darauf aus, ihm war wichtig, die gemeinsame Zugehörigkeit zu Jesus, zu dem, der für uns gestorben und für uns auferstanden ist. Und deshalb ist dieser Blick auf Jesus immer wieder der entscheidende, damit wir in ihm die Einheit nicht verlieren. Das ist ein Thema, was er immer wieder gehabt hat, auch in der Gemeinde in Korinth. Dieses Schauen nicht auf Menschen oder auf verschiedene Richtungen, wie wir heute vielleicht sagen würden, sondern immer wieder zu schauen auf ihn, der die Quelle der Einheit ist und der auch in der Verschiedenheit uns zusammenführt in diesem Erkennen der Freude an dem, was er an uns getan hat. Wir kennen diese Lesung aus Gottesdiensten des Abschieds, der Trauergottesdienste, ja, wo es um Tod und Leben geht. Und diese Totalität, die ist, glaube ich, jetzt auch wichtig. Es geht in diesen ganzen Betrachtungen, die wir heute anstellen, um etwas ganz Entscheidendes, dass wir in einem Zusammenhang von Tod und Leben hineingestellt sind. Leben durch Christus. Sterben können wir. Wir werden irgendwann auch hier diese Welt verlassen. Aber wenn wir in Jesus

Jesus das Leben gewonnen haben, dann gibt es eigentlich den Tod in diesem strengen Sinn nicht mehr, sondern er ist Übergang in das Leben. Und dieses Zugehören zu Christus, diese gemeinsame Verbindung mit ihm, der den Tod geteilt hat und der mit uns auch das Leben teilen will, das ist Paulus jetzt ganz besonders wichtig und liegt ihm am Herzen. Wenn wir diesen Zusammenhang auf das Thema des heutigen Sonntags mal betrachten, dann spüren wir, es geht auch hier wieder um den ganzen Menschen. Es geht, wenn ich die Gebote Gottes befolge, und das erste bleibt die Liebe zu Gott, die Liebe zueinander, die Suche der Gemeinschaft untereinander, die Versöhnung untereinander, dann ist dieses Leben Jesu im Leib Christi in seiner Kirche pulsierend und es gibt keine Erkrankung, um dieses Bild einmal anzuwenden, im Leibe Christi, da ist alles gesund. Aber wenn jetzt Feindschaft entsteht, wenn wir Rache üben, und zwar vielleicht nicht nur unter Glaubensgeschwistern, sondern auch zu anderen hin, die nicht im Glauben stehen, dann wird dieses Leben in unserer Mitte, in der Gemeinde Jesu behindert. Ja, dieses Leben kann der Gemeinde schaden, aber vor allen Dingen kann die Feindschaft demjenigen selber schaden und ihm den Tod bringen, der am Groll, an der Unversöhnlichkeit festhält. Die Sünde und die Befreiung von der Sünde, die Vergebung, die daraus erwächst, die wir weiterschenken, ist einfach das entscheidende Lebensprinzip. Dir ist Selbstvergebung geschenkt durch das Kreuz und die Auferstehung Jesu. Deshalb schenke auch du Vergebung. Das ist das Thema im Römerbrief, Kreuz, Auferstehung, die Taufe auf Christus. Und das will auch im Miteinander, im Leib Christi spürbar werden. Also es geht wirklich um alles. Es geht um Leben in Christus. Es geht darum, dass dieses Leben durchbricht in allen Bereichen. Und einer dieser Bereiche ist eben auch dieses der Überwindung von Schuld, der Vergebung aus der Gnade Gottes, wo wir schöpfen aus der Kraft seines Kreuzes und seiner Auferstehung. Mal soweit die Gedanken jetzt zum Römerbrief, die sich einfügen in das Thema dieses Sonntages: Barmherzigkeit, Vergebung, Leben und Gemeinschaft.

0: drei Bibeltexte, die wir in unserer Sendung Höre Israel miteinander lesen, anschauen, betrachten, vertiefen und auch in wenigen Minuten noch darüber sprechen möchten mit Ihnen, liebe Hörerinnen und Hörer. Wir nehmen die Texte der Sonntagsmesse und haben bereits die ersten zwei Lesungen gehört aus Jesus Sirach und dem Römerbrief, kommen jetzt zum Sonntagsevangelium aus Matthäus im Kapitel 18, die Verse 21 bis 35. Matthäus 18, 21 bis 35. In jener Zeit trat Petrus zu Jesus und fragte: Herr, wie oft muss ich meinem Bruder vergeben, wenn er gegen mich sündigt? Bis zu 7-mal? Jesus sagte zu ihm: Ich sage dir nicht bis zu 7-mal, sondern bis zu 70-mal 7-mal. Mit dem Himmelreich ist es deshalb wie mit einem König, der beschloss, von seinen Knechten Rechenschaft zu verlangen. Als er nun mit der Abrechnung begann, brachte man einen zu ihm, der ihm 10.000 Talente schuldig war. Weil er aber das Geld nicht zurückzahlen konnte, befahl der Herr, ihn mit Frau und Kindern und allem, was er besaß, zu verkaufen und so die Schuld zu begleichen. Da fiel der Knecht vor ihm auf die Knie und bat: Hab Geduld mit mir, ich werde dir alles zurückzahlen. Der Herr des Knechtes hatte Mitleid, ließ ihn gehen und schenkte ihm die Schuld. Als nun der Knecht hinausging, traf er einen Mitknecht, der ihm 100 Denare schuldig war. Er packte ihn, würgte ihn und sagte: Bezahl, was du schuldig bist. Da fiel der Mitknecht vor ihm nieder und flehte: Hab Geduld mit mir, ich werde es dir zurückzahlen. Er aber wollte nicht, sondern ging weg und ließ ihn ins Gefängnis werfen, bis er die Schuld bezahlt habe. Als die Mitknechte das sahen, waren sie sehr betrübt. Sie gingen zu ihrem Herrn und berichteten ihm alles, was geschehen war. Da ließ ihn sein Herr rufen und sagte zu ihm: Du elender Knecht, deine ganze Schuld habe ich dir erlassen, weil du mich angefleht hast. Hättest nicht auch du mit deinem Mitknecht Erbarmen haben müssen, so wie ich mit dir Erbarmen hatte? Und in seinem Zorn übergab ihn der Herr den Peinigern, bis er die ganze Schuld bezahlt habe. Ebenso wird mein himmlischer Vater euch behandeln, wenn nicht jeder seinem Bruder von Herzen vergibt.
1: Ja, ein Gleichnis, das von den Gegensätzen lebt und das uns gerade durch diese große Spannung von Schuld und von Erbarmen ja herausfordert. Der eine Knecht, und es geht immer um das Himmelreich, das ist, glaube ich, wichtig, dass wir diesen Zusammenhang wieder an den Anfang stellen, also um Gottes Art zu leben, um unsere Zukunft. Ja, dass der eine Knecht eine ungeheuer große Schuld vor seinem Herrn hat. Und er kann sie eigentlich nicht begleichen. Die Summe ist so gewaltig, dass es völlig unmöglich ist. Aber er verspricht, dass er alles zurückzahlt. Und weil er auf die Knie fällt und Erbarmen bittet, bekommt er die ganze Schuld erlassen. Und das ist eigentlich eine Schuld, die unermesslich groß ist. Ich habe mir sagen lassen, dass der Haushalt von damals, von Judäa und Galiläa, zusammen 200 Talente waren. Und jetzt sind es 10.000 Talente. Also, wenn man das heute vielleicht umrechnen wollte, es gibt ja immer wieder solche Versuche, dann könnte man sagen, es ist vielleicht der Haushalt eines Bundeslandes, eines wirtschaftlich wohlergehenden Bundeslandes. Ja, und das müsste ein Einzelner zurückzahlen. Also, damit ist klar, egal wie man die Rechnung macht, es ist völlig unverhältnismäßig, und wie er diese Schuld überhaupt zustande gebracht hat, gut, das wird nicht gesagt. Aber entscheidend ist, ihm wird Leben geschenkt, Freiheit geschenkt, nicht nur ihm, sondern auch denen, die in seiner Familie mit ihm verbunden waren. Die werden nicht mit ihm dann diesem Schicksal von Versklavung überliefert, sondern sie werden freigesetzt durch das Erbarmen dieses Herrn, dieses Königs. Das ist zunächst einmal die große Überraschung, dass die Vergebung geschenkt wird und dass dieser König eben in dieser Weise solch eine unermessliche Großzügigkeit erweist, die menschlich gesehen eigentlich unbegreiflich ist und nur zum Staunen bringen kann. Natürlich scheint jetzt schon durch und die Frage, ja, wer ist dieser Knecht? Und wir spüren schon, es ist ein Bild natürlich, ein Gleichnis, das uns die Augen öffnen soll, dass wir selber in dieser Schuld vor Gott stehen. Nicht, weil wir persönlich so vieles falsch gemacht hätten. Viele von uns mühen sich vermutlich schon um ein gutes Leben, sondern dass wir, wenn es um die Schuld der Liebe geht, Gott gegenüber und untereinander, ja, etwas an Mangel haben, wo wir aus eigener Kraft nie auffüllen könnten, wenn nicht Gott uns Barmherzigkeit erweisen würde. Wir sind aus uns heraus nicht fähig, diese Schuld Gott gegenüber, die Kirche nennt es Erbschuld oder Urschuld, von uns heraus zu bewältigen und abzutragen. Dafür ist unser Vermögen zu klein, zu gering, auch wenn wir vielleicht gutwillig sind. Es ist völlig undenkbar, völlig unmöglich. Und Jesus will uns daran wohl erinnern, du lebst aus der Gnade Gottes. Dein Leben ist dir Tag für Tag geschenkt. Wenn wir das betrachten, Schuld nicht nur als Schuld wegen getanem Unrecht, sondern auch die Dankesschuld, auch die Schuld einem Gott gegenüber, der uns liebt, der uns eine Welt anvertraut, in ein gigantisches Universum hineinstellt, in seiner Schöpfermacht und uns persönlich seine Zuwendung, seine Liebe schenkt. Ja, wenn man sagen könnte, das hätten wir alles verdient, das wäre völlig fehl am Platz. Wir sind Tag für Tag Beschenkte. Nicht nur in dem Maße, dass wir Vergebung erfahren. Ja, und jetzt kommt aber das Groteske und das, was auch die Mitknechte dann mit Recht ja traurig macht und was sie dann ihrem Herrn auch weiter tragen. Diesem, der solch eine große Schuld erlassen bekam, der in Freiheit gesetzt wurde, begegnet ein Mitknecht, also einer, der wie er im Dienst dieses Herrn steht. Wir spüren, es geht wiederum um uns und unsere Beziehungen untereinander. Und dieser Mitknecht hat auch keine geringe Schuld, es sind 100 Denare. Dafür hätte er ein halbes Jahr zu arbeiten gehabt, um diese Schuld abzutragen. Und damit hätte er noch gar nicht seine Familie ernährt, sondern der Schuldendienst hätte vielleicht länger gedauert noch. Aber er bittet auch jetzt andererseits um Erbarmen, um Erlass der Schuld oder besser gesagt um Aufschub, denn er war ja bereit, diese Schuld abzutragen und bittet eigentlich nur um Aufschub. Ja, und jetzt geschieht das Unfassliche. Dem einen, dem die gewaltige Schuld erlassen wird, er handelt völlig unbarmherzig. Dem Kniefall, körperlich diese Unterwerfung, den er vorher seinem eigenen Herrn oder dem gemeinsamen Herrn gegenüber getan hat, wird jetzt eine andere Geste gegenübergestellt. Ihm wurde Erbarmen geschenkt auf diesen Kniefall hin, auf diese Bitte um Erbarmen. Und jetzt wird aber der Kniefall des Mitknechtes beantwortet mit Packen, mit Würgen und indem er so weit geht, dass er diesen Mitknecht ins Gefängnis werfen lässt, bis er die Schuld bezahlt habe. Da muss man natürlich fragen, was wird das helfen? Im Gefängnis wird er die Schuld nicht abarbeiten können. Wie soll das geschehen? Aber letztlich mag auch dieses Bild vom Gefängnis deutlich machen, nicht nur der, dem nicht vergeben wird, nicht nur er ist in einer Situation, aus der er sich nicht selbst mehr befreien kann, sondern vielleicht ist dieses Bild vom Gefängnis auch ein Hinweis, auch der, der diese Herzenshärte, diese Unbarmherzigkeit praktiziert, letztlich ist auch er Gefangener. Das ist eine Situation, die eigentlich nicht mehr zu verändern, nicht mehr zu verwandeln ist. Da geschieht etwas, wo Unfreiheit und Gefangenschaft am Ende ja als Ergebnis dastehen. Ja, und dann kommt natürlich mit Recht die ganze Sache ans Licht, die Mitknechte dieses einen Knechtes. Sie sind betrübt, sie sind also in der Solidarität und spüren, was geschenkt ist. Sie sind vielleicht vorher schon in der Freude darüber, dass ihr Herr, ihr König so großzügig war, und können es eigentlich überhaupt nicht fassen, dass jetzt diese Engherzigkeit und diese Herzenshärte und Unbarmherzigkeit im Herzen dieses ihres Mitknechtes so Oberhand gewinnen können, dass er auf diese Weise eigentlich das Erbarmen, das ihm selber geschenkt wurde, verwirkt. Und das ist das Dramatische. Er verwirkt das geschenkte Erbarmen, er verwirkt die Freiheit, er verwirkt das Leben, was ihm selber geschenkt wird, durch diese Geste, dass er es nicht weitergibt, was er empfangen hat. Und das ist der Punkt. Er selber ist Beschenkter, und aus dieser Gnade, aus dieser Freude, dass er selber eigentlich beschenkt wurde, unermesslich, hätte er eigentlich selber Grund genug, großzügig zu sein, Schuld zu erlassen und Leben weiter zu schenken. Und jetzt, sein Herz hat sich scheinbar nicht berühren lassen, ist nicht verändert worden. Und das ist das große Drama. Und am Ende endet dieses Gleichnis eben damit, dass jetzt genau das vollzogen wird, ja, was ihm aus Gerechtigkeit zusteht, aber was die Sprache der Gerechtigkeit ist, die er selber letztlich hervorgerufen hat, provoziert hat in der Unbarmherzigkeit. Dann wird ihm wirklich ohne Erbarmen alles abverlangt, alles abgefordert, was er letztlich dem Herrn schuldig geblieben ist. Und es ist klar, auch diese Schuld wird er nie begleichen können. Er wird gepeinigt, so heißt es. Man muss das jetzt nicht 1:1 aufs Jenseits übertragen, aber schon auch in diesem Sinne, dass er diesen Schmerz, dass er selber so unbarmherzig war und sein Herz letztlich auch dieses Erbarmen nicht verstanden, nicht aufgenommen hat, dass er genau dem überlassen bleibt, der eigenen Herzenshärte, und deshalb wird er dies als seine eigentliche Qual wohl auch dann als Konsequenz zu ertragen haben, als Folge, dass er das Erbarmen Gottes nicht angenommen hat und aufgenommen hat in sein Herz. Ebenso wird mein himmlischer Vater euch behandeln, wenn nicht jeder seinem Bruder von Herzen vergibt. Also ich denke, eine ganz deutliche Mahnung, das Erbarmen Gottes immer wieder lernen, weiterzugeben. Wir müssen nicht aus uns selber es schaffen, sondern weil wir selber zunächst einmal großzügig von Gott beschenkt worden sind. Ja, soweit meine Gedanken zu dem Evangelium, und ich freue mich, wenn wir vielleicht noch einmal ins Gespräch kommen, denn ich bin mir ziemlich sicher, dass Sie schon den einen oder anderen Menschen vor Augen haben, der Sie beleidigt hat, wo es Ihnen schwerfällt zu verzeihen. Oder vielleicht kommt auch eine Situation, wo Sie selber keine Vergebung empfangen haben, obwohl Sie selber vielleicht darum gebeten haben. Also es ist ein Evangelium, was mitten ins Herz trifft.
0: Und das wollen wir jetzt auch sprechen lassen, unser Herz. Also wenn Sie, liebe Hörerinnen und Hörer, jetzt auch berührt worden sind und vielleicht auch eine Situation ganz konkret aus Ihrem Leben mit Pater Robert Maria kurz hier noch erörtern wollen, oder sich auch noch beziehen auf den Bibeltext oder auf die Bibeltexte, aus denen wir gehört haben, die zwei Lesungstexte und das Sonntagsevangelium aus Matthäus, melden Sie sich jetzt doch gerne in unserer Sendung Höre Israel. Die Nummer in unserer Live-Sendung, das ist die 089 517 008 008. Was steigt da so in Ihrem Herzen auf? An was denken Sie jetzt bei dem Gehörten? 089 517 008 008. Bei der kommenden Musik gerne zum Telefon greifen, sich hier melden bei uns. Und dann geht's in wenigen Minuten weiter.

0: Erste Hörer melden sich hier in unserer Bibelsendung und wollen noch mit uns ins Gespräch kommen, wenn das auch noch bei Ihnen ein Bedarf ist. Gerne, sehr gerne melden Sie sich unter der 089 517 008 008. Und Pater Robert Maria, wir beginnen jetzt mit einer Hörerin aus Oberbayern, meldet sich und wir sind ganz Ohr. Grüß Sie Gott.
1: Grüß Gott zusammen. Ja, zur ersten Lesung mit dem Unrecht, das einem geschieht. Ich bin da in der Arbeit gemobbt worden, ganz schlimm, also dass ich auch meine Arbeit verloren habe, dann depressiv war, 2 Jahre keine Arbeit, keine richtige Arbeit mehr hatte. Und ja, also es geht jetzt um die Situation, während es noch war. Ich habe die ganze Zeit um den Segen gebeten vom Herrn für diese Leute. Und dann habe ich zu ihm gesagt, ich war so fertig, weil sich nichts verändert hat. Dann habe ich zum Herrn gesagt, Herr, ich weiß, dass du willst, dass ich die liebe, aber ich kann mit deiner Liebe nicht mithalten. Und in dem Moment habe ich wirklich wie physisch gehört, lass mich sie lieben. Und da bin ich so erschrocken und es hat mir zugleich so gut getan. Dann habe ich gesagt spontan, okay, dann verstecke ich mich jetzt hinter dir, wie ein kleines Kind hinter der Mama sozusagen. Dann verstecke ich mich jetzt hinter dir und überlasse dir es, die zu lieben. Und das war so eine Befreiung für mich. Und ich habe dann im Nachgang, denke mir, das ist schon ein ganz großer Schritt, wenn man den Herrn erlaubt, das zu tun, wozu man selber nicht fähig ist. Und das geht ja auch gar nicht.
2: Ja, ein wunderbares Zeugnis. Es ist sicher ganz schön schmerzlich, das, was Sie erfahren haben. Und ich bin gewiss, dass manche jetzt, die zuhören, eine ähnliche Situation vielleicht auch erlebt haben, die sehr, sehr tief gehen kann, wenn man gemobbt wird, damit dann sogar die Arbeit irgendwann nicht mehr ausüben kann, krank wird, depressiv. Das sind schon tiefe Dinge. Aber ich finde es sehr wichtig, dass wir in allem dieses Wort aus dem Römerbrief dann auch spüren, welche Kraft es hat. Ich gehöre dem Herrn. Egal was passiert, er leidet es auch in mir. Und das ist für mich auch so ein Gedanke, der mir manchmal hilft, den ich öfters auch sage, Jesus ist nicht fern, er leidet es in den Menschen, die Unrecht erleiden, die manches tragen müssen, was sie nicht verstehen. Aber es ist wichtig, dass wir uns vom Herrn getragen wissen und letztlich dann auch das erfahren, was Sie selber jetzt so schön bezeugt haben, dass er selber dann auf den Plan tritt und die Dinge, ja, die den Segen letztlich auch schenkt, den nur er geben kann. Und das tut er meistens dann, wenn wir selber an der Grenze sind unseres eigenen Vermögens, dass er dann selber ans Werk geht. Also ich finde das sehr schön, was Sie jetzt gesagt haben und denke natürlich, egal was war, es war eine sehr schwere Situation, die wird Ihnen vielleicht immer wieder in Erinnerung kommen, aber das andere ist auch eine tiefe Erfahrung, die der Herr Ihnen dadurch auch schenken wollte, nämlich, dass er handelt und dass er am Ende auch siegt und Sie freisetzt. Vielen Dank.
1: Gerne.
0: Ja, ganz herzlichen Dank. Das war nochmal wirklich ein schönes Zeugnis, auch zur Untermalung von den Texten. Und es bewahrheitet sich, ja, da wo das wirklich auch umgesetzt wird in ganz konkreten Situationen im Leben, da schenkt der Herr sein Leben und seine Befreiung. Danke Ihnen. Wir gehen weiter, beziehungsweise hier nochmal kurz die Telefonnummer, wenn auch Sie noch anrufen möchten und gern kurz Zeugnis geben möchten oder noch was nachfragen. Unter der 089 517 008 008 landen Sie hier bei uns in unserer Live-Sendung Höre Israel, die Bibelsendung zur Vorbereitung auf den Sonntag. Und eine weitere Hörerin begrüßen wir aus der Nähe von Marburg, das ist Frau Kutschera. Willkommen, Frau Kutschera.
3: Entschuldigung, ich hätte auch gerne so ein Buch oder wie das ist, so mit Bibel lesen. Sie geben doch so kleine Büchlein aus. Ich weiß nicht, wie die heißen.
0: Frau Kutschera, jetzt weiß ich tatsächlich nicht genau, auf was Sie sich da beziehen. Bei uns können Sie ein Gebetsbuch bekommen beim Radio Horeb Hörerservice, wenn Sie gerade auch bei den Morgengebeten dabei sind und diese Gebete mitsprechen möchten. Aber eine Bibel, so wie ich ihn jetzt in Erinnerung habe, ist mir jetzt nicht bekannt, dass wir da was herausgeben. Vielleicht, Frau Kutschera, ist es das Beste, Sie melden sich doch mal am Montag, um am Vormittag mal bei unserem Radio Horeb Hörerservice. Ja? Und da beschreiben Sie es noch mal, was Ihnen jetzt da, auf was Sie sich jetzt da beziehen. Ja? Dann sage ich auf Wiederhören und herzliche Grüße in die Richtung von Marburg. Aber hören Sie gerne weiter mit in unserer Bibelsendung, die jetzt auch langsam zu Ende geht. Vielleicht, Pater Rupert Maria, können wir noch mal ganz kurz, Sie haben diese vier Worte, diese vier Schlagworte, die irgendwie alles zusammenfassen, alle Themen dieser drei Bibeltexte, nämlich Barmherzigkeit, Leben, Vergebung und Gemeinschaft. Das haben Sie so uns mitgegeben. Ich würde ganz gerne noch mal jetzt am Ende darauf zurückkommen, auf das Thema Vergeben und Freisetzen, Freiheit erlangen. Vielleicht können Sie das noch mal ganz kurz in ein paar Sätze fassen. Was ist, wenn wir uns verweigern, diesen Schritt zu tun? Und was bewegt es, wenn wir uns überwinden und uns Gott mit ins Boot holen, wie jetzt gerade auch die Hörerin aus Oberbayern uns geschildert hat? Was konkret ist da diese Wirkung zwischen Vergeben und die Freiheit?
2: Ja, ich denke einfach, wenn ich nicht vergebe, dann bin ich gedanklich und auch von meiner ganzen Einstellung auf die Person immer wieder gebunden und hinfixiert, von der ich mich verletzt fühle oder tatsächlich verletzt wurde. Diese Bindung ist eine ungute Bindung, weil ich mich dadurch binde an das erlittene Unrecht und die Freiheit verliere ihr gegenüber. Das drückt sich aus, dass ich sie nicht mehr anschauen kann, dass ich sie meide, dass die Gefühlswelt durcheinander kommt, und das ist eine Art Bindung und Gefangenschaft, die ich mir dann selber durch diese Unversöhnlichkeit oder diesen mangelnden Willen zur Vergebung auch auferlege. Aber ich brauche und darf es in Anspruch nehmen, die Gnade Jesu, der eben möchte, dass ich mich nicht binden lasse, sondern dass ich in Erinnerung des Bundes mit ihm jetzt auch in Anspruch nehme, was er am Kreuz für mich getan hat. Nämlich am Kreuz vergibt er denen, die ihn töten, die ihn verletzen, die ihn beleidigen. Und dies darf ich in Anspruch nehmen. Und in dem Moment werde ich eine Befreiung erfahren, die er durch seinen Geist in mein Herz hineingibt. Aber dazu muss ich mich öffnen. Ich soll es auch erbitten. Es gibt diesen sogenannten Vergebungsrosenkranz oder andere Gebete, die mich dafür empfänglich machen, um genau in diese Haltung zu kommen des Bittenden, der von Jesus alles erwartet, damit er die Freiheit wiederfindet und im Bund mit Gott eben die Bindung durchtrennt, die durch Verletzung, durch erlittenes Unrecht zwischen mir und dem, der mich verletzt hat, entstanden ist. Und das ist das Entscheidende. Ich werde selber freigesetzt und ich setze auch den anderen frei, denn ich überlasse ihn letztlich dann dem, was er getan hat, überlasse ihn Gott, aber ich selber gehe nicht hinein in diese Bindung, die durch Schuld und durch Verletzung entstanden ist.
0: Das geben wir Ihnen gerne mit, jetzt am Ende unserer Sendung. Und ich würde sagen, am besten einfach mal ausprobieren, umsetzen. Und wenn es einmal gelingt, dann ist das wie so ein Befreiungsschlag und ein schönes Erlebnis, was auf jeden Fall immer wieder zu wiederholen ist. Herzlichen Dank Ihnen, Pater Rupert Maria. Sie haben uns vorbereitet auf den 24. Sonntag im Jahreskreis. Wir nehmen vieles mit auf unseren persönlichen Lebensweg, auf unserem Leben mit Gott. Hier die Sonntagsmesse bei Radio Horeb. Sie dürfen gerne mitfeiern in unserem Programm. Am Sonntag schon etwas früher als gewohnt, und zwar um 9.30 Uhr übertragen wir vom Leben im Geistseminar aus Selfkant Bistum Aachen dann die Sonntagsmesse um 9.30 Uhr mit Pfarrer Roland Bohnen. Predigen wird Propst Thomas Wieners. Diese Sendung, Höre Israel, können Sie gerne morgen früh um 5 Uhr im Nachtprogramm noch einmal hören, 5 Uhr, oder Sie möchten gerne die Sendung als Podcast noch einmal nachhören oder auch gerne weiterleiten. In unserer Mediathek werden Sie fündig mit dem heutigen Datum Sendereihe Höre Israel. 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Gerne stellen wir jetzt ans Ende noch Gebet und Segen, der Segen, der uns senden wird, das umzusetzen, was wir heute gelernt haben, vielleicht auch neu in uns ein Licht aufgegangen ist und wozu wir jetzt auch berufen sind, einen ersten Schritt zu machen.
2: Ja, ich möchte mit einem Gebet enden, das ich selbst vor vielen Jahren mal von meiner geistlichen Mutter empfing. Jesus, hilf mir, allen alles zu vergeben, die mich verletzt haben. Hilf auch ihnen, mir alles zu vergeben. Dazu möge der Herr uns freisetzen, damit seine Barmherzigkeit immer wieder siegen möge über alles Dunkel und uns in die Freiheit hineinführt, die er selber uns schenken will. Das gewähre der Vater, der Sohn und der Heilige Geist. Amen. Gelobt sei Jesus Christus.
0: In Ewigkeit. Amen. Nochmal ganz herzlichen Dank Ihnen, Pater Robert Maria. Sie waren uns verbunden aus dem Kloster Waghäusel nahe Karlsruhe. Das war Höre Israel bei Radio Horeb. Hören mit dem Herzen. Mein Name ist Claudia Kiesel. Ich wünsche Ihnen alles Gute und an dieser Stelle schon mal einen gesegneten Sonntag.
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0: 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Gottes Segen möge Sie begleiten in den neuen Tag hinein. Im Namen des Vaters und des Sohnes und des Heiligen Geistes. Amen.
1: Amen. Guten Morgen. Es ist 6 Uhr an diesem Samstag, den 12. September 2026, dem Festtag heiligster Namen Mariens. Allen Namenstagskindern schon einmal auf diesem Weg einen gesegneten Namenstagsgruß. Es grüßt Sie recht herzlich aus dem Radio Horeb Studio Bad Tölz in den Bayerischen Voralpen, Ihr morgendlicher Sendebegleiter Peter Giesel. Beten wir auch heute wieder innig um den Frieden in der Welt. Tun wir dies voll Vertrauen auf die Fürsprache der Mutter Gottes im Gebet des Angelus und des trostreichen Rosenkranzes zu Jesus, ihrem Sohn, unserem Herrn und Erlöser. Rufen Sie jetzt an, ein Gesetz des trostreichen Rosenkranzes mitzubeten und wählen die deutsche Telefonnummer 089 517 008 008. Ich wiederhole 089 517 008 008. Die jeweiligen Rosenkranzbetrachtungen sage ich an, bevor ich Sie dann auf Sendung begrüße. Haben Sie Mut? Trauen Sie sich vor allem jene, die noch nie oder in den letzten Wochen noch nicht vorgebetet haben.

0: Unsere erste Mitbeterin, Mitbeter, die bei Radio Horeb die 089517008008 gewählt haben, dürfen wir jetzt begrüßen. Guten Morgen, mit wem beten wir?
1: Guten Morgen, Anita Ebel.
0: Sie kommen aus Paderborn. Wunderbar. Ja, im Angelusgebet erinnern wir uns an die Menschwerdung Gottes im Leib Marias im Moment der Verkündigung des Engels. Das Leben beginnt im Mutterleib. Beten wir für den Schutz des Lebens von seinem Beginn bis zu seinem Ende. Und schließen auch alle ein, die sich für den Lebensschutz einsetzen. Im Zeichen unserer Erlösung beginnen wir. Im Namen des Vaters und des Sohnes und des Heiligen Geistes.
1: Amen.
0: Der Engel des Herrn brachte Maria die Botschaft.
1: Und sie empfing vom Heiligen Geist.
0: Gegrüßet seist du, Maria, voll der Gnade, der Herr ist mit dir. Du bist gebenedeit unter den Frauen und gebenedeit ist die Frucht deines Leibes, Jesus.
1: Heilige Maria, Mutter Gottes, bitte für uns Sünder, jetzt und in der Stunde unseres Todes. Amen.
0: Maria sprach, siehe, ich bin die Magd des Herrn.
1: Mir geschehe nach deinem Wort.
0: Gegrüßet seist du, Maria, voll der Gnade, der Herr ist mit dir. Du bist gebenedeit unter den Frauen und gebenedeit ist die Frucht deines Leibes, Jesus.
1: Heilige Maria, Mutter Gottes, bitte für uns Sünder, jetzt und in der Stunde unseres Todes. Amen.
0: Und das Wort ist Fleisch geworden.
1: Und hat unter uns gewohnt.
0: Gegrüßet seist du, Maria, voll der Gnade, der Herr ist mit dir. Du bist gebenedeit unter den Frauen und gebenedeit ist die Frucht deines Leibes, Jesus.
1: Heilige Maria, Mutter Gottes, bitte für uns Sünder, jetzt und in der Stunde unseres Todes. Amen.
0: Bitte für uns, heilige Gottesmutter.
1: Auf dass wir würdig werden der Verheißungen Christi.
0: Lasset uns beten. Allmächtiger Gott, gieße deine Gnade in unsere Herzen ein. Durch die Botschaft des Engels haben wir die Menschwerdung Christi, deines Sohnes, erkannt. Lass uns durch sein Leiden und Kreuz zur Herrlichkeit der Auferstehung gelangen. Darum bitten wir durch Christus, unseren Herrn.
1: Amen.
0: Beten wir noch für unsere lieben Verstorbenen. Besonders die Förderer und Gönner unseres Radios gedenken wir auch heute, besonders unserer ehrenamtlichen Mitarbeitern, die schon in die Ewigkeit vorausgegangen sind. Vater unser im Himmel, geheiligt werde dein Name, dein Reich komme, dein Wille geschehe, wie im Himmel so auf Erden.
1: Unser tägliches Brot gib uns heute und vergib uns unsere Schuld, wie auch wir vergeben unseren Schuldigern und führe uns nicht in Versuchung, sondern erlöse uns von dem bösen Namen.
0: Gegrüßet seist du, Maria, voll der Gnade, der Herr ist mit dir. Du bist gebenedeit unter den Frauen und gebenedeit ist die Frucht deines Leibes, Jesus.
1: Heilige Maria, Mutter Gottes, bitte für uns Sünder, jetzt und in der Stunde unseres Todes. Amen.
0: Herr, gib den Verstorbenen die ewige Ruhe.
1: Und das ewige Licht leuchte ihnen.
0: Herr, lass sie ruhen im Frieden.
1: Amen.

0: Klemmburg-Vorpommern wählt am Sonntag, den 20. September, einen neuen Landtag, Berlin ein neues Abgeordnetenhaus. In diesen Tagen wollen wir deshalb ganz besonders für die Menschen in diesen Bundesländern beten. Für eine gute Zukunft, für Frieden und Zusammenhalt und für verantwortungsvolle Entscheidungen. Bis zu den Wahlen beten wir bei Radio Horeb täglich den Rosenkranz in diesem Anliegen. Beten Sie mit und vertrauen wir Mecklenburg-Vorpommern, Berlin und alle, die Verantwortung tragen der Gottesmutter an. Und beten wir gemeinsam um den Frieden in der Welt. Bekennen wir unseren Glauben im Gebet des Credo. Ich glaube an Gott, den Vater, den Allmächtigen, den Schöpfer des Himmels und der Erde. Und an Jesus Christus, seinen eingeborenen Sohn, unseren Herrn, empfangen durch den Heiligen Geist, geboren von der Jungfrau Maria, gelitten unter Pontius Pilatus, gekreuzigt, gestorben und begraben, hinabgestiegen in das Reich des Todes, am dritten Tage auferstanden von den Toten, aufgefahren in den Himmel, er sitzt zur Rechten Gottes des allmächtigen Vaters. Von dort wird er kommen, zu richten, die Lebenden und die Toten.
1: Ich glaube an den Heiligen Geist, die heilige katholische Kirche, Gemeinschaft der Heiligen, Vergebung der Sünden, Auferstehung der Toten und das ewige Leben. Amen.
0: Ehre sei dem Vater und dem Sohn und dem Heiligen Geist.
1: So wie es war im Anfang, so auch jetzt und alle Zeit und in Ewigkeit. Amen.
0: Vater unser im Himmel, geheiligt werde dein Name, dein Reich komme, dein Wille geschehe, wie im Himmel, so auf Erden.
1: Unser tägliches Brot gib uns heute und vergib uns unsere Schuld, wie auch wir vergeben unseren Schuldigern. Und führe uns nicht in Versuchung, sondern erlöse uns von dem Bösen. Amen.
0: Gegrüßet seist du, Maria, voll der Gnade, der Herr ist mit dir. Du bist gebenedeit unter den Frauen und gebenedeit ist die Frucht deines Leibes, Jesus, der in uns den Glauben vermehre.
1: Heilige Maria, Mutter Gottes, bitte für uns Sünder, jetzt und in der Stunde unseres Todes. Amen.
0: Gegrüßet seist du, Maria, voll der Gnade, der Herr ist mit dir. Du bist gebenedeit unter den Frauen und gebenedeit ist die Frucht deines Leibes, Jesus, der in uns die Hoffnung stärke.
1: Heilige Maria, Mutter Gottes, bitte für uns Sünder, jetzt und in der Stunde unseres Todes. Amen.
0: Gegrüßet seist du, Maria, voll der Gnade, der Herr ist mit dir. Du bist gebenedeit unter den Frauen und gebenedeit ist die Frucht deines Leibes, Jesus, der in uns die Liebe entzünde.
1: Heilige Maria, Mutter Gottes, bitte für uns Sünder, jetzt und in der Stunde unseres Todes. Amen.
0: Ehre sei dem Vater und dem Sohn und dem Heiligen Geist.
1: So wie es war im Anfang, so auch jetzt und alle Zeit und in Ewigkeit. Amen.
0: O mein Jesus,
1: verzeih uns unsere Sünden, bewahre uns vor dem Feuer der Hölle, führe alle Seelen in den Himmel, besonders jene, die deiner Barmherzigkeit am meisten bedürfen.
0: Im ersten Gesetz des trostreichen Rosenkranzes betrachten wir Jesus, der als König herrscht.
1: Vater unser, der du bist im Himmel, geheiligt werde dein Name, dein Reich komme, dein Wille geschehe, wie im Himmel, so auf Erden.
0: Unser tägliches Brot gib uns heute und vergib uns unsere Schuld, wie auch wir vergeben unseren Schuldigern. Und führe uns nicht in Versuchung, sondern erlöse uns von dem Bösen. Amen.
1: Gegrüßet seist du, Maria, voll der Gnade, der Herr ist mit dir. Du bist gebenedeit unter den Frauen und gebenedeit ist die Frucht deines Leibes, Jesus, der als König herrscht.
0: Heilige Maria, Mutter Gottes, bitte für uns Sünder, jetzt und in der Stunde unseres Todes. Amen.
1: Gegrüßet seist du, Maria, voll der Gnade, der Herr ist mit dir. Du bist gebenedeit unter den Frauen und gebenedeit ist die Frucht deines Leibes, Jesus, der als König herrscht.
0: Heilige Maria, Mutter Gottes, bitte für uns Sünder, jetzt und in der Stunde unseres Todes. Amen.
1: Gegrüßet seist du, Maria, voll der Gnade, der Herr ist mit dir. Du bist gebenedeit unter den Frauen und gebenedeit ist die Frucht deines Leibes, Jesus, der als König herrscht.
0: Heilige Maria, Mutter Gottes, bitte für uns Sünder, jetzt und in der Stunde unseres Todes. Amen.
1: Gegrüßet seist du, Maria, voll der Gnade, der Herr ist mit dir. Du bist gebenedeit unter den Frauen, und gebenedeit ist die Frucht deines Leibes, Jesus, der als König herrscht.
0: Heilige Maria, Mutter Gottes, bitte für uns Sünder, jetzt und in der Stunde unseres Todes. Amen.
1: Gegrüßet seist du, Maria, voll der Gnade, der Herr ist mit dir. Du bist gebenedeit unter den Frauen, und gebenedeit ist die Frucht deines Leibes, Jesus, der als König herrscht.
0: Heilige Maria, Mutter Gottes, bitte für uns Sünder, jetzt und in der Stunde unseres Todes. Amen.
1: Gegrüßet seist du, Maria, voll der Gnade, der Herr ist mit dir. Du bist gebenedeit unter den Frauen, und gebenedeit ist die Frucht deines Leibes, Jesus, der als König herrscht.
0: Heilige Maria, Mutter Gottes, bitte für uns Sünder, jetzt und in der Stunde unseres Todes. Amen.
1: Gegrüßet seist du, Maria, voll der Gnade, der Herr ist mit dir. Du bist gebenedeit unter den Frauen, und gebenedeit ist die Frucht deines Leibes, Jesus, der als König herrscht.
0: Heilige Maria, Mutter Gottes, bitte für uns Sünder, jetzt und in der Stunde unseres Todes. Amen.
1: Gegrüßet seist du, Maria, voll der Gnade, der Herr ist mit dir. Du bist gebenedeit unter den Frauen, und gebenedeit ist die Frucht deines Leibes, Jesus, der als König herrscht.
0: Heilige Maria, Mutter Gottes, bitte für uns Sünder, jetzt und in der Stunde unseres Todes. Amen.
1: Gegrüßet seist du, Maria, voll der Gnade, der Herr ist mit dir. Du bist gebenedeit unter den Frauen, und gebenedeit ist die Frucht deines Leibes, Jesus, der als König herrscht.
0: Heilige Maria, Mutter Gottes, bitte für uns Sünder, jetzt und in der Stunde unseres Todes. Amen.
1: Gegrüßet seist du, Maria, voll der Gnade, der Herr ist mit dir. Du bist gebenedeit unter den Frauen, und gebenedeit ist die Frucht deines Leibes, Jesus, der als König herrscht.
0: Heilige Maria, Mutter Gottes, bitte für uns Sünder, jetzt und in der Stunde unseres Todes. Amen.
1: Ehre sei dem Vater und dem Sohn und dem Heiligen Geist.
0: Wie im Anfang, so auch jetzt und alle Zeit und in Ewigkeit. Amen.
1: O mein Jesus, verzeih uns unsere Sünden, bewahre uns vor dem Feuer der Hölle, führe alle Seelen in den Himmel, besonders jene, die deiner Barmherzigkeit am meisten bedürfen. Amen.
0: Im zweiten Gesetz des trostreichen Rosenkranzes betrachten wir Jesus, der in seiner Kirche lebt und wirkt. So hat uns, schalten wir die Leitung jetzt bei Radio Horeb von Paderborn ins Mobilfunknetz, hat uns folgender nächste Hörer erreicht. Guten Morgen. Guten Morgen, Sie sind auf Sendung.
2: Guten Morgen, Monika Langlutz aus Weingarten. Vater unser im Himmel, geheiligt werde dein Name, dein Reich komme, dein Wille geschehe, wie im Himmel, so auf Erden.
0: Unser tägliches Brot gib uns heute und vergib uns unsere Schuld, wie auch wir vergeben unseren Schuldigern. Und führe uns nicht in Versuchung, sondern erlöse uns von dem Bösen. Amen.
2: Gegrüßet seist du, Maria, voll der Gnaden. Der Herr ist mit dir. Du bist gebenedeit unter den Frauen. Und gebenedeit ist die Frucht deines Leibes, Jesus.
0: Der in seiner Kirche lebt und wirkt. Heilige Maria, Mutter Gottes, bitte für uns Sünder, jetzt und in der Stunde unseres Todes. Amen.
2: Gegrüßet seist du, Maria, voll der Gnaden. Der Herr ist mit dir. Du bist gebenedeit unter den Frauen. Und gebenedeit ist die Frucht deines Leibes, Jesus, der in seiner Kirche lebt und wirkt.
0: Heilige Maria, Mutter Gottes, bitte für uns Sünder, jetzt und in der Stunde unseres Todes. Amen.

0: Bitte für uns Sünder, jetzt und in der Stunde unseres Todes. Amen.
1: Gegrüßet seist du, Maria, voll der Gnaden, der Herr ist mit dir. Du bist gebenedeit unter den Frauen, und gebenedeit ist die Frucht deines Leibes, Jesus, der in seiner Kirche lebt und wirkt.
0: Heilige Maria, Mutter Gottes, bitte für uns Sünder, jetzt und in der Stunde unseres Todes. Amen.
1: Gegrüßet seist du, Maria, voll der Gnaden, der Herr ist mit dir. Du bist gebenedeit unter den Frauen, und gebenedeit ist die Frucht deines Leibes, Jesus, der in seiner Kirche lebt und wirkt.
0: Heilige Maria, Mutter Gottes, bitte für uns Sünder, jetzt und in der Stunde unseres Todes. Amen.
1: Gegrüßet seist du, Maria, voll der Gnaden, der Herr ist mit dir. Du bist gebenedeit unter den Frauen, und gebenedeit ist die Frucht deines Leibes, Jesus, der in seiner Kirche lebt und wirkt.
0: Heilige Maria, Mutter Gottes, bitte für uns Sünder, jetzt und in der Stunde unseres Todes. Amen.
1: Gegrüßet seist du, Maria, voll der Gnaden, der Herr ist mit dir. Du bist gebenedeit unter den Frauen, und gebenedeit ist die Frucht deines Leibes, Jesus, der in seiner Kirche lebt und wirkt.
0: Heilige Maria, Mutter Gottes, bitte für uns Sünder, jetzt und in der Stunde unseres Todes. Amen.
1: Gegrüßet seist du, Maria, voll der Gnaden, der Herr ist mit dir. Du bist gebenedeit unter den Frauen, und gebenedeit ist die Frucht deines Leibes, Jesus, der in seiner Kirche lebt und wirkt.
0: Heilige Maria, Mutter Gottes, bitte für uns Sünder, jetzt und in der Stunde unseres Todes. Amen.
1: Ehre sei dem Vater und dem Sohn und dem Heiligen Geist.
0: Wie im Anfang, so auch jetzt und alle Zeit und in Ewigkeit. Amen.
1: O mein Jesus, verzeih uns unsere Sünden, bewahre uns vor dem Feuer der Hölle, führe alle Seelen in den Himmel, besonders jene, die deiner Barmherzigkeit am meisten bedürfen. Vergelt's Gott.
0: Thanks Gott. Im dritten Gesetz des trostreichen Rosenkranzes betrachten wir hier bei Radio Horeb Jesus, der wiederkommen wird in Herrlichkeit. Dazu schalten wir von Weingarten in die Oberpfalz, bevor wir dann ins badische Mühlingen schalten. Die haben die 089 517 008 008 gewählt. Guten Morgen, mit wem beten wir?
2: Guten Morgen, Frieda Wagner aus Cham. Vater unser im Himmel, geheiligt werde dein Name, dein Reich komme, dein Wille geschehe wie im Himmel, so auf Erden.
0: Unser tägliches Brot gib uns heute und vergib uns unsere Schuld, wie auch wir vergeben unseren Schuldigern, und führe uns nicht in Versuchung, sondern erlöse uns von dem Bösen. Amen.
2: Gegrüßet seist du, Maria, voll der Gnade, der Herr ist mit dir. Du bist gebenedeit unter den Frauen, und gebenedeit ist die Frucht deines Leibes, Jesus, der wiederkommen wird in Herrlichkeit.
0: Heilige Maria, Mutter Gottes, bitte für uns Sünder, jetzt und in der Stunde unseres Todes. Amen.
2: Gegrüßet seist du, Maria, voll der Gnade, der Herr ist mit dir. Du bist gebenedeit unter den Frauen, und gebenedeit ist die Frucht deines Leibes, Jesus, der wiederkommen wird in Herrlichkeit.
0: Heilige Maria, Mutter Gottes, bitte für uns Sünder, jetzt und in der Stunde unseres Todes. Amen.
2: Gegrüßet seist du, Maria, voll der Gnade, der Herr ist mit dir. Du bist gebenedeit unter den Frauen, und gebenedeit ist die Frucht deines Leibes, Jesus, der wiederkommen wird in Herrlichkeit.
0: Heilige Maria, Mutter Gottes, bitte für uns Sünder, jetzt und in der Stunde unseres Todes. Amen.
2: Gegrüßet seist du, Maria, voll der Gnade, der Herr ist mit dir. Du bist gebenedeit unter den Frauen, und gebenedeit ist die Frucht deines Leibes, Jesus, der wiederkommen wird in Herrlichkeit.
0: Heilige Maria, Mutter Gottes, bitte für uns Sünder, jetzt und in der Stunde unseres Todes. Amen.
2: Gegrüßet seist du, Maria, voll der Gnade, der Herr ist mit dir. Du bist gebenedeit unter den Frauen, und gebenedeit ist die Frucht deines Leibes, Jesus, der wiederkommen wird in Herrlichkeit.
0: Heilige Maria, Mutter Gottes, bitte für uns Sünder, jetzt und in der

0: Stunde unseres Todes. Amen.
1: Gegrüßet seist du, Maria, voll der Gnade. Der Herr ist mit dir. Du bist gebenedeit unter den Frauen und gebenedeit ist die Frucht deines Leibes, Jesus, der wiederkommen wird in Herrlichkeit.
0: Heilige Maria, Mutter Gottes, bitte für uns Sünder, jetzt und in der Stunde unseres Todes. Amen.
1: Gegrüßet seist du, Maria, voll der Gnade. Der Herr ist mit dir. Du bist gebenedeit unter den Frauen und gebenedeit ist die Frucht deines Leibes, Jesus, der wiederkommen wird in Herrlichkeit.
0: Heilige Maria, Mutter Gottes, bitte für uns Sünder, jetzt und in der Stunde unseres Todes. Amen.
1: Gegrüßet seist du, Maria, voll der Gnade, der Herr ist mit dir. Du bist gebenedeit unter den Frauen und gebenedeit ist die Frucht deines Leibes, Jesus, der wiederkommen wird in Herrlichkeit.
0: Heilige Maria, Mutter Gottes, bitte für uns Sünder, jetzt und in der Stunde unseres Todes. Amen.
1: Gegrüßet seist du, Maria, voll der Gnade, der Herr ist mit dir. Du bist gebenedeit unter den Frauen und gebenedeit ist die Frucht deines Leibes, Jesus, der wiederkommen wird in Herrlichkeit.
0: Heilige Maria, Mutter Gottes, bitte für uns Sünder, jetzt und in der Stunde unseres Todes. Amen.
1: Gegrüßet seist du, Maria, voll der Gnade. Der Herr ist mit dir. Du bist gebenedeit unter den Frauen und gebenedeit ist die Frucht deines Leibes, Jesus, der wiederkommen wird in Herrlichkeit.
0: Heilige Maria, Mutter Gottes, bitte für uns Sünder, jetzt und in der Stunde unseres Todes. Amen.
1: Ehre sei dem Vater und dem Sohn und dem Heiligen Geist.
0: Wie im Anfang, so auch jetzt und alle Zeit und in Ewigkeit. Amen.
1: O mein Jesus, verzeih uns unsere Sünden, bewahre uns vor dem Feuer der Hölle, führe alle Seelen in den Himmel, besonders jene, die deiner Barmherzigkeit am meisten bedürfen. Amen.
0: Im vierten Gesetz des trostreichen Rosenkranzes betrachten wir Jesus, der richten wird, die Lebenden und die Toten. Dazu hat uns bei Radio Horeb aus Mühlingen bei Baden erreicht. Wir schalten nun die Leitung von der Oberpfalz ins Badische. Guten Morgen, mit wem beten wir?
2: Guten Morgen, Josef Gabele aus Mühlingen, Kreis Konstanz. Vater unser im Himmel, geheiligt werde dein Name, dein Reich komme, dein Wille geschehe, wie im Himmel, so auf Erden.
0: Unser tägliches Brot gib uns heute und vergib uns unsere Schuld, wie auch wir vergeben unseren Schuldigern. Und führe uns nicht in Versuchung, sondern erlöse uns von dem Bösen. Amen.
2: Gegrüßet seist du, Maria, voll der Gnade. Der Herr ist mit dir. Du bist gebenedeit unter den Frauen. Und gebenedeit ist die Frucht deines Leibes, Jesus, der richten wird die Lebenden und die Toten.
0: Heilige Maria, Mutter Gottes, bitte für uns Sünder, jetzt und in der Stunde unseres Todes. Amen.
2: Gegrüßet seist du, Maria, voll der Gnade. Der Herr ist mit dir. Du bist gebenedeit unter den Frauen. Und gebenedeit ist die Frucht deines Leibes, Jesus, der richten wird die Lebenden und die Toten.
0: Heilige Maria, Mutter Gottes, bitte für uns Sünder, jetzt und in der Stunde unseres Todes. Amen.
2: Gegrüßet seist du, Maria, voll der Gnade. Der Herr ist mit dir. Du bist gebenedeit unter den Frauen. Und gebenedeit ist die Frucht deines Leibes, Jesus, der richten wird die Lebenden und die Toten.
0: Heilige Maria, Mutter Gottes, bitte für uns Sünder, jetzt und in der Stunde unseres Todes. Amen.
2: Gegrüßet seist du, Maria, voll der Gnade. Der Herr ist mit dir. Du bist gebenedeit unter den Frauen. Und gebenedeit ist die Frucht deines Leibes, Jesus, der richten wird die Lebenden und die Toten.
0: Heilige Maria, Mutter Gottes, bitte für uns Sünder, jetzt und in der Stunde unseres Todes. Amen.
2: Gegrüßet seist du, Maria, voll der Gnade. Der Herr ist mit dir. Du bist gebenedeit unter den Frauen. Und gebenedeit ist die Frucht deines Leibes, Jesus, der richten wird die Lebenden und die Toten.
0: Heilige Maria, Mutter Gottes, bitte für uns Sünder, jetzt und in der Stunde unseres Todes. Amen.
2: Gegrüßet seist du, Maria, voll der Gnade. Der Herr ist mit dir. Du bist gebenedeit unter den Frauen, und gebenedeit ist die Frucht deines Leibes, Jesus, der richten wird die Lebenden und die Toten.
0: Heilige Maria, Mutter Gottes, bitte für uns Sünder, jetzt und in der Stunde unseres Todes. Amen.
2: Gegrüßet seist du, Maria, voll der Gnade, der Herr ist mit dir. Du bist gebenedeit unter den Frauen, und gebenedeit ist die Frucht deines Leibes, Jesus, der richten wird die Lebenden und die Toten.
0: Heilige Maria, Mutter Gottes, bitte für uns Sünder, jetzt und in der Stunde unseres Todes. Amen.
2: Gegrüßet seist du, Maria, voll der Gnade, der Herr ist mit dir. Du bist gebenedeit unter den Frauen, und gebenedeit ist die Frucht deines Leibes, Jesus, der richten wird die Lebenden und die Toten.
0: Heilige Maria, Mutter Gottes, bitte für uns Sünder, jetzt und in der Stunde unseres Todes. Amen.
2: Gegrüßet seist du, Maria, voll der Gnade, der Herr ist mit dir. Du bist gebenedeit unter den Frauen, und gebenedeit ist die Frucht deines Leibes, Jesus, der richten wird die Lebenden und die Toten.
0: Heilige Maria, Mutter Gottes, bitte für uns Sünder, jetzt und in der Stunde unseres Todes. Amen.
2: Gegrüßet seist du, Maria, voll der Gnade, der Herr ist mit dir. Du bist gebenedeit unter den Frauen, und gebenedeit ist die Frucht deines Leibes, Jesus, der richten wird die Lebenden und die Toten.
0: Heilige Maria, Mutter Gottes, bitte für uns Sünder, jetzt und in der Stunde unseres Todes. Amen.
2: Ehre sei dem Vater und dem Sohn und dem Heiligen Geist.
0: Wie im Anfang, so auch jetzt und alle Zeit und in Ewigkeit. Amen.
2: O mein Jesus, verzeih uns unsere Sünden, bewahre uns vor dem Feuer der Hölle, führe alle Seelen in den Himmel, besonders jene, die deiner Barmherzigkeit am meisten bedürfen. Amen.
0: Im fünften und letzten Gesetz des trostreichen Rosenkranzes betrachten wir und beten Jesus, der alles vollenden wird. Dazu dürfen wir die Telefonleitung bei Radio Horeb jetzt aus dem Badischen in die Bundeshauptstadt Berlin schalten. Guten Morgen, mit wem beten wir?
3: Grüß Gott, am Apparat ist Carmen Gaid aus Berlin.
0: Sie dürfen beginnen, Frau Gaid.
3: Dankeschön. Vater unser im Himmel, geheiligt werde dein Name, dein Reich komme, dein Wille geschehe, wie im Himmel, so auf Erde.
0: Unser tägliches Brot gib uns heute und vergib uns unsere Schuld, wie auch wir vergeben unseren Schuldigern. Und führe uns nicht in Versuchung, sondern erlöse uns von dem Bösen. Amen.
3: Begrüßen seist du, Maria, voll der Gnade, der Herr ist mit dir. Du bist gebenedeit unter den Frauen, und gebenedeit ist die Frucht deines Leibes, Jesus, des alles vollenden wird.
0: Der alles vollenden wird.
3: Heilige
0: Maria, Mutter Gottes, bitte für uns Sünder, jetzt und in der Stunde unseres Todes. Amen.
3: Gegrüßet seist du, Maria, voll der Gnade. Der Herr ist mit dir. Du bist gebenedeit unter den Frauen. Und gebenedeit ist die Frucht deines Leibes, Jesus, der alles vollenden wird.
0: Heilige Maria, Mutter Gottes, bitte für uns Sünder, jetzt und in der Stunde unseres Todes. Amen.
3: Gegrüßet seist du, Maria, voll der Gnade, der Herr ist mit dir. Du bist gebenedeit unter den Frauen, und gebenedeit ist die Frucht deines Leibes, Jesus, der alles vollenden wird.
0: Heilige Maria, Mutter Gottes, bitte für uns Sünder, jetzt und in der Stunde unseres Todes. Amen.
3: Gegrüßet seist du, Maria, voll der Gnade, der Herr ist mit dir. Du bist gebenedeit unter den Frauen, und gebenedeit ist die Frucht deines Leibes, Jesus, der alles vollenden wird.
0: Heilige Maria, Mutter Gottes, bitte für uns Sünder, jetzt und in der Stunde unseres Todes. Amen.
3: Gegrüßet seist du, Maria, voll der Gnade, der Herr ist mit dir. Du bist gebenedeit unter den Frauen. Und gebenedeit ist die Frucht deines Leibes, Jesus, der alles vollende wird.
0: Heilige Maria, Mutter Gottes, bitte für uns Sünder, jetzt und in der Stunde unseres Todes. Amen.
3: Gegrüßet seist du, Maria, voll der Gnade, der Herr ist mit dir. Du bist gebenedeit unter den Frauen. Und gebenedeit ist die Frucht deines Leibes, Jesus, der alle vollenden wird.
0: Heilige Maria, Mutter Gottes, bitte für uns Sünder, jetzt und in der Stunde unseres Todes. Amen.
3: Gegrüßet seist du, Maria, voll der Gnade, der Herr ist mit dir. Du bist gebenedeit unter den Frauen. Und gebenedeit ist die Frucht deines Leibes, Jesus, der alle vollende wird.
0: Heilige Maria, Mutter Gottes, bitte für uns Sünder, jetzt und in der Stunde unseres Todes. Amen.
3: Gegrüßet seist du, Maria, voll der Gnade, der Herr ist mit dir. Du bist gebenedeit unter den Frauen. Und gebenedeit ist die Frucht deines Leibes, Jesus, der alles vollende wird.
0: Heilige Maria, Mutter Gottes, bitte für uns Sünder, jetzt und in der Stunde unseres Todes. Amen.
3: Das Ehre sei dem Vater und der Sohn und dem Heiligen Geist.
0: Wie im Anfang, so auch jetzt und alle Zeit und in Ewigkeit. Amen.
3: O mein Jesus, verzeih unsere Sünde, bewahre uns vor dem Feuer der Hölle, führe alle Seelen in den Himmel, besonders jene, die deine Barmherzigkeit am meisten bedürfen. Amen.
0: Amen. Beten wir noch in der Meinung des Heiligen Vaters. In seiner universalen Gebetsmeinung bittet Papst Leo XIV. Jetzt im Monat September für die Sorge um Wasser. Wir beten um eine gerechte und nachhaltige Verwaltung des Wassers, einer überlebenswichtigen Ressource, so dass alle in gleicher Weise Zugang dazu haben. Vater unser im Himmel, geheiligt werde dein Name, dein Reich komme, dein Wille geschehe, wie im Himmel so auf Erden.
3: Unsere tägliche Brot gib uns heute und vergib uns unsere Schuld, wie auch wir vergeben unsere Schuldigen. Und führe uns nicht in Versuchung, sondern erlöse uns von der Böse.
0: Gegrüßet seist du, Maria, voll der Gnade, der Herr ist mit dir. Du bist gebenedeit unter den Frauen und gebenedeit ist die Frucht deines Leibes, Jesus.
3: Heilige Maria, Mutter Gottes, bitte für uns Sünde jetzt und in der Stunde unseres Todes. Amen.
0: Ehre sei dem Vater und dem Sohn und dem Heiligen Geist.
3: Wie am Anfang, so auch jetzt und alle Zeit und in Ewigkeit. Amen.
0: Amen. Maria, Königin des Friedens, bitte für uns.
3: Bitte für uns.
0: Maria, mit dem Kinde lieb, uns allen deinen Segen gib. Amen. Danke, Frau Gait, nach Berlin. Und jetzt haben uns mehrere Geistliche erreicht. Den ersten nehme ich jetzt auf Sendung, Herr Pfarrvikar Rainer Hertheis aus Wemding. Guten Morgen.
4: Guten Morgen, Herr Kiesel. Guten Morgen, liebe Hörerfamilie. Pfarrvikar Rainer Hertheis aus Wemding. Zunächst einmal, ich wünsche ich allen gottesreichsten Segen und den Weg der Heiligkeit für ihr Leben, die den Namen Maria tragen dürfen, egal ob Anna Maria oder wie auch immer, wo Maria drinsteckt. Ein herzlichen Glückwunsch zu eurem Namenstag. Toll, dass ihr diesen heiligen Namen tragen dürft. Gottes Segen für euch. Und jetzt für alle unsere liebe Hörer und unsere Anliegen. Der Herr sei mit euch.
0: Und mit deinem Geiste.
4: Auf die Füße bei der Gottesmutter Maria, deren Namenstag wir heute als Weki feiern dürfen. Der Mitterin aller Gnaden, der Quelle und Ursache aller Freude, dem Heil der Kranken, dem Meeresstern. Ja, auf die Füße und Hilfe aller Engel und aller Heiligen des ganzen Himmels. Möge dieser Tag für euch alle zum Segen werden. Möge ihr die Gnade haben, komplett der Mutter Gottes geweiht zu sein, dem Herz Jesu Christi geweiht zu sein. Gott Vater segne euch mit seiner Herrlichkeit, seiner Liebe, seinem Himmelreich. Jesus Christus segne euch mit seinem großen Frieden aus seinem Herzen. Seid versiegelt mit seinem kostbaren Blute. Möge die Kraft seines Leidens durch den Heiligen Geist komplett vom Bösen bewahrt sein. Möge der Heilige Geist euch erfüllen, so wie das Herz Mariens von Freude, Friede, Liebe erfüllt ist, so möge auch hier erfüllt sein vom Heiligen Geist, der mit all seinen Gaben Früchten, so soll dieser ganze Tag und all eure Anliegen zur Ehre Gottes und Heil der Menschen gereichen. Seid in diesem Namen, sagt Mariens, so gesegnet und immer da, im Namen des Vaters und des Sohnes und des Heiligen Geistes.
0: Amen.
4: Lob sei Jesus Christus.
0: In Ewigkeit. Amen. Ein herzliches Vergelt's Gott Ihnen, Herr Pfarrvikar Rainer Hertheis aus Wemding.
4: Heute Nachmittag um 14 Uhr nochmal, glaube ich.
0: Das wollte ich gerade noch ein bisschen in Erinnerung. Ich habe den Tagessendeplan gesehen. Ja, was erwartet uns da zu dem Festtag Heiligster Name Marien? Ich habe gesehen, Meerstern wird dann erörtert. Was erwarten wir konkret?
4: Genau, Maria ist wie so ein Hinweisschild. Sie ist uns praktisch ein Zeichen. Wie hat sie gelebt, um in den Himmel zu kommen? Wie leuchtet sie als Stern uns voraus? Was können wir von ihr lernen? Wie ist sie uns praktisch wegweisend auf unserem Herrn, auf unserem Lebensweg zum Beispiel? War sie vom Heiligen Geist erfüllt? Hat sie Ja gesagt zum Willen Gottes? Wir schauen auf ihren Lebensweg. Wie leuchtet sie uns als Stern? Wie kann sie uns Wegweiser sein? Wie kann sie uns leuchten auf dem Weg eines Lebens mit dem Herrn, dem Himmel entgegen?
0: Danke, Herr Pfarrvikar. Dann wollen wir heute um 14 Uhr auf alle Fälle auch mit hineinhören.
4: Gerne.
0: Alles Gute, Gottes reichen Segen auch Ihnen. Und auch Ihnen, liebe Zuhörer, ein herzliches Vergelt's Gott an diesem Samstag, den 12. September, dem Festtag Heiligster Name Mariens, dass Sie mitgebetet haben, all die Anliegen mittragen. Sie hören Radio Horeb, Leben mit Gott. Bleiben Sie mit uns verbunden. Gleich in weiteren Morgengebeten wollen wir Gott danken und auf die Fürsprache Mariens unsere Bitten vor ihn, unseren Herrn und Schöpfer, tragen. Gottes Gnade und Segen wünscht Ihnen aus dem Studio Bad Tölz Ihr morgendlicher Sendebegleiter Peter Kiesel.

Es ist 6.38 Uhr. 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An der Hand unserer Mutter, der Gottesmutter Maria, legen wir jetzt in den Morgengebeten in Dank und Bitten alles vor Gott, unseren Schöpfer und Erlöser. Im Namen des Vaters und des Sohnes und des Heiligen Geistes. Amen. Herr, wie du willst, soll mir geschehen. Und wie du willst, so will ich gehen. Hilf deinen Willen nur verstehen. Herr, wann du willst, dann ist es Zeit. Und wann du willst, bin ich bereit. Heut und in alle Ewigkeit. Herr, was du willst, das nehme ich hin. Und was du willst, ist mir Gewinn. Genug, dass ich dein Eigen bin. Herr, weil du's willst, drum ist es gut. Und weil du's willst, drum habe ich Mut. Mein Herz in deinen Händen ruht. Amen.

Herr Jesus Christus, Sohn des Vaters, sende jetzt deinen Geist über die Erde. Lass den Heiligen Geist wohnen in den Herzen aller Völker, damit sie bewahrt bleiben mögen vor Verfall, Unheil und Krieg. Möge die Frau aller Völker, die selige Jungfrau Maria, unsere Fürsprecherin sein. Amen.

beten wir an diesem Samstag heute für den Lebensschutz. O Maria, Morgenröte der neuen Welt, Mutter der Lebendigen, dir vertrauen wir die Sache des Lebens an. O Mutter, blicke auf die grenzenlose Zahl von Kindern, denen verwehrt wird, geboren zu werden, von Armen, die es schwer haben zu leben, von Männern und Frauen, die Opfer unmenschlicher Gewalt wurden, von Alten und Kranken, die aus Gleichgültigkeit oder angeblichem Mitleid getötet wurden. Bewirke, dass alle, die an deinen Sohn glauben, den Menschen unserer Zeit mit Freimut und Liebe das Evangelium vom Leben verkünden können. Vermittle ihnen die Gnade, es anzunehmen als je neues Geschenk, die Freude, es über ihr ganzes Dasein hinweg in Dankbarkeit zu feiern und den Mut, es mit mühseliger Ausdauer zu bezeugen, um zusammen mit allen Menschen guten Willens die Zivilisation der Wahrheit und der Liebe zu errichten, zum Lob und zur Herrlichkeit Gottes, des Schöpfers und Freundes des Lebens. Amen. Heiliger Papst Johannes Paul II., bitte für uns.

An diesem Festtag, heiligster Name Mariens, beten wir. Wie wunderbar ist dein Name, Maria. Mit diesem Namen, Maria, haben dich deine Eltern gerufen. Maria, voll der Gnade, so hat dich der Engel genannt, der Bote Gottes, der dir den göttlichen Plan kundtat, um und um dein Ja fragte. Maria, so hat dich Josef angeredet, der treue und gerechte Mann, der sorgende Vater deiner kleinen Familie. Maria, Gott hat dich groß gemacht, deshalb rufen dich die Menschen in aller Welt an, in Not und Freude, in Verzweiflung und Dankbarkeit. Denn du bist allen nahe, Maria. Amen.

Heilige Maria, Mutter Gottes, sei du die Patronin unseres Landes und unseres Bistums. In dem Streit der Parteien sei du Versöhnung und Friede. In den Weglosigkeiten unserer offenen Fragen zeige uns den Weg. Die Streitenden versöhne, die Müden erwecke. Gib dem Misstrauischen ein offenes Herz, den Verbitterten Trost, den selbstsicheren Demut, den ängstlichen Zuversicht, den vorwärts drängenden Besonnenheit, den zaudernden Mut, uns allen aber die tröstende Zuversicht deines Glaubens. Maria, stärke die Leidenden und die Kranken, erleuchte die Regierenden und führe uns zueinander im Frieden des Herrn. Amen.

So bitten wir den heiligen Schutzengel. Heiliger Schutzengel mein, lass mich dir empfohlen sein. In allen Nöten steh mir bei und halte mich von Sünde frei. An diesem Tag, ich bitte dich, beschütze und bewahre mich. Amen. Und so segne uns der Herr. Der Herr segne und behüte uns. Der Herr lasse sein Angesicht über uns leuchten und sei uns gnädig. Der Herr wende uns sein Angesicht zu und gebe uns seinen Frieden. Es segne uns der allmächtige Gott, der Vater und der Sohn und der Heilige Geist. Amen. 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Das waren ausgewählte Morgengebete, die auch zum Teil im Morgengebetsbuch von Radio Horeb zu finden sind. Näheres dazu erhalten Sie vom Hörerservice, dessen Kontaktdaten in ein paar Minuten erwähnt werden. Im Gebet geht es nach der Betrachtung des Tagesevangeliums weiter mit den Laudes, dem Stundengebet der Kirche. Viel Gnade und Segen für den Tag wünscht Ihnen aus dem Studio Bad Tölz Peter Kiesel. Täglich betrachten wir mit Ihnen ja das Evangelium aus der Tagesliturgie gleich. Durch das Wort Gottes lernen wir unseren Schöpfer immer mehr kennen und bekommen auch Richtlinien und Orientierung für unseren eigenen Lebensweg und die verschiedenen Situationen. Von guten und schlechten Früchten ist heute im Evangelium die Rede. Jesus erklärt seinen Jüngern durch das Gleichnis vom Baum und von den Disteln, worauf es bei unserem Reden und Handeln ankommt, dass in unserem Herzen Gutes ist. Wenn Sie mitlesen wollen, das Evangelium für heute, finden Sie bei Lukas in Kapitel 6 die Verse 43 folgende. Wir betrachten den Text gleich gemeinsam hier bei Radio Horeb. 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

Tagesevangelium bei Radio Horeb. Sie finden es in Ihrer Bibel bei Lukas im Kapitel 6, Verse 43 bis 49. Zwei Gleichnisse enthält das heutige Tagesevangelium. Wir hören das Gleichnis von den Früchten des Baumes und vom Haus auf dem Felsen. Im ersten Bild geht es Jesus um die Reinheit unseres Herzens, die über die Früchte unseres Redens und Tuns entscheidet. Und damit in unserem Herzen Gutes ist, brauchen wir sein Wort, so erklärt Jesus den Jüngern. Wer auf seine Worte hört und danach handelt, der handelt nicht nur gut, vielmehr hält so ein Mensch auch allen Stürmen des Lebens stand. Es ist das Wort Gottes, das sich an jeden Einzelnen von uns richtet. Bitten wir den Heiligen Geist um ein hörendes und verständiges Herz. Aus dem Heiligen Evangelium nach Lukas. Es gibt keinen guten Baum, der schlechte Früchte hervorbringt, noch einen schlechten Baum, der gute Früchte hervorbringt. Jeden Baum erkennt man an seinen Früchten. Von den Disteln pflückt man keine Feigen und vom Dornstrauch erntet man keine Trauben. Ein guter Mensch bringt Gutes hervor, weil in seinem Herzen Gutes ist. Und ein böser Mensch bringt Böses hervor, weil in seinem Herzen Böses ist. Wovon das Herz voll ist, davon spricht der Mund. Was sagt ihr zu mir, Herr, Herr, und tut nicht, was ich sage? Ich will euch zeigen, wem ein Mensch gleicht, der zu mir kommt und meine Worte hört und danach handelt. Er ist wie ein Mann, der ein Haus baute und dabei die Erde tief aushob und das Fundament auf einen Felsen stellte. Als nun ein Hochwasser kam und die Flutwellen gegen das Haus prallte, konnte es sie es nicht erschüttern, weil es gut gebaut war. Wer aber hört und nicht danach handelt, ist wie ein Mann, der sein Haus ohne Fundament auf die Erde baute. Die Flutwelle prallte dagegen, das Haus stürzte sofort in sich zusammen und wurde völlig zerstört. Sie hörten das Evangelium nach Lukas für heute am Samstag in der 23. Woche des Jahreskreis, dem 12. September. Wir beschließen diese Zeit der Betrachtung mit dem Tagesgebet. Lasset uns beten. Gott, du suchst Menschen, die von dir sprechen und der Welt eine gute Botschaft weitersagen. Hilf uns, Trägheit und Menschenfurcht zu überwinden und deine Zeugen zu werden mit unserem ganzen Leben. Darum bitten wir durch Jesus Christus, deinen Sohn, unseren Herrn und Gott, der in der Einheit des Heiligen Geistes mit dir lebt und herrscht in alle Ewigkeit. Amen.

Es ist gleich 6.57 Uhr. 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Ein kurzer Programmtipp zu unseren heutigen Sendeinhalten an diesem Samstag, den 12. September. Jetzt um 7 Uhr schalten wir zum Stundengebet der Laudes ins Kloster Maria Bronnen. Quelle und Höhepunkt unseres Lebens und damit auch in unserem Live-Programm sind die Übertragungen der Eucharistiefeiern, die wir auch heute wieder anbieten. Den Gottesdienst zum Tag feiern wir um 9 Uhr aus der westlichsten Pfarrei Deutschlands in Selfkant im Bistum Aachen. Von dort wird auch ein Großteil unseres heutigen Live-Programms übertragen. Dies im Rahmen des Leben im Geist-Seminars gestaltet vom Team um Pfarrer Roland Bohnen. Seit vielen Jahren schon veranstaltet die charismatische Erneuerung in Wassenberg und Süsterseel Leben im Geist-Seminare, in denen die Teilnehmer mit einer neuen Strömung der Gnade in der katholischen Kirche vertraut gemacht werden. Es ist Jesus, der im Heiligen Geist an uns wirkt, aber durch die Seminare vermitteln wir einen Weg, wie wir uns für diese Gnaden besonders öffnen können. Nach der Vormittagsübertragung sind wir ab 15 Uhr wieder mit dem Gebet Impuls und auch einer telefonischen Fragerunde, bei der Sie sich übrigens auch mit einbringen können, in Selfkant dabei. Der Sonntagsvorabendgottesdienst, heute schon um 17.30 Uhr, wird dann den Abend dieses Leben im Geistseminars in der Kirche St. Hubertus in Selfkant einläuten, der mit einem Rosenkranzgebet, Impuls, eucharistische Anbetung und Heilungsgebeten abgeschlossen wird. Und noch ein Tipp, heute ist der Gedenktag Maria Namen. Eine Möglichkeit, den Namen Marias zu übersetzen, ist Meerstern, der Wegweiser für Seeleute und für uns der Wegweiser zum Himmel. Wir befassen uns um 14 Uhr mit der Gottesmutter Maria und ihrer Rolle für unser geistliches Leben mit Fabika Hertheis. Ja, dies ist nur ein kurzer Ausschnitt aus unserem heutigen Live-Programm. 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Schön, dass wir an diesem Festtag Maria Namen über die christliche Stimme in Deutschland, Radio Horeb, miteinander verbunden sind. Allen Namenstagskindern auf diesem Weg noch einmal herzlichste Segensgrüße. Es grüßt Sie Ihr morgendlicher Sendebegleiter Peter Kiesel.

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Es ist 7 Uhr. Beten wir um Frieden in der Welt. Dem Stundengebet der Kirche der Laudes dürfen wir uns nun anschließen. Wir beten mit den Brüdern und Schwestern aus dem Kloster Maria Bronnen bei Weilheim im Erzbistum Freiburg.

Wir begrüßen alle, die jetzt über Radio Horeb uns zugeschaltet sind und mit uns die Laudes beten. Heute feiern wir den Gedenktag Mariennamen. Wir verwenden die Kommunetexte von Marienfeste, Seite 1026 und 1038, Antiphonen und Psalmen vom Samstag der dritten Woche, 560 folgende.

Herrn gehört die Erde und was sie erfüllt, der Erdkreis und seine Bewohner. Denn er hat ihn auf Meere gegründet, ihn über Strömen befestigt.

0: Ziehen zum Berg des Herrn. Wer darf stehen an seiner heiligen Stätte? Der reine Hände hat und ein lauteres Herz, der nicht betrügt und keinen Meineid schwört.
1: Christus, den Sohn Maries, kommt, wir beten ihn an.
0: Er wird Segen empfangen vom Herrn und Heil von Gott, seinem Helfer. Das sind die Menschen, die nach ihm fragen, die dein Antlitz suchen, Gott Jakobs.
1: Christus, den Sohn Mariens, kommt, wir beten ihn an.
0: Ihr Tore, hebt euch nach oben, hebt euch, ihr uralten Pforten, denn es kommt der König der Herrlichkeit. Wer ist der König der Herrlichkeit? Der Herr, stark und gewaltig, der Herr mächtig im Kampf.
1: Christus, den Sohn Mariens, kommt, wir beten ihn an.
0: Ihr Tore, hebt euch nach oben, hebt euch, ihr uralten Pforten, denn es kommt der König der Herrlichkeit. Wer ist der König der Herrlichkeit? Der Herr der Herrscharen. Er ist der König der Herrlichkeit.
1: Christus, den Sohn Marias, kommt, wir beten ihn an.
0: Ehre sei dem Vater und dem Sohn und dem Heiligen Geist, wie im Anfang, so auch jetzt und alle Zeit und in Ewigkeit.

Lesung aus dem Buch Jesaja. Von Herzen will ich mich freuen über den Herrn. Meine Seele soll jubeln über meinen Gott. Denn er kleidet mich in Gewänder des Heils, er hüllt mich in dem Mantel der Gerechtigkeit.

0: Zeit in deinem Lichte leben.
1: Höre auf die Fürsprache deiner Mutter.
0: Ewiges Wort des Vaters, du hast dir in der unversehrten Jungfrau Maria eine Wohnung bereitet. Wohne auch in unseren Herzen.
1: Höre auf die Fürsprache deiner Mutter.
0: Erlöser der Welt, Maria stand unter deinem Kreuz. Auch ihre Fürsprache hilf uns, auch in schwerem Leid standzuhalten.
1: Höre auf die Fürsprache deiner Mutter.
0: Gütiger Jesus, vom Kreuz aus hast du deine Mutter den Menschen zur Mutter gegeben. Lass uns heute ihren Schutz erfahren.
1: Höre auf die Fürsprache deiner Mutter.
0: Vater unser im Himmel,
1: geheiligt werde dein Name, dein Reich komme, dein Wille geschehe, wie im Himmel, so auf Erden. Unser tägliches Brot gib uns heute und vergib uns unsere Schuld, wie auch wir vergeben unseren Schuldigern. Und führe uns nicht in Versuchung, sondern erlöse uns von dem Bösen.
0: Gott, unser Retter, der Name der seligen Jungfrau Maria ist für uns ein Zeichen der Hoffnung geworden. Befreie uns auf ihre Fürsprache aus allen Gefahren und vollende an uns das Werk der Erlösung. Darum bitten wir durch Jesus Christus, deinen Sohn, unseren Herrn und Gott, der in der Einheit des Heiligen Geistes mit dir lebt und herrscht, von Ewigkeit zu Ewigkeit.
1: Amen.
0: Heilige Maria, Mutter des Lebens,
1: bitte für uns.
0: Heiliger Josef,
1: bitte für uns.
0: Heiliger Erzengel Michael,
1: bitte für uns.
0: Heiliger Vater Augustinus,
1: bitte für uns.
0: Heilige Theresia vom Kinde Jesus,
1: bitte für uns.
0: Heiliger Niklaus von Flü,
1: bitte für uns.
0: Heiliger Pfarrer von Ars,
1: bitte für uns.
0: Selige Anna Katharina Emmerich,
1: bitte für uns.
0: Heiliger Albert von Jerusalem,
1: bitte für uns.
0: Unsere heiligen Schutzengel und Namenspatrone,
1: bitte für uns.
0: Alle Engel und Heiligen Gottes,
1: bitte für uns.
0: Die göttliche Hilfe sei alle Zeit mit uns
1: und mit unseren abwesenden Brüdern und Schwestern.
0: Und segne und behüte euch an diesem Tag der allmächtige Gott, der Vater und der Sohn und der Heilige Geist.
1: Amen.
0: Geht hin in Frieden.
1: Dank sei Gott, dem Herrn.
2: 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Zum Gebet der Laudes waren wir verbunden mit den Brüdern und Schwestern im Kloster Maria Bronnen. Das liegt im Südschwarzwald bei Weilheim im Erzbistum Freiburg. Ein herzliches Dankeschön dafür, vergelt's Gott. 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Es ist nun 7.20 Uhr. Mein Name ist Peter Kiesel. Ich wünsche Ihnen einen schönen guten Morgen.

0: Mein Programmtipp für Sie heute und dazu begrüßt Sie Peter Kiesel. 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Wir sind für Sie da. Seit vielen Jahren schon veranstaltet die charismatische Erneuerung in Wassenberg und Süsterseel Leben im Geist Seminare, in denen die Teilnehmer mit einer neuen Strömung der Gnade in der katholischen Kirche vertraut gemacht werden. Es ist Jesus, der im Heiligen Geist an uns wirkt. Aber durch die Seminare vermitteln wir einen Weg, wie wir uns für diese Gnaden besonders öffnen können. Ab 9 Uhr bis 11.15 Uhr sind wir zum Gottesdienst und Impulsvorträgen live zugeschaltet. Nach der Vormittagsübertragung sind wir ab 15 Uhr wieder mit Gebet, Impuls und auch einer telefonischen Fragerunde, bei der Sie sich übrigens auch mit einbringen können, in Selfcount dabei. Der Sonntagsvorabendgottesdienst heute schon um 17.30 Uhr wird dann den Abend dieses Leben im Geistseminars in der Kirche St. Hubertus in Selfcount einläuten, der mit einem Rosenkranzgebet, Impuls eucharistischer Anbetung und Heilungsgebeten abgeschlossen wird. Und noch ein Tipp, heute ist der Gedenktag Maria Namen. Eine Möglichkeit, den Namen Mariens zu übersetzen, ist Meerstern. Der Wegweiser für Seeleute und für uns der Wegweiser zum Himmel. Wir befassen uns um 14 Uhr mit der Gottesmutter Maria und ihrer Rolle für unser geistliches Leben. An der Hand Marias. Pfarrer Armin Kögler aus Königstein im Taunus geht gleich um 7.30 Uhr in der Sendereihe Impuls auf die Lesungstexte des heutigen Tages Marie Namen ein.
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0: Es ist 7.30 Uhr, halb acht. Impuls bei Radio Horeb. An der Hand Marias. Pfarrer Armin Kögler aus Königstein im Taunus geht heute auf die Lesungstexte des heutigen Tages ein. Maria Namen. Guten Morgen, Pfarrer Kögler. Lassen Sie uns teilhaben an Ihren Gedanken zum Tag.
1: Liebe Zuhörer, in der Woche nach dem Fest Maria Geburt, das seinen Ursprung im Osten hat und wahrscheinlich auf ein Weihefest der St. Anna-Kirche in Jerusalem zurückgeht, begehen wir den nicht gebotenen Gedenktag Maria Namen. Dieses Namenstagsfest hat seinen Ursprung in Spanien, wo es im 16. Jahrhundert gefeiert wird. Nach der Befreiung Wiens von der Türkenbedrohung am 12. September 1683 dehnte es Papst Innozenz XI. Auf die ganze Kirche aus. Pius X. Setzte es auf den 12.9. fest. Der Gedenktag wurde bei der Liturgiereform im Vatikanum II. Als Doppelung zum Fest Maria Geburt aus dem Generalkalender gestrichen, blieb aber wegen des historischen Bezuges im deutschen Sprachraum im Regionalkalender erhalten. Im römischen Messbuch 2002 wurde er wieder in den Kalender der Gesamtkirche aufgenommen. Das ist der historische Hintergrund. Was aber bedeutet der Name Maria? Es wird oft gesagt, dass es wohl bis zu 80 Möglichkeiten geben würde. Ich nenne hier nur 4. Erstens, der Name kommt wohl über das Hebräische aus dem Ägyptischen und könnte Geschenk Gottes oder Geliebte Gottes bedeuten. Zweitens, Meeresstern. Ist umstritten, da es auf einen mittelalterlichen Übersetzungsfehler aus dem Hebräischen zurückgeht. Diese Bedeutung hat sich aber wegen des starken Symbols für Orientierung und Hoffnung besonders in den Küstenregionen gehalten. Drittens. Eine Deutung versucht vom hebräischen Wortstamm Mar her, den Namen Maria als die bittere Träne oder das bittere Meer zu deuten. An diese Deutung setze ich einige Fragezeichen. Viertens, die Deutung vom Althebräischen her, die oft im Kontext von Stärke und Eigenständigkeit interpretiert wird, auch ungezähmte oder widerspenstige, scheint mir im feministischen Kontext verankert zu sein und damit Interesse geleitet, also unbrauchbar. Von der Heiligen Schrift her hat für mich die erste Bedeutung, Geschenk Jahwes oder Geliebte Jahwes, das größte Gewicht. Sie ist auch von Gabriels Gruß und seiner demütigen Haltung, mit der er vor Maria steht und ihre Antwort erbittet, abgedeckt. Gabriel begrüßt Maria, sei gegrüßt, Begnadete, der Herr ist mit dir. Im Griechischen steht, ich sagte es vor 3 Wochen schon, Chaire Kecharitumene, freue dich, frohlocke, die du, die mit Gottes Gnade Angefüllte bist. Zudem verwendet das Griechische die seltene Form eines Partizip Perfekt im Passiv. Das bedeutet, Mariens Begnadetsein begann in der Vergangenheit, dauerte durch diese hindurch an und tritt nun mit Gabriels Gruß in die Gegenwart. Ihr Begnadetsein reicht als permanent andauernder Zustand auch in die Zukunft hinein. Maria ist die mit dem Heiligen Geist Gottes Gnade Angefüllte vom Beginn der Schöpfung an, und sie ist es bis zum Ende aller Zeiten. Von Gabriels Gruß her ist die erste Deutung Geschenk Jahwes oder Geliebte Jahwes die beste, auch schriftgemäße Deutung ihres Namens. Ja, Maria ist Gottes Geschenk an alle Glaubenden, zumal sie uns unter dem Kreuz von Jesus zur Mutter gegeben wurde. Das Evangelium klang da gerade an. Daher noch etwas zur Lesung. Der dritte Jesaja lebt in den letzten Jahren des Exils ins Babylon und in den ersten Jahren danach. Seine Worte richten sich an das durch Gottes Strafgericht verunsicherte Israel. Das Strafgericht hatte sich Israel durch die Untreue Gottes Geboten gegenüber selbst zugezogen. Nun darf der Prophet einen neuen Bund verheißen, den Jahwe dem Volk anbietet, damit es unter Gottes Segen sicheren Bestand haben kann. Die Verse 10 und 11 werden oft das Magnificat des Alten Testamentes genannt. Von Herzen freue ich mich am Herrn. Meine Seele jubelt über meinen Gott, denn er kleidet mich in Gewänder des Heils, erhüllt mich in den Mantel der Gerechtigkeit. Wie ein Bräutigam sich festlich schmückt und wie eine Braut ihr Geschmeide anlegt, denn wie die Erde ihre Gewächse hervorbringt und der Garten seine Saat sprießen lässt, so lässt Gott, der Herr, Gerechtigkeit sprießen und Ruhm für alle Nationen. Den Brevierbetern ist der Text vom Kantikum in den Laudes am Mittwoch der vierten Woche her vertraut. Im Bild von Bräutigam und Braut klingt Gottes Werben durch den Erzengel um Maria an und wie in einem Vorgriff leuchtet das Verhältnis von Jesus Christus zu der aus seiner Seitenwunde hervorgegangenen Kirche als seine Braut auf. Denn an der Hand Mariens gehen wir sicher den Weg, da sie uns immer zu Jesus führt und in Jesus haben wir den sicheren Zugang zum Vater. So wünsche ich Ihnen, dass Sie an Mariens Hand sicher zu Jesus gehen, indem Sie den Zugang zum Vater haben. Beten Sie treu den Rosenkranz, der nach den Worten von Pater Pio eine echte Waffe gegen das Böse ist. Weihen Sie sich der Gottesmutter, ja, vertrauen Sie sich Maria ganz an. Dazu segne Sie der allmächtige und gütige Gott, der Vater und der Sohn und der Heilige Geist.
0: Amen. Amen. 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Die Gedanken zum Tag an der Hand Marias hat uns heute bei Radio Horeb Pfarrer Armin Kögler aus Königstein im Taunus geschenkt. Danke dafür, vergelt's Gott. 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Zu erreichen ist dieser über eine E-Mail unter info@horeb.org oder ab 9 Uhr montags wieder telefonisch. Im Radio Horeb Programmheft, das ja in vielen Kirchen ausgelegt ist, finden Sie alle Kontaktdaten zum Nachlesen. 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

Es ist 7.43 Uhr. Radio Horeb, Ihre christliche Stimme in Deutschland. Einen schönen guten Morgen wünscht Ihnen Peter Kiesel. Mit den Lesungen der Lesehore geht es im Programm von Radio Horeb um 7:45 Uhr, also gleich weiter. Wenn Sie die Texte mitlesen möchten, dann finden Sie die erste Lesung in der Bibel im Neuen Testament aus dem Judasbrief. Verschiedene Verse 1 bis 8, 12 bis 13 und 17 bis 25. Mit dem Thema unter anderem das Auftreten falscher Lehrer. Oder Sie schlagen im Lektionar zum Stundenbuch Band 7 der zweiten Jahresreihe die Seite 87 auf. Die zweite Lesung der Lesehore ist vom heiligen Kirchenlehrer Bernhard von Clairvaux aus einer Rede zum heutigen Festtag über Maria Namen. Sie finden die Lesung im Stundenbuch dann ab Seite 242. Wir lesen die Texte gleich für Sie hier bei Radio Horeb.

In der ersten Lesung der Lesehore hören wir zuerst aus dem Judasbrief. Judas, Knecht Jesu Christi, Bruder des Jakobus, an die Berufenen, die von Gott, dem Vater, geliebt und für Jesus Christus bestimmt und bewahrt sind. Erbarmen, Frieden und Liebe seien mit euch in Fülle. Liebe Brüder, da es mich sehr drängt, euch über unsere gemeinsame Rettung zu schreiben, halte ich es für notwendig, euch mit diesem Brief zu ermahnen. Kämpft für den überlieferten Glauben, der den Heiligen ein für allemal anvertraut ist. Denn es haben sich einige Leute eingeschlichen, die schon seit langem für das Gericht vorgemerkt sind. Gottlose Menschen, die die Gnade unseres Gottes dazu missbrauchen, ein zügelloses Leben zu führen und die Jesus Christus, unseren einzigen Herrscher und Herrn, verleugnen. Zwar wisst ihr alles ein für allemal, aber ich will euch dennoch daran erinnern. Obwohl der Herr das Volk aus Ägypten gerettet hatte, hat er später alle vernichtet, die nicht glaubten. Die Engel, die ihren hohen Rang missachtet und ihren Wohnsitz verlassen haben, hat er mit ewigen Fesseln in der Finsternis eingeschlossen, um sie am großen Tag zu richten. Auch Sodom und Gomorra und ihre Nachbarstädte sind ein Beispiel. In ähnlicher Weise wie jene trieben sie Unzucht und wollten mit Wesen anderer Art verkehren. Daher werden sie mit ewigem Feuer bestraft. Genauso beflecken sich auch diese Träumer. Sie missachten die Macht des Herrn und lästern die überirdischen Mächte. Diese Menschen sind ein Schandfleck bei eurem Liebesmahl, an dem sie ohne Scheu teilnehmen und es sich gut gehen lassen. Sie sind Hirten, die eine Weide für sich selber suchen. Wasserlose Wolken sind sie, von den Winden dahingetrieben. Bäume, die im Herbst keine Frucht tragen, zweimal verdorrt und entwurzelt. Wilde Meereswogen, die ihre eigene Schande ans Land spülen. Sterne, die keine feste Bahn haben. Ihnen ist auf ewig die dunkelste Finsternis bestimmt. Ihr aber, liebe Brüder, denkt an die Worte, die von den Aposteln Jesu Christi, unseres Herrn, im Voraus verkündet worden sind, als sie euch sagten: Am Ende der Zeit wird es Spötter geben, die sich von ihren gottlosen Begierden leiten lassen. Sie werden die Einheit zerstören, denn es sind irdisch gesinnte Menschen, die den Geist nicht besitzen. Ihr aber, liebe Brüder, gründet euch auf euren hochheiligen Glauben und baut darauf weiter, betet in der Kraft des Heiligen Geistes, haltet fest an der Liebe Gottes und wartet auf das Erbarmen Jesu Christi, unseres Herrn, der euch das ewige Leben schenkt. Erbarmt euch derer, die zweifeln, rettet sie, entreißt sie dem Feuer. Der anderen aber erbarmt euch voll Furcht. Verabscheut sogar das Gewand eines Menschen, der der Sünde verfallen ist. Dem einen Gott aber, der die Macht hat, euch vor jedem Fehltritt zu bewahren und euch untadelig und voll Freude vor seiner Herrlichkeit treten zu lassen, ihm, der uns durch Jesus Christus, unseres Herrn, rettet, gebührt die Herrlichkeit, Hoheit, Macht und Gewalt vor aller Zeit und jetzt und für alle Zeit. Amen. Soweit die erste Lesung der Lesehore aus dem Judasbrief. 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

Die zweite Lesung der Lesehure ist vom heiligen Kirchenlehrer Bernhard von Clairvaux aus einer Rede zum heutigen Festtag über Maria Namen. Sie finden die Lesung im Stundenbuch ab Seite 242. Und der Name der Jungfrau war Maria, Stern des Meeres. Der Name der Jungfrau, sagt der Evangelist, war Maria. Wir wollen ein wenig über diesen Namen sprechen. Er heißt übersetzt Stern des Meeres und eignet sich sehr wohl für die Jungfrau, Mutter. Sehr zutreffend nämlich ist sie einem Stern vergleichbar. Wie der Stern ohne Einbuße seiner selbst seinen Strahl aussendet, so hat sie als Jungfrau den Sohn geboren, ohne dass ihre Jungfräulichkeit gemindert wurde. Der Strahl mindert nicht des Sternes Helligkeit, so auch nicht der Sohn der Unversehrtheit der Jungfrau. Sie ist jener hehre Stern, aufgegangen aus Jakob, dessen Strahl die ganze Welt erleuchtet, dessen Glanz die Himmel überstrahlt, die Tiefen durchdringt und alle Lande erhellt. Er erwärmt mehr den Geist als den Körper, lässt die Tugenden reifen und verbrennt die Laster. Sie ist, sage ich, jener herrliche, auserlesene Stern, unendlich erhoben über das weite Meer, strahlend durch Verdienste, leuchtend als Vorbild. Wenn du erfährst, dass dieses Erdenleben mehr ein Dahintreiben in Wellen, Wind und Wetter ist, als dein Dahinschreiten, als ein Dahinschreiten auf festem Land, wende deine Augen nicht ab vom Licht dieses Sternes, damit du nicht untergehst in den Stürmen. Wenn die Sturmwinde der Versuchungen daherbrausen, wenn du zwischen die Klippen der Drangsale verschlagen wirst, blick auf zum Stern, ruf zu Maria. Wenn dich emporschleudern Wogen des Stolzes, des Ehrgeizes, der Verleumdung, der Eifersucht, blick auf zum Stern, ruf zu Maria. Wenn Zorn, Habsucht oder die Begierde des Fleisches deine Seele erschüttern, blick auf zu Maria. Wenn dich die Last der Sünden drückt und die Schmach des Gewissens beschämt, wenn dich die Strenge des Gerichtes schreckt, wenn du drohst, von abgrundtiefer Traurigkeit und Verzweiflung verschlungen zu werden, denk an Maria. In Gefahren, in Ängsten, in Zweifeln, denk an Maria, ruf zu Maria. Ihr Name weiche nicht aus deinem Munde, weiche nicht aus deinem Herzen, damit du aber ihre Hilfe und Fürbitte erlangest. Vergiss nicht das Vorbild ihres Wandelns. Folge ihr, und du wirst nicht vom Wege weichen. Bitte sie, und niemals bist du hoffnungslos. Denk an sie, dann irrst du nicht. Hält sie dich fest, wirst du nicht fallen. Schützt sie dich, dann fürchte nichts. Führt sie dich, wirst du nicht müde. Ist sie dir gnädig, dann kommst du ans Ziel und wirst selbst erfahren, wie richtig es heißt. Und der Name der Jungfrau war Maria, Stern des Meeres. Das war die zweite Lesung der Lesehure am heutigen Samstag, den 12. September, vom heiligen Kirchenlehrer Bernhard von Clairvaux aus einer Rede zum heutigen Festtag über Maria Namen. Abt Bernhard wirkte im 12. Jahrhundert und gilt als Gründer des Zisterzienserordens. 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Jetzt ist es 7.55 Uhr. Einen schönen guten Morgen. Am Mikrofon und Senderegie grüßt Sie recht herzlich Peter Kiesel.

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Es ist 7.58 Uhr. Hier ein kurzer Ausblick für die nächsten Programmpunkte bei Radio Horeb. Heute an diesem Samstag, dem 12. September. Können Sie sich noch an die Besonderheit dieses Tages vor 20 Jahren erinnern? Papst Benedikt war in Regensburg, bevor er am 14. September 2006 nach einem Besuch seiner alten Wirkungsstätte im Freisinger Dom Bayern wieder verließ. Wir blicken heute um 8.15 Uhr im Interview des Tages zurück und sprechen mit dem ehemaligen Flugkapitän Martin Ott, der Papst Benedikt von Bayern zurück nach Rom geflogen hat. Das geschichtsträchtige Trier war Heimat vieler Heiliger. Im Kalenderblatt gleich um 8 blicken wir zurück ins 4. Jahrhundert, als Maximinus Bischof von Trier war. 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

0: Der heilige Maximinus war Mitte des 4. Jahrhunderts Bischof von Trier. Er war ein Gegner der Arianer, die Irrlehren anhingen. Seinem Freund und Mitstreiter Athanasius gewährte er 335 bis 337 Asyl in Trier. Unsere ehrenamtliche Mitarbeiterin Gabriele Lemmen-Feldges berichtet uns über sein Leben.
1: Der heilige Maximin von Trier ging als Bischof in die Geschichte ein. Über sein Leben davor ist nichts weiter bekannt, als dass er gegen Ende des 3. Jahrhunderts in Cilly bei Poitiers in Frankreich geboren sein soll. Sein Name, Maximin, stammt aus dem Lateinischen und bedeutet der überaus Große. Trier galt damals als eine der wichtigsten Städte des Reiches, lenkte doch Kaiser Konstantin bis 316 von dort die Staatsgeschäfte, wodurch die Position von Maximin nicht nur innerhalb der Kirche besonders hervorgehoben wurde. Maximin wurde im Jahre 330 zum Bischof geweiht und galt als strenger Gegner des sogenannten Arianismus, der sich beinahe durch das gesamte 4. Jahrhundert zog und für enorme Konflikte innerhalb der christlichen Kirche sorgte. Der Arianismus ist eine christlich-theologische Lehre, die nach ihrem früheren Vertreter Arius, der aus Alexandrien stammte, benannt worden ist. Dieser leugnete die Trinität und damit die Gleichsetzung von Gott Vater und Gott Sohn, was zu großen innerkirchlichen Unruhen führte. Um diese Streitigkeiten zu entschärfen, rief Kaiser Konstantin das Konzil von Nicäa ein. Dabei verwarfen die damaligen Konzilsväter diesen gedanklichen Ansatz und verurteilten Arius im Jahre 325. Der alexandrinische Bischof Athanasius war ebenfalls ein Gegner des Arianismus. Als sich die Lage in Alexandrien nach dem Urteil für ihn zuspitzte, bat dieser seinen Freund, Bischof Maximin, um Exil in Trier. Athanasius wurde im Jahre 335 aus Alexandrien verbannt und erst 2 Jahre und 4 Monate später, nach dem Tode des damaligen Regenten Konstantin, von dessen 3 Söhnen, die in seiner Nachfolge standen, wieder zurückgeholt. Das Eintreten von Maximin für Athanasius war von großer Bedeutung, da dieser wegen seines hohen Ansehens auf den Kaiser vor Ort Einfluss nehmen konnte. So war es nicht verwunderlich, dass der Würdenträger von Trier sich für Bischof Athanasius einsetzte, als dieser seinen Bischofssitz verlassen musste. Unterstützung fand er bei den Bischöfen Ilius von Rom und Hosius von Cordoba, was zu weiterem Unmut unter den Geistlichen führte. Einen wichtigen Hinweis hierauf finden wir in der Scheinsynode in Philippopolis, dem heutigen Plovdiv in Bulgarien. Auf dieser Scheinsynode erreichten die Ostbischöfe, dass ein öffentliches Sündenregister von Maximin angelegt wurde, damit dieser gebannt werden sollte. Ein Konzil im Jahre 343 in Serdica, dem heutigen Sofia, sollte die zerstrittenen Parteien wieder zueinander führen. Da es bei dieser Synode ebenfalls zu keiner Einigung kam, verließen die Ostbischöfe Serdica unter Protest, woraufhin sie ihrerseits verbannt wurden. Außerdem wurde eine große Zahl führender Bischöfe, darunter Ilius von Rom, Hosius von Cordoba und Maximin von Trier, exkommuniziert. Letzterer nahm allerdings aus unbekannten Gründen nicht persönlich an dem Konzil teil, sondern stimmte nachträglich den Beschlüssen zu. Diese wurden auf einem Konzil unter Gallien unter dem Vorsitz von Maximin bekräftigt. Seine Unterschrift ist die erste auf diesem Dokument. Es kam erst zu einer vorläufigen Schlichtung, nachdem Konstanz, einer der Söhne des verstorbenen Kaiser Konstantins, seinem Bruder mit einem Bürgerkrieg drohte. Als dieser daraufhin einlenkte, konnte, wie bereits erwähnt, Athanasius nach Alexandrien zurückkehren. Allerdings soll Athanasius sich im Jahre 343 wieder im Westen aufgehalten und in der Zeit auch Maximin in Trier einen Besuch abgestattet haben. So heißt es in der Chronik des Hieronymus, dass dieser ihn ehrenvoll empfangen haben soll. Im Übrigen findet man in dieser Aufzeichnung die erste Erwähnung des Trierer Bischofs. Athanasius wiederum bezeichnete ihn bei einer anderen Gelegenheit als einen apostolischen Mann einfachen und aufrichtigen Sinnes. Es liegt die Vermutung nahe, dass nicht nur die Aufhebung der Religionsfreiheit, sondern auch die Anwesenheit von Athanasius in Trier das Christentum in der Region während der Amtszeit von Bischof Maximin stark ansteigen ließ. Bereits Kaiser Konstantin, der seinerzeit als Regent für Westrom zuständig war, stand dem Christentum nach einer Erscheinung wohlgesonnen gegenüber. Soll er doch die Schlacht an der Milvischen Brücke mit der Bibel im Gepäck gegen seinen Schwager Maxentius gewonnen haben. So ist es nicht verwunderlich, dass während der Regierungszeit des Bischofs Maximin das Christentum in Trier zu neuer Blüte auflebte. In seiner Regierungszeit fällt auch die Zerstörung des heidnischen Tempelbezirkes. Die Vita des Maximinus, die im 8. Jahrhundert verfasst worden ist, sollte hinsichtlich ihrer Zuverlässigkeit grundsätzlich mit Vorsicht betrachtet werden. Was jedoch die Angaben zu seiner Amtszeit als Bischof und seiner Bestattung auf dem nördlichen Gräberfeld in Trier angeht, so werden diese von den meisten Historikern als realistisch bezeichnet, weil sie mit Aufzeichnungen aus anderen Quellen übereinstimmen. Da die Streitigkeiten kein Ende fanden, begab sich Maximin im Jahre 346 selber auf dem Weg nach Konstantinopel, dem heutigen Istanbul, um zu vermitteln. Eine Reise, die den Frieden bringen sollte, führte am Ende zum Tod des Bischofs. Auf der Rückreise von Konstantinopel soll Maximin, während er bei Verwandten im Poitiers weilte, überraschend am 12. September verstorben sein. Dort wurde der Friedensmissionar zunächst auch bestattet. Erst sein Nachfolger Paulinus soll die Gebeine am 29. Mai 353 in die Johanneskirche nach Trier überführt haben, wo sie ihre letzte Ruhestätte fanden. Sein Haupt befindet sich heute in der Pfarrkirche von Trier-Pfalzel. Die Johanneskirche wurde später in St. Maximin umbenannt. Außerdem wurde im 6. Jahrhundert auf seiner Grabstätte eine Benediktinerabtei gegründet, die ebenfalls als Reichsabtei dem Bischof Maximin geweiht wurde. Die Abtei entwickelte sich schnell zu einem berühmten Wallfahrtsort. Die Verehrung Maximins verbreitete sich dadurch so rasch über die Grenzen Triers hinaus, zunächst bis ins Elsass, dann in ganz Frankreich bis in die Schweiz hinein. Bereits Gregor von Tours soll in seinen Schriften die Grabstätte des Bischofs und dessen Verehrung erwähnt haben. Der Legende nach fraß ein Bär auf der Reise nach Rom sein Lasttier. Dieser musste daraufhin das Gepäck des Bischofs sowohl auf der Hin- als auch auf der Rückreise tragen, bis er von diesem nach der Rückkehr verabschiedet wurde. Maximin ist der Patron gegen Gefahren des Meeres, gegen Regen und Meineid. Er wird in der Regel im bischöflichen Gewand mit einem Bären sein Reisegepäck tragend dargestellt.
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Im September 2006, also vor 20 Jahren, besuchte Papst Benedikt XVI. Seine bayerische Heimat. In diesem Rahmen feierte er große Freiluftgottesdienste in München, Altötting und Regensburg. Wir blicken gleich um 8.15 Uhr im Interview des Tages zurück und sprechen mit dem ehemaligen Flugkapitän Martin Ott, der Papst Benedikt von Bayern zurück nach Rom geflogen hat. Ja, exakt auch heute vor 20 Jahren an diesem 12. September konnte man in Regensburg zum ersten Mal folgendes Lied vernehmen.

0: Es ist 8.15 Uhr.
1: Zum Interview des Tages begrüßt sie Johannes Wieczorek. Vor 20 Jahren besuchte Papst Benedikt XVI. Seine bayerische Heimat. Millionen Menschen verfolgten die bewegenden Bilder seiner Reise nach München, Altötting, Regensburg und Markthill am Inn. Einer, der diesen historischen Besuch ganz besonders nahe kam, ist Flugkapitän Martin Ott. Er durfte den Heiligen Vater nach Abschluss seiner Reise zurück nach Rom fliegen. Mit ihm sind wir heute im Interview des Tages verbunden. Herr Ott, ich grüße Sie.

Bürger, mit denen, die da wohnen und heilig sind. Und das bist du hier und jetzt schon. Also ich bin das hier und jetzt schon. Und da, wo ich eigentlich herkomme, und das ist eigentlich Thema, Herkunft und Selbstverständnis, Fundament. Wo ich hingehöre, denn wir haben keine Bleibe hier fest auf Erden, sondern

Alle freuen sich, wie wir hören, in diesem Reich. Weil, und das passt ganz gut gerade mit der Einspülung, in diesem Reich eigentlich fast immer nur gefeiert wird. Es wird regelmäßig gefeiert, so wie wir heute auch die Heilige Messe feiern. Ich bin Bürger des Reiches Gottes. Und das macht mich stolz. Das erfüllt mich mit Stolz und das gibt mir Gewissheit. Ich weiß, woher ich komme, beziehungsweise ich weiß, wohin ich gehöre. Und das ist der Punkt, den wir heutzutage brauchen, zu wissen, zu wem gehöre ich? Wem gehöre ich an? Wo gehöre ich eigentlich hin? Mit wem kann ich unterwegs sein? Worüber kann ich mich denn eigentlich definieren? Und in den anderen Ländern, da wo wir zu Hause sind, da suchen wir immer wild und uns wird vorgemacht, worüber du dich identifizieren kannst, womit du irgendwo in Verbindung stehen kannst. Aber alles füllt dich nicht aus. Hier in diesem zugehörigen Reich, in diesem Bürgertum, in dieser Staatsangehörigkeit, die ich habe, weiß ich, wo ich herkomme. Und ihr wisst selber, wenn du weißt, wo du herkommst, dann hast du Identität. Dann weißt du, wer du bist. Dann weißt du, worauf du dich berufen kannst. Nämlich, ich bin zwar hier zu Hause, aber meine Kultur, mein Wesen, mein Habitus, alles andere gehört zu jemand anderem, gehört zu dem König, den wir vorhin angesungen haben, zu dem, der immer wieder sagt, ihr könnt mich anrufen. Mein Selbstverständnis und mein Fundament muss also sozusagen meine allererste Staatsangehörigkeit sein. Und das ist nicht der niederländische Ausweis, Verzeihung, König aus den Niederlanden, sondern es ist erstmal, dass ich Bürger des Reiches Gottes bin. Und insofern einem ganz anderen König, dem König der Könige, angehöre. Und das muss mein Fundament sein. Und das Fundament ist, und das hat Paulus auch im Epheserbrief gesagt, ist, Jesus ist der Eckstein, auf dem du dieses Fundament bauen kannst. Und das muss uns heute, wenn wir im Heiligen Geist-Seminar sind, absolut bewusst werden, dass das Fundament aus allem, was wir heute erbitten, aus allem, wozu wir heute Vorträge hören, dass das Fundament immer Christus ist. Christus, der nicht auf Sand baut, sondern der Eckstein ist und alles zusammenhält. Und dieses Zusammenhalten, darum geht es Christus auch in dem, was er als das priesterliche Gebet, was wir vorhin im Evangelium gehört haben, dringend dem Vater anempfiehlt. Er empfiehlt alle dem Vater an. Und seine große Bitte ist, Vater, alle sollen eins sein. Und das ist wichtig, wenn du dein Fundament hast, wenn du weißt, wo du herkommst, dass du gleichzeitig weißt, ich bin nicht der, die Einzige, die daherkommt. Und dieses Reich, aus dem ich komme, das funktioniert nur, weil wir alle eins sind, weil wir zusammengehören, weil wir Zugehörigkeit haben, gemeinsam haben, mit Christus als Fundament. Und alles, was dir heute hier in dieser Kirche geschenkt wird, alles, was dir heute am Radio geschenkt wird, zu Hause, an Erfüllung, an Gnaden, an Gaben, die der Heilige Geist stiftet, alles das führt darauf hin, dass alle eins sein sollen. Deine Gaben sind die Gaben für den anderen. Es ist nicht deine Gabe, in der du sagst, jetzt habe ich ein prophetisches Reden bekommen und darüber definiere ich mich jetzt. Dann bist du nicht in dem, was Christus sagt. Alle sollen eins sein. Und ihr habt gehört, Jesus hat nicht nur für die Apostel in diesem Gebet gebetet, sondern ganz gezielt und ganz genau für dich, dieser Sohn Gottes, dieser wunderbare Mensch, der Messias, der Christus ist, den alle erst haben wollten und dann keiner mehr annehmen wollte. Und er hat nicht nur für sich gebetet,

auf dass wir in deinem Reich Zugehörigkeit haben. In der Taufe, Jesus, sind wir durch deinen Heiligen Geist geprägt und erfüllt worden. Erfülle uns heute neu mit diesem Heiligen Geist, belebe uns aus diesem Heiligen Geist, dass wir zutiefst spüren und wissen, woher wir kommen und wohin wir gehören und zu wem wir gehören. Sei du, Jesus, unser Fundament heute. Heute in der Aufnahme des Heiligen Geistes, sei du unser Fundament von nun an im Leben. Jesus, dir, König, sei Lob und Preis. Dank in alle Ewigkeit.

0: Wir beten die Fürbitten. Gott, unser Vater, du baust uns durch deinen Geist zu einem lebendigen Tempel und machst uns zu Hausgenossen deiner Liebe. Voll Vertrauen bitten wir dich, wir antworten jeweils und erschaffe das Angesicht der Erde.
1: Teilnehmerinnen dieses Seminars, erneuere uns durch deinen Heiligen Geist. Lass uns immer tiefer erkennen, dass wir keine Fremden mehr sind, sondern geliebte Kinder in deinem Haus. Sende aus deinen Geist, schaffe das Angesicht der Erde. Für das Fundament unseres Glaubens richte unser Leben neu auf Jesus Christus aus, den Eckstein unseres Glaubens. Schenke uns die Vertrauen. Sende aus deinen Geist. Für das Wachstum im Geist füge uns als lebendige Steine so zusammen, dass eine echte Gemeinschaft der Liebe entsteht. Lass durch uns deine Gegenwart in dieser Welt sichtbar werden. Sende aus deinen Geist. Für den Mut zum Zeugnis. Du hast deinen Sohn in die Welt gesandt, damit die Welt glaubt. Wir bitten dich um den Beistand des Heiligen Geistes für unseren Alltag. Nimm uns die Furcht und schenke uns Freimütigkeit, deine Liebe und frohe Botschaft vor den Menschen zu bezeugen. Sende aus deinen Geist. Für die weltweite Kirche. Lass die Kirche weltweit zu einem Ort werden, an dem der Heilige Geist spürbar weht. Schenke allen Christen Geistkraft für die Verkündigung des Evangeliums. Sende aus deinen Geist. Erfülle uns mit dem Geist der Zuversicht, damit wir die Verstorbenen, die wir in unseren Herzen tragen, in deinen guten Händen wissen. Sende aus deinen Geist.
0: Guter Gott, du wohnst mitten unter uns durch deinen Geist.

Betet, Schwestern und Brüder, dass mein und euer Opfer Gott, dem allmächtigen Vater, gefalle. Herr, unser Gott, wir bringen im Heiligen Geist das Opfer dar. Gib uns durch ihn die rechte Gesinnung und schenke uns ein gläubiges und demütiges Herz, damit unsere Gaben dir wohlgefallen. Darum bitten wir durch Christus, unseren Herrn. Amen.

Ja, du bist heilig, großer Gott. Du bist der Quell aller Heiligkeit. Darum bitten wir dich, sende deinen Geist auf diese Gaben herab und heilige sie, damit sie uns werden Leib und Blut deines Sohnes, unseres Herrn Jesus Christus. Denn am Abend, an dem er ausgeliefert wurde und sich aus freiem Willen dem Leiden unterwarf, nahm er das Brot und sagte Dank, brach es, reichte es seinen Jüngern und sprach, nehmet und esset alle davon. Das ist mein Leib, der für euch hingegeben wird.

Ebenso nahm er nach dem Mahl den Kelch, dankte wiederum, reichte ihn seinen Jüngern und sprach: Nehmet und trinket alle daraus, das ist der Kelch des neuen und ewigen Bundes. Mein Blut, das für euch und für alle vergossen wird, zur Vergebung der Sünden, tut dies zu meinem Gedächtnis.

0: Darum, gütiger Vater, feiern wir das Gedächtnis des Todes und der Auferstehung deines Sohnes und bringen dir so das Brot des Lebens und den Kelch des Heiles dar. Wir danken dir, dass du uns berufen hast, vor dir zu stehen und dir zu dienen. Wir bitten dich, schenke uns Anteil an Christi Leib und Blut und lass uns eins werden durch den Heiligen Geist.
1: Gedenke deiner Kirche auf der ganzen Erde und vollende dein Volk in der Liebe. Vereint mit unserem Papst Leo, unserem Bischof Helmut und allen Bischöfen, unseren Priestern und Diakonen und mit allen, die zum Dienst in der Kirche bestellt sind. Gedenke unserer Brüder und Schwestern, die entschlafen sind in der Hoffnung, dass sie auferstehen, für die wir die heilige Messe feiern. Nimm sie und alle, die in deiner Gnade aus dieser Welt geschieden sind, in dein Reich auf, wo sie dich schauen von Angesicht zu Angesicht. Vater, erbarme dich über uns alle, damit uns das ewige Leben zuteil wird, in der Gemeinschaft mit der seligen Jungfrau und Gottesmutter Maria, deren Namenstag wir heute feiern, mit ihrem Bräutigam, dem heiligen Josef, mit deinen Aposteln und mit allen, die bei dir Gnade gefunden haben von Anbeginn der Welt. Dass wir dich loben und preisen durch deinen Sohn Jesus Christus.

uns, Herr, allmächtiger Vater, von allem Bösen und gib Frieden in unseren Tagen. Komm uns zu Hilfe mit deinem Erbarmen und bewahre uns vor Verwirrung und Sünde, damit wir voll Zuversicht das Kommen unseres Erlösers, Jesus Christus, erwarten.

0: Herr Jesus Christus, wir erkennen deinen Heiligen Geist an dem Frieden in unseren Herzen und in unserer Gemeinschaft. Wir bitten dich, schau nicht auf unsere Sünden, sondern auf den Glauben deiner Kirche und schenke ihr nach deinem Willen Einheit und Frieden. Der Friede des Herrn sei allezeit mit euch.
1: Schenken wir einander ein Zeichen des Friedens und der Versöhnung.
2: Mit Ihnen, liebe Hörerinnen und Hörer, die Sie hier verbunden sind bei Radio Horeb, bei dem Leben im Geistseminar in der Kirche in Selfkant im Kreis Heinsberg. Hier gerade die Heilige Messe, die wir übertragen im Rahmen vom Leben im Geistseminar zum Agnus Dei gleich aus dem Jubilate Deo, die Nummer 539, Gottes Lamm, das da starb.

0: Seht das Lamm Gottes, das hinwegnimmt die Sünde der Welt.
1: Herr, ich bin nicht würdig, dass du eingehst unter mein Dach. Aber sprich nur ein Wort, so wird meine Seele gesund.
0: Selig, die zum Hochzeitsmahl des Lammes geladen sind.
2: Du senkst vor Liebe deinen Blick in meinen und neigst dein Ohr zu meinen leisen Worten und füllst mit Frieden tief das Herz. Doch deine Liebe findet kein Genügen in diesem Austausch, der noch Trennung lässt. Mein Herz verlangt nach mehr. Dein Leib durchdringt geheimnisvoll den meinen und deine Seele eint sich mit der meinen. Ich bin nicht mehr, was einst ich war. Du kommst und gehst, doch bleibt zurück die Saat, die du gesät zur künftigen Herrlichkeit. Verborgen in dem Leib von Staub. Amen. Ein Gebet der heiligen Edith Stein.

0: Lasset uns beten. Herr, unser Gott, du hast uns mit dem Brot des Himmels genährt. Erfülle unsere Herzen mit der Freude des Heiligen Geistes und gib, dass uns einst als bleibende Gabe zuteil wird, was wir auf Erden in dieser Feier empfangen. Darum bitten wir durch Christus, unseren Herrn.
1: Amen.
0: Der Herr sei mit euch. Auf die Fürsprache der Mutter Maria segne und beschütze euch der allmächtige Gott, der Vater, der Sohn und der Heilige Geist.
1: Amen.

zum Auszug aus dem Jubilate Deo, die Nummer 278. Ich weiß, dass mein Erlöser lebt. Die Nummer 278.

Die Heilige Messe haben wir hier übertragen aus der Kirche St. Hubertus im Selfkant in Nordrhein-Westfalen, direkt an der niederländischen Grenze. Diese Heilige Messe im Rahmen des Leben im Geist Seminar, ein Seminar, worum es geht: Wie lebe ich als Christ mit dem Heiligen Geist? Wie kann ich als Christ meine Beziehung zum Heiligen Geist vertiefen, verstärken? Darum geht es hier an diesem Wochenende. Hier folgt gleich um 10.30 Uhr, 10:30, der zweite Impuls. Es geht dann um die Prophetie, prophetische Ermutigung und wie man mit prophetischen Wörtern umgeht. Diesen Impuls wird Schwester Mary Lucy von den Dominikanerinnen halten, hier bei diesem Leben im Geistseminar. Schön, dass Sie mit dabei sind. 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Mein Name ist David Kräuter.

0: Das Leben im Geistseminar hier in der Kirche St. Hubertus im Selfkant. Das liegt direkt an der, niederländischen Grenze im Kreis Heinsberg, ganz im Westen. Die westlichste Pfarrei in Deutschland ist das, wo wir hier gerade zu Gast sind, bei Radio Horeb, bei diesem Leben im Geistseminar. Es geht darum, wie lebe ich als Christ, wie kann ich als Christ meine Beziehung mit Gott, mit dem Heiligen Geist vertiefen, immer mehr im Heiligen Geist leben. Und das mit Impulsen, mit Inhalten. Wir hören hier gleich den nächsten Impuls, den zweiten Impuls von Schwester Mary Lucy. Sie ist Dominikanerin aus den USA und spricht über die Prophetie, wie man mit prophetischen Worten umgehen kann. Das jetzt hier gleich in 20 Minuten um 10.30 Uhr, 10:30. Wir haben bereits gestern schon einen ersten Vortrag gehört von Pfarrer Roland Bohnen. Er ist der Pfarrer hier von der Pfarrei St. Hubertus in Selfkant. Er hat darüber gesprochen, über das Sprachengebet. Diesen Vortrag können Sie auch nachhören bei uns auf unserem Podcast-Angebot auf horeb.org. Das gesamte Programm, dieses Leben im Geistseminar, auch das finden Sie auf horeb.org, direkt auf der Startseite. Dort auch ein Link zum YouTube-Stream, denn Sie können hier auch im Bild mit dabei sein, im Bild per YouTube dieses Leben im Geistseminar mitverfolgen. Mein Name ist David Kräuter. Ich gehöre zum Radio Horeb-Team für Sie hier vor Ort im Selfkant in St. Hubertus. Und bei mir ist jetzt Charlene. Charlene, du bist 19 Jahre alt und kommst aus Wassenberg hier in der Nähe. Hallo.
1: Hallo, ich freue mich, hier zu sein.
0: Ja, Charlene, warum bist du denn überhaupt hier bei diesem Leben im Geistseminar? Wie kam es dazu?
1: Also bei uns in der Gemeinde wurde sehr viel Werbung dafür gemacht. Vorher habe ich davon noch nie gehört. Ich bin auch jetzt zum ersten Mal hier. Und ich hoffe, dass ich hier ein paar Eindrücke vom Heiligen Geist bekommen kann. Sonst habe ich ziemlich viel Bezug zu Jesus und Gott, aber zum Heiligen Geist beten, das möchte ich hier lernen.
0: Das ist das, was du dir erhoffst, quasi diese Vertiefung der Beziehung zum Heiligen Geist.
1: Genau.
0: Hast du denn das schon erlebt gehabt, so ein bisschen zumindest, jetzt vielleicht auch in den letzten Tagen, dieses Leben, dieses Gebetsleben mit dem Heiligen Geist, wer ist der Heilige Geist, ist, wie er wirkt?
1: Ja, also ich muss sagen, als wir hier angekommen sind, wurde ich direkt herzlich empfangen und man hat gemerkt, dass einfach der Heilige Geist dieses Wochenende hier trägt, dass er überall unter uns ist und dass er uns trägt und uns begleitet und ja, das hat mich schon ziemlich bewegt, muss ich sagen.
0: Ja, 19 Jahre bist du alt, hast dir das Wochenende jetzt Zeit genommen, hier bei dem Leben im Geistseminar mit dabei zu sein. Du bist nicht der einzige Jugendliche, junge Erwachsene, hier sind noch einige da. Macht das diese Gemeinschaft auch was aus? Ist das was Besonderes, hier auch immer mit verschiedenen jüngeren Leuten gemeinsam zu sein? Natürlich sind auch Ältere, es ist gut durchmischt hier, aber es sind eben doch auch einige Junge hier.
1: Doch, ich finde es super besonders. Also ich finde vor allen Dingen generell diese Jugendbewegung, die wir momentan haben, dass man einfach sieht, okay, Jugendliche finden noch zum Glauben, Jugendliche unterstützen das. Und wenn man sieht, okay, man ist nicht alleine, dann hat man auch mehr Mut, das zu tragen. Und das unterstützt mich schon sehr und das macht mich stolz.
0: Also eine ganz besondere Begegnung, ein ganz besonderes Erlebnis hier bei diesem Leben im Geistseminar. Gemeinsam herauszufinden mit dem Heiligen Geist, wie man mit dem Heiligen Geist leben kann. Charlene, hast du bereits schon so einen kleinen Höhepunkt? Wir haben ja gestern Abend ging es los um 18.30 Uhr mit der Heiligen Messe. Dann kam Vortrag, Gebetszeit, Anbetung schon. Also es gab schon einiges Programm von gestern Abend. Heute Morgen eben jetzt die Heilige Messe, die wir jetzt gerade eben noch gefeiert haben. Hast du schon so einen ersten kleinen Höhepunkt? Also erste Sachen, die dir schon so ja, als Höhepunkt in Erinnerung bleiben?
1: Also ich muss sagen, dass ich das Programm ziemlich ansprechend finde generell. Ich bin selbst Messdienerin in meiner Pfarrei und deswegen ist die Heilige Messe für mich immer ein Highlight, wenn ich dort dienen darf. Aber auch die Anbetung ist für mich immer super toll und berührend und zu sehen, okay, wie viele Menschen nimmt das mit und wie viele Menschen fühlen sich berührt und dass man wirklich merkt, dass Jesus unter uns ist, das bewegt mich immer ziemlich sehr, genau.
0: Also das ist auch eine ganz besondere Erfahrung. Vom Impuls, konntest du da auch schon bereits was mitnehmen von den ersten inhaltlichen? War das so die, was du dir so ungefähr erwartet hast oder wie war das für dich?
1: Also ich muss sagen, dass es tatsächlich noch tiefgründiger ist, als ich es erwartet habe. Das ist jetzt auch das Aufbauseminar, das Molle-Seminar habe ich ja gar nicht mitbekommen. Aber doch, ich finde es ziemlich tiefgründig und auf jeden Fall interessant.
0: Genau, es gibt zwei Seminare quasi. Hier findet regelmäßig in dieser Kirche in St. Hubertus im Selfkant, findet regelmäßig diese Leben im Geist-Seminare statt. Normalerweise eben diese Grundseminare, jetzt dieses Mal, dieses Wochenende ein Aufbauseminar, aber Charlene, man kann auch mit teilnehmen, ohne dass man vorher dieses Grundseminar besucht hat und dass man vorher da viel Vorahnung hat.
1: Ja, das stimmt, das auf jeden Fall. Also ich habe von dem Pastor aus meiner Pfarrei auf jeden Fall vorher auch nochmal so einen Haufen Informationen bekommen, dass ich hier guten Anschluss finde, aber das ist auf jeden Fall möglich.
0: Also, liebe Hörerinnen und Hörer, auch Sie können hier mit dabei sein, wenn Sie vorher noch keine Ahnung hatten, noch nicht viel mit dem Heiligen Geist zu tun hatten und nicht dieses Leben im Geistseminar als Grundseminar mitgemacht haben. All das ist hier möglich. Und Sie finden natürlich auch die Vorträge, Impulse vom letzten Leben im Geistseminar, sowie auch die, die bereits hier gelaufen sind, bei diesem Leben im Geistseminar auch auf unserer Homepage auf horeb.org im Podcast zum Nachhören. Jetzt sind wir am Samstagvormittag, Charlene, also ungefähr die Hälfte, vielleicht noch ein bisschen weniger als die Hälfte. Also es kommt noch einiges vor uns, auf uns zu. Gibt es so Momente, worauf du dich jetzt schon ganz besonders freust, die jetzt noch kommen?
1: Also ich freue mich sehr auf das Gebet in Gemeinschaft. Also ich habe gesehen, im Programm steht auf jeden Fall der Barmherzigkeitsrosenkranz. Den habe ich auch dieses Jahr erst kennengelernt. Deswegen freue ich mich besonders darauf, den jetzt hier in Gemeinschaft zu beten. Genau, und auf die Impulse freue ich mich auch, was ich dann noch so einen Input bekomme, was ich Neues lerne und das auch hoffentlich mit in meinen Gebetsalltag mitzunehmen und auch ja, für die Gemeinschaft.
0: Ja, darum geht es ja auch, dass man eben jetzt hier nicht mal irgendwie so einen Hochhöhepunkt hat, hier mal viel mitbekommt, sondern dass es sich auch weiterträgt im Alltag. Und vielleicht auch weiterträgt in die Gemeinde hinein.
1: Auf jeden Fall.
0: Ja, schön, dass du hier mit dabei bist, Charlene, dass du ja, hier dich auch berühren lässt, hier mit dabei bist bei diesem Leben im Geist-Aufbau-Seminar. Es folgt jetzt dieser Barmherzigkeitsrosenkranz, den du erwähnt hast. Der ist heute Nachmittag um 15 Uhr und auch am Sonntag noch einmal, also morgen noch einmal auch um 15 Uhr, ein gesungener Barmherzigkeitsrosenkranz. Seien Sie da gerne mit dabei, beten Sie mit hier bei diesem Leben im Geist-Seminar. Das gesamte Programm, wie gesagt, finden Sie auf unserer Homepage horeb.org. Dort auch noch einmal alle Infos detailliert. Worum geht es hier überhaupt? Was passiert im Programm? Und der Link zum YouTube-Livestream. Mein Name ist David Kreuter. Schön, dass Sie hier mit dabei sind. 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

0: Radio Horeb hier live vom Leben im Geist-Seminar in der Kirche St. Hubertus im Selfkant. Mein Name ist David Kräuter. Hier geht es gleich weiter um 10.30 Uhr, halb elf mit dem zweiten Impuls, dem ersten Impuls für heute. Es geht dann um die Prophetie.
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3: Radio Horeb hier beim Leben im Geist-Seminar. Mein Name ist David Kräuter und hier laufen bereits die Vorbereitungen für den Impuls, den wir hier gleich hören werden von Schwester Mary Lucy von den Dominikanerinnen. Sie kommt aus den USA, spricht über die Prophetie, das hier dann gleich um 10.30 Uhr, halb 11. Das gesamte Programm und auch den Link zum YouTube-Livestream finden Sie auf unserer Homepage horeb.org.

Es ist 10.30 Uhr, halb elf hier bei Radio Horeb. Mein Name ist David Kräuter. Als Christ mit dem Heiligen Geist leben, immer tiefer in der Beziehung zu Gott, zum Heiligen Geist wachsen. Darum geht es hier bei diesem Leben im Geistseminar. Es findet statt in der Kirche St. Hubertus im Selfkant, direkt an der niederländischen Grenze, die westlichste Pfarrei von Deutschland. Hier hören wir jetzt gleich den Impuls, einen Vortrag von Schwester Mary Lucy aus den USA. Es geht um die Prophetie, prophetische Ermutigung und wie man mit prophetischen Worten umgeht. Das jetzt hier gleich beim Leben im Geistseminar. Wir starten aber auch hier wieder, bevor diesem Vortrag, mit der Pfingstsequenz.

haben wir das Gefühl, dass wir auch genau mit den Aposteln zum Pfingsten sind. Und wir denken an den Wind und der Heilige Geist als Feuer. Aber auch das Sprechen ist Teil davon. Wir hatten gestern Abend als erstes Thema das Sprachengebet. Und wenn wir an Pfingsten denken, merken wir, dass Sprechen viel mit dem Heiligen Geist zu tun hat. Wir haben nicht nur das Sprachengebet, sondern auch den Lobpreis, die Pfingstpredigt von Petrus und auch das Zeugnis von dem, was Gott gemacht hat. Der Heilige Geist möchte auch in uns sprechen. Und darum geht es in diesem Impuls. Es ist prophetische Ermutigung und wie man mit prophetischen Worten umgeht. Und unsere Worte haben Kraft. Wir wissen das, denke ich, instinktiv, dass wir, was wir sagen, was bedeutet. Und im Buch der Sprüche heißt es, Tod und Leben stehen in der Macht der Zunge. Unsere Worte können anderen ermutigen, trösten und sogar heilen. Es besteht aber leider die Möglichkeit, dass unsere Worte das Gegenteil tun können. Entmutigen, verletzen und auch verwirren. Aber das ist nichts, was Gott will. Wir sehen, dass die Sprachenverwirrung von Babel im Alten Testament verwandelt sich zu Pfingsten in eine wunderschöne Harmonie. Gott will, dass unsere Worte für Gutes benutzt werden. Und wir nehmen an diesem Leben im Geist Seminar teil. Viele von uns haben eine Lebensübergabe gemacht. Wir versuchen, im Heiligen Geist zu leben, dass er unser Leben führt. Und wer vom Heiligen Geist erfüllt ist, dessen Reden ist von Ermutigung geprägt. Und das ist nicht oberflächlich gemeint, nur dass man nett ist, sondern dass wir versuchen, auf Gott zu hören und das zu sagen, was er uns gibt. Und leider können wir uns dazu neigen, das Negative als erstes zu sehen. Aber wir möchten, als wir im Geist wachsen, eine Art Training machen, damit wir sehen, wie Gott am Werk ist. Was macht er? Auch in Situationen, die scheinbar unlösbar sind. Gott hat was für uns und wir können suchen, was ist die Verheißung, die wir in der Bibel lesen. Und was möchte er für uns tun? Wie möchte er in uns leben? Was bedeutet prophetische Reden? Fangen wir hier an. Manchmal haben wir eine Vorstellung, dass nur besondere begabten Menschen auf Gott hören können. Und wir hatten in diesem schönen Predigt von Diakon Arno Sweden gehört, dass Gott auch ein König ist, aber nicht wie die Könige dieser Welt. Vielleicht würden wir denken bei einem König oder einem Präsident, dass man um eine Audienz bitten könnte. Und vielleicht könnte ihm er was bitten. Und das wäre seltsam. Aber im Himmel, im himmlischen Reich, steht Gott uns immer zur Verfügung. Und nicht als, nur als ein Führer, sondern als Vater. Und wir sind Kinder. Einen Vater, der uns liebt und uns guten Gaben schenken möchte. Wir gehören jetzt schon in diesem himmlischen Reich. Prophetisch bedeutet Gott hören und dann prophetisch reden, zu sprechen, was wir von Gott empfangen haben. Gott spricht in Wahrheit. Und wie funktioniert das? Fangen wir erstmal mit menschlicher Kommunikation an. Jemand sagt was, zum Beispiel, ich respektiere dich. Das ist was Hörbares. Aber man kann das auch zeigen. Zum Beispiel bei der Begrüßung. Er gibt mir die Hand. Oder auch, man trifft Entscheidungen. Und dadurch zeigen sie ihren Respekt. Zum Beispiel, vielleicht wissen Menschen, wie wir im Kloster unsere Gebetszeiten haben. Dann würden sie versuchen, aus Respekt
nicht an die Tür zu kommen oder nicht anzurufen, wenn es nicht dringend ist während diesen Gebetszeiten. Das ist ein Zeichen des Respekts, eine Art Kommunikation, die mit Entscheidungen zu tun hat. Und es könnte auch schriftlich sein, dass jemand mir einen Brief schreibt und was sehr bedeutungsvoll schreibt. Und das zeigt auch Respekt. Also es gibt viele Weise, wie wir was ausdrücken können, nicht nur mit Worten. Und das ist genauso mit der Art und Weise, wie Gott zu uns kommuniziert. Und ich finde das hilfreich, dass wir darüber nachdenken, weil wenn wir erwarten, es kommt als was Hörbares von außen, dann können wir vielleicht vieles verpassen und nicht merken, wann zu uns spricht und wie. Es gibt dann natürlich unsere Sinnen, sehen, tasten, riechen, schmecken, hören, aber es gibt auch eine innere Dimension. Zum Beispiel, wenn ich ein Bild in meinem Kopf sehe, in meiner Vorstellung könnte ich einen schönen Strand sehen. Nicht was vor mir ist, sondern was innerlich als Bild. Und Gott kann uns auch durch diesen innerlichen Bilder was sagen. Es kommt auch zu hören, innerlich und äußerlich. Aber innerlich wäre zum Beispiel, wenn man Strand als Wort im Kopf hört, ist es nicht äußerlich, aber man kann irgendwie das hören, innerlich. Es kann auch sein, dass ein Gedanke uns kommt, einfällt, oder ein Gefühl, dass wir sofort merken, ah, hier ist jetzt was Neues. Beim Sprachengebet hatten wir von Pastor Brunnen gehört, es ist wie eine Eingangstür zu den anderen Gaben. Und vielleicht haben eine von uns das gestern Abend auch erlebt. Wir hatten eine Viertelstunde ungefähr vom Sprachengebet gemacht und vielleicht kamen Erinnerungen hoch oder auch Gefühle oder Gedanken. Ich hatte mittendrin ein Bild von einem Kind. So, es ist ein bisschen, man hat das Gefühl, dass es vielleicht lächerlich ist, diese Geräusche zu machen. Aber ich hatte das Bild von einem Kind und wir wissen, dass Kinder spielen gern. Und hat die Decke über seinen Kopf gesteckt, was ein Kind macht aus Spaß, aber es war auch eine Art Schutz. Und in dem Moment hatte ich dann Gott gesagt, warum zeigst du mir das jetzt? Ist das von dir? Und ich hatte das Gefühl, auch durch unseren Lobpreis, unser Sprachengebet, dass uns schützt auf eine geistliche Weise, was Schönes ist, dass wir keine Angst für das Böse haben sollten, dass uns schützt. Aber auch unser Schutz kann unser Lobpreis sein. Und vielleicht habt ihr das auch erlebt in einer Situation, wenn man weiß nicht, was man machen kann, und man betet und vielleicht anfängt, Gott zu loben und preisen. Und dann kommt irgendwie eine Ruhe über uns. Diese Bilder, die wir bekommen, könnte von Gott kommen, muss nicht immer so sein. Und darum müssen wir prüfen, kommt das von Gott oder nicht? Und wie würde man dann das gut prüfen können? Es gibt die objektiven Wege, wie Gott zu uns spricht, durch die Bibel, durch seinen Sohn Jesus, durch die Kirche. Die subjektive Weise sind, wie wir versuchen zu erkennen, wie spricht Gott zu mir persönlich. Und wenn wir prüfen, ist es wichtig, zu fragen, wie Pastor Brunnen sagte gestern auch, wer kommt das denn? Wenn man einen Gedanken hat, ich kann das nicht, ich bin nicht darin so begabt, ich schaffe das nie, wer sagt das denn? Ist das der gute Geist oder der böse? Und man kann unterscheiden auf die Art und Weise, wie man merkt, ermutigt mich dieses Wort. Oder bringt das Wort mir runter? Habe ich das Gefühl, dass es hoffnungslos ist? Oder habe ich jetzt das Gefühl, vielleicht schaffe ich das mit Gottes Hilfe? Er wirkt Wunder und wir glauben daran. Vielleicht in diesem Moment sehe ich das noch nicht, aber ich kann daran fest glauben, Gott als guter Vater jetzt was für mich machen möchte. Und ich warte darauf. Paulus hat das so ausgedrückt im Korintherbrief, im ersten Korintherbrief. Er sagte, wer prophetisch redet, redet zu Menschen.
er baut auf, ermutigt, spendet Trost. Und sie sind auch gute Kriterien für uns. Sind die Worte aufbauend, ermutigend, tröstend? Er sagte weiter in Epheserbrief, über eure Lippen kommen kein böses Wort, sondern nur ein gutes, das den, der es braucht, stärkt und der es hört, Nutzen bringt. Und weiter in den ersten Brief an die Thessaloniker, darum tröstet einander und einer baue den anderen auf, wie ihr es schon tut. Mehrmals ruft Paulus uns dazu auf, einander zu trösten, zu aufzubauen und zu ermutigen. Und was er meint mit prophetisches Reden, ist nicht nur, was wir persönlich von Gott empfangen, was schön ist, und so ist es. Der Vater spricht zu seinen Kindern persönlich. Aber wir sind ein Leib in Christi. Wir haben gerade die Messe gefeiert. Und das ist auch ein äußerliches Zeichen, dass wir eins sind in Christus. Und er merkte, dass die Mitglieder seines Leibes einen anderen aufbauen, trösten und ermutigen. Wir brauchen einander auf diesem Weg zu unserem himmlischen Heimat. So, wenn wir versuchen, was von Gott zu empfangen, fragen wir erstmal, wer sagt das? Kann das von Gott kommen? Ist das positiv, aufbauend, ermutigend, tröstend? Diese Worte sind natürlich auch teilweise menschlich und von Gott. Wir wissen nicht genau, ist das alles von Gott oder nicht. Und darum ist es auch gut, dass wir von Paulus hören. Er ist sehr realistisch. Er sagt, dass denn Stockwerk ist unser Erkennen, Stockwerk unser prophetisches Reden. Nicht alles ist von Gott, aber wir dürfen auch was sagen. Wir prüfen es erstmal und überlegen, ist das, was ich weitergeben soll? Und ich glaube, die meisten von uns haben den Wunsch, dass es den anderen auch gut geht. Wir leben in einer Zeit von Hoffnungslosigkeit. Und viele sind verloren, fühlen sich allein, obwohl wir immer mehr vernetzt sind als vorher. Aber irgendwie brauchen wir den anderen, uns zu ermutigen. Von daher ist es gut, dass wir versuchen, anderen zu ermutigen. Aber wir müssen prüfen, was wir sagen. Wir sagen nicht alles, was mir einfällt, von Gott kommt oder gesagt werden soll. Aber ich prüfe das Wort. Und wenn ich richtig verstehe, dass ich Mensch bin, wird es mir immer bewusst, dass ich keine vollkommene Botschaft zu vermitteln habe. Aber ich habe doch was zu sagen. Und ich fand es so schön, im Hochgebet, in der Messe hatten wir gehört, dass wir Jesus gebeten haben, dass er uns ein demütiges Herz schenkt. Und das ist es. Wir sagen demütig, ich habe das Gefühl, dass Gott möchte, dass ich dir das sage. So, erstmal die Schritte, um prophetisch zu reden, sind erstmal beten. Wir sprechen mit Gott. Wir versuchen, auf seine Stimme zu hören. Vielleicht kommt seine Stimme innerlich oder äußerlich, das kann auch sein, aber innerlich durch ein Bild, ein Wort, vielleicht ein Bibelvers kommt. Und dann, als ich was habe, dann bete ich weiter und prüfe das Wort. Was bedeutet das? Und vielleicht weiß ich nicht genau eine Bedeutung, aber ich kann vielleicht nur das Wort prüfen. Ist das Wort aufbauend, ermutigend, tröstend? Und wenn es zu meinen Kriterien passt, dann darf ich das Wort geben. Und ich würde fragen, darf ich das mit dir teilen? Oder wenn wir im Gebet sind, dann ist das schon in diesem Raum, was man erwartet, dass wir miteinander beten. Ich teile das Wort und ich lasse das, wie es ist. Und es bedeutet, teilweise gebe ich was weiter und teilweise wird der Empfänger das Wort prüfen. Passt das zu ihm? Und wenn ich demütig bin und weiß, was ich habe, gebe ich. Und wenn es passt, gut. Wenn nicht, lass es los.
Ich habe auch gesagt, ein paar wichtige Punkte, die wir nie ansprechen möchten, sind wie eine feste Regel, dass wir nicht über Themen wie Ehe, Partnerschaft, Kinder kriegen, Partnersuche oder Tod sprechen. Mit dem Tod wissen wir alle, dass wir eines Tages sterben werden. Aber wir sprechen nicht, oh, ich habe das Gefühl, dass an dem Tag wirst du den Vater im Himmel sehen. Nein, wir möchten diesen Themen vermeiden, aber wir versuchen, das Gute zu sagen. Und wir formulieren das auf eine Art und Weise wie, ich habe das Gefühl, dass ich habe ein Bild von, ich weiß nicht, aber ich glaube, nicht so etwas wie, so spricht der Herr oder Gott sagt, es ist nie hundertprozentig. Aber Gott spricht wirklich zu uns. Und ich hatte heute Morgen noch mal in meinem ersten Jahr, ich wohne in den Niederlanden seit 7 Jahren jetzt, und in meinem ersten Jahr war das wirklich erstaunlich. Ich konnte nicht so viel sagen und habe immer versucht, mit Menschen zu reden, aber oft kam das sehr komisch raus und vermischt Deutsch und Niederländisch und Englisch zusammen. Aber mehrmals habe ich versucht, was zu sagen, und die Auswirkungen waren viel größer, als was ich selber machen konnte. An einem Abend, das war bei einem Alpha-Kurs, hatte ich versucht, einen Mann am Tisch einfach zu fragen, wie war es heute, und wusste nicht, dass meine Formulierung eine andere Bedeutung hat. Und er war erschrocken. Wie kannst du mich das fragen? Ich sagte, okay, versuche ich eine andere Frage. Aber dann hat er mir von einem Erlebnis erzählt, und er sagte, niemand konnte das wissen. Und ich wusste es eigentlich nicht. Aber er sah in meiner Frage, dass Gott ihm sah und wusste diese Geschichte. Und das war eine Bestätigung. Und später am Abend war er so tief berührt, er hatte den anderen Menschen erzählt, Schwester Marie Lucy, oder Sister Marie Lucy kann das und das und das. Und ich wusste, dass es nicht von mir kam, aber Gott wollte ihm dabei helfen. Und später habe ich erfahren, dass er Probleme hat mit Depressionen und hatte mehrmals versucht, sein Leben zu nehmen. Und dann habe ich das wirklich verstanden. Gott wollte ihm zeigen, dass er ihn sieht und liebt, dass sein Leben wertvoll ist. Ein paar andere Male ist es auch ein bisschen anders geschehen, aber ich habe versucht, was zu tun, und dann habe das auf Niederländisch geschrieben oder gesagt, und die anderen Menschen waren so berührt, aber mein Teil war so einfach und nichts Besonderes, dachte ich. Aber das ist, was wir eigentlich wünschen, dass wir leben nicht nur auf einer natürlichen Ebene, sondern dass wir auch das Übernatürliche erleben. Wir sind schon im Reich Gottes. Sollen es dann nicht so aussehen, dass wir anders leben? Ich habe auch die Erfahrung gemacht, dass ich was gesagt habe, und es war eher neutral. Die Person hat das, ich habe das vorher geprüft und gesagt, und die Person sagte, oh, ja, das ist schön, aber ich habe gefragt, weil ich wollte in dieser Gabe wachsen und hatte um eine Rückmeldung gefragt. Und es war, ja, es war schön, aber nichts besonders ansprechend für mich. Es geht nicht um Leistung, als ob wir was selber schaffen, sondern wir versuchen, was Ermutigendes zu geben und lassen es den Herrn. Aber andere Male ist es genauso. Wir haben vielleicht einen Teil von dem, was Gott sagen möchte. Und die andere Person, durch ihr Gebet, sie kann verstehen, was das bedeuten ist. Zum Beispiel hatte ich war auch in einer Phase von Übung und Versuchen, in dieser Gabe zu wachsen. Und ich war in einem Kurs und wusste, dass die anderen in dem Kurs das auch genau machten. Und ich hatte dann gebetet, Jesus, zeige mir jemanden, wenn du mir ein Wort für sie geben möchtest. Und dann habe ich komischerweise dieses Mal einen Ton gehört, was bei mir nicht so oft ist. Und es war den Ton einer Pfeife, womit der Start für einen Rennen gegeben wird.
dachte, okay. Und dann habe ich Gott gefragt, was das bedeuten könnte und hatte das Gefühl, dass die Person auf etwas wartet und dann Gott wollte ihr zeigen, ein klares Zeichen jetzt. Und es war sehr positiv, ein Gefühl von Erwartung. Und die Person kenne ich wirklich nicht, nur von einem Online-Kurs. Aber ich habe sie eine Mail geschrieben und auch gesagt, es kommt vielleicht sehr seltsam rüber, aber ich habe heute für dich gebetet, habe das Bild und dann kam keine Antwort. Oh ja, das war vielleicht zu fremd, aber es war gut gemeint. Und dann, eine Woche ungefähr später, kam die Antwort. Es war erstaunlich. Sie sagte, dass vor einer Zeit hat sie etwas zu unterscheiden und hat einen Monat genommen, um das zu prüfen für sich selber. Und dann, als sie meine Nachricht gelesen hatte, sagte sie, dass es ein Zeichen für sie war, dass Gott sagte, jetzt ist es an der Zeit, loszulaufen. Und ich wusste nicht, dass sie auch eine Geschichte mit Rennen oder Laufen hatte in ihrem Gebet. Und so für mich war diesen Ton komisch. Und ich hatte die Bedeutung nicht wirklich. Und was ich sagte, war nicht genau, jetzt muss sie das und das tun, sondern es spielt eine Rolle in dem, was Gott zu sie sagen wollte. So, es ist gut, wenn wir als die Empfänger das Wort prüfen. Passt das? Und es gibt auch dazu einige Kriterien. Erstens, entspricht dieses Wort der Wahrheit? So, auch für mich selber, wenn ich etwas spüre in mir oder vielleicht wenn jemand mir was sagt, entspricht dieses Wort der Wahrheit. Ich hatte leider, das war vor den Sommerferien, ein Gespräch mit einer jungen Frau in den Niederlanden und sie war total verwirrt und kam zu mir in einer leeren Kirche und wollte mit mir sprechen. Und dann sagte sie, dass sie eine Stimme hörte, dass sie ihr Leben nehmen soll. Und der Grund dafür war, dass sie kämpfen soll. Irgendwie auf die andere Seite soll sie kämpfen für ihren Familien und Freunde. Und es war so deutlich, das Wort kommt nicht von Gott. Das Leben ist kostbar und es gibt keinen Kampf nach diesem Leben. Das ist deutlich, es entspricht dieses Wort der Wahrheit. Zweitens, bringt dieses Wort gute Früchte hervor. Und man könnte das vielleicht auch zum Beispiel bei einer Berufung. Zum ersten Mal, vielleicht hat man Angst, was könnte das sein in der Ehe, mein ganzes Leben jemandem zu schenken. Aber es sollte zu einem Punkt kommen, wenn es richtig ist, dass man Frieden spürt, Liebe. Und auch mit anderen Worten, bringt das Wort gute Früchte hervor. Führt es zu Frieden, Liebe, Ordnung. Wenn es eher Unruhe, Verwirrung und Missvertrauen oder Traurigkeit hervorruft, dann können wir das Wort ignorieren, einfach loslassen. Drittens, ist das Wort gut für mich? Was bedeutet das für mich persönlich? Und ich hatte eine sehr schöne Erfahrung damit. Einmal hatten wir ein prophetisches Workshop gemacht und der Leiter, der eine prophetische Gabe hat, hat für mich gebetet. Das war sehr schön. Und er hatte gesagt, dass er sah, dass ich einen Blog schreiben würde. Und in diesem Blog wurde ich dann das Evangelium verkündigen und es wurde viele Menschen erreichen und zum Glauben führen. An sich ist das Wort so schön und gut. Aber ich wusste selber, dass es nicht zu mir passt. Warum? Es gibt Ordensleute, die so etwas machen. Es ist eine gute Sache an sich. Aber in unserer Gemeinschaft gilt die klare Vorgabe, dass unsere Schwestern keine persönlichen Websites haben oder Blogs schreiben. Es ist schön, aber es war nicht für mich. Ein anderes Mal hat eine unbekannte Frau für mich gebetet und sie gab mir einen Vers aus dem Brief an Philemon. Und ich habe einer Frau das erzählt und sie sagt, gibt es ein Buch in der Bibel mit diesem Namen? Es ist nicht wirklich so bekannt. Und dann war es auch einigermaßen komisch, dass sie mir eine Bibelstelle aus diesem Buch oder aus diesem Brief gegeben hatte. Es war so schön, so ermutigend,
Aber dann dachte ich, es könnte für jemand anders sein. Ich weiß nicht, ob ich diese Gabe habe. Und ich dachte, ich schreibe das in meinem Gebetstagebuch auf und bete damit. Vielleicht hat es doch was. So, in dem Moment wusste ich nicht, passt das oder nicht. Und es war, denke ich, 3 Monate später hatte ich ein wichtiges Gespräch mit jemandem. Und es war in diesem Gespräch fast genau, was die Frau mir sagte. Und es war eine Bestätigung auf dem, was sie sagt. Gott wollte, dass ich diese Rolle spiele. Und es war für mich sehr ermutigend und tröstend, weil wir hatten in der Zeit an etwas Neues, wir sind mit etwas Neues angefangen und wussten nicht, ob das wirklich Früchte tragen würde oder nicht. Und dann sah ich durch diesem prophetischen Wort, dass Gott das weiterführen wollte. So, es kann sein, wenn man das Gefühl hatte, ich weiß es nicht, es ist schön, aber ich weiß nicht, ob es passt, dass man es aufschreibt und dann im Gebet darüber nachdenkt und mit Gott spricht. Ich möchte unterstreichen, dass es so wichtig ist, dass wir frei sind. Jeder ist frei und muss nichts empfangen, was nicht passt. Eine Frau hat mir einmal gesagt, dass sie etwas im Gebet empfangen hatte und sie war so unruhig und sagte, ich habe Jesus mehrmals gefragt, zeige mir, ich sehe das nicht. Und dachte ich, wenn es so viel Unruhe in dir verursacht, dann lass es. Und du bist frei, auch wenn die Person es gut meinte. Es kann auch sein, dass es nicht von Gott kommt. So diese Freiheit ist wichtig, besonders für den Empfänger, dass er weiß, ich bin frei. Es heißt nicht, dass ich dann diesen Blog schreiben muss, zum Beispiel, falls das an jemand anders gesagt wurde. Die Freiheit entsteht. Möchte ich das ausprobieren oder nicht? Aber ich kann beides tun. Ich bin frei. Und als Brüder und Schwestern in Christus möchten wir einander ermutigen. Und wir versuchen das zu tun mit unseren Worten. Und das ist auch schön, wenn wir versuchen, von Gebet was zu sagen. Und ich habe für uns eine Aktivierung und wir werden dann erstmal eine Art Übung für uns selber machen. Und die Teilnehmer hier in der Kirche haben einen kleinen Heftchen und man kann in den Heftchen was aufschreiben. Teil 1 ist Gottes Stimme hören, ziemlich einfach und kurz. Ich werde das begleiten und man kann einfach was aufschreiben. Wenn man zu Hause ist, das ist auch ganz einfach. Nimm mal einen Stift und Papier. Dann werden wir zu einem zweiten Teil gehen und das werden wir hier in der Kirche zu dritt machen. Wenn man zu Hause ist, vielleicht gibt es auch ein paar anderen. Oder Sie können das auch zu Hause später in einem Gebetskreis tun. Aber der zweite Teil kommt gleich. Und während dieser Aktivierung werden wir leise Musik hören und dann nach der Gebetsübung kommt die Kleingruppenfragen. Aber erstmal machen wir diesen Übergang zur Aktivierung. Und es ist eine Gebetsübung, so wirklich eine Übung, aber auch im Gebet. So ich fange wieder mit Gebet an. Im Namen des Vaters und des Sohnes und des Heiligen Geistes. Amen. Himmlischer Vater, du bist hier und du sprichst zu uns persönlich. Und wir öffnen unseren Herzen jetzt und möchten deine Stimme hören. Du hast uns so geschaffen, dass wir Menschen sind mit Leib und Seele. Und unsere Vorstellungskraft ist von dir. So, wir versuchen jetzt, auf dich zu hören und bitten dich, dass du uns zeigst, jetzt, wie du zu uns sprichst. Und nimm alle Ängste weg, dass wir vielleicht das nicht richtig machen oder nicht machen können. Lass uns einfach wie Kinder sein, die offen sind, was Neues zu tun. Und wir wissen, dass du es liebst, mit uns zu sprechen. So ich bitte dich, dass du uns deinen Heiligen Geist sendest wie ein Licht, damit wir sehen
und verstehen können, was du sagst. Erstens fragen wir Gott, welches Wort oder welcher Vers aus der Bibel würdest du mir gerne in den Sinn bringen? Welches Wort oder welcher Vers? Muss nicht genau sein, es könnte zum Beispiel Jesus am Jakobsbrunnen kommt für mich jetzt in den Sinn. So dann würde ich Jesus am Jakobsbrunnen aufschreiben. Oder als Wort habe ich Ruhe, dann schreibe ich Ruhe aus. Gott, welches Wort oder welcher Vers aus der Bibel möchtest du mir geben?

Zweitens geht es um ein Bild. Gott, welches Bild möchtest du mir in den Sinn bringen? Es muss nicht von der Bibel, es kann an allen alles sein. Welches Bild möchtest du?

Und dann schreiben wir das auf. Okay, unser zweiter Teil ist eine Übung zu dritt. Und man merkt, dass die Zeit ziemlich knapp war. Man versucht einfach, was als Erstes zu sehen. Und dieses Mal geht das darum, dass wir was für jemand anders sagen, als Ermutigung. Aber ich würde erstmal das prüfen. So hätte ich Jesus am Jakobsbrunnen an sich, ist das schön, es kommt aus der Bibel. Was bedeutet das? Vielleicht ist das eine Begegnung. Man kann überlegen im Gebet, was das ist, und dann man versucht, das in einem Gebet an den anderen auszusprechen. Und wir wissen, dass es wichtig ist, dass es aufbauend, ermutigend, tröstend, positiv ist. Wenn nicht, versucht noch einmal. Und es kommt bestimmt was noch. Es könnte in diesem Gebet ein Bild, ein Wort, ein Bibelvers sein. Es könnte auch ein Gefühl sein. Vielleicht spürt man sofort eine starke Freude. Und dann man könnte dieses Freude in einem Gebet für den anderen aussprechen. So, erstmal zu dritt. Wir werden in der Kirche einfach Menschen finden, damit wir eine Dreiergruppe bilden können. Wir beten kurz zum Heiligen Geist, komm Heiliger Geist zum Beispiel. Und dann eine Person bittet Gott um ein Wort, ein Bild für ihren Partner. Dann prüft sie es. Ist es aufbauend, tröstend, ermutigend? Wenn ja, sie teilt es der Person. Und wenn nicht, sie betet noch einmal. Und dann wir wechseln. Und wir möchten, dass jeder ein Gebet aussprechen kann und auch, dass jeden ein Gebet empfangen kann. Aber es ist immer mit Freiheit zu tun. So wenn jemand in diesem Moment einfach noch nicht so weit ist, ist das auch okay. Aber es ist auch unser Wunsch, dass wir einen sicheren Raum schaffen, damit wir auch üben können. Und dann danach werde ich wieder hochkommen, damit wir zu den Kleingruppen gehen können.

Die Teilnehmer hier bei dem Leben im Geist-Seminar sind jetzt in Kleingruppen zusammen, zu dritt, beten gemeinsam, hören gemeinsam auf die Stimme Gottes. Hier geht es jetzt gleich weiter mit einem Impuls. Das heißt, hier werden auch immer wieder Kleingruppen gebildet, mit einzelnen Fragen, mit einzelnen Themen darüber gesprochen werden. Auch über die Vorträge wird dann noch einmal gesprochen. Wenn Sie auch zusammen sind, jemanden haben, mit dem Sie sich austauschen können, dann können Sie auch die Zeit jetzt hier nutzen. Ich werde Ihnen jetzt hier gleich die Fragen nennen, die in den Kleingruppen auch besprochen werden. Diese Fragen finden Sie auch auf unserer Homepage horeb.org. Dort direkt auf der Startseite ist ein Beitrag zu diesem Leben im Geist-Seminar mit dem Programm und aber auch mit den Fragen hier für Sie in Ihren Gruppen zu Hause. Also die Fragen nach diesem Impuls von Schwester Mary Lucy. Die erste Frage: Welche Erfahrungen habe ich bisher mit dem Hören auf die Stimme des Heiligen Geistes gemacht? Was ist meine größte persönliche Schwierigkeit dabei, die Stimme des Heiligen Geistes zu hören? Das ist die zweite Frage nach den größten persönlichen Schwierigkeiten. Die dritte Frage: Kann ich Beispiele nennen, bei denen mir der Heilige Geist etwas aufs Herz gelegt hat und ich daraufhin gebetet habe? Welche Ergebnisse oder Erfahrungen habe ich dabei gemacht? Also Ihre ganz konkreten Erfahrungen, das, was Sie schon einmal erlebt haben mit dem Heiligen Geist, wo der Heilige Geist Ihnen etwas aufs Herz gelegt hat. Und die vierte und letzte Frage: Habe ich noch Fragen? Gibt es etwas, was mich stört oder irritiert? Erzählt einander davon und tauscht euch aus. Also das letzte noch einmal, ein freier Austausch der Impuls.

11.20 Uhr. Wir kommen nun hier bei Radio Horeb zur Generalaudienz mit Papst Leo XIV. Immer mittwochs begrüßt der Papst die Gläubigen auf dem Petersplatz zur Generalaudienz. Dort gibt er in Katechesen neue Impulse für das Glaubensleben und richtet unter anderem einen Gruß ausdrücklich an alle deutschsprachigen Pilger. Zurzeit hält der Papst eine Katechesenreihe zu den Texten des Zweiten Vatikanischen Konzils. Hören Sie jetzt die Lesung aus dem Buch der Psalmen und dann die Katechese von Papst Leo. Es übersetzte für Sie Stefanie Stahlhofen von Radio Vatikan.

0: nome del Padre, del Figlio e dello Spirito Santo. Amen. La pace sia con voi.
1: Psalmen. Herr, unser Herr, wie gewaltig ist dein Name auf der ganzen Erde. Was ist der Mensch, dass du seiner gedenkst, des Menschen Kind, dass du dich seiner annimmst? Du hast ihn nur wenig geringer gemacht als Gott. Du hast ihn gekrönt mit Pracht und Herrlichkeit. Du hast ihn als Herrscher eingesetzt über die Werke deiner Hände. Alles hast du gelegt unter seine Füße. Wort des lebendigen Gottes.
0: Buongiorno e benvenuti.
2: Brüder und Schwestern, guten Tag und herzlich willkommen.
0: La Costituzione Conciliare Gaudium et Spes.
2: Die Konzilskonstitution Gaudium et Spes widmet das erste Kapitel der Würde des Menschen und betont, dass diese die Grundlage und Voraussetzung ist für jene Werte, die heute besonders in Geltung sind, die jedoch die Verbindung zu ihrem göttlichen Ursprung nicht verlieren dürfen, um sich möglichen Verzerrungen durch die Verderbtheit des menschlichen Herzens zu entziehen. Der Weg, der es ermöglicht hat, die wesentlichen Merkmale und Grundrechte der Würde des Menschen hervorzuheben, steht sicherlich für einige der bedeutendsten Seiten der Menschheitsgeschichte. Dennoch ist der Weg, den es zu gehen gilt, noch nicht am Ende und muss alte wie neue Widersprüche angehen, die seine vollständige Verwirklichung behindern. Die Kirche bietet klar ihren Beitrag an, indem sie daran erinnert, dass die Menschenwürde aus dem Wesen der Person selbst entspringt. Ich hatte Gelegenheit, dies auch in der jüngsten Enzyklika Magnifica Humanitas zu bekräftigen. Jeder Mensch ist von Gott erdacht und gewollt, um in Gemeinschaft mit ihm, mit den anderen und mit der Schöpfung zu treten. Seine Würde hängt nicht von seinen Fähigkeiten, seinem Reichtum oder der Position ab, die er hat, noch von den richtigen oder falschen Entscheidungen, die er trifft. Vielmehr ist sie ein Geschenk, das ihm vorausgeht und ihn übersteigt und

0: Ausdruck der nie endenden Liebe Gottes ist. Die unendliche Würde des Menschen gründet sich also in seiner Identität als Geschöpf, das nach dem Bild Gottes geschaffen wurde. Fähig, seinen Schöpfer zu erkennen und zu lieben. Ein Plan und ein Geschenk der Liebe, die über die anderen geschaffenen Realitäten hinausgeht, die seiner Obhut anvertraut sind, um sie in Verherrlichung Gottes zu beherrschen und zu nutzen. Im Glauben können wir die letzte Grundlage der Würde des Menschen begreifen, da der Sohn in der Offenbarung des Geheimnisses des Vaters und seiner Liebe den Menschen selbst voll kund macht und ihm seine höchste Berufung erschließt. Menschsein heißt immer Beziehung, Gemeinschaft und Teilhabe mit Gott und den anderen. Es ist also eine kindliche Beziehung zu Gott, dem Vater, und eine geschwisterliche Beziehung zu Christus und zu allen Menschen. Das schließt selbstbezogene Verschlossenheit aus. Ein Mensch zu sein bedeutet, sich selbst als Geschenk zu begreifen, dass es mit anderen zu teilen gilt und dass durch Aufnahme, in Gegenseitigkeit und im Dienst wächst und reift. Diese Würde des Menschen liegt in der Verantwortung eines jeden Einzelnen. Zugleich erfordert sie aber auch Solidarität und gegenseitige Fürsorge, um die zahlreichen Verfälschungen und Manipulationen zu überwinden, die bis heute die Wahrnehmung dieser Würde verzerren und ihre Verwirklichung behindern. Tatsächlich ist aufgrund der Entscheidungen, die im Laufe der Geschichte gegen seine Würde getroffen wurden, der Mensch auch heute noch in sich selbst zwiespältig. Und deshalb stellt sich das ganze Leben der Menschen, das Einzelne wie das Kollektive, als Kampf dar. Und zwar als einen dramatischen zwischen Gut und Böse, zwischen Licht und Finsternis. Dieser zerbrechliche und begrenzte Zustand kann jedoch mit Hoffnung betrachtet werden. Denn der Herr selbst ist gekommen, um den Menschen zu befreien und zu stärken, indem er ihn innerlich erneuerte und den Fürsten dieser Welt hinauswarf, der ihn in der Knechtschaft der Sünde festhielt. Die Konstitution Gaudium et Spes bekräftigt zudem, dass die Menschenwürde die gesamte Person umfasst und daher dualistische Sichtweisen überwunden werden müssen. Der Mensch ist in Leib und Seele einer. Die Reduzierung des Körpers auf ein Objekt, über das man willkürlich verfügen kann, ist stets eine Verleugnung der Menschenwürde. Das leibliche Leben darf also der Mensch nicht gering achten und man muss seinen Leib als von Gott geschaffen und zur Auferweckung am jüngsten Tage bestimmt betrachten, wobei darauf zu achten ist, dass er nicht zum Sklaven der bösen Neigungen seines Herzens wird, da wir alle von der Sünde gezeichnet sind. Schließlich gibt es drei besonders bedeutende Ausdrucksformen der Würde des Menschen, die Gaudium et Spes nennt. Die Intelligenz, die den Menschen zu einem unersättlichen Sucher der Wahrheit macht. Das Gewissen, durch das er seinem Leben Einheit und Sinn verleiht. Und die Freiheit, die ihn zum verantwortungsbewussten Akteur seiner eigenen Entscheidungen macht. Es sind Dimensionen, die eng miteinander verknüpft sind. Im Gewissen wird die Wahrheit als solche erkannt. Und die Freiheit kann sie als ihre Grundlage und Möglichkeit spüren. Der Heilige Geist, der in Christus Leben schenkt, macht uns frei und versichert uns stets unserer Würde als Kinder Gottes. Er befreit uns von Angst und führt uns zum endgültigen Ziel, jenem Leben in Fülle, jenseits des Todes, das Christus uns versprochen hat. Nur in ihm findet das Geheimnis des Menschen wahres Licht. Von ihm erhalten wir Erleuchtung über das Geheimnis des Leids und des Todes. Und mit ihm gehen wir der Auferstehung entgegen. Liebe Brüder und Schwestern, geschaffen nach dem Ebenbild Gottes, durch Christus und im Hinblick auf ihn, haben wir eine einzigartige und unauslöschliche Würde empfangen. Lasst uns dafür einsetzen, diese Würde stets zu fördern und zu verteidigen mit dem Licht und der Kraft des Evangeliums.
1: Heiliger Vater, die Gläubigen deutscher Sprache möchten Ihnen ihre herzliche Zuneigung und aufrichtige Verbundenheit bekunden und versichern Sie zugleich Ihres Gebets in allen Anliegen Ihres universalen apostolischen Dienstes. Es folgt nun eine Zusammenfassung der Katechese des Heiligen Vaters in deutscher Sprache. Liebe Brüder und Schwestern, die Konzilskonstitution Gaudium et Spes geht gleich zu Beginn auf die Würde des Menschen und ihren göttlichen Ursprung ein. Aufgrund seiner Gottesebenbildlichkeit vermag der Mensch seinen Schöpfer zu erkennen und zu lieben. Im Lichte Christi erkennt er auch sich selbst und seine höchste Berufung, seine wesentliche Bezogenheit auf Gott, seine Mitmenschen und die gesamte Schöpfung. Der Heilige Geist gibt uns das Leben in Christus. Er macht uns frei und versichert uns unserer Würde als Kinder des himmlischen Vaters, die als Brüder und Schwestern Christi gerufen sind, stets die Würde jedes Menschen zu fördern und zu verteidigen. Der Heilige Vater richtet nun einen kurzen Gruß auf Italienisch an die deutschsprachigen Gläubigen.
2: Cari fratelli e sorelle, rivolgo un cordiale saluto ai pellegrini di lingua tedesca, in particolare ai numerosi partecipanti al pellegrinaggio dei cori della diocesi di Würzburg, accompagnati dal loro vescovo. Ricordiamoci che rendere lode e gloria a Dio è la nostra vocazione più alta. La sua lode sia sempre sulla vostra bocca.
1: Übersetzung. Liebe Brüder und Schwestern, einen herzlichen Gruß richte ich an die Pilger deutscher Sprache, besonders an die zahlreichen Teilnehmer der Wallfahrt der Kirchenchöre aus dem Bistum Würzburg in Begleitung ihres Bischofs. Erinnern wir uns daran, dass Gott zu loben und zu preisen unsere höchste Berufung ist. Sein Lob sei immer in eurem Mund.
3: Santo Padre,
0: nun die Grüße der italienischsprachigen Pilger.
3: Esprimerle filiale affetto, sincera fedeltà e pregano per tutte le intenzioni del suo universale ministero apostolico.
2: Rivolgo il mio cordiale benvenuto ai pellegrini di lingua italiana.
0: Einen herzlichen Gruß an die italienischsprachigen Pilger.
2: In particolare saluto i cresimati della
0: Besonders grüße ich eine Firmengruppe aus der Diözese Forlì Bertignoro, von ihrem Bischof,
2: assieme ai loro sacerdoti e ai catechisti,
0: Priestern und Katecheten begleitet werden. Herzlich grüße ich auch die Gläubigen der Seelsorgeeinheit der Pfarreien der Diözese Latina Terracina Sezze Priverno und auch die kirchlichen Mitarbeiter der Stiftung Kirche in Not. Liebe Brüder und Schwestern, wir sind nach dem Ebenbild Gottes geschaffen. Lasst uns dafür einsetzen, die Würde der Kinder Gottes zu fördern und zu verteidigen mit dem Licht und der Kraft des Evangeliums. Meine Gedanken gehen schließlich zu den älteren Menschen, den Jugendlichen, den Kranken und den frisch Vermählten. Gestern haben wir das liturgische Fest Maria Geburt gefeiert. Möge ihr Vorbild und ihre mütterliche Fürsprache euer Leben inspirieren und begleiten. Mein Segen für euch alle. Das Vaterunser auf Latein.

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11.45 Uhr. Grüß Gott, hier ist Radio Horeb, Ihre christliche Stimme in Deutschland. Am Mikrofon Ingrid Seiringer. Erspüren wir nun das Christusgeheimnis in den Psalmengebeten aus früher Zeit. Und zwar jetzt in einer der kleinen Horen der Stundenliturgie der Kirche, der Sext, dem Mittagslob. Mit mir betet Diakon Leo Bernhard aus Velden bei Augsburg. Sie finden die Texte im großen grünen Stundenbuch, den Hymnus auf Seite 145, die Psalmen und weiteres auf Seite 564 und die Oration auf Seite 890 oder im Internet unter Stundenbuch katholisch.

0: Gott, komm mir zu Hilfe.
1: Herr, eile mir zu helfen.
0: Ehre sei dem Vater und dem Sohn und dem Heiligen Geist.
1: Wie im Anfang, so auch jetzt und alle Zeit und in Ewigkeit. Amen. Halleluja.
0: O Gott, du lenkst mit starker Hand den wechselvollen Lauf der Welt, machst, dass dem Morgen mildes Licht den Mittag voller Glanz erhält.
1: Lösch aus die Glut der Leidenschaft und tilge allen Hass und Streit. Erhalte Geist und Leib gesund, schenk Frieden uns und Einigkeit.
0: Du Gott des Lichts, auf dessen Reich der helle Schein der Sonne weist, dich loben wir aus Herzensgrund, Gott Vater, Sohn und Heiliger Geist. Amen. Verbürge dich, Herr, für das Wohl deines Knechtes.
1: Verbürge dich, Herr, für das Wohl deines Knechtes.
0: Ich tue, was recht und gerecht ist. Gib mich meinen Bedrückern nicht preis.
1: Verbürg dich für das Wohl deines Knechtes, damit die Stolzen mich nicht unterdrücken.
0: Meine Augen sehnen sich nach deiner Hilfe, nach deiner gerechten Verheißung.
1: Handle an deinem Knecht nach deiner Huld und lehre mich deine Gesetze.
0: Ich bin dein Knecht, gib mir Einsicht, damit ich verstehe, was du gebietest.
1: Herr, es ist Zeit zu handeln. Man hat dein Gesetz gebrochen.
0: Darum liebe ich deine Gebote mehr als Rotgold und Weißgold.
1: Darum lebe ich genau nach deinen Befehlen. Ich hasse alle Pfade der Lüge.
0: Ehre sei dem Vater und dem Sohn und dem Heiligen Geist.
1: Wie im Anfang, so auch jetzt und alle Zeit und in Ewigkeit. Amen.
0: Verbürge dich, Herr, für das Wohl deines Knechtes. Blickt auf zum Herrn und euer Antlitz wird leuchten.
1: Blickt auf zum Herrn und euer Antlitz wird leuchten.
0: Ich will den Herrn alle Zeit preisen. Immer sei sein Lob in meinem Mund.
1: Meine Seele rühme sich des Herrn. Die Armen sollen es hören und sich freuen.
0: Verherrlicht mit mir den Herrn. Lasst uns gemeinsam seinen Namen rühmen.
1: Ich suchte den Herrn und er hat mich erhört. Er hat mich all meinen Ängsten entrissen.
0: Blickt auf zu ihm, so wird euer Gesicht leuchten und ihr braucht nicht zu erröten.
1: Da ist ein Armer, er rief und der Herr erhörte ihn. Er half ihm aus all seinen Nöten.
0: Der Engel des Herrn umschirmt alle, die ihn fürchten und ehren. Und er befreit sie.
1: Kostet und seht, wie gütig der Herr ist. Wohl dem, der zu ihm sich flüchtet.
0: Fürchtet den Herrn, ihr seine Heiligen, denn wer ihn fürchtet, leidet keinen Mangel.
1: Reiche müssen darben und hungern. Wer aber den Herrn sucht, braucht kein Gut zu entbehren.
0: Ehre sei dem Vater und dem Sohn und dem Heiligen Geist.
1: Wie im Anfang, so auch jetzt und alle Zeit und in Ewigkeit. Amen.
0: Blickt auf zum Herrn und euer Antlitz wird leuchten. Nahe ist der Herr den zerbrochenen Herzen.
1: Nahe ist der Herr den zerbrochenen Herzen.
0: Kommt, ihr Kinder, hört mir zu. Ich will euch in der Furcht des Herrn unterweisen.
1: Wer ist der Mensch, der das Leben liebt und gute Tage zu sehen wünscht?
0: Bewahre deine Zunge vor Bösem und deine Lippen vor falscher Rede.
1: Meide das Böse und tu das Gute. Suche Frieden und jage ihm nach.
0: Die Augen des Herrn blicken auf die Gerechten, seine Ohren hören ihr Schreien.
1: Das Antlitz des Herrn richtet sich gegen die Bösen, um ihr Andenken von der Erde zu tilgen.
0: schreien die Gerechten, so hört sie der Herr. Er entreißt sie all ihren Ängsten.
1: Nahe ist der Herr den zerbrochenen Herzen. Er hilft denen auf, die zerknirscht sind.
0: Der Gerechte muss viel leiden, doch allen wird der Herr ihn entreißen.
1: Er behütet all seine Glieder. Nicht eines von ihnen wird zerbrochen.
0: Den Frevler wird seine Bosheit töten. Wer den Gerechten hasst, muss es büßen.
1: Der Herr erlöst seine Knechte. Straflos bleibt, wer zu ihm sich flüchtet.
0: Ehre sei dem Vater und dem Sohn und dem Heiligen Geist.
1: Wie im Anfang, so auch jetzt und alle Zeit und in Ewigkeit. Amen.
0: Nahe ist der Herr den zerbrochenen Herzen.
1: Wir hören eine Kurzlesung aus dem Brief an die Galater. Wir wollen nicht prahlen, nicht miteinander streiten und einander nichts nachtragen. Einer trage des anderen Last. So werdet ihr das Gesetz Christi erfüllen.
0: Wie gut ist es doch und wie schön, wenn Brüder miteinander wohnen in Eintracht.
1: Dort spendet der Herr Segen und Leben in Ewigkeit.
0: Gott, unser Retter, der Name der seligen Jungfrau Maria, ist für uns ein Zeichen der Hoffnung geworden. Befreie uns auf ihre Fürsprache aus allen Gefahren und vollende an uns das Werk der Erlösung. Darum bitten wir durch Jesus Christus, unseren Herrn.
1: Amen.
0: Der Herr sei mit euch.
1: Und mit deinem Geiste.
0: Und so segne, schütze und begleite euch der dreifaltige Gott, der Vater und der Sohn und der Heilige Geist. Amen.
1: Amen.
0: Nehmet Lob und Preis.
1: Dank sei Gott dem Herrn.
0: Danke, Frau Seidinger, für Ihren ehrenamtlichen Dienst.
1: Ja. Morgen. Danke Ihnen auch herzlich, Herr Diakon Leo Bernhard, für das Vorbeten der Sext und den Segen Gottes. Und Ihnen, liebe Hörerinnen und Hörer, fürs Dabeisein. In wenigen Minuten um 12 Uhr ehren wir Maria heute an ihrem Namensfest mit dem Gruß des Engels. Gemeinsam mit Pfarrer Richard Kocher, dem Programmdirektor von Radio Horeb. Es verabschiedet sich nun für heute sehr herzlich aus dem Studio in München Ingrid Seiringer. Ihnen allen einen gesegneten Gedenktag Mariennamen. Weiter durch unser Programm begleitet Sie Claudia Kiesel.

Radio Horeb, Leben mit Gott. 12 Uhr ist es. Mein Name ist Claudia Kiesel. Ich bin für Sie im Studio Bad Tölz und freue mich auf die folgenden gemeinsamen Stunden im Programm von Radio Horeb an diesem Samstagnachmittag. Papst Leo XIV. Hat uns diesen Monat September eingeladen zu beten um eine gerechte und nachhaltige Verwaltung des Wassers, einer überlebenswichtigen Ressource, sodass alle in gleicher Weise Zugang dazu haben. Der Gebetseinladung des Papstes wollen wir folgen und jetzt auch dafür beten. Heute, Gedenktag, Maria Namen, mit unserem Radio Horeb Programmdirektor Pfarrer Richard Kocher grüßen wir Maria im Angelusgebet.

0: Liebe Hörerfamilie, ich freue mich immer, wenn Gedenktage der Mutter Gottes sind. Nur im deutschsprachigen Raum hat man im Hinblick auf historische Vorkommnisse, damals als die Türken vor Wien zurückgeschlagen werden konnten, das Fest Maria Namen beibehalten. In anderen Ländern dieser Erde ist das mit dem Geburtsfest der Gottesmutter am 8. September verschmolzen. Also heute ein Tag der Mutter Gottes. Es gibt über 60 verschiedene Deutungen dieses Namens. Und so habe ich gelesen, eine wahrscheinliche Deutung ist die Erhabene, die von Gott bevorzugte, aus dem Ägyptischen stammend. Das wäre natürlich sehr schön, wenn das zutrifft. Andere wie Stern des Meeres sind dann noch viel weiter hergeholt, wären aber auch sehr treffend. Grüßen wir die Gottesmutter. Der Engel des Herrn brachte Maria die Botschaft.
1: Und sie empfing vom Heiligen Geist.
0: Gegrüßet seist du, Maria, voll der Gnade, der Herr ist mit dir. Du bist gebenedeit unter den Frauen, und gebenedeit ist die Frucht deines Leibes, Jesus.
1: Heilige Maria, Mutter Gottes, bitte für uns Sünder, jetzt und in der Stunde unseres Todes. Amen.
0: Maria sprach, siehe, ich bin die Magd des Herrn.
1: Mir geschehe nach deinem Wort.
0: Gegrüßet seist du, Maria, voll der Gnade, der Herr ist mit dir, du bist gebenedeit unter den Frauen, und gebenedeit ist die Frucht deines Leibes, Jesus.
1: Heilige Maria, Mutter Gottes, bitte für uns Sünder, jetzt und in der Stunde unseres Todes. Amen.
0: Und das Wort ist Fleisch geworden.
1: Und hat unter uns gewohnt.
0: Gegrüßet seist du, Maria, voll der Gnade, der Herr ist mit dir, du bist gebenedeit unter den Frauen, und gebenedeit ist die Frucht deines Leibes, Jesus.
1: Heilige Maria, Mutter Gottes, bitte für uns Sünder, jetzt und in der Stunde unseres Todes. Amen.
0: Bitte für uns, heilige Gottesmutter,
1: dass wir würdig werden der Verheißungen Christi.
0: Lasset uns beten, allmächtiger Gott, gieße deine Gnade in unsere Herzen ein. Durch die Botschaft des Engels haben wir die Menschwerdung Christi, deines Sohnes, erkannt. Lass uns durch sein Leiden und Kreuz zur Herrlichkeit der Auferstehung gelangen. Darum bitten wir durch Christus, unseren Herrn.
1: Amen.
0: Herr, gib den Verstorbenen die ewige Ruhe.
1: Und das ewige Licht leuchte ihnen.
0: Herr, lass sie ruhen in Frieden.
1: Amen.
0: Wir haben gehört, dass es um die natürliche Ressource Wasser geht. Es wird sogar prognostiziert, dass da zukünftig sogar Kriege darum geführt werden könnten. Wir wollen das aber noch weiter ausdehnen, den ganzen Schutz der Natur, des Menschen und damit auch des ungeborenen Leben. Beten wir für dessen Schutz. Vater unser im Himmel, geheiligt werde dein Name, dein Reich komme, dein Wille geschehe, wie im Himmel, so auf Erden.
1: Unser tägliches Brot gib uns heute und vergib uns unsere Schuld, wie auch wir vergeben unseren Schuldigern. Und führe uns nicht in Versuchung, sondern erlöse uns von dem Bösen.
0: Amen. Gegrüßet seist du, Maria, voll der Gnade, der Herr ist mit dir. Du bist gebenedeit unter den Frauen und gebenedeit ist die Frucht deines Leibes, Jesus.
1: Heilige Maria, Mutter Gottes, bitte für uns Sünder, jetzt und in der Stunde unseres Todes. Amen.
0: Ehre sei dem Vater und dem Sohn und dem Heiligen Geist.
1: Wie im Anfang, so auch jetzt und alle Zeit und in Ewigkeit. Amen.
0: Maria, Mutter der Kirche, bitte uns viele geistliche Berufungen und christliche Familien.
1: Amen.

Liebe Hörerfamilie, die Deutsche Bischofskonferenz wird sich bei der demnächst bevorstehenden Vollversammlung auch unter anderem mit künstlicher Intelligenz und dem Schutz des menschlichen Lebens befassen. Interne Strukturreformen stehen auf dem Plan, Aufklärung und Aufarbeitung sexuellen Missbrauchs, aber vor allem Schutz des Lebens. Die Konferenz widmet sich einer Positionierung zum Thema Leben vom Anfang bis zum Ende. Dabei stehen aktuelle Debatten um die Leihmutterschaft, Organspende, assistierten Suizid sowie den Einsatz von KI in der Medizin auf der Agenda. Außerdem sind jetzt wieder die Märsche für das Leben am Samstag in einer Woche genau in Köln, in Berlin und auch in Zürich. Deshalb wende ich mich auch dieser Problematik zu und ich denke mir immer, Worte belehren, Beispiele ziehen. Die Zeitschrift TIQA hat im Laufe der Jahre immer wieder auch prominente Personen ausfindig gemacht und deren Pro-Life-Einsatz gewürdigt. Und da ist zum Beispiel Jack Nicholson. Wer kennt den nicht? Jack Nicholson. Ich sehe dort junge Leute mir gegenüber, aber ihr kennt doch Jack Nicholson, oder? Schon Name gehört? Nicht? Es ist unglaublich. Wie weit seid ihr denn aufgewachsen? 2, 3 Oscars hat der Mann bekommen, 12 Oscar-Nominierungen, einer der erfolgreichsten Schauspieler überhaupt in Hollywood. Bekannt wurde er für seine Rollen in Filmen wie Einer flog über das Kuckucksnest, The Shining und Besser geht's nicht. Auch dann mit Morgan Freeman hat er so, das gefällt mir auch sehr gut, spielt er so einen Krebskranken, der noch ein paar Wochen, Monate zu leben hat und ich weiß es nicht mehr genau den Titel, und da machen die alle verrückten Sachen noch, um das Leben auszukosten, köstlich. Doch hinter der schillernden Fassade, so in der Lebenszeitschrift TIQA, was auf Deutsch Hoffnung heißt, dieser Hollywood-Legende verbirgt sich eine bewegende Lebensgeschichte, die seine Haltung zu dem Thema geprägt hat. Es ist wohl die Herausforderung unserer Zeit, das Lebensrecht der ungeborenen Kinder. In mehreren Interviews erklärte er, dass er, anders als die meisten prominenten Hollywoods, klar pro-life sei. Ich bin in Bezug auf Abtreibung sehr konträr zu meinem Wahlkreis, denn ich bin absolut dagegen. Ich habe nicht das Recht auf eine andere Meinung. Mein einziges Gefühl ist Dankbarkeit im wahrsten Sinn des Wortes für mein Leben. Seine Haltung begründet er mit persönlichen Gründen. Jack Nicholson, Jahrgang 37, wuchs in dem Glauben auf, dass seine Großmutter seine Mutter sei und seine leibliche Mutter seine Schwester. Erst in den 70er Jahren, also da muss er schon ungefähr schon 40 Jahre alt gewesen sein, als er bereits ein erfolgreicher Schauspieler war, erfuhr er die Wahrheit. Seine vermeintliche Mutter June war in Wirklichkeit seine Mutter und die Frau, die er als Mutter betrachtet hatte, war seine Großmutter. June war zum Zeitpunkt seiner Geburt erst 17 Jahre alt und unverheiratet. In den 30er Jahren, also in einer Zeit, in der ein uneheliches Kind eine soziale Katastrophe bedeutete, auch eine Ächtung dieser Frauen. Sie wurde unter Druck gesetzt, eine Abtreibung vornehmen zu lassen, tat dies aber nicht. Stattdessen brachte sie Jack zur Welt und überließ ihn der Obhut ihrer eigenen Mutter, um ihn zu schützen und ihm ein Leben zu ermöglichen, auch wenn das bedeutete, selbst in den Hintergrund zu treten. Es war die Charakterstärke seiner Mutter und Großmutter, welche die Abtreibung verhinderte und der Jack Nicholson sein Leben verdankt. Als er in einem Interview zu diesem Thema befragt wurde, sagte er, während June und Esel weniger charakterstark gewesen, hätte ich nie leben dürfen. Diese Frauen haben mir das Geschenk des Lebens gemacht. Der Schauspieler sagt, dass es deshalb heuchlerisch wäre, für Abtreibung zu sein, denn wenn seine Mutter der Abtreibung zugestimmt hätte, wäre er tot und er würde heute nicht existieren. Also er lebt offensichtlich gern. Übrigens hat mir ein Bundestagsabgeordneter der SPD, der 3 Sessionen, also 18 Jahre im Bundestag war, erzählt, dass Willy Brandt, dieser bekannte Vorsitzende und Ehrenpräsident der SPD, bei solchen Abstimmungen immer hinausgegangen ist. Also ich habe das direkt von ihm gehört, der mit Brandt auch viel zu tun hatte. Auch er war, wenn ich es recht informiert bin, ein uneheliches Kind, was damals furchtbar war. Und Brandt hat da nie dafür gestimmt, dass die Abtreibungsgesetze dann so, wie sie von der SPD mehrheitlich gewollt sind, das wollte er persönlich nicht mit seiner Abstimmung unterstützen, finde ich ganz erstaunlich.
Ich habe eingangs schon gesagt, dass sich die Deutsche Bischofskonferenz mit dieser Thematik befassen wird und habe hier von mir einen Artikel von Pater Engelbert Rechtenwald, den er in der Tagespost vor einiger Zeit schon geschrieben hat. 1995 erklärte der damalige Vorsitzende der Deutschen Bischofskonferenz, Karl Lehmann, zur Abtreibungsgesetzgebung in Deutschland: Wir werden uns mit der bestehenden Gesetzgebung nicht abfinden. Für uns ist Leben heilig, das Geborene wie das Ungeborene. 4 Jahre später, 1999, beteuerte derselbe im Namen aller Bischöfe noch einmal: Die deutschen Bischöfe haben stets erklärt, schon seit den 70er Jahren, dass sie sich mit den nach ihrer Meinung unzureichenden Gesetzen niemals abfinden werden. Diese Zeiten sind vorbei. Heute kann man von Bischöfen hören: Wir haben mit dem Paragraphen 218 einen guten Kompromiss, eine befriedete Situation. Wie bitte? Einen guten Kompromiss, wenn 100.000 Kinder jedes Jahr sterben? Daraufhin angesprochen: Das betrübt mich natürlich sehr. Worin besteht dieser Kompromiss? Ich zitiere weiter: Die Selbstbestimmung der Frau und der Lebensschutz für das ungeborene Kind sind Verfassungswerte. Wir können daher nicht das eine gegen das andere ausspielen. Nochmal, wie bitte? Wir können nicht das eine gegen das andere ausspielen? Ich habe immer gedacht, dass die Würde des Menschen unantastbar ist und dass deshalb am Lebensrecht eines Menschen das Selbstbestimmungsrecht jedes anderen Menschen endet. Das Bundesverfassungsgericht hat ausdrücklich die Pflicht des Staates festgehalten, das Leben des ungeborenen Kindes sogar gegenüber der Mutter zu schützen. Wird dieser Staat dieser Pflicht gerecht, wenn er jährlich 100.000 Kinder im Mutterleib töten lässt, wenn er das zulässt? Das sogenannte Beratungsschutzkonzept hat sich schon längst als ein semantisches Trugwort herausgestellt. Das hat der renommierte Rechtswissenschaftler Herbert Tröndle schon 2007 festgestellt. Es handelt sich, Zitat, um die de facto schutzlose Preisgabe des Lebensrechts. 100.000 getötete Kinder jährlich, eine befriedete Situation? Rechtenwald schreibt weiter: Wer das Lebensrecht des ungeborenen Kindes einer Güterabwägung unterwirft, macht die Rede von dessen unantastbaren Würde zur Farce. Wenn es Fälle gibt, in dem das Lebensrecht des Ungeborenen hinter dem Selbstbestimmungsrecht der Mutter zurücktritt, dann gibt es tatsächlich auch ein Recht auf Abtreibung. Und dann muss der Staat dieses Recht auch flächendeckend sicherstellen. Diese Konsequenz hat vor 3 Jahren die Präsidentin des Zentralkomitees der deutschen Katholiken gezogen. Sie sprach sich dafür aus, dass sichergestellt werde, dass die Tötung ungeborener Kinder, wörtlich hatte ich sie gesagt, medizinischer Eingriff eines Schwangerschaftsabbruchs flächendeckend ermöglicht wurde. Ich bin erstaunt, dass das so keine Konsequenzen geführt hat, zu fast gar keinem Aufschrei. Ich kann dazu nur eines erzählen. Ich habe einen Arzt, der auch ein Freund von mir ist, der in jungen Jahren einmal einer Abtreibung assistierte. Er hat das einfach gut, hat das so durchgeführt. Es war die mit Abstand schlimmste Erfahrung seines Lebens, die er gemacht hatte. Man muss nämlich dann, wenn man das Kind zerstückelt, es außerhalb dann auf dem Seziertisch wieder zusammensetzen, um zu schauen, ob man alles erwischt hat. Und das zu sehen, einem Menschen, den man auseinandergerissen hat, hat gesagt, diese Bilder haben ihn nie verlassen. Und dann sagen Leute aus unseren Reihen, das muss flächendeckend angeboten werden und jeder muss darin ausgebildet werden. Johannes Paul II., so Rechtenwald weiter, warnte einst angesichts der Verstrickung der deutschen Kirche in die staatliche Abtreibungsregelung vor einer Verdunkelung des kirchlichen Zeugnisses. Er hat auf erschreckende Weise Recht behalten. Es ist dunkel geworden. Wächter, wie lange noch dauert die Nacht? Das ist ein Zitat aus einem Psalm, wo jemand den Morgen nicht mehr, kaum mehr erwarten kann. Es soll endlich hell werden und dass die Dunkelheit vorbeigeht. So darf ich Ihnen den Segen geben. Es segne und behüte Sie der mächtige und gütige Gott, der Vater und der Sohn und der Heilige Geist. Amen. Ich wünsche Ihnen einen gesegneten Tag
und sage für Geiz Gott, für jede Unterstützung, für jedes Gebet, für jedes Opfer und jede Spende. Danke.

0: Heute reisen wir gemeinsam zurück in den September 2006 und blicken auf ein Ereignis, welches Deutschland damals bewegte. Und damit herzlich willkommen im Radio Horeb Wochenmagazin. Im Studio für Sie, Claudia Kiesel. Vor 20 Jahren, im September 2006, besuchte Papst Benedikt XVI. Seine bayerische Heimat. In diesem Rahmen feierte er große Freiluftgottesdienste in München, Altötting und Regensburg. Wir blicken heute zurück und sprechen mit dem ehemaligen Flugkapitän Martin Ott, der Papst Benedikt von Bayern zurück nach Rom geflogen hat. Doch wir starten erst einmal mit einem Ausschnitt aus der Predigt von Papst Benedikt XVI., die er im bekannten bayerischen Marienwallfahrtsort Altötting am 11. September 2006 gehalten hat. Marianische Gedanken, die den heutigen Gedenktag Marianamen bereichern.
1: Liebe Mitbrüder im bischöflichen und priesterlichen Dienst, liebe Schwestern und Brüder, in Lesung, Antwortgesang und Evangelium dieses Tages treffen wir dreimal Maria, die Mutter des Herrn, in je verschiedener Weise als Betende an. In der Apostelgeschichte finden wir sie in der Mitte der Gemeinschaft der Jünger, die sich im Abendmahlsaal versammelt haben und nun den zum Vater aufgestiegenen Herrn anrufen, dass er seine Verheißung erfülle. In wenigen Tagen werdet ihr mit dem Heiligen Geist getauft werden. Maria führt die werdende Kirche im Gebet an. Sie ist gleichsam die betende Kirche in Person. Und so steht sie mit der großen Gemeinschaft der Heiligen als deren Mitte noch immer vor Gott und bittet für uns. Bittet ihren Sohn darum, dass er der Kirche und der Welt

Der Grundton dieses Liedes ist gleich im ersten Wort angegeben. Meine Seele macht den Herrn groß. Gott groß machen, das heißt ihm Raum geben in der Welt, im eigenen Leben, ihn einlassen in unsere Zeit und in unser Tun. Dies ist das tiefste Wesen des rechten Betens. Wo Gott groß wird, wird der Mensch nicht klein. Da wird auch der Mensch groß und die Welt wird hell. Schließlich im Evangelium richtet Maria zugunsten von Freunden, die in Verlegenheit sind, eine Bitte an ihren Sohn. Auf den ersten Blick kann dies als ein ganz menschliches Gespräch zwischen Mutter und Sohn erscheinen. Und ein Gespräch von tiefster Menschlichkeit ist es ja auch. Aber Maria redet Jesus doch nicht einfach als einen Menschen an, auf dessen Fantasie und Hilfsbereitschaft sie etwa bauen würde. Sie vertraut menschliche Not seiner Macht an, einer Macht, die über menschliches Können und Vermögen hinausgeht. Und so sehen wir es im Gespräch mit Jesus doch als betende, als fürbittende Mutter. Es lohnt sich, in dieses Evangelium tiefer hineinzuhören, um Jesus und Maria besser zu verstehen, aber gerade auch, um von Maria das rechte Beten zu erlernen. Maria richtet keine eigentliche Bitte an Jesus. Sie sagt ihm nur, sie haben keinen Wein mehr. Hochzeiten im Heiligen Land dauerten eine ganze Woche lang. Das ganze Dorf war beteiligt und so wurden große Mengen Weines gebraucht. Nun sind die Brautleute in Verlegenheit und Maria sagt es Jesus ganz einfach. Sie bittet nicht um irgendetwas Bestimmtes, schon gar nicht darum, dass Jesus seine Macht zu einem Mirakel mache, Wein produziere. Sie vertraut nur Jesus einfach die Sache an und überlässt es ihm, was er daraufhin tun wird. So sehen wir in den einfachen Worten der Mutter Jesu zweierlei. Einerseits ihre liebevolle Fürsorge für die Menschen, ihre mütterliche Wachheit, mit der sie die Bedrängnis der anderen wahrnimmt. Wir sehen ihre herzliche Güte und ihre Hilfsbereitschaft. Zu dieser Mutter pilgern die Menschen seit Generationen hier nach Altötting. Ihr vertrauen wir unsere Sorgen, Nöte und Bedrängnisse an. Die helfende Güte der Mutter, der wir uns anvertrauen, hier sehen wir sie zum ersten Mal in der Heiligen Schrift. Aber zu diesem ersten und uns allen vertrauten Aspekt kommt noch ein zweiter, den wir leicht übersehen. Maria überlässt alles dem Herrn. Sie hat in Nazareth ihren Willen in Gottes Willen hineingegeben. Siehe, ich bin eine Magd des Herrn, mir geschehe nach deinem Wort. Das ist ihre bleibende Grundhaltung. Und so lehrt sie uns beten, nicht unseren Willen und unsere Wünsche, so wichtig sie uns sind, so einsichtig sie uns sind, nicht unseren Willen und unsere Wünsche Gott gegenüber durchsetzen wollen, sondern sie zu ihm hintragen und ihm überlassen, was er tun wird. Von Maria lernen wir die helfende Güte, aber auch die Demut und die Großzügigkeit, die Großzügigkeit Gottes Willen anzunehmen und ihm zu vertrauen, ihm zu glauben, dass seine Antwort, wie sie auch sein wird, das wahrhaft Gute für uns, für mich ist. Das Verhalten und die Worte Marias, glaube ich, können wir sehr gut begreifen. Umso schwerer fällt es uns, die Antwort Jesu zu verstehen. Schon die

0: Antwort gefällt uns nicht. Frau, warum sagt er nicht Mutter? Nun, diese Anrede drückt die Stellung Marias in der Heilsgeschichte aus. Sie weist voraus auf die Stunde der Kreuzigung, in der Jesus zu ihr sagen wird: Frau, siehe deinen Sohn, Sohn, siehe deine Mutter. Sie weist so voraus auf die Stunde, in der er die Frau, seine Mutter, zur Mutter aller Jünger machen wird. Und sie weist zurück auf den Bericht von der Erschaffung Evas. Adam sah sich als Mensch allein in der Schöpfung, bei all ihrem Reichtum. Da wird Eva geschaffen und nun hat er die Gefährtin gefunden, auf die er wartete und die er mit dem Wort Frau benannte. So steht Maria als die neue, die endgültige Frau im Johannesevangelium, als die Gefährtin des Erlösers, als unsere Mutter. Die scheinbar abweisende Antwort drückt die Größe ihrer bleibenden Sendung aus. Aber noch weniger gefällt uns, was Jesus dann in Kana zu Maria sagt. Was willst du von mir, Frau? Wörtlich heißt es sogar: Was habe ich mit dir zu tun, Frau? Meine Stunde ist noch nicht gekommen. Wir möchten einwenden: Viel hast du zu tun mit ihr. Sie hat dir Fleisch und Blut gegeben, deinen Leib und nicht nur den Leib. Sie hat dich mit ihrem aus dem Herzen kommenden Ja getragen und dich mit mütterlicher Liebe ins Leben, in die Gemeinschaft des Volkes Israel eingeführt und eingelebt. Wenn wir so mit Jesus reden, sind wir aber schon auf dem Weg, seine Antwort zu verstehen. Denn all das muss uns daran erinnern, dass es bei der Menschwerdung Jesu zwei Dialoge gibt, die zusammengehören und einander zu einem einzigen ineinander verschmelzen. Da ist zuerst der Dialog, den Maria mit dem Erzengel Gabriel führt und in dem sie sagt: Mir geschehe nach deinem Wort. Dazu aber gibt es eine Parallele, gleichsam einen innergöttlichen Dialog, von dem uns der Hebräerbrief erzählt, der uns sagt, dass gleichsam die Worte des Psalmes 40 zu einem Gespräch zwischen Vater und Sohn geworden sind, in dem sich die Menschwerdung eröffnet. Der ewige Sohn sagt zum Vater: Opfer und Gaben hast du nicht gewollt. Einen Leib hast du mir bereitet. Siehe, ich komme, deinen Willen zu tun. Das Ja des Sohnes: Ich komme, deinen Willen zu tun. Und das Ja Marias: Mir geschehe nach deinem Wort. Dieses doppelte Ja wird zu einem einzigen Ja. Und so wird das Wort Fleisch in Maria. In diesem doppelten Ja nimmt der Sohnesgehorsam Leib an, schenkt Maria mit ihrem Ja ihm den Leib. Frau, was habe ich mit dir zu tun? Was sie im tiefsten miteinander zu tun haben, ist dieses zweifache Ja, in dessen Zusammenfallen die Menschwerdung geschehen ist. Auf diesen Punkt ihrer tiefsten Einheit miteinander führt der Herr mit seiner Antwort hin, dorthin verweist er die Mutter. Dort, in dem gemeinsamen Ja zum Willen des Vaters, findet sich die Lösung. Und zu diesem Punkt sollen auch wir immer neu hingehen lernen. Dort wird Antwort auf unsere Fragen.
1: Das war ein Ausschnitt aus der Predigt von Papst Benedikt XVI., die er im bekannten Marienwallfahrtsort Altötting am 11. September 2006 gehalten hat. Vor 20 Jahren besuchte Papst Benedikt XVI. Seine bayerische Heimat. Einer, der ihm bei diesem historischen Besuch ganz besonders nahe kam, ist Flugkapitän Martin Ott. Er durfte den Heiligen Vater nach Abschluss seiner Reise zurück nach Rom fliegen. Dazu sind wir mit Flugkapitän Martin Ott gleich im Gespräch im Interview der Woche. 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Gleich nach der folgenden Musik dann unser Interview der Woche hier im Wochenmagazin bei Radio Horeb. Wir hören nun die Bayernhymne vom Gebirgschor Garmisch-Partenkirchen. Gott mit dir, du Land der Bayern.

0: Sie hören Radio Horeb am Samstagmittag mit dem Wochenmagazin. Am Mikrofon Claudia Kiesel. Wir kommen jetzt zum Interview der Woche. Vor 20 Jahren besuchte Papst Benedikt XVI. Seine bayerische Heimat. Die Reise fand unter dem Motto »Wer glaubt, ist nie allein« vom 9. bis zum 14. September 2006 statt. Sie führte das Kirchenoberhaupt nach München, Altötting, in seinen Geburtsort Marktl am Inn, nach Regensburg und nach Freising. Einer, der diesem historischen Besuch ganz besonders nahe kam, ist Flugkapitän Martin Ott. Er durfte den Heiligen Vater nach Abschluss seiner Reise zurück nach Rom fliegen. Im Interview der Woche hat mein Kollege Johannes Wiczorek mit Ott unter anderem auch darüber gesprochen, wie er erfahren hat, dass er als Flugkapitän die besondere Ehre hat, Papst Benedikt XVI. Nach Rom zurückfliegen zu dürfen.
1: Ja, der Schlüssel zu dem Lufthansa-Flug von München nach Rom im Jahr 2006 war ja zunächst mal der Flug von Köln zurück nach Rom ein Jahr vorher anlässlich des Weltjugendtages in Köln. Und diese Geschichte kam auf unser Unternehmen eigentlich sehr überraschend. Also so wie auch die Papstwahl selber für uns und für viele in der Welt eine Überraschung war. Aber damals wurde ich gefragt, ob ich den Papst Benedikt wieder nach Rom zurückfliegen würde. Und ich muss sagen, die Frage allein, die war für mich auch überraschend, weil normalerweise ist das Chefangelegenheit. Und aber gerade aufgrund von, das muss ich mal sagen, fachlich, wissen Sie, ist das eine Ebene. Jeder von uns kann gut fliegen. Und dann geht es darum, wer hat zu der Sache eigentlich eine bestimmte Beziehung. Und da glaubte mein damaliger Chef, diese Beziehung nicht zu haben und hat sich dann gefragt, wer könnte es denn machen. Auf jeden Fall hat damals dieses Unterfangen 2005 von Köln nach Rom scheinbar ganz gut Gefallen gefunden, sodass bei der Wiederholung wieder die Frage auf mich zukam, würdest du das diesmal wieder übernehmen? Und ja, während viele Dinge 2005 also wirklich vom Management her für mich Neuland waren, war ich natürlich in 2006 auf dieses ganze Unterfangen schon etwas vorbereiteter. Mhm. Und ich hatte auch Ansprechpartner, sowohl innerhalb der Lufthansa wie auch in Rom. Und das hat dann diese Sache schon ja sehr leichter und auch, ich sag mal, geschmeidiger gemacht für mich.
2: Mhm. Also eine große Überraschung, 2005 das erste Mal den Papst zurückfliegen zu dürfen von Köln nach Rom. Das war Ihre erste Begegnung mit Papst Benedikt XVI. Wie war es denn jetzt beim zweiten Mal? Waren Sie dann auch wiederum überrascht über die Möglichkeit, den Papst noch einmal von Deutschland nach Rom fliegen zu dürfen?
1: Also es war für mich schon natürlich auch 2005 eine besondere Ehre und es kam natürlich 2006 dazu, dass ich das wahnsinnig gern machen wollte. Also erstens, also bitte nicht, um irgendwie im Rampenlicht zu stehen, nein, bitte nicht. Es ging nur darum, meine Leidenschaft für Bayern und wie ich weiß, auch die Leidenschaft von, sage ich mal, Josef Ratzinger, dem gebürtigen Marktler und Traunstein geprägten Menschen. Also wir schenken uns da nicht viel. Und wenn man diesen gemeinsamen Nenner jetzt mal realisieren darf oder den genießen darf, dann ist das halt eine besondere tiefgehende Freude. Und die habe ich bei dem, als die Frage dann wieder mir gestellt wurde, würdest du auch München-Rom wieder als verantwortlicher Pilot übernehmen, habe ich sehr gerne ja gesagt.
2: Mhm. Konnten Sie Papst Benedikt XVI. Auch persönlich begegnen, beziehungsweise auch welchen Eindruck hat der Papst auf Sie denn gemacht?
1: Also der Eindruck, das ist ja schon ein bisschen älter. Ich durfte ihn mal als Student erleben im Wintersemester 76/77 als Professor Ratzinger in Regensburg. Ich konnte mir bis dahin nicht vorstellen, was man in der Theologie überhaupt erzählt. Also ich war ein Gewohnheitschrist. Ich bin dafür sehr dankbar, dass mir meine Eltern, meine Großeltern den Weg zu dem Glauben gezeigt haben. Und ich bin halt mit dem Religionsunterricht begleitet, dann zum Abitur kommen. Ich musste allerdings mir eingestehen, dass ich von Theologie in dem Sinn und was man da nicht alles darunter versteht, Dogmatik, Pastoraltheologie und was da nicht alles ist, keine Ahnung hatte. Und diese Zeit fiel genau zwischen dem Ende meiner Bundeswehrzeit und dem Anfang meiner Fliegerausbildung. Und ich dachte mir, nun ja, damit die Zeit nicht verloren geht, möchte ich jetzt mal was machen, wozu ich später wahrscheinlich nicht mehr kommen werde. Ich gehe mal einfach in die Vorlesungen von Theologie, es waren dort auch Musikwissenschaft und Philosophie dabei, aber zu meiner sehr großen Überraschung, wieder mal Überraschung, war dieser Vortrag oder diese erste Vorlesung, die ich bei diesem Professor Ratzinger erfahren durfte. Also mir war zunächst nicht klar, auf welchem Niveau das läuft, mit welcher kulturellen Sprachqualität das zu vermitteln ist und aus welcher Tiefe es kommt und welche Tiefe es sucht. Das war eine Erfahrung, die musste ich erstmal zu begegnen lernen. Das ist dann schon so in den Wochen noch vor Weihnachten passiert, sodass ich dann endlich auch Kapazität entwickeln konnte für diese Person, die hinter dieser Lehre da steht. Und da war es von vornherein ein nicht allzu großer, etwas schmächtiger, aber sehr schüchterner, aber immer freundlicher Mensch. Und genau diese Persönlichkeit ist mir dann zunächst mal in Köln begegnet und dann natürlich auch in München, als er dann ins Flugzeug eingestiegen ist. Allerdings war es in München insofern anders, weil wir von München nicht direkt nach Rom geflogen sind, sondern eben noch diese Schleife über die Ortschaften gemacht haben, wo er sich in seiner Jugendzeit aufgehalten hat. Und natürlich war es klar, dass er als Papst überhaupt keine Chance mehr hat, dort jemals hinzukommen. Aber umso größer war für mich das Erlebnis, erfahren zu dürfen, wie sehr es ihn an seine Heimat bindet. Also dieses Aschau am Inn, dann da drüben die Salzachschleife, wo er mich dann gefragt hat, wissen Sie denn eigentlich, dass da vorne das Lied Stille Nacht, Heilige Nacht zum ersten Mal erklungen ist? Ja, sage ich, Heiliger Vater, und zwar im Jahr 1818. Und daraufhin war wieder so ein gemeinsames Verständnis da und auch zum Beispiel solche Bemerkungen, ja, da vorne ist ja der Waginger See, da habe ich schwimmen gelernt und da drüben ist ja die Kampenwand, da waren wir mit meinem Vater und natürlich meinem Bruder, waren wir da öfters droben. Und dieses Wachwerden seiner Erinnerungen, daran teilhaben zu dürfen, das ist ein riesiger Schatz, ist das.
2: Besondere Eindrücke und Erlebnisse, also einen Papst zurückfliegen zu dürfen. Darüber berichtet Martin Ott, der Flugkapitän, der Papst Benedikt vor genau 20 Jahren nach seinem Besuch in Bayern nach Rom zurückgeflogen hat. Herr Ott, was bleibt Ihnen denn persönlich auch ganz eindrücklich in Erinnerung von diesem Besuch, auch von den persönlichen Begegnungen mit dem deutschen Pontifex?
1: Also unterm Strich muss ich sagen, diese Kombination aus Demut und Weisheit, wobei ich mir nicht sicher bin, was da da was bedingt. Aber Papst Benedikt ist nicht nur ein Gelehrter. Er hat den Abstand zu dem, was er zu vermitteln versucht. Und in aller Herzlichkeit, in aller Zuneigung seine Mitmenschen in aller Demut anbietet. Ich hatte die Ehre, ihm nach seiner Emeritierung etwa 30 Mal im Vatikan besuchen zu dürfen. Und auch bei diesen Gesprächen waren immer kurze Gespräche, kurz nach der morgendlichen Messfeier. Da kam das raus. Und er hat mir ja mal gesagt, schauen Sie, ich habe mein ganzes Leben lang versucht, meinem Mitmenschen seinen eigenen Weg zu seinem Gott ja zu umreißen, anzubieten, anzudeuten. Allerdings bin ich mir im Klaren, so sagt der Heilige Vater, dass es genauso viel Wege Mensch Gott gibt, wie es Menschen auf der Welt gibt. Ich habe nur Empfehlungen ausgesprochen, von denen ich überzeugt bin, dass sie meinem Mitmenschen gut tun. Und diese total offene, dieses offene Zugehen auf seinen Mitmenschen in aller Demut und Weisheit, das ist und bleibt für mich prägend.
2: Vor 20 Jahren besuchte Papst Benedikt XVI. Seine bayerische Heimat. Millionen Menschen verfolgten diese bewegende Reise in die Heimat des deutschen Papstes. Und einer, der ganz besonders dem Papst nahe kam, das war Flugkapitän Martin Ott. Er war heute unser Gast hier beim Interview des Tages. Er durfte den Heiligen Vater nach Abschluss seiner Reise zurück nach Rom fliegen. Herr Ott, vielen herzlichen Dank für diesen ganz persönlichen Eindruck auf diese besondere Lichtgestalt auch in der katholischen Kirche. Vielen herzlichen Dank.
1: Ich bedanke mich für die Einladung, für das Gespräch, fürs Interview. Wünsche allen Zuhörern Gottes Segen.
0: Das war Flugkapitän Martin Ott im Gespräch mit meinem Kollegen Johannes Wiczorek. Die Papstreise vor 20 Jahren wurde für viele Menschen zu einem bewegenden Glaubensereignis und ist bis heute in lebendiger Erinnerung geblieben. Papst Benedikt wurde auch der Mozart der Theologie genannt. Das liegt nicht nur daran, dass er zu den bedeutendsten Theologen des 20. Jahrhunderts gehörte, sondern selbst ein begeisterter Musikkenner war und gut Klavier spielte. Sicherlich hätte Papst Benedikt auch Freude beim Hören unseres Musikmagazins jetzt dann um 13 Uhr hier im Programm bei Radio Horeb. Heute mit Werken von Georg Philipp Telemann aus seiner berühmten Tafelmusik, den sogenannten Pariser Quartetten. Und zum Schluss erklingt noch ein Konzert für Trompete und Oboen. 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Und jetzt noch ein Blick auf das Wetter an unseren Standorten. In München ist es sonnig bei 21 Grad, Bad Tölz Sonne, Wolken gemischt bei 19 Grad, in Ravensburg sonnig bei 19 Grad, am Hauptsitz von Radio Horeb in Balderschwang im Oberallgäu sonnig bei 15 Grad, Berlin teils sonnig bei 19 Grad und in Bonn und Kevela überwiegend bewölkt bei 20 Grad. Jetzt wünsche ich Ihnen noch ein schönes Wochenende. Das war wieder unser Wochenmagazin bei Radio Horeb am Samstagmittag. Adieu, machen Sie es gut. Im Studio heute Claudia Kiesel.

Sie hören nun die Veranstaltungshinweise bei Radio Horeb, Ihrer christlichen Stimme in Deutschland. Für Sie im Studio Balderschwang im Oberallgäu, Kilian Reisner. Bad Griesbach im Rottal lädt zum ökumenischen Schöpfungsspaziergang ein. Am Dienstag, 15. September, geht es gemeinsam durch den Kurwald. Mit Impulsen zum bewussten Umgang mit der Schöpfung und zum Staunen über die Natur. Eingeladen sind Menschen aller Generationen, Familien und auch ihre vierbeinigen Begleiter. Denn zum Abschluss des Spaziergangs ist eine Tiersegnung vorgesehen. Kinder können auch ihr Lieblingsstofftier mitbringen. Treffpunkt ist um 17 Uhr am Franziskusbrunnen auf dem Kurplatz in Bad Griesbach. Der ökumenische Schöpfungsspaziergang dauert rund 1,5 Stunden und wird von Kur- und Gästepfarrerin Tatjana Schnüttgen sowie Kur- und Klinikseelsorgerin Regina Rossmadel begleitet. Die Teilnahme ist kostenlos. Weitere Informationen finden Sie unter www.horeb.org. Für das Leben und die Würde jedes Menschen wird am Dienstag, 15. September in Augsburg gebetet. Das Bistum Augsburg und der Familienbund der Katholiken im Bistum Augsburg laden zur Gebetswache für das Leben in die Herz-Jesu-Kirche in Augsburg-Pfersee ein. Beginn ist um 17.45 Uhr mit dem Rosenkranz. Um 18.30 Uhr folgt die Heilige Messe mit Weihbischof Dr. Dr. Anton Losinger. Anschließend gibt es ab 19.30 Uhr eine gestaltete eucharistische Anbetung mit Beichtgelegenheit. Ende der Gebetswache ist um 21 Uhr. Die Veranstalter stellen die Gebetswache unter das Wort aus dem Grundgesetz: Die Würde des Menschen ist unantastbar. Die Gebetswache wird von und bei Radio Horeb auch live übertragen. Weitere Informationen finden Sie unter www.horeb.org. Pfarrer Dr. Richard Kocher, der Radio Horeb Programmdirektor, kommt am Samstag, 24. Oktober, auf den Lindenberg bei St. Peter im Schwarzwald. Auf Einladung des katholischen Männerwerks der Erzdiözese Freiburg spricht Pfarrer Kocher über die eucharistische Anbetung. Sein Thema: Das Geheimnis des Glaubens neu entdecken. Der Nachmittag in der Wallfahrtskirche Maria Lindenberg beginnt um 13.30 Uhr. Zunächst stellt sich Radio Horeb vor. Der Vortrag von Pfarrer Kocher beginnt um 14 Uhr. Danach gibt es einen Buchverkauf, eine Signierstunde und Zeit für Gespräche. Um 16.30 Uhr feiert Pfarrer Kocher mit den Teilnehmern die Heilige Messe. Der Eintritt ist frei, um eine Spende für Radio Horeb wird gebeten. Weitere Informationen finden Sie unter www.horeb.org. Im Rahmen der 7. Bayerischen Demenzwoche öffnen die Malteser in Freising bei München am Donnerstag, 24. September, die Türen ihres Café Malta. Von 12.30 Uhr bis 15.30 Uhr können sich Interessierte über die Demenzarbeit der Malteser informieren und das Betreuungs- und Beschäftigungsangebot für Menschen in der Frühphase einer Demenz kennenlernen. Die Besucher erfahren, wie das Team die Gäste individuell begleitet, ihre Fähigkeiten fördert und auf ihre persönlichen Wünsche eingeht. Zum Angebot gehören unter anderem speziell für Menschen mit Demenz entwickelte Spiele und Übungen zum Gedächtnistraining. Vorgestellt werden außerdem das Konzept und der Ablauf der Betreuung. Das Café Malta findet einmal wöchentlich am Donnerstagvormittag statt. Die dreistündige Betreuung bietet Angehörigen eine wichtige Entlastung und schafft ihnen Zeit für eigene Bedürfnisse, Interessen und soziale Kontakte. Auch die Übergangspflege der Malteser stellt sich bei der Veranstaltung vor. Sie unterstützt Menschen, bei denen kurzfristig ein Pflegebedarf entsteht. Weitere Informationen finden Sie unter www.horeb.org. Papst Leo XIV. In Frankreich. Papst Leo besucht am Montag, 28. September, Metz in Lothringen. Der pastorale Raum Daun in der Vulkaneifel organisiert dazu eine Busfahrt. Abfahrt ist um 9 Uhr am Mitfahrerparkplatz im Mähren. Um 16 Uhr feiert Papst Leo XIV. Die Heilige Messe im Stephansdom. Die Reisegruppe verfolgt den Gottesdienst auf einer Großleinwand. Außerdem besteht die Möglichkeit, den Papst bei seiner Fahrt mit dem Papamobil zu sehen. Auf der Rückfahrt ist eine Einkehr in einem lothringischen Restaurant geplant. Gegen 23 Uhr soll der Bus wieder in Mähren ankommen. Geistlich begleitet wird die Fahrt von Dekan Dr. Jonas Weller und Gemeindereferent Bernd Schmitz. Weitere Informationen finden Sie unter www.horeb.org. Auf unserer Website www.horeb.org können Sie alle Veranstaltungshinweise auch noch einmal nachlesen. 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Wenn Sie möchten, dass wir auch Ihre Veranstaltung ankündigen, schreiben Sie uns gerne eine E-Mail an veranstaltungshinweise@radiohoreb.de. Unsere Veranstaltungshinweise hören Sie immer am Samstag um 12.50 Uhr. Ich wünsche Ihnen eine gesegnete neue Woche. Aus dem Studio Balderschwang, Kilian Reisner.

Liebe Hörer, am Mikrofon begrüße ich heute wieder Dr. Hans-Martin Lochner. Für unsere Sendung Musik großer Meister habe ich Werke von Georg Philipp Telemann ausgesucht. 1681 in Magdeburg geboren, war er seinerzeit der berühmteste Musiker im deutschen Raum. Ab 1721 wirkte er in Hamburg, wo er für die musikalische Gottesdienstgestaltung in den 5 dortigen Hauptkirchen verantwortlich war. Von ihm hören wir als erstes eine äußerst reizvolle Ouvertüre. Es handelt sich dabei um eine Aneinanderreihen von Tanzsätzen, die nach dem ersten Satz Ouvertüre benannt wurden. Das vorliegende Werk, das aus dem 3. Teil von Telemanns berühmter Tafelmusik stammt, umfasst die Sätze Ouvertüre, Bergerie, Allégresse, Postillon, Flatterie, Badinage und Menuet.

Liebe Hörer, gespielt vom Ensemble Musica Amphion unter Peter Jan Belder begannen wir unsere Musik großer Meister mit einer Ouvertüre aus der Tafelmusik von Georg Philipp Telemann. Nun folgt ebenfalls von Telemann ein Quartett in E-Moll für Flöte, Violine, Violoncello und Basso Continuo. Die Sätze tragen die Namen Prélude un peu gai, Vite, Gracieusement, Distrait und Modéré.

Aus den sogenannten Pariser Quartetten stammte dieses Stück von Georg Philipp Telemann für Flöte, Violine, Violoncello und Basso Continuo. Es spielte die Gruppe Musica Adrenum mit Jett Wenz, Flöte, Iga Ruchatze, Violine, Job de Haar, Cello und Michael Borgstede, Cembalo. Unsere Sendung mit Werken von Georg Philipp Telemann endet nun mit einem Konzert für Trompete und zwei Oboen mit den Sätzen Largo, Vivace, Siciliano und nochmal Vivace.

Nachrichten aus Kirche und Welt direkt aus der aktuellen Radio Horeb Redaktion. Im Studio Balderschwang, Domagoj Klobuchar. Fulda. Der Schutz des menschlichen Lebens steht auf der Tagesordnung der Herbstvollversammlung der Deutschen Bischofskonferenz Ende September. Dabei geht es um ethische Fragen am Anfang und am Ende des Lebens. Zu den Themen gehören Leihmutterschaft, Organspende und assistierter Suizid. Auch der Einsatz künstlicher Intelligenz in der Medizin soll zur Sprache kommen. An einem geplanten Pressegespräch werden der Essener Bischof Franz Josef Overbeck als Vorsitzender der Glaubenskommission und der Augsburger Weihbischof Anton Losinger teilnehmen. Berlin. Russland wirbt nach Angaben von Amnesty International ausländische Männer mit falschen Jobversprechen für den Krieg gegen die Ukraine an. Die Menschenrechtsorganisation berichtet von Täuschung, Zwang und Ausbeutung. In vielen Fällen handle es sich um Menschenhandel. Betroffen seien vor allem Männer aus ärmeren Ländern, die sich in wirtschaftlicher Not befinden. Ihnen würden zivile Arbeitsplätze versprochen, etwa als Fahrer, Koch oder Wachmann. Auch hohe Gehälter und eine schnelle Einbürgerung gehörten zu den Lockmitteln. In Russland angekommen, würden die Männer zur Unterschrift unter russischsprachige Verträge gedrängt. Anschließend nehme man ihnen häufig Pässe und Mobiltelefone ab. Bei Fluchtversuchen werde ihnen mit Gefängnis oder Tod gedroht. Amnesty schildert unter anderem den Fall eines Mannes aus Sri Lanka. Er habe als ziviler Sicherheitsmann arbeiten wollen, sei aber unmittelbar an die Front geschickt worden. Schon nach 2 Wochen sei er in Gefangenschaft geraten. Bad Tölz. Die Kalvarienbergkirche feiert morgen ihr 300-jähriges Weihejubiläum. Um 10 Uhr beginnt ein Festgottesdienst. Dass das Tölzer Wahrzeichen noch steht, ist keine Selbstverständlichkeit. Nach Angaben von Kreisheimatpfleger Thomas Lauer planten die Nationalsozialisten 1941 den Abriss. An die Stelle der Kirche sollten eine monumentale Freitreppe und ein Mausoleum treten. In eigener Sache. Wir übertragen heute und morgen das Seminar Leben im Geist aus der Kirche St. Hubertus in Selfkant bei Heinsberg im Bistum Aachen. Die Tage gestalten Pfarrer Roland Bohnen, Propst Thomas Wieners, die Dominikanerin Schwester Mary Lucy und Diakon Arno Zweden. Die charismatische Erneuerung in Wassenberg und Süsterseel veranstaltet solche Seminare seit vielen Jahren. Sie laden dazu ein, das Wirken des Heiligen Geistes im eigenen Glaubensleben zu entdecken und sich dafür zu öffnen. Das waren Meldungen aus Kirche und Welt. 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

0: Willkommen und grüß Gott zur Spiritualität bei Radio Horeb und Radio Maria, sagt Claudia Kiesel. Heute feiern wir den Gedenktag Mariä Namen. Ein schöner Anlass, um auf die Gottesmutter Maria zu schauen und neu zu entdecken, welche Bedeutung sie für unser Glaubensweg haben kann. Wenn wir ehrlich sind, das Leben fühlt sich manchmal an wie eine Fahrt über das offene Meer. Es gibt Tage voller Sonnenschein und Rückenwind, doch es gibt auch Zeiten, in denen hohe Wellen auf uns zukommen, Stürme uns verunsichern und wir nicht mehr wissen, wohin die Reise eigentlich geht. Sorgen, Ängste oder Enttäuschungen können uns den Blick auf das Ziel verstellen. Gerade dann sehnen wir uns nach Orientierung, nach einem Licht, das uns den Weg weist und uns Hoffnung schenkt. Seit Jahrhunderten nennen Christen die Gottesmutter Maria deshalb Stella Maris, den Meeresstern. So wie sich früher die Seefahrer an den Sternen orientierten, darf auch Maria für uns ein Wegweiser sein. Sie führt nicht zu sich selbst, sondern immer zu ihrem Sohn Jesus Christus. Sie begleitet uns mit ihrer mütterlichen Nähe und hilft uns, auch in stürmischen Zeiten, den Kurs nicht zu verlieren. Unsere heutige Sendung trägt deshalb den Titel Maria, Meeresstern, Wegweiser zum Himmel. Lassen Sie uns gemeinsam mit Pfarrvikar Rainer Hertheis entdecken, warum Maria für so viele Menschen eine Quelle des Trostes, der Hoffnung ist und wie Maria uns in den Herausforderungen unseres Alltags Orientierung und Wegweisung schenken kann. Ich freue mich, dass Sie mit dabei sind in dieser Stunde, liebe Hörerinnen und Hörer, und ein herzliches Grüß Gott geht auch an Pfarrvikar Rainer Hertheis aus Wemding im Bistum Eichstätt, uns jetzt telefonisch verbunden. Grüß Gott, Pfarrer Hertheis.
1: Grüß Gott, liebe Frau Kiesel. Ein besonderer Gruß natürlich an die gesamte Hörerfamilie, geliebte im Herrn, liebe Kinder der Seejungfrau Gottes Mutter Maria. Schön, dass wir jetzt beisammen sein dürfen. Ich grüße euch alle ganz herzlich.
0: Und da würde ich sagen, starten wir auch schon direkt ins Thema Maria, Meeresstern, Wegweiser zum Himmel.
1: Ja, ich darf Sie tatsächlich mit dem Gruß grüßen, liebe Kinder der seligen Jungfrau Gottesmutter Maria, denn wir lesen im Johannesevangelium Kapitel 19, dass Jesus zu denen, die ihm nachfolgen, sagt, siehe, meine Mama, meine Mutter ist jetzt deine Mutter. Und als Mama und Mutter liebt sie uns natürlich über alles, ist sie wie eine Mama für uns da, kümmert sie sich um uns, wie um ihre geliebten Kinder einfach. Von daher darf ich sagen, geliebte Kinder der Gottesmutter Maria, Geliebte im Herrn. Ich fange jetzt mal mit Johannes Paul II. An. Ein großer Papst, heilig gesprochen von der Weltkirche, von 1978 bis 2005 durfte er ja das Amt des heiligen Petrus in sich tragen. Er war ja auch einer, der die Gottesmutter Maria sehr geliebt hat. Sein Wappenwahlspruch war ja auch Totus Tuus, sprich, damit wollte er sagen, Mutter Gottes, ich will ganz dein Eigen sein, dein Eigentum möchte ich sein. Und Maria hatte versprochen, wer sich ihr weiht, da wird sie sich um uns kümmern wie um ihren Augapfel. Auf jeden Fall, dieser Johannes Paul II. War einer, der unzählige Menschen selig und heilig gesprochen hat. Also Verstorbene, die auf der Welt gelebt haben, die dann verstorben sind, wo man dann festgestellt hat, nach einem langen Verfahren, dass sie den Weg der Seligkeit und Heiligkeit gegangen sind, dass sie auch aufgrund der Wunder Selige und Heilige der Kirche sind. Jetzt hat man ihn gefragt, ja, lieber Johannes Paul II., sag mal, bitte, warum sprichst du denn gar so viele Menschen selig und heilig? Was soll denn das Ganze hier? Muss das sein, so viele? Johannes Paul II. Gesagt, aber natürlich, selbstverständlich. Dann hat er es so schön erklärt, er hat gesagt, die Seligen, die Heiligen der Kirche, das sind die Wegweiser, die Verkehrsschilder quasi, wie wir heute das Evangelium leben dürfen. Ja, wir haben die Heilige Schrift, wir haben den Katechismus, das Lehramt der Kirche, Schrift und Tradition, aber wir wissen, das mit der Heiligen Schrift ist manchmal gar nicht immer so einfach praktisch umzusetzen. Die Seligen, die Heiligen haben es jedoch geschafft. Jeder Selige jeder Heilige ist wie so ein Verkehrsschild. So sollst du mit diesem Mensch umgehen, so mögest du mit der Situation verfahren, so mögest du das anpacken. Einfach so Wegweiser, Hinweise, Verkehrsschilder, wie so eine Art Regelwerk. So sollst du es machen, aber auch Vorbild quasi, wie es am besten gelingen. Denn Heilige und Selige der Kirche waren Menschen, wie wir auch, mit Sünden, mit Schwächen, die aber alle Herausforderungen gemeistert haben und Vorbild für uns sein dürfen. Und wenn schon die Seligen und die Heiligen der Kirche für uns alle Vorbilder sind, Wegweiser, Verkehrsschilder, Hinweisschilder dafür sind, wie unser Glaubensweg praktisch in dieser Welt zu leben ist, in der wir so leben, in einer Welt, die oft nicht so leicht ist hier. Ja, wunderbar, wie sehr erst ist dann die Gottesmutter Maria und so ein Wegweiser und so ein Schild. Meeresstern, hat Frau Kiesel zu Beginn schon gesagt. Mariam, Miriam, gibt ja viele Bedeutungen, Deutungen dieses Namens. Die eine seien die Begnadete, die Geliebte, die Auserwählte, je nachdem, hebräisch, ägyptisch, wie man es deuten mag. Wir bleiben jetzt mal bei Maris Stella, der Meeresstern. Und der Meeresstern gibt ja auch den Schiffsleuten, die auf dem Meer herumfahren, wenn sie keinen Kompass haben, Richtung. Die schauen, wo leuchtet der Stern am Himmel, wie strahlen die, wo stehen die großen Sterne, wie muss ich mich orientieren, wie komme ich nach Norden, Süden, Westen, Osten, wo bin ich denn? Und so ist eben Maria, die Gottesmutter, auch so ein Maris Stella, ein Meeresstern, die uns auf unserem Lebensschiff einfach leuchten kann, um den richtigen Weg zu finden. Und da darf ich nun auf einen ersten kleinen Punkt eingehen, wo sie uns wie ein Wegweiser ist, was für unser Leben so segensreich ist, was für unser Leben zu einer großen Gnade werden wird, wo unser Leben viel besser gelingen wird, wo unser Leben so richtig von Kraft erfüllt sein wird, wo unser Lebensschiff Dampf aufnehmen wird, sozusagen dem Himmel entgegen, wo es einen guten Motor bekommt, gute Segeln bekommt, um da weiterzufahren. Und dazu darf ich mit Ihnen ins heutige Evangelium hineingehen, das für den Festtag Mariennamen ausgewählt worden ist. Also nicht das vom heutigen Wochentag, sondern die Eigentexte dieses 12. September. Und dazu haben wir das Evangelium nach Lukas Kapitel 1, Lukas 1, Vers 34. Ich darf da mal lesen, was der Evangelist Lukas da so schreibt. Da steht: In jener Zeit sprach die Gottesmutter Maria zum heiligen Engel: Wie soll denn das geschehen, dass Jesus Mensch werden kann, da ich keinen Mann erkenne? Ich unterbreche kurz. Wie soll das geschehen? Geliebtem Herrn, das wäre vielleicht auch unser Thema. Wie soll das geschehen, dass mein Leben, dass er blühen kann, dass ich im Gebetsleben besser werde, im Opferbringen der Nächstenliebe, dass unsere Pfarrei wieder erblühen kann, dass mein Gebetsgeist wieder wächst? Wie soll das geschehen? Und hier antwortet jetzt eben der Engel des Herrn in Lukas 1, 35, Vers 35. Der Engel antwortete ihr, Doppelpunkt: Der Heilige Geist wird über dich kommen und die Kraft, ja, die Kraft des Höchsten wird dich überschatten. Soweit diese Bibelstelle, Lukas 1, 35. Also die Gottesmutter Maria, die allerselige Jungfrau, Maris Stella, Meeresstern, ist für uns ein Wegweiser dafür, dass wir eingeladen sind, uns ganz besonders auf den Heiligen Geist auszurichten, auf den, der seit Taufe und Firmung in uns lebt und wirkt, auf den, den wir geschenkt bekommen haben, auf ihn, der zusammen mit dem Vater und dem Sohn unser Herr und Gott ist. Also, wenn etwas unmöglich erscheint, dann weist die Mutter Gottes darauf hin, aha, da gibt es eine Kraft aus der Höhe, die den Namen Heiliger Geist trägt, der Herr und Gott ist, vor dem ich niederknien darf und sagen kann, du mein Herr, mein Gott, Geist des Herrn, Heiliger Geist. Und ein Bild für den Heiligen Geist ist nämlich das Wasser. Ich habe jetzt für Sie, Geliebte im Herrn, zwei Bibelstellen aus dem Propheten Ezechiel aus dem Alten Testament rausgeholt. Zwei Stellen, wo man auch sagen kann, das ist ja unmöglich, welche Situation das da ist. Also ausweglos, aussichtslos, wo man denkt, hier ist Hopf und Malz verloren, da geht ja gar nichts mehr. Wo aber dann man merken kann, wie Wasser da plötzlich Leben reinbringt. Und das Bild Wasser ist im Alten Testament immer eine Symbolik für den Heiligen Geist, also den, der die Mutter Gottes vollkommen erfüllt hat, durch den sie Jesus in die Welt gebracht hat, durch den das Unmögliche durch Maria werden konnte. Denn auch durch das Wirken des Heiligen Geistes konnte sie ja Jungfrau sein, Jungfrau bleiben, war sie die Immaculata, ohne Erbsünde empfangen nehmen und konnte sie den Weg der Heiligkeit so gehen. Also, ich darf Sie einladen, mit mir mal in zwei Bibelstellen in das Buch Ezechiel hineinzuschauen, weil ich finde das so toll. Maria ist ja so diejenigen, die die Schwelle zwischen Alten und Neuen Testament hier, die auch selber als jüdisches Mädchen eben das Alte Testament, die Schrift, die Propheten gelesen haben. Und so wie da im Alten Testament zwei Bilder für das mächtige Wirken des Wassers steht, so weist uns Maria darauf hin, als Wegweiser, als Hinweisschild, als Meeresstern, die leuchtet und sagt, ja, mach's mit dem Heiligen Geist, mach's mit dem lebendigen Wasser aus dem Herzen Jesu. Denn selbst Jesus sagt im Johannesevangelium, aus dem Innersten meines Herzens werden Ströme, Ströme von lebendigem Wasser fließen. Es ist der Heilige Geist. So legt es Jesus eben selbst aus im Johannesevangelium. Also, hinein ins Ezechiel-Buch hier. Lange Rede, kurzer Sinn. Da haben wir hier Ezechiel, Buch Ezechiel, Kapitel 47. Ezechiel 47, ab Vers 1, da heißt es. Da führte er mich zum Eingang des Tempels zurück, so steht da geschrieben, und ich sah, wie aus der Tempelschwelle Wasser hervorströmte und nach Osten floss. Denn die vordere Seite des Tempels schaute nach Osten. Das Wasser floss unterhalb der rechten Seite des Tempels herab, südlich vom Altar. Dann führte er mich durch das Nordtor hinaus und ließ mich außen herum zum äußeren Osttor gehen. Und ich sah das Wasser an der Südseite hervorrieseln. Soweit mal diese beiden Verse. Also hier sehen wir, aus dem Tempel kommt Wasser heraus. Für uns natürlich ein Bild für das heiligste Herz Jesu, aber auch für jede heilige Messe, die wir feiern, wo ja der Herr für uns am Kreuze stirbt, das Kreuz auf Jesu Christi vergegenwärtigt wird. Also, da fließt Wasser, Osten, Norden, Süden, überall fließt lebendiges Wasser heraus. Wenn wir dann weiterlesen würden, die nächsten Verse, werden wir merken, es wird immer mehr und mehr und mehr. Jetzt darf ich aber mit Ihnen gern ein paar Verslein überspringen in diesem Buch Ezechiel und weitergehen im Ezechiel 47, wo wir so gerade waren, aber mit dem Vers 8 weitermachen. Also ich lese mit Ihnen Ezechiel 47, 1 und 2 und dann der Vers 8. Also es geht immer noch darum, was dieses lebendige Wasser, ein Bild für den Heiligen Geist, Gewaltiges tun kann in aussichtlichen Situationen, wo es uns Maria des Wegweiser ist. Ja, mach's doch mit dem Heiligen Geiste. Lebe mit dem Heiligen Geiste. Lass dich erfüllen von der Kraft des Heiligen Geistes. Lade ihn ein, diesen Heiligen Geist. Und lade ihn mit der Gottesmutter Maria ein. Aber zurück zu Ezechiel 47, Vers 8. Da steht, er sagte zu mir, dieses Wasser fließt in den östlichen Bezirk. Es strömt in die Araba hinab und läuft in das Meer mit dem salzigen Wasser. So wird das salzige Wasser, Achtung, gesund. Das heißt, kurze Pause von mir wieder, bevor wir weiterlesen. Hier haben wir also eine Landschaft, die ist so von Salz durchdrungen, dass alles dürr ist wie eine dicke, fette Salzkruste drauf, da atmet nichts mehr, da lebt nichts mehr, da ist kein Wasser mehr da, da ist nur noch eine dicke Salzkruste, wie tot alles hier, alles versalzen, ausgetrocknet, hier keine Früchte, keine Bäume, keine Pflanzen, kein Wasser, nichts mehr, alles krank. Und genauso sieht oft die Welt aus, in den Gemeinden, in den Gebetskreisen, in den Familien, in den Herzen der Menschen, in der Welt um uns herum, wie tot irgendwie. Aber wie gesagt, dieses Wasser aus dem Herzen Jesu, dieses Wasser aus der Heiligen Messe, der Heilige Geist, den uns die Mutter Gottes mächtiger fleht hier, der spugelt eben genau in diese Welt hinein und macht diese Welt wieder gesund, zu einem Paradies sogar. Ja, Paradies. Können wir dann lesen in Ezechiel 47, Vers 9. Da heißt es, Ezechiel 47, 9, wohin der Fluss gelangt, da werden alle Lebewesen, alles, was sich regt, lebendig und sehr viele Fische wird es geben. Weil dieses Wasser dorthin kommt, werden die Fluten gesund. Wohin der Fluss kommt, dort bleibt alles am Leben. Soweit diese Stelle, Ezechiel 47, 1 bis 9. Also, alles wird gesund, alles bleibt am Leben. Fische, Bäume, Früchte, Tiere, Wasser, es lebt wie im Paradies. Obwohl vorher alles tot war, total versalzen. Aber eben, das ist die Kraft des Heiligen Geistes. Und genau da dürfen wir wissen, da ist die Seele Jungfrau für Mutter Gottes, der Meeresstern, für uns ein Wegweiser, ein Hinweisschild, ein Verkehrsschild, ein Zeichen dafür, wo das Verkehrsschild sagt uns, ja, lebe mit dem Heiligen Geiste, lade ihn ein, den Heiligen Geiste, und die Mutter Gottes sagt, dort wo ich hingehe, da kommt der Heilige Geist auch. Das können wir entdecken, auch in einer anderen Stelle bei Ezechiel, die will ich auch noch bringen, nämlich Ezechiel 36 zu 25. Nein, Ezechiel 36, Vers 25, so heißt's. Also, Ezechiel 36, Vers 25. Da haben wir wieder, da ist die Rede diesmal von einem Volk, das den Namen Gottes entweiht hatte, das Gott links liegen gelassen hatte, das nicht mehr betet, keine Gebote mehr hat, sich um Gott nicht mehr kümmert. Also, ein Volk, das den Namen Gottes verlassen hat. Wieder Ezechiel, wieder eine Stelle, was da mit dem Wasser geschieht. Immer, wo der Heilige Geist also etwas Wiedergöttliches neu belebt. Hier haben wir also Ezechiel 36, Vers 25, da heißt es, ich gieße reines Wasser über euch aus, dann werdet ihr rein. Ich reinige euch von aller Sünde und von allen euren Götzen. Ich schenke euch ein neues Herz und lege einen neuen Geist in euch. Ich nehme das Herz von Stein aus eurem Brust und gebe euch ein Herz von Fleisch. Ich lege meinen Geist in euch und bewirke, dass ihr meinen Gesetzen folgt und auf meine Gebote achtet und sie erfüllt. Dann werdet ihr in dem Land wohnen, das ich euren Vätern gab. Ihr werdet mein Volk sein und ich werde euer Gott sein. Soweit diese herrliche Bibelstelle. Immer Ezechiel 36, Abvers 25. Also, da kommt lebendiges Wasser, da kommt der Heilige Geist, steht sogar drin, und wir werden die Herzen aus Stein loswerden, die Herzen aus Fleisch werden geschenkt werden, die Menschen werden die Liebe Gottes erfahren, sie werden die Gebote wieder halten wollen und sie werden Gottes Volk werden und sie werden eben in dem Land wohnen, das Gott ihnen gibt, eben ein Paradiesland, ein Land der Herrlichkeit des Himmels. Das alles tut dieses Wasser, das alles tut dieser Heilige Geist beim Buch Ezechiel. Und das Schöne ist, dass das genau da geschieht, wo der Heilige Geist weht und vor allen Dingen da, wo die Jungfrau Maria der Meeresstern ist. Denn da fließt dieser Heilige Geist, da weht er mächtig. Das sehen wir zum Beispiel Lukas 1, 41. Lukas 1, 41, da heißt es, als Elisabeth den Gruß Mariens hörte, hüpfte das Kind in ihrem Leib. Da wurde Elisabeth vom Heiligen Geist erfüllt. Und so weiter, rief mit lauter Stimme und vieles mehr. Auf jeden Fall, allein den Gruß Mariens zu hören und dieses Wasser fließt, dass die Welt wird wieder lebendig, wird wieder gesund, wird wieder heilen. Also allein der Gruß der Gottesmutter Maria wirkt schon. Sehen wir auch in Apostelgeschichte 1, Vers 14, da waren ja alle Apostel mit vielen anderen Frauen versammelt. Und da heißt es eben, Sie alle verharrten einmütig im Gebet, zusammen mit dem und mit Maria,

Mutter Maria weist uns darauf hin, wie schön es ist, mit der Kraft des Heiligen Geistes zu leben, den Heiligen Geist immer wieder einzuladen, ihn anzubeten, ihn zu grüßen und die Gottesmutter Maria zu bitten, dass der Heilige Geist mächtig wird und wird. Denken wir da nochmal drüber nach in einem wunderbaren Marienlied.

0: Radio Horeb und Radio Maria mit der Spiritualität. Schön, dass Sie mit dabei sind. Für alle, die vielleicht noch später in den letzten Minuten dazugekommen sind in dieser Sendung. Unser heutiger Titel der Spiritualität lautet Maria, Meeresstern, Wegweiser zum Himmel. Passend heute zum Gedenktag Maria Namen befassen wir uns mit der Gottesmutter Maria und ihrer Rolle für unser geistliches Leben. Mehr jetzt, weiter geht's über dieses Thema mit Pfarrvikar Rainer Hertheis aus Wemding.
1: Vergelt's Gott, Frau Kiesel, für die von Herzen kommenden und zu Herzen gehenden Worte. Ja, geliebte Herren, liebe Kinder der Gottesmutter Maria, die Rolle für unser geistiges Leben. Frau Kiesel, haben Sie schön gesagt, es stimmt, sie hat eine wichtige Rolle. Sie ist in diesem Sinne Vorbild für uns und darauf wollen wir heute schauen, was die Gottesmutter Maria uns lehren kann, wo sie wie ein Wegweiser, eine Wegweiserin für uns ist, wo sie wie ein Verkehrsschild ist, ein Hinweisschild, wo sie sagt, so sollst du im Glauben gehen, so kannst du es tun, so sollst du dich benehmen, so mögest du handeln, so ist dein richtiger Weg, so schlage ich dir vor, mit der Sache umzugehen. Also, die Gottesmutter Maria ist also ein leuchtender Meeresstern, die uns den Weg weist, wie Leben gelingen kann. Wir haben ja schon gehört, im

ersten Teil davon, wenn wir in einem geistig toten Land leben und nur noch Salzkruste da ist, wie alles durch lebendiges Wasser wieder ein Paradies wird, oder wo ein Volk Gottes den heiligen Namen entweiht hat, wo die Herzen hart wie ein Stein sind. Überall kam da das lebendige Wasser, hat alles völlig neu erweckt, belebt hier. Ein Bild für ein Leben im Heiligen Geiste. Und wir haben auch schon gehört, dass da, wo die Gottesmutter Maria anwesend ist, da wirkt er ganz mächtig, der Heilige Geist. Aber das Leben im Heiligen Geist ist nur ein Teil von dem, was Maria für eine Rolle für uns hat. Denn sie lehrt uns eigentlich noch etwas Wichtigeres sogar als das Leben im Heiligen Geist. Denn wer darüber übrigens mehr wissen will, der darf bestimmt reinhören bei Pastor Roland Bohnen und Propst Thomas Wieners zum Leben im Geist Seminar, das ja auch in diesen Tagen hier in dem Wochenende gerade eben stattfindet. Dazu bestimmt mehr zum Heiligen Geiste. Wir wollen jetzt nochmal auf das Evangelium des heutigen Gedenktages gehen. Lukas 1, der Besuch des Engels bei der Gottesmutter Maria. Und da gehe ich jetzt mit Ihnen, Lukas 1, Vers 38. Also das Evangelium des heutigen Gedenktages. Maria Namen, Lukas 1, 38. Da heißt es, da sagte Maria, ich bin die Magd des Herrn, mir geschehe, wie du es gesagt hast. Soweit dieser kleine Vers, der für uns ganz wichtig ist. Lukas 1, 38. Ein Vers, den wir alle immer wieder wiederholen dürfen. Lukas 1, 38. Mir geschehe nach deinem Wort, siehe, ich bin eine Magd des Herrn. Und das ist tatsächlich der Schlüssel dazu, den Weg zu gehen, den Gott sich von uns wünscht. Denn wir merken immer wieder, ich bin schwach, ich nehme Vorsätze und schaffe es nicht. Ich möchte mehr beten, mehr fasten, liebevoller mit anderen umgehen, den Herrn mehr loben, möchte da mehr Opfer bringen und vieles mehr, möchte mehr die Bibel lesen, zur Anbetung gehen und so weiter. Aber irgendwie kriegen wir es alles nicht hin, schaffen es nicht, wissen auch gar nicht genau, wie wir es so recht tun sollen. Darum ist es gut, dem Herrn unser Ja, siehe, ich bin die Magd des Herrn, mir geschehe nach deinem Wort, das ganz klar auszusprechen, diese Erlaubnis dem Herrn zu geben. Ja, yes, Lord, oui, sì, Signore. Einfach dieses Ja zum Herrn geben, mir soll geschehen, so wie du es willst, mein Herr und mein Gott. Diese Blanko-Unterschrift über das Lebenskonto meines Lebens, wie wenn wir Jesus an Steuer setzen würden, dass er unseren Lebenswagen fahren darf oder wie auf dem Schiff eben, dass er es so lenken darf, wie er es möchte. Diese Erlaubnis, dieses Ja, du darfst, ja, ich möchte es, ich erlaube es dir, gerne, ja, mach nur, mein Herr, mein Gott, ich wünsche es mir von dir, ist so mächtig, das verändert etwas ganz viel im Leben, denn in dem Moment, wo ihr die Gottesmutter Maria gesagt hat, siehe, ich bin eine Magd des Herrn, dieses lateinische Wort fiat, es geschehe, hebräisch interessanterweise Amen, Amen, mir geschehe, so wie du es gesagt hast. Das ist genau dieses Wort, das so wichtig ist, dass in dem Moment, wo Maria es gesagt hatte, auch eben durch den Heiligen Geist, das Wort, also Jesus Christus in ihr, Fleisch werden konnte. Und so wünschen ja wir uns auch, dass Jesus Christus immer mehr uns verändert, immer mehr uns nach seinem Bild gestaltet, dass er immer mehr durch uns in diese Welt hineinkommt. Und wie wichtig das ist und welcher Segen auf so einem Ja, Amen, Fiat, es geschehe, drauf liegt hier, darf ich mit Ihnen wiederum in einer Stelle aus dem Alten Testament betrachten. Vorher im ersten Teil hatten wir zweimal Ezechiel. Jetzt gehe ich mit Ihnen in das Buch Jesaja hinein, konkret in die Berufung des Propheten Jesaja, so um 700 herum vor Christus, dürfte etwas sein Leben zu Ende gegangen sein. Also jedenfalls, die Berufung des Jesaja finden wir im Buch Jesaja im 6. Kapitel, die ersten 8 Verse. Spannend mal nachzulesen. Jesaja 6, 1 bis 8. Gut zu verstehen, eine Berufungsgeschichte, die wiederum mit dem Fiat, Amen, es geschehe. Ich erlaube dir, du darfst, die mit diesen Worten zu tun haben. Also, wenn wir in das Buch Jesaja Kapitel 6 hineinschauen, da sehen wir, dass dieser Prophet Jesaja die Gnade hatte,
die Herrlichkeit des Himmels sehen zu dürfen. Wie die Engel da anbeten, wie Weihrauch aufsteigt, wie herrlich es da war, der Duft, die Farben, die Formen, alles. Also Jesaja durfte tatsächlich einen kurzen Moment die Glückseligkeit des Himmels, das Paradies, die Herrlichkeit genießen. Vielleicht haben Sie das auch schon mal erlebt bei einer Wallfahrt, wie bei mir zum Beispiel bei verschiedenen Medjugorje-Reisen oder anderswo, bei einem tiefen Gebetstag, wo auch immer, dass Sie erfahren haben, das ist ja wie im Himmel. Ah, ist das ja herrlich. Und sowas wünschen wir uns doch eigentlich für die ganze Welt. Und jetzt schauen wir mal, wie das bei Jesaja war. Jesaja 6, Vers 5. Da heißt es bei Jesaja 6, Vers 5. Jesaja sagte: Ich lebe mitten in einem Volk mit unreinen Lippen. Und meine Augen, die haben tatsächlich den König, den Herrn der Herrlichkeit, gesehen. Also, Jesaja stellt fest, dass er in einem Volk lebt, das meilenweit weg ist von so einer Herrlichkeit. Meilenweit weg von diesen Farben, von dem Klang, von dem Duft, von der Herrlichkeit, von der Liebe, von dem Paradies, von der Herrlichkeit. Weit, weit weg. Aber Jesaja sagt natürlich, wäre doch herrlich, wenn die ganze Welt so himmlisch werden würde. Lesen wir dazu mal weiter. Jesaja 6, Vers 8. Jesaja 6, 8. Da heißt es, Jesaja sagte: Danach hörte ich die Stimme des Herrn, der da sagte, Doppelpunkt, wen soll ich senden? Spruch des Herrn. Wer wird für uns, den dreifaltigen Gott, gehen? Ich, Jesaja, antwortete, Doppelpunkt, jetzt kommt's, Achtung, zuhören, hier bin ich, sende mich. Ausrufezeichen. Ja, geliebte Herren, liebe Marienkinder, genau das ist das, was die Mutter Gottes gesagt hat. Siehe, ich bin eine Magd des Herrn. Genau das hat auch dieser Prophet Jesaja gesagt. Hier bin ich. Sende mich. Kleiner Einschub nebenbei, Klammern bemerkt hier. Das ist mein persönlicher Mitspruch, als ich am 6. Mai im Jahre 2006 im Dom zu Eichstätt zum Priester geweiht worden bin. Da habe ich mal als Mitspruch erwähnt, Jesaja 6, 8. Hier bin ich, sende mich. Kleine Klammer wieder zu. Auf jeden Fall ist es so, dass eben sowohl der Prophet Jesaja als auch die Gottesmutter Marie gesagt haben, jawohl, Gott, du möchtest in der Welt Großes tun, du willst die Welt wieder heiligen, du willst die Welt himmlisch machen, meine Familie, meine Pfarrei, meinen Gebetskreis, meine Nachbarschaft, die Welt, in der ich lebe, du willst es, Herr, und ich sage, ja, sieh, ich bin ein Diener, eine Magd des Herrn, ja, hier bin ich, da hast du mich, sende doch mich in diese Welt hinein, yes, Lord, ja, Herr, mein Ja hast du, gerne, ich bin bereit, mir geschehe, wie du es willst, ja, Herr. Und das ist so etwas Mächtiges am Morgen, so eine Lebensübergabe, so eine Ganzhingabe an den Willen Gottes zu beten. Denn der Wille Gottes ist immer Herrlichkeit, Paradies, Himmelreich, Schönheit, Glanz, Pracht, Majestät, Liebe. Das will Gott doch. Er will, dass die Welt wieder gesund wird, wieder lebendig wird, dass die Liebe wieder in allen Herzen wohnt, dass wie im Himmel so auf Erden werde. Da kann man doch nur sagen, ja, natürlich, mir geschehe nach deinem Wort. Ich darf mit Ihnen noch auf zwei kurze Heilige blicken, die das auch wunderbar gelebt haben. Denken wir an den heiligen Bruder Klaus im 15. Jahrhundert, der da in der Schweiz gelebt hatte. Der hat dann auch gebetet, mein Herr und mein Gott, ich fasse jetzt das Gebet zusammen, da heißt es, mein Herr und mein Gott, nimm mich mir und gib mich ganz zu eigen dir. Nimm alles mir, was mich hindert zu dir, gib alles mir, was mich fördert zu dir. Nimm ich mir, gib mich ganz zu eigen dir. Heiliger Bruder Klaus, Niklaus von der Flüe, 15. Jahrhundert in der Schweiz. Das Gebet wurde uns wörtlich überliefert. Und dieser Bruder Klaus wurde dann als einfacher Landwirtsmann und Mitarbeiter eben in der Politik, wo er halt so mitgeholfen hat, als Ratsherr und so, da wurde ein mächtiger Mitarbeiter, so ein Werkzeug für den Frieden,
dass die Schweiz bis heute keinen einzigen Krieg mehr hatte, nichts mehr. Obwohl auch die Truppen von Hitler einziehen wollten, man hat eine Hand im Himmel gesehen. Also, da sehen wir, wie mächtig Bruder Klaus dem Friedefürst Jesus Christus dienen durfte. Werkzeug war nur, weil er einmal gesagt hat, mein Herr und mein Gott, nimm mich mir und gib mich ganz zu eigen dir. Gewaltig, was so eine Lebensübergabe, so ein Ja im Leben freisetzt, bewirkt. Selbiges übrigens auch für den seligen Pater Rupert Meyer aus München. Er lebte so Anfang der 1940er Jahre, also gerade während der Zeit des Zweiten Weltkriegs, NS-Zeit, Nazi-Zeit. Und war in dieser Zeit sehr, sehr mutig. Er hat klare Predigten gehabt. Er leitete die Marianische Männerkongregation. Und er hat viele Stunden im Beichtstuhl verbracht hier und hat mutig einfach von der Wahrheit des Evangeliums verkündet, ob gelegen oder ungelegen. Das war dem Pater Rupert Meyer egal. Er wusste, dass er den Willen Gottes tun wollte. Und darum hat er ein Gebet verfasst, das wir auch kennen, das sogar manchmal im Gotteslob erscheint. Hier, da heißt es, Herr, wie du willst, so soll es geschehen. Herr, wie du willst, so will ich gehen. Das Gebet geht dann noch weiter. Auf jeden Fall hat auch der selige Pater Rupert Meyer diese Lebensübergabe in schwierigsten Nazi-Zeiten, Drittes Reich, Zweiter Weltkrieg, immer wieder gebetet, Herr, wie du willst, soll mir geschehen. Herr, wie du willst, so will ich gehen. Nur wie du willst. Das ist der selige Pater Rupert Meyer, der in München da gewaltig gewirkt hatte. Wir sehen, und er konnte es tun, beeindruckend, wie viele Menschen zu ihm zur Beichte kamen, wie viele Bekehrungen da waren, wie er den Triumphzug Mariens weiter vorbereitet hatte durch sein Wirken, weil er bedingungslos Ja gesagt hatte. Liebe Geschwister im Herrn, liebe Kinder der Mutter Gottes, wollen doch auch wir sagen, ja, siehe, ich bin eine Magd des Herrn, ja, mir geschehe nach deinem Wort. Und ich glaube, liebe Frau Kiesel, da haben Sie ein wunderbares Lied für uns ausgesucht. Hören wir es uns doch mal an.

0: Heute ist der Gedenktag Maria Namen und wir schauen auf die Gottesmutter Maria und ihre Rolle für unser geistliches Leben hier in der Sendung Spiritualität bei Radio Horeb und Radio Maria. Maria, Meeresstern, Wegweiser zum Himmel, so steht über dieser Sendung mit Pfarrvikar Rainer Hertheis, dem wir auch gleich wieder weiter lauschen werden in seinem Vortrag, in seinen Gedanken. Doch hier noch zuerst die Einladung an Sie, liebe Hörerinnen und Hörer. Sie haben jetzt schon in den kommenden Minuten die Möglichkeit, hier sich zu melden, anzurufen in unserer Live-Sendung. Und vielleicht können Sie berichten in ein paar Sätzen, wie Maria Ihnen zum Leitstern, zum Wegweiser geworden ist. Wenn Sie also kurze Zeugnisse haben, gerne sich melden unter der 089 517 008 008. Und jetzt geht's weiter mit Ihnen, Pfarrer Hertheis.
1: Ja, geliebte Herren, liebe Kinder der seligen Frau Gottesmutter Maria, noch ein kleiner dritter Impuls. Das erste war ja, lebe im Heiligen Geist und dein Land wird fruchtbar, lebendig, gesund werden. Das zweite, sage ja zum Willen Gottes und die Herrlichkeit des Herrn kann auch durch dich immer mehr in die Welt hineinkommen. Und der dritte Punkt hat damit zu tun, dass wir eingeladen sind, das zu tun, was uns der Herr in seinem Wort sagt, auch wenn es vom Verstand her manchmal etwas unglaublich klingt. Dazu darf ich mit Ihnen ganz kurz, bevor Sie anrufen dürfen, Zeugnis von einem Leben mit der Mutter Gottes geben können, darf ich mit Ihnen in das Johannesevangelium hineinschauen, in die ersten 11 Verse vom zweiten Kapitel, Johannes 2, es ist die Hochzeit zu Kana, wo ja auch das Drama groß war, der Wein ging aus. Und Wein ist ein Bild für Freude, für Frieden, für Liebe, für Glück, für Kraft, für Heil, für Segen, für Seligkeit, für Himmelreich, für Herrlichkeit. All das verlieren wir oft in unserem Herzen, in der Welt um uns herum. Aber die Mutter Gottes hat all das, was sie da wahrgenommen hatte, zu ihrem Sohn gesagt. Sie hat eben gesagt, Johannes 2, können wir es nachlesen, in den ersten Versen. Sie haben keinen Wein mehr. Und auch wenn der Herr dann gemeint hat, schau, was wir beide miteinander für eine Beziehung haben, noch ist meine Zeit nicht da, hat die Mutter Gottes trotzdem gewusst, was Jesus euch sagt. Das tut. Tut einfach, was er euch sagt. Und das ist etwas ganz Gewaltiges, die Heilige Schrift zu lesen und Handlungsimpulse daraus zu setzen. Wie können wir das durch Taten, durch Akte, durch Handlungen in unser Leben ganz praktisch umsetzen? Und der Herr hat ja dann gesagt, sie sollen 6 große Gefäße aufstellen und da Wasser hineinfüllen. Wahrscheinlich haben die Diener überhaupt nicht kapiert, was das soll. Wieso 6 Gefäße? Wieso da Wasser einfüllen? Wir brauchen doch Wein. Die haben es bestimmt nicht kapiert. Aber weil die Mutter Gottes gesagt hat, bitte Leute, macht doch, was er euch sagt. Das tut einfach, tut's einfach, wenn er es euch sagt. Und siehe da, so einen feinen, leckeren Wein gab es bis heute auf der Welt nirgend mehr. Selbiges galt übrigens auch für den Apostel Petrus, der wurde doch vom Herrn aufgefordert, er soll nochmal hinausfahren auf das Meer und seine Netze auswerfen. Da hat ja auch dann Petrus gesagt, Herr, mein Verstand sagt, das kann ich vergessen. Ich habe die ganze Nacht gefischt und ein Fischer fischt immer nur nachts. Tagsüber bei der Bullenhitze fängt man nichts, vergiss es einfach, geht nicht. Und trotzdem hat Petrus gesagt, aber weil du es sagst, Herr, will ich es tun. Und wir können ja dann nachlesen in den Evangelien, dass Petrus hinausgefahren ist und so viele Fische gefangen hatte, dass sogar noch andere Boote man brauchte und alle Netze voll wurden, weil es der Herr gesagt hat. Von daher, Fischfangwunder heißt, der Gebetskreis wird wieder voll, die Kirchen werden voll, die Anbetungen, die Lobpreiszeiten, das Bibelteilen gemeinsam, den Glaubensweg zu gehen, die Rosenkranzgruppen. Es wird wachsen, lebendig werden in unserem Herzen. Von daher, lädt uns die Mutter Gottes wirklich ein, was er euch sagt, das tut. Auch so ein Wegweiser für unser Leben, lesen wir die Heilige Schrift. Am besten fangen wir mit den 4 Evangelien, dann der Postgeschichte an, Dann die Paulusbriefe, die Psalmen, stehen so viele Wegweisungen drin, Handlungsimpulse, wo wir konkret sagen können, ja, das will ich so und so in die Tat umsetzen, so will ich eine Praxis daraus machen und wir werden merken, Maria, die Gottesmutter, ist da Wegweiserin dafür, für eine Welt des Fischfangs, für eine Welt mit ganz viel lebendigen besten Wein, für eine Welt von Himmelreich. Von daher, liebe Geschwister im Herrn, wollen wir das tun, was Jesus uns sagt, das in die Tat umzusetzen. Möge die Mutter Gottes uns dabei helfen. Gelobt sei Jesus Christus
0: in Ewigkeit.
1: Amen. Amen. Maria, mit dem Kinde lieb uns allen deinen Segen gib. Amen. Das waren meine Worte. Aber jetzt, Frau Kiesel, dürfen wir uns melden, gell?
0: Jetzt genau, sage ich nochmal die Telefonnummer für unsere Hörer an, wenn Sie hier noch kurz durchrufen möchten und mit Pfarrer Pfarrvikar Rainer Hertheis ins Gespräch kommen möchten oder uns einfach in wenigen Sätzen sagen möchten, wie Sie es vielleicht erfahren haben in Ihrem geistigen Leben, wie Maria zu einem Stern geworden ist, der ihren Weg weist. Dann melden Sie sich doch hier noch in dieser Live-Spiritualitätssendung unter der 089 517 008 008. Und wenn Sie uns jetzt hören außerhalb von Deutschland, dann die deutsche Vorwahl vorweg mit 0049. Weiter geht's mit 89 517 008 008. Acht. Wir hören jetzt noch ein paar Takte Musik von der Gemeinschaft Emanuel. Schau auf den Stern.

0: vom heiligen Bernhard von Clairvaux ist dieser schöne Text, der von der Gemeinschaft Emanuel mit diesem Lied vertont wurde. Schau auf den Stern, schau auf Maria. Passend zu unserer heutigen Spiritualitätssendung mit dem Titel Maria, Meeresstern, Wegweiser zum Himmel. Und jetzt wollen wir gerne noch eine Hörerin zu Wort kommen lassen aus Sand am Main, Frau Ruth Maria Russ. Grüß Gott, Frau Ruth Maria, Sie haben auch heute Namenstag.
1: Ja, danke schön.
0: Ja, alles Gute, Gottes Segen.
1: Danke. Ja, ich grüße alle, die Maria auch heißen und gratuliere auch zu diesem schönen Namenstag. Ich bin sehr stolz, dass meine Eltern mir diesen Namen gegeben haben, weil ich habe mal gesagt, ich verbinde altes, mein Name verbindet altes und neues Testament, Ruth und Maria. Ja, ich wollte sagen, Herr Pfarrer Rita Herdeis war ja erst in Bamberg und der Glaube ist sehr wichtig. Und wie hat Maria in mir gewirkt? Durch die Ganzhingabe, durch Radio Horeb, durch den häufigen Empfang der Sakramente und heute Morgen habe ich teilgenommen an dem Heiliggeist-Seminar und da das war sehr interessant. Es wurde gefragt, welches Wort aus der Bibel möchtest du mir geben und welches Bild möchtest du mir geben? Und da kam bei mir Feld. Dann habe ich in der Bibel hinten nachgeschaut und da kam Deuteronomium 32, 3 bis 4. Die Erde lausche meinen Worten. Meine Lehre wird strömen wie Regen. Meine Botschaft wird fallen wie Tau, wie Regentropfen, wie Tauperlen. Ich will den Namen des Herrn verkünden, preis die Größe unseres Gottes. Er heißt der Fels. Vollkommen ist, was er tut, denn alle seine Wege sind recht. Er ist ein unbeirrbar treuer Gott. Er ist gerecht und gerade. Vielen herzlichen Dank, Herr Herr.
0: Wunderbar. Da sind Sie beschenkt worden, Frau Russ, mit einem Wort Gottes aus der Heiligen Schrift. Danke Ihnen für Ihren Beitrag hier bei uns in dieser Live-Sendung. Und ich möchte gleich noch eine weitere Hörerin mit auf Sendung nehmen. Wir verabschieden Frau Russ. Liebe Grüße nach Sand am Main. Und weiter geht's jetzt ins Unbekannte, weil wir haben uns tatsächlich nicht im Vorfeld gesprochen. Grüß Gott, mit dem sprechen wir. Wie ist Ihr Name? Woher rufen Sie an?
2: Ja, ich rufe aus Münster an und ich heiße Ulrike Gottheil. Und genau, meine Geschichte dazu, die mir spontan einfällt. Also in unserer Familie ist die Tradition dann irgendwie dann doch Jahrzehnte verloren gegangen. Und ich sag mal, ich bin jetzt so Mitte 50. Und ja, im Zuge dessen, dass meine Mutter quasi ins Pflegeheim musste, haben wir noch in einer Schublade eine wunderschöne Bronze-Marienfigur gefunden, die irgendwie eher avantgardistisch ist. Also sie ist auf jeden Fall ein bisschen neuer gemacht, aber ist schon auch sehr deutlich eine Marienfigur. Und Jesus hat so die Hand am Ohr und hört so quasi ins Off, was gibt's? Also ich möchte euch hören sozusagen oder auch, dass es was zu erzählen gibt und wird ganz wundervoll getragen von Maria. Naja, lange Rede, kurzer Sinn. Und diese Figur war in der Familie quasi eine, die versteckt wurde, weil meine Mutter heißt Anna Elisabeth, ihre Schwester hieß Maria und die hatte ihr diese Figur vererbt. Und aus was für Gründen auch immer gab es da einfach eine Enttäuschung und sie wurde quasi zur Seite gelegt. Aber seitdem ich sie dann auch geschenkt bekommen habe von meiner Mutter und genau, führt sie mich doch sehr deutlich wieder auch in die ja, in die christliche oder auch weiter noch in die katholische Richtung. Und sogar auch, dass ich jetzt im Sommer in Medjugorje gewesen bin. Also es sind viele, viele Puzzlesteinchen, die dann dahin führten, auch wirklich noch ein deutlich intensiveres Leben im Glauben führen zu dürfen. Und ich denke, das hat diese kleine 20-Zentimeter-Figur schon auch sehr viel versöhnt und sehr viel Schönes ja, für mich, mir inhaltlich mitgegeben, genau.
0: Danke Ihnen, Frau Gottheil. Das ist ja ganz wunderbar, wie Sie da geführt worden sind, auch durch eine Marienstatue in Ihrer Familie. Pfarrer Hertheis, ich würde sagen, Blick auf die Uhr, wenn Sie noch was zu den zwei Hörerinnen sagen möchten, gerne, und dann schließen wir ab.
3: Es ist wirklich ein Geschenk, einfach auf die Bibel zu hören. Das erste Hören hat es ja gesagt hier, mag die Wüste noch so ein Wüstenwelt sein, aber unser Herr und Gott ist wie ein Tau, wie ein Regen, wie lebendiges Wasser, und Gott ist wie ein Fels, an dem wir uns halten können. Dieses Bibelwort könnte nicht besser für den Vortrag, für Maria, für das Wort Gottes, für das Leben Heiligen Geiste passen. Man könnte eigentlich diese Bibelstelle genau zu unserem Vortrag, zu unserem Thema hinsetzen. Da sind Sie voll vom Heiligen Geist dafür, aber mit dieser Bibelstelle. Und zur zweiten Hörerin, ja, Marienfiguren sind etwas ganz Wichtiges, denn der Weg mit Maria ist oft so ein Puzzlestein, wie Sie sagen, eine Tradition der Familie, eine Figur, eine Pilgerreise, ein Einkehrtag, und viele Puzzlesteine zusammen geben einen wunderbaren Weg mit Maria, den wir gerne gehen wollen, sicher dann auch in den Barmherzigkeitsrosen ganz hinein, den wir bestimmt dann gemeinsam 15er beten werden. Stimmt's, Frau Kiesel?
0: Der wird dann gesungen werden, genau wieder live von unserem Leben im Geistseminar dann in Selfkant von Teilnehmern dort. Sehr, sehr gerne, also mit im Gebet bleiben. Und ja, ich würde sagen, so als Abrundung, genau, wir wollen uns doch weiterhin auch von Maria führen lassen oder neu ihre Hand auch ergreifen. Sie, die uns zu Jesus führt, die uns der Wegweiser zum Himmel ist. So unsere heutige Spiritualitätssendung am Gedenktag Maria Namen. Maria, Meeresstern, Wegweiser zum Himmel. Und bevor wir jetzt gleich noch den Segen bekommen von Ihnen, Pfarrer Vikar Rainer Hertheis, hier noch der Hinweis, dass diese Sendung um 5 Uhr morgen früh nochmal nachgehört werden kann. Und in Kürze finden Sie es dann auch im Laufe des Nachmittags als Podcast zum Nachhören und auch gerne zum Weiterleiten in unserer Radio Horeb Mediathek. Auch auf Ihrer kostenlosen Radio Horeb App ist dies möglich. Gerne stellen wir jetzt Ihren Segen für unseren Neuanfang heute mit Maria. Lassen wir uns führen, auch gestärkt durch Ihren Segen. Pfarrer Hertheis.
3: Frau Kiesel, für das gute Miteinander. Danke, liebe Hörerfamilie. Der Herr sei mit euch.
0: Und mit deinem Geiste.
3: Ja, auf die mächtige Fürst bei der Gottesmutter Maria, dem Meeresstern, dem Stern der Neuevangelisierung, der Morgenröte der Kirche, der Braut des Heiligen Geistes, gerade wo jetzt immer das Leben Geistseminar hier auf Horeb läuft, und auf die Fürst bei Heiligen und Allerheiligen des Himmels, möge der Heilige Geist euch lenken und leiten mit Weisheit, mit seinem lebendigen Wasser. Möge Jesus Christus immer euer Herr sein, da steht sein Wille geschehen. Er sei der Herr und König und Fürst eures Herzens. Mögen aus seinem Herzen Ströme lebendigen Wassers zu euch fließen. Möge Gott Vater euch mit seiner Herrlichkeit, mit seinem Himmelreich beschenken, dass ihr alle geschützt und behütet seid und den Weg des Heiles, der Heiligkeit gehen dürft. Und soll dieser Segen gewährt sein, mit Maria dem Himmel entgegen, im Namen des Vaters und des Sohnes und des Heiligen Geistes.
0: Amen.
3: Amen. Gelobt sei Jesus Christus.
0: In Ewigkeit. Amen. Herzlichen Dank Ihnen, Pfarrer Vikar Rainer Hertheis. Grüße nach Wemding. Danke für diese Sendung. Ihnen auch, liebe Hörerinnen und Hörer, die Sie sich an dieser Sendung beteiligt haben, im Hören im Hintergrund und auch aktiv hier mitgesprochen haben. Herzlichen Dank. Das war die Spiritualität bei Radio Horeb, Leben mit Gott. Ihnen allen alles Gute, behüt Sie Gott, Ihre Claudia Kiesel.

0: Es ist 15 Uhr. Wir beten jetzt hier den Barmherzigkeitsrosenkranz bei Radio Horeb mit den Teilnehmern hier vom Leben im Geist-Seminar in der Kirche St. Hubertus im Selfkant. Das liegt ganz im Westen von Deutschland an der niederländischen Grenze. Das Leben im Geist-Seminar findet aktuell statt hier im Selfkant. Es geht darum, wie lebe ich als Christ, wie kann ich als Christ meinen Glauben zu Gott vertiefen und im Heiligen Geist leben. Mit Vorträgen, aber eben auch mit Gebetszeiten, wie jetzt dieser. Den ganzen Mittag über ist der Jesus schon ausgesetzt auf dem Altar in der Monstranz. Und so beten wir auch jetzt hier wieder den Barmherzigkeitsrosenkranz vor dem ausgesetzten Allerheiligsten gemeinsam mit den Teilnehmern hier vom Leben im Geist-Seminar.
1: Im Namen des Vaters und des Sohnes und des Heiligen Geistes. Amen. Vater unser, der du bist im Himmel, geheiligt werde dein Name, dein Reich komme, dein Wille geschehe, wie im Himmel so auf Erden.
2: Unser tägliches Brot gib uns heute und vergib uns unsere Schuld, wie auch wir vergeben unseren Schuldigern. Und führe uns nicht in Versuchung, sondern erlöse uns von dem Bösen. Amen.
1: Gegrüßet seist du, Maria, du bist voll der Gnade. Der Herr ist mit dir. Du bist gebenedeit unter den Frauen und gebenedeit ist die Frucht deines Leibes, Jesus.
2: Heilige Maria, Mutter Gottes, bitte für uns Sünder, jetzt und in der Stunde unseres Todes. Amen.
1: Ich glaube an Gott, den Vater, den Allmächtigen, dem Schöpfer des Himmels und der Erde, und an Jesus Christus, seinem eingeborenen Sohn, unserem Herrn, empfangen durch den Heiligen Geist, geboren von der Jungfrau Maria, gelitten unter Pontius Pilatus, gekreuzigt, gestorben und begraben, hinabgestiegen in das Reich des Todes, am dritten Tage wieder auferstanden von den Toten, aufgefahren in den Himmel. Er sitzt zur Rechten Gottes, des allmächtigen Vaters. Von dort wird er kommen, zu richten die Lebenden und die Toten.
2: Ich glaube an den Heiligen Geist, die heilige katholische Kirche, Gemeinschaft der Heiligen, Vergebung der Sünden, Auferstehung der Toten und das ewige Leben. Amen.
1: Ewiger Vater, ich opfere dir auf den Leib und das Blut, die Seele und die Gottheit deines über alles geliebten Sohnes, unseres Herrn Jesus Christus.
2: Zur Sühne für unsere Sünden und für die Sünden der ganzen Welt.
1: Durch sein schmerzhaftes Leiden
2: habe Erbarmen mit uns und mit der ganzen Welt.
1: Durch sein schmerzhaftes Leiden
2: habe Erbarmen mit uns und mit der ganzen Welt.
1: Durch sein schmerzhaftes Leiden
2: habe Erbarmen mit uns und mit der ganzen Welt.
1: Durch sein schmerzhaftes Leiden
2: habe Erbarmen mit uns und mit der ganzen Welt.
1: Durch sein schmerzhaftes Leiden
2: habe Erbarmen mit uns und mit der ganzen Welt.
1: Durch sein schmerzhaftes Leiden
2: habe Erbarmen mit uns und mit der ganzen Welt.
1: Durch sein schmerzhaftes Leiden
2: habe Erbarmen mit uns und mit der ganzen Welt.
1: Durch sein schmerzhaftes Leiden
2: habe Erbarmen mit uns und mit der ganzen Welt.
1: Durch sein schmerzhaftes Leiden
2: habe Erbarmen mit uns und mit der ganzen Welt.
1: Durch sein schmerzhaftes Leiden
2: habe Erbarmen mit uns und mit der ganzen Welt.
1: Ewiger Vater, ich opfere dir auf den Leib und das Blut, die Seele und die Gottheit deines über alles geliebten Sohnes, unseres Herrn Jesus Christus.
2: Zur Sühne für unsere Sünden und für die Sünden der ganzen Welt.
1: Durch sein schmerzhaftes Leiden
2: habe Erbarmen mit uns und mit der ganzen Welt.
1: Durch sein schmerzhaftes Leiden
2: habe Erbarmen mit uns und mit der ganzen Welt.
1: Durch sein schmerzhaftes Leiden
2: habe Erbarmen mit uns und mit der ganzen Welt.
1: Durch sein schmerzhaftes Leiden
2: habe Erbarmen mit uns und mit der ganzen Welt.
1: Durch sein schmerzhaftes Leiden
2: habe Erbarmen mit uns und mit der ganzen Welt.
1: durch sein schmerzhaftes Leiden.
2: Habe Erbarmen mit uns und mit der ganzen Welt.
1: Durch sein schmerzhaftes Leiden.
2: Habe Erbarmen mit uns und mit der ganzen Welt.
1: Durch sein schmerzhaftes Leiden.
2: Habe Erbarmen mit uns und mit der ganzen Welt.
1: Durch sein schmerzhaftes Leiden.
2: Habe Erbarmen mit uns und mit der ganzen Welt.
1: Durch sein schmerzhaftes Leiden.
2: Habe Erbarmen mit uns und mit der ganzen Welt.
1: Ewiger Vater, ich opfere dir auf den Leib und das Blut, die Seele und die Gottheit deines über alles geliebten Sohnes, unseres Herrn Jesus Christus.
2: Zur Sühne für unsere Sünden und für die Sünden der ganzen Welt.
1: Durch sein schmerzhaftes Leiden.
2: Habe Erbarmen mit uns und mit der ganzen Welt.
1: Durch sein schmerzhaftes Leiden.
2: Habe Erbarmen mit uns und mit der ganzen Welt.
1: Durch sein schmerzhaftes Leiden.
2: Habe Erbarmen mit uns und mit der ganzen Welt.
1: Durch sein schmerzhaftes Leiden.
2: Habe Erbarmen mit uns und mit der ganzen Welt.
1: Durch sein schmerzhaftes Leiden.
2: Habe Erbarmen mit uns und mit der ganzen Welt.
1: Durch sein schmerzhaftes Leiden.
2: Habe Erbarmen mit uns und mit der ganzen Welt.
1: Durch sein schmerzhaftes Leiden.
2: Habe Erbarmen mit uns und mit der ganzen Welt.
1: Durch sein schmerzhaftes Leiden.
2: Habe Erbarmen mit uns und mit der ganzen Welt.
1: Durch sein schmerzhaftes Leiden.
2: Habe Erbarmen mit uns und mit der ganzen Welt.
1: Durch sein schmerzhaftes Leiden.
2: Habe Erbarmen mit uns und mit der ganzen Welt.
1: Ewiger Vater, ich opfere dir auf den Leib und das Blut, die Seele und die Gottheit deines über alles geliebten Sohnes, unseres Herrn Jesus Christus.
2: Zur Sühne für unsere Sünden und für die Sünden der ganzen Welt.
1: Durch sein schmerzhaftes Leiden.
2: Habe Erbarmen mit uns und mit der ganzen Welt.
1: Durch sein schmerzhaftes Leiden.
2: Habe Erbarmen mit uns und mit der ganzen Welt.
1: Durch sein schmerzhaftes Leiden.
2: Habe Erbarmen mit uns und mit der ganzen Welt.
1: Durch sein schmerzhaftes Leiden.
2: Habe Erbarmen mit uns und mit der ganzen Welt.
1: Durch sein schmerzhaftes Leiden.
2: Habe Erbarmen mit uns und mit der ganzen Welt.
1: Durch sein schmerzhaftes Leiden.
2: Habe Erbarmen mit uns und mit der ganzen Welt.
1: Durch sein schmerzhaftes Leiden.
2: Habe Erbarmen mit uns und mit der ganzen Welt.
1: Durch sein schmerzhaftes Leiden.
2: Habe Erbarmen mit uns und mit der ganzen Welt.
1: Durch sein schmerzhaftes Leiden.
2: Habe Erbarmen mit uns und mit der ganzen Welt.
1: Durch sein schmerzhaftes Leiden.
2: Habe Erbarmen mit uns und mit der ganzen Welt.
1: Ewiger Vater, ich opfere dir auf den Leib und das Blut, die Seele und die Gottheit deines über alles geliebten Sohnes, unseres Herrn Jesus Christus.
2: Zur Sühne für unsere Sünden und für die Sünden der ganzen Welt.
1: Durch sein schmerzhaftes Leiden.
2: Habe Erbarmen mit uns und mit der ganzen Welt.
1: Durch sein schmerzhaftes Leiden.
2: Habe Erbarmen mit uns und mit der ganzen Welt.
1: Durch sein schmerzhaftes Leiden.
2: Habe Erbarmen mit uns und mit der ganzen Welt.
1: Durch sein schmerzhaftes Leiden.
2: Habe Erbarmen mit uns und mit der ganzen Welt.
1: Durch sein schmerzhaftes Leiden.
2: Habe Erbarmen mit uns und mit der ganzen Welt.
1: Durch sein schmerzhaftes Leiden.
2: Habe Erbarmen mit uns und mit der ganzen Welt.
1: Durch sein schmerzhaftes Leiden.
2: Habe Erbarmen mit uns und mit der ganzen Welt.
1: Durch sein schmerzhaftes Leiden.
2: Habe Erbarmen mit uns und mit der ganzen Welt.
1: Durch sein schmerzhaftes Leiden.
2: Habe Erbarmen mit uns und mit der ganzen Welt.
1: Durch sein schmerzhaftes Leiden.
2: Habe Erbarmen mit uns und mit der ganzen Welt.
1: Heiliger Gott, heiliger starker Gott, heiliger unsterblicher Gott.
2: Habe Erbarmen mit uns und mit der ganzen Welt.
1: Heiliger Gott, heiliger starker Gott, heiliger unsterblicher Gott.
2: Habe Erbarmen mit uns und mit der ganzen Welt.
1: Heiliger Gott, heiliger starker Gott, heiliger unsterblicher Gott.
2: Habe Erbarmen mit uns und mit der ganzen Welt.
1: Im Namen des Vaters und des Sohnes und des Heiligen Geistes. Amen. Amen.
0: Am Herzlichkeitsrosenkranz gebetet, gemeinsam mit den Teilnehmern vom Leben im Geistseminar hier in St. Hubertus in Selfkant im Bistum Aachen.
3: Hochgelobt und gepriesen sei ohne End. Herr Jesus Christus, wir danken dir für die Zeit, die wir hier vor dir und mit dir verbringen konnten. Du schaust auf uns und wir auf dich. Du bist in uns und ermöglichst uns immer mehr, dass wir auch in dir sind. Herr, dir sei Lob, Preis und Dank jetzt und in alle Ewigkeit. Amen.

Diakon Anno Zweden macht sich jetzt hier bereit, gleich den eucharistischen Segen zu spenden, den auch Sie, liebe Hörerinnen und Hörer, hier über Radio Horeb, über das Radio mit empfangen dürfen, hier beim Leben im Geist Seminar in St. Hubertus in Selfkant.

Hier beim Leben im Geistseminar in der katholischen Kirche St. Hubertus im Selfkant im Bistum Aachen folgt gleich der Impuls, ein weiterer Vortrag. Es geht dann um die Unterscheidung der Geister. Wie kann ich herausfinden, ob etwas vom Heiligen Geist kommt, von Gott kommt, vom Teufel kommt oder vielleicht auch von mir selber kommt? Darüber spricht hier gleich Diakon Arno Zweden. Er ist ein Teil des Teams bei diesem Leben im Geist-Seminar von dem Priester mit dabei. Ist außerdem Pfarrer Roland Bohnen, der Pfarrer hier von St. Hubertus im Selfkant, und auch Propst Thomas Wieners. Er ist Priester in Wassenberg an der niederländischen Grenze, nicht weit entfernt hier von Selfkant. Außerdem auch die Dominikanerschwester Mary Lucy. Sie stammt ursprünglich aus den USA und spricht hier auch immer wieder. Heute Vormittag hat sie einen Impuls gehalten über die Prophetie. Diesen Impuls können Sie auch nachhören von unserem Podcast-Angebot auf horeb.org. Hier dann gleich der dritte Impuls, ein weiterer Gedanke. Es geht dann um die Unterscheidung der Geister.

Live hier vom Leben im Geist-Seminar in der katholischen Kirche St. Hubertus im Selfkant. Mein Name ist David Kräuter. Hier folgt gleich ein Impuls, ein Gedanke von Diakon Arno Zweden. Er ist Teil hier des Teams beim Leben im Geist-Seminar. Außerdem haben Sie nach diesem Impuls dann ab 15:45, 16.15 Uhr die Möglichkeit, Ihre eigenen Fragen zu stellen. Dann nimmt sich Pfarrer Roland Bohnen Zeit für Sie. Auf Sendung können Sie hier bei uns anrufen, Ihre Fragen stellen. In dieser Zeit ab 16.15 Uhr seien Sie da gerne auch mit dabei in einer knappen Stunde. Jetzt aber hier gleich erst einmal der Impuls zu der Unterscheidung der Geister von Diakon Arno Zweden. Bis dahin hören wir hier noch weiter die Band hier in der Kirche St. Hubertus im Selfkant im Bistum Aachen.

Live hier vom Leben im Geist-Seminar in der Kirche St. Hubertus im Selfkant. Hier folgt gleich der weitere Impuls, ein weiterer Vortrag. Es geht dann um die Unterscheidung der Geister.

Diesen Vortrag zur Unterscheidung der Geister hält gleich Diakon Arno Zweden. Wir bereiten uns auf diesen Vortrag wieder vor mit der Pfingstsequenz.

0: Im Namen des Vaters und des Sohnes und des Heiligen Geistes. Der jetzt anschließende Vortrag heute Nachmittag soll um das Thema Unterscheidung der Geister gehen. Welche Geister sollen denn da eigentlich überhaupt unterschieden werden? Welche Geister kann man denn eigentlich klar voneinander trennen und kann man diese eigentlich immer so klar voneinander trennen? Ist das so wie beim Kochen, also das Trennen von Eigelb und Eiweiß? Und kann man dann auch die Schale nach der Trennung aus diesem Eiweiß wieder heraushalten und kriege ich die kleinen Schalensplitter eigentlich dann aus dem Eiweiß raus? Oder muss ich doch ein bisschen Schale im Eiweiß haben und damit leben können? Gibt es zwischen Eichen und Verkleben von Speisen noch Alternativen? Und Sie merken, das wird nicht einfach. Sie merken wahrscheinlich, es wird auch nicht ganz so rezepthaft werden können. Mit dem folgenden Beispiel, das ich jetzt gleich eröffne zum Thema Unterscheidung der Geister, das Schwester Mary Lucy heute schon angerissen hat, wenn es um die prophetische Rede geht, da war sie schon sehr konkret auch unterwegs. Mit dem folgenden Beispiel verrate ich Ihnen jetzt erstmal zwei Dinge. Nämlich das eine ist, Werbung kann dich beeinflussen. Und das andere ist, ich habe als Kind viel ferngesehen. Vielleicht kennen die einen oder anderen von euch noch, ich gucke mal so ein bisschen in die Gruppe rein. Vielleicht kennen die einen oder anderen von euch noch die alte Werbung vom Handspülmittel aus den 80er Jahren. Das ist eine Frau, die unterhält sich mit Tilly, einer Expertin, die in einem blauen Arbeitskittel bekleidet in einem Restaurant sitzt. Und die hat immense Angst, nämlich Angst vor Spülhänden. Spülhände! So suggeriert dann auch die Expertin Tilly in der Werbung. Das ist das Schlimmste, was du dir einfangen kannst. Und sie macht raue Hände, nämlich diese Spülhände, und sind dadurch ein absoluter Schönheitsmakel und ein Einfallstor für Keime. Und obendrein schrecken sie auch noch die Männerwelt ab. Ja, sie ziehen sogar die gesamte Ächtung der Gesellschaft auf dich herab. Man kann also förmlich sehen in diesem Werbespot diese Verzweiflung der armen und geplagten Frau. Wie soll ich diesen Dienst tun, ohne dass ich diese schwerwiegenden Folgen auf lange Zeit habe, sie mich schädigen, entstellen oder sogar zum Aussatz machen? Nachdem die Ängste dieser Frau in diesem Werbespot nämlich über die Spülhände geklärt sind, kommt dann das absolut Unerwartbare für die Frau und für alle Zuschauer. Spülmittel, schreit sie, und Tilly sagt, sie baden gerade ihre Hände drin. Bam! Oh mein Gott, die Hände sind schon drin, ohne Vorwarnung und ohne, dass sie merkt, weiß sie es und tunkt diese arme Frau ausgerechnet im Restaurant ihres Vertrauens die Hände in einer Schale mit reinem Spülmittel. Was für ein Schock. Die Gefahren stehen der Frau jetzt mitten im Gesicht geschrieben und allen Zuschauern der Werbung und uns auch hier ist ebenfalls klar, die Folgen sind da. Rissige Hände, Ächtung der Gesellschaft, Einfallstor für böse Keime, komplette Hoffnungslosigkeit macht sich breit. Das muss das Ende sein. Die Frau wird es nicht mehr lange machen. Eine echte Horrorszene. Doch dann löst Tilly, die immer noch in Arbeitskleidung im Restaurant sitzt, die Situation auf. Das ist nicht irgendein Spülmittel, das ist das einzige Spülmittel, dem du vertrauen kannst. Und die Frau ist sichtlich erleichtert und sie zeigt ihre Hände nach dem Kontakt mit dieser grünen Emulsion und immer noch sind sie geschmeidig und intakt. Kein Finger ist verloren, keine Fingerkuppe fehlt, Nägel glänzen. Die Frau fühlt sich befreit, ja sogar geheilt, die Situation ist gerettet. Es gibt ein Spülmittel, dem du vertrauen kannst. Und dieses Mittel pflegt die Hände schon beim Spülen. Donnerwetter. Am Ende des Spots versetzt uns die Werbung dann in die Zukunft und zeigt uns die Begegnung der beiden Frauen ein paar Wochen später. Natürlich wieder in diesem Restaurant und Tilly sitzt wieder in Arbeitskleidung. Tilly, meine Hände, entgegnet die Frau begeistert. So schön und zart, sagt Tilly. Beide nehmen sich an die Hand, bestaunen das Werk der unverletzten Hände, die Makellosigkeit, die ist augenscheinlich nicht mehr zu beschreiben. Und beide sind sich einig, von nun an wird nur noch mit diesem Spülmittel von Hand gespült. Mich hat als Kind immer schon diese Frage fasziniert, wie um Himmels Willen unterscheidet man nun gutes Spülmittel von schlechtem Spülmittel? Wie kann man das eine, das offensichtlich so Schlimmes verursacht, vom anderen, das so schön und zartes und gutes verursacht, unterscheiden? Und wenn die Frau, die ja nun subjektiv wirklich schon in echten Ängsten und Nöten ist und ihrem Narrativ zufolge kurz davor steht, rissige Hände zu bekommen, ein Einfallstor für üble Keime dieser Welt sich öffnet und sie das noch nicht mal merkt, dann ist doch gerade im Auslöser Spülmittel, weil sie dort ihre Hände badet, dann wird es doch schwierig. Wie um Himmels Willen kann man das dann unterscheiden und bemerken? Spülmittel ist letztlich erstmal Spülmittel. Nun, die Werbung sagt konkret, ein paar Wochen später in der Anwendung wirst du es sehen. Nicht unbedingt sofort, denn deine Hände, wenn deine Hände schon im Tun mitten in der Emulsion sind, sondern später sozusagen an den Früchten der Anwendung des Spülmittels wirst du es erkennen. Bitte versteht mich jetzt heute nicht falsch. Ich will hier und heute auf gar keinen Fall Jesu Wort oder Gott Vater mit Spülmittel, geschweige denn mit Tilly in Arbeitskleidung gleichstellen. Und doch glaube ich, ist für unser Thema, nämlich Unterscheidung der Geister, an diesem TV-Spot etwas dran. Da ist nämlich zum einen das Spülmittel, das Gute und das Schlechte, das man augenscheinlich nicht unterscheiden kann. Äußerlich sehen beide gleich aus, sind farblich gleich und erhalten Duftstoffe, die einen an Reinheit erinnern lassen. Und beide erfüllen ihren Zweck erstmal. Fett wird gelöst, Geschirr gereinigt. Und doch, es gibt Mittel, die neben diesem Zweck zu anderen Ergebnissen führen. Der eine, die anderen Anwender, verletzt sich auf lange Sicht unbemerkt eben dann selbst damit. Und die Anwendung des schlechten Mittels führt dazu, dass sich Pforten öffnen, Risse im Schutzwall der Haut entstehen, die ein Einfallstor bilden können. In diesem Falle für keine Einfallstore, für unerwünschte Dinge, die mich in meinem Handeln, in meinem Wesen, in meinem Gliedmaß, in einem Glied des Leibes verwundbar machen. Und medizinisch ist uns klar, dass das zu einer Infektion im gesamten Leib führen kann, je nach Keim, je nach Spektrum, je nach Größe der Pforte. Und so ist es auch in unserem geistigen Leben. Geist und Geistesblitz sind nicht immer gleichzusetzen. Risse in unserem geistigen Leben, Eintrittspforten und Portale machen uns verletzbar, ja angreifbar für andere äußere geistige Einflüsse, die uns kurz oder manchmal auch langfristig infizieren können. Und es ist dann an uns, ob wir uns von diesen negativen Einflüssen wahrhaftig entzünden lassen oder ob wir mittels Vorsorge einer solchen Entzündung vorbeugen oder sie mit ausreichend Abwehrkräften bekämpfen. Abwehrkräfte brauchen und haben wir, sowohl im physischen Leib wie auch im geistigen Wirken. Und ohne Abwehr und ohne Vorkehrung kann uns bei der falschen Anwendung die dämonische Welt der Verführung, der Verwirrung, der Verzweiflung und Entzweiung schnell überwinden. Und Spülhände wären dann nur das kleinere Übel. Die geistige Welt lässt sich für uns, die wir fleischlich und geistlich in der Welt wandeln, schwer unterscheiden, weil eben nach Paulus ja gerade Fleisch, also Selbstbezogenheit, sind und gleichermaßen Anteil haben wir auch am Heiligen Geist. Haben wir als Geistwesen, die wir nun mal auch sind, Anteil an ihm und wir haben den freien Willen, um uns auch auf Gott auszurichten. Und genau darum geht es heute in diesem Vortrag, sich auf Gott erstmal auszurichten, im Heiligen Geist, sich ganz im Leben des Heiligen Geistes auszurichten, ihm zuzuwenden und gerade eben in ihm die Hände zu baden. In dem, was uns nicht anfällig macht, in dem zu sein, was uns stärkt und was uns alle verbindet, was Gemeinschaft stiftet, aufbaut, in Einheit stellt, was uns ein Leib in Christus als Kirche, ein Leib als Christen sein lässt. Ein Leben mit dem Heiligen Geist, das die Hände und die Seele und den Geist eben schon beim Tun pflegt. Aber bleiben wir doch noch mal eben, sorry, beim TV-Spot. Warum Tilly ausgerechnet mit der Frau im Restaurant sitzt, das ist überhaupt nicht logisch. Und wenn sie eine Arbeitskleidung trägt, ist das auch nicht logisch. Und weder das eben und noch das Setting eigentlich im Restaurant. Aber ich greife jetzt mal auf einen kleinen Trick zurück, den Theologen immer ganz gerne und wahrscheinlich daraus konstruieren würden. Mit diesem im Restaurant sitzen. Mitten im Leben holt dich die Geschichte ab. Mitten im Leben. Mitten im Leben fasst du einfach in das falsche Spülmittel, das dir nicht gut tut. Und tatsächlich, so sage ich mal persifliert, wie das gerade klingt, aber tatsächlich ist es so, dass wenn wir bei der Unterscheidung der Geister sind und wenn wir es ernst nehmen, es trifft dich eben mitten im Leben. Mitten im Leben hast du genau das zu unterscheiden. Und manchmal wird die Unterscheidung zwischen dem Heiligen Geist und dem Geist der Verwirrung ähnlich schwer zu unterscheiden sein. So wie beim Spülmittel mit der Frau. Und auch wenn du nur einen Dienst tust und sei es nur das Spülen von Geschirr, dann kann es sein, dass dich der falsche Geist überwältigt und dich im Stolz trifft, um dir zu sagen, eigentlich sollten doch andere spülen. Du bist doch viel höher, du bist doch viel mehr gebraucht an anderer Stelle und viel wertvoller. Und schon hast du die Pforte an der Hand geöffnet und die Eintritte der Risse und in den Rissen sind gewiss. Der Schlüssel des Spülmittels liegt übrigens beim Werbespot in der Rezeptur. Das ist es, was das Spülmittel vom Spülmittel trennt, das richtige Konzept und Rezept in der korrekten Anwendung. Und um diese Anwendung, da möchte ich heute mit euch in meinen Überlegungen ringen. Die Frage der Unterscheidung der Geister steht und fällt mit einer Frage, die Jesus seinen Jüngern Matthäus 16,15 gestellt hat. Für wen halten mich die Menschen? Ihr aber, für wen haltet ihr mich? Diese Frage musst du zuerst tief und aufrichtig im Innersten in dir beantworten können. Für wen hältst du Jesus? Denn mit der Antwort steht und fällt das gesamte Angebot Christi in dieser und in der kommenden Welt. Wenn Jesus nur eine historische Figur ist, eine tolle Weisheit von sich gegeben hat, aber für dich das gesamte Erlösungswerk bis zur Auferstehung der Himmelfahrt nichts als ein toller Roman ist, dann ist auch der Paraklet, der Geist, den er uns, den er dir gesandt hat, kaum oder nur schwach wirksam. Du aber, für wen hältst du mich? Nicht, was sagen andere von mir, die mich und meinen Vater verneinen oder Gründe hervorbringen, um meine Worte zu verwaschen. Nein, er spricht dich an, hier, heute, jetzt. Du, für wen hältst du mich? Und wenn du wie Petrus sagen kannst, du bist der Christus, der Sohn des lebendigen Gottes, ohne Widerstand, dann hast du die Grundlage, die du brauchst für ein Leben im Willen des Vaters, für ein Leben im Willen des Heiligen Geistes. Denn das ist es, worum es eigentlich bei der Unterscheidung der Geister geht. Es geht um ein Leben bewusst im Heiligen Geist, mit dem Heiligen Geist, zu jeder Zeit, so wie Jesus es uns auch selber immer wieder vorgelebt hat. Und nicht umsonst beten wir, hoffentlich vielleicht auch täglich, im Vater unser, dein Wille geschehe, wie im Himmel, so auf Erden. Denn es soll uns daran erinnern, dass der Willen des Vaters es gut mit uns meint und dass sein Wille eigentlich auch immer der beste Weg ist in dieser Welt und in der himmlischen Welt. Dein Reich komme und das Reich Gottes beginnt auf der Erde dort, wo wir im Willen des Vaters durch den Heiligen Geist und ihm in Verbindung bleiben. Und gleichzeitig hat Jesus im Vater unser noch eine zweite Bitte hineingelegt. Führe uns nicht in Versuchung, sondern erlöse uns von den Bösen. Und als Wesen mit freiem Willen können, dürfen, müssen wir den Vater immer darum bitten, dass wir nicht fehlgeleitet werden in der Versuchung. Sei es durch unseren eigenen Willen, unseren eigenen großes Ego, oder rein durch die Versuchung des wahrhaftig Bösen. Im Willen des Vaters zu sein heißt, dein Wille, nicht mein Wille geschehe. Es ist die Bitte, ganz in ihm zu bleiben, so wie wir es heute Morgen auch im Evangelium gehört haben. Jesus sagt dies auch deutlich zu seinen Jüngern eben, bleibt in mir und ich bleibe in euch. Das ist der Punkt, das ist der Schlüssel in und für ein Leben im Heiligen Geist. Bleibt in mir, bleibt in meiner Liebe, ich bleibe in euch. Im Willen des Vaters zu sein und mit dem Heiligen Geist leben zu wollen, bedarf einer klaren Entscheidung. Dein Ja sei ein Ja. Es bedarf auch der Erfahrung und der Erkenntnis, ich bin nicht der Maßstab aller Dinge, sondern ich bin Werkzeug aller Dinge. Oft setzen wir im Leben uns und unsere großen Taten an erster Stelle. Und dabei sollte es genau andersrum sein. Wenn du Jesus als den Weg, die Wahrheit und das Leben annehmen willst, dann musst du erstmal eine Diät machen. Und ich meine damit nicht Fasten im eigentlichen Sinne, wenngleich Jesus auch sagt, es gibt Dämonen, die gehen nur durch Fasten und Gebet weg, sondern ich meine damit eine klassische Ich-Reduktionsdiät oder auch Johannes der Täufer-Diät. Ich muss abnehmen, damit er zunehmen kann. Immer wieder vor Augen haben, da ist das Lamm Gottes, das ist der Weg, der eben für mich gilt und nicht mein Wille. Jesus, er läuft im Leben voran. Er läuft beim Leben im Heiligen Geist und es läuft darauf hinzu, auf die Seligpreisung Christi hinaus. Selig sind die, die im Geiste arm sind. Also selig bist du, wenn du dein Ich hinter den Willen Gottes stellst. Wenn du in aller Fähigkeit, die du hast, erkennst, dass du trotzdem bedürftig bist, dass du die Dinge nicht allein aus dir heraus schaffst, sondern Hilfe des guten Hirten brauchst, der jeden Weg mit dir gehen wird und will. Wenn du ihn darum bittest, selig bist du, wenn du verstehst, dass du dich immer an dieses Wirkungsprinzip des Heiligen Geistes wenden kannst. Sich in diesen Willen hineinzulegen meint nicht, sich aufzugeben, sondern sich um den Willen des Heiligen Geistes zu erweitern, sich lenken, führen und leiten zu lassen. Der Geist, sagt Jesus, den ich euch sende, er wird euch alles lehren. Und dieser Geist ist der Begleiter, den Jesus meint. Und diesen Heiligen Geist, den kannst du in allen Lebenslagen bitten, dass er die Situationen durch dich zum Besten lenkt. Du musst ihn nur annehmen. Eben. Für wen halten mich die Menschen? Du bist der Christus. Du bist der, der uns den Heiligen Geist gegeben hat, Jesus. Den Geist, von dem Paulus im Epheserbrief sagt, durch ihn haben wir Zugang zum Vater. Es bedarf nur eines ganz kleinen Umdenkens. Weg vom Ich agiere und navigiere blind hinzu. Sprich nur ein Wort und dein Diener hört. Hilf mir zu erkennen, zu reagieren und zu entscheiden. Hilf mir, die Dinge zu lösen. Aber wie macht der Heilige Geist das, dass wir Zugang zum Vater haben, so wie Paulus sagt? Wer Karneval im letzten Basisseminar dabei war, der weiß und hat schon gehört, der Geist Gottes ist sozusagen das Netzwerk, in dem du dich stetig mit Gott und in Gott in Verbindung setzen kannst. Der Heilige Geist ist quasi wie dieses WLAN-Netzwerk Gottes, in dem du dich geschützt einwählen kannst. Das Kennwort ist frei verfügbar und zugänglich und das Kennwort ist im Namen des Vaters und des Sohnes und des Heiligen Geistes. Amen. Zack, bist du drin. Sicher, safe, im Netz Gottes kannst du frei jetzt surfen. Surfen meint mit Gott reden, beten, nicht irgendwelche YouTube-Seiten aufrufen, wenngleich wir heute schon gesehen haben, es gibt auch Bilder in diesem Reich Gottes oder prophetische Worte. Du kannst dich also jetzt in dieses Netz einwählen und genau dieses Netzwerk, da musst du dich auch bei der Unterscheidung der Geister eben einwählen. Was genau gibt es dort denn dann zu unterscheiden? Ignatius von Loyola sagt, ich setze voraus, dass es dreierlei Gedanken in mir gibt. Solche, die mein Eigen sind und allein meiner Freiheit und Willen entspringen, während die beiden anderen von außen kommen. Der eine vom Guten, der andere vom Bösen. Es gibt also drei geistige Bewegungen. Mein eigener Wille und Gedanke, denn der Mensch ist gleichermaßen fleischlich als auch geistig. Und die Gedanken des Widersachers, des Böses, der Bösen, der ebenfalls ein Geistwesen ist. Und die Gedanken des Heiligen Geistes, die von Gott kommen. Und wenn du in dieser Feststellung Gottes Geist das allumspannende Netzwerk, also das WLAN ist, in dem du alle Informationen bekommst, so gibt es um dieses Netzwerk herum noch zwei weitere Komponenten, die sich in diesem Netzwerk bedienen. Und da ist zum einen unser eigener Geist und der ist quasi wie eine Hardware, wie eine Festplatte. Das ist das System, in dem du dich bewegst, das ist das System bei dir, was abläuft. Und das läuft relativ autark ab. Also eigentlich selbst lernen, so wie wir es heute bei der KI kennen. Du bist sozusagen in Gottes Netzwerk, kannst du dich verbinden, den Router hast du in dir. Und im Gebet der Vereinigung mit Gott, und zum Beispiel in der Eucharistie, erfährt dein System, dein Ich, relevante Updates. Updates zum Schutz, Updates zur Systemwiederherstellung oder der Heilung, Defragmentierung von unnützen Daten, Vergebung falscher Anwendungen und Zuwiderhandlung mit anderen Festplatten. Und sobald wir uns mit Gottes Netzwerk bewusst in Verbindung setzen, da sind wir geschützt. Automatisch in ihm, in seiner Liebe. Aber da das System autark ist und wir selbst lernend mit einem freien Willen ausgestattet sind, kann es sein, dass wir manchmal ausbrechen und nur unsere eigenen Bedürfnisse verfolgen. Selbstsucht, Ich-Bezogenheit, Eigenprofit. Und dann gibt es dann noch neben diesem Netzwerk ein weiteres Netzwerk, das aus Gottes Netzwerk stammt, sich aber von ihm getrennt hat. Das sogenannte Darknet. Der Böse hat sich ein Darknet aufgebaut, in das er dich und deine Gedanken immer wieder verstricken will. Und genau so, wie es auch in der echten, das ist jetzt doof, ne? In der echten virtuellen Welt, also genauso, wie es auch in der virtuellen Welt passiert, so geht er auch hier bei uns vor. Wie ein Hacker versucht er, in dein System einzudringen und wartet auf eine Einfallstür, damit du ihm Erlaubnis gibst, dass er seine Gedanken in dir platzieren kann. Wie beim falschen Spülmittel nutzt er die kleinsten Verletzungen im Sicherheitssystem, um kurzfristig kleinen Raum zu nehmen, schlechte Gedanken, Impulse zu platzieren. Der Hacker ist immer auf der Suche nach Sicherheitslücken im System. Hacker benutzen gerne zwei Varianten, Phishing und Trojaner. Insofern ist der Böse tatsächlich ein Hacker. Er lockt uns mit täuschend echten Phishing-Informationen und die sehen täuschend echt aus, wie ein originaler, guter Gedanke. Vielleicht sogar erstmal mit positiven Auswirkungen, aber dahinter verbirgt häufig ein kleines trojanisches Pferd, das, wenn du es einmal hineingelassen hast, das wahre Ausmaß des scheinbar guten Gedankens in Wirklichkeit zeigt. Nämlich Spaltung, Verwirrung, Trennung, Entzweiung, Aneignung, Zerstörung, Ich-Bezogenheit, Egoismus, Lieblosigkeit. Das ist das Prinzip des trojanischen Pferdes, was durch einen Trojaner ausgelöst wird. Und es sieht von außen begehrlich aus. Und du willst es gerne aufnehmen. Doch dann, wenn es einmal aufgenommen wird, dann richtet es großen Schaden an. Hier, schau. Ich habe ein schönes, buntes Einhorn für dich. Du kannst es haben, du kannst es streicheln. Na, möchtest du es haben? Oh, ein schönes, weiches Einhorn. Ja, ich wollte das als Kind immer schon haben. Hier, nimm. Nimm es gerne und streichel es. Ja. So, und jetzt sag in der Gemeindesitzung, Bernd ist schuld. Er wollte noch nie das, was die Gemeinde will, und sei ehrlich, du fandst Bernd doch immer schon seltsam. Komm, der ist dir nicht irgendwie komisch vor, dass Bernd bei der Wandlung nie kniet. Los, sag es. Bernd ist schuld. Bernd ist schuld. Ich gebe zu, das Beispiel ist ein wenig plakativ, aber so läuft es beim bösen Hacker tatsächlich ab. Er wirft dir eine Angel, einen Köder aus, ein Fishing. Du schnappst dir den Köder und schon hat er den Gedanken in dich hineinplatziert. Der böse Hacker hat in der Regel nur eines im Sinn. Trennung von Beziehungen, auf kurz oder lang, Trennung von menschlichen Beziehungen und natürlich, da Beziehungen immer Leib Christi Beziehungen sind, auf lange Sicht Trennung in der Beziehung von Gott. Das ist sein langfristiges Ziel, die Trennung deines Geistes von Gottes Geist. Raus aus dem WLAN, keine Verbindung. Die Spaltung der Gemeinde ist ein solches Ziel, die Trennung von Gott. Dieser Hacker ist der, der im Griechischen Diabolo genannt wird, der verwirrt, der Verwirrung stiftet. Der Geist der Lüge, heißt es in Johannes 8,44, oder der Geist der Täuschung in Johannes 4,6. Seine Sprache ist oftmals verlockend, doch du erkennst ihn an dem schlechten Beigeschmack, nämlich daran, dass es häufig negative Worte, Eigenschaften in den Gedanken liegen. Eine Anklage im Sinne von Bernd ist schuld, als Begriff schon allein. Oder auch der Gedanke, komm, du hast Bernd doch immer schon seltsam gefunden. Das ist nicht Gottes Speech. So spricht Gott nicht. Gottes Sprache ist immer positiv. Und hierzu fällt mir die Theorie der gewaltfreien Kommunikation nach Marshall Rosenberg ein. Ich weiß nicht, ob einige von euch das kennen. Nach Rosenberg gibt es in der konfliktbehafteten Kommunikation zweierlei Arten, nämlich die Sprache der Giraffe, die sanftmütig und verstehend, personenzentriert ist, und die Sprache des Wolfes, die ich-zentriert, urteilend, anklagend und oftmals eine Angriffsbotschaft in sich trägt. Gottes Sprache ist sanftmütig, bejahend, befähigend, entwicklungsfördernd, zusprechend, liebend, abwartend und nicht verletzend oder vernichtend. Die Sprache des Hackers wäre in Anlehnung an diesen Rosenberg-Attributen Wolfssprache. Sie ist anklagend, sie vernichtet, sie urteilt, sie ist ungeduldig, beschuldigt, wertet, stuft herab, ist moralisierend. Nun kannst du sagen, ich bin doch aber ein fleißiger Beter und ich bete so oft. Und mich kann nichts von Gott trennen. Aber auch da hat der Hacker eigentlich ein gutes Prinzip, um dich von Gott oder von anderen zu trennen. In der Wirtschaft und in größeren Institutionen gibt es, wenn man unbequeme Führungskräfte loswerden will oder unbequeme Mitarbeiter loswerden will, die Methode des Peter-Prinzips. Und dieser Person wird einfach auf einen verlockenden Posten hinaufbefördert, von der man aber ganz genau weiß, diese Aufgabe ist dieser Person nicht gewachsen. Schnell wird sie überfordert sein und ausgebrannt sein und sie wird in absehbarer Zeit aufgeben und dann hat man einen Grund, Kritik an ihr zu üben. Und letztlich wird sie dann von selber kündigen. Der Hacker aus dem Darknet geht in schweren Fällen bei uns ähnlich vor. Er lockt dich mit geistigen Angeboten und Stellungen, die an dieser Stelle einfach noch nicht dran sind für dich, getrieben von dem Eifer der Angst vor Gott und andere zu enttäuschen, brennst du langsam aus und entfernst dich freiwillig von einem ausgewogenen Glaubensleben. Sprichwörtlich lässt du die Finger davon. Eben, sie baden gerade ihre Hände drin, aber an der anderen Stelle. Es heißt ja auch volksmündig, wen der Teufel nicht bremsen kann, den treibt er an so lang, bis er nicht mehr weiter kann. Darum ist es so wichtig, im Netzwerk, im WLAN Gottes zu bleiben, damit uns nicht die eigenen Gedanken oder aber vor allem die Gedanken des Hackers verwirren und entzweien. Die Bitte an den Vater, dein Wille geschehe und das, sondern erlöse uns von den Bösen, hat seinen Sinn. Im Willen des Geistes zu leben, heißt von Jesus zu lernen. Er ist das beste Vorbild hierzu und hat uns hierzu immer wieder Beispiele im Handeln vorgelebt. Jesus selber war immer im Willen des Vaters gehorsam und immer auf ihn hingerichtet und hat sich immer vom Vater führen und lenken lassen. Und sein Blick war immer zum Himmel gerichtet. Dort, wo er schwere Aufgaben vor sich hatte, suchte er auf einem Berg die Zweisamkeit mit seinem Vater, suchte er eins zu sein im Geist des Vaters. Und auch Jesus ist in der Wüste von diesem Hecker verführt worden. Und der Hecker ist genauso vorgegangen, wie wir es vorhin gehört haben. Wenn du Gottes Sohn bist, dann mach. Ich gebe dir die Welt. Und wenn du vor mir niederkniest, beweise dich und spring von diesem Turm. Die Engel müssen dich ja retten. Die Entlarvung des Heckers geschieht bei Jesus über die Schrift. Die Aufforderungen stimmen nicht mit dem Wort Gottes überein, sondern fordern es entweder zur Beweisführung heraus oder übertreten das Gesetz der Demut und des Dienens. Und Jesus entlarvt diese Gedanken des Heckers, indem er aus der Schrift antwortet, in der Sprache der Sanftmut, nicht des Wolfes. Er zitiert das Wort der Schrift des Vaters. Insofern gibt Jesus uns hier das Beispiel zu dem, was er meint, bleibt in mir. Er bleibt trotz Bedrängnis und Verwirrung im Willen des Vaters. Aber es sind nicht immer nur die Trojaner des Heckers, die uns aus dem Willen des Heiligen Geistes herausführen. Manchmal sind es auch unsere eigenen Begehrlichkeiten. Zugegeben, auch diese können natürlich verstärkt vom Hecker vorher oder auch mittendrin beeinflusst werden. Und auch unser eigener Stolz, eigene Geltungssucht, Eitelkeiten können Störfaktoren werden. An dieser Stelle fällt mir immer Petrus ein, der von Jesus stark zurechtgeriesen wurde im Matthäusevangelium, nämlich weil er mit menschlichen Maßstäben maß und zu Jesus sagte, was, du sollst in Jerusalem leiden und sterben, das soll Gott verhüten, Herr. Und Jesus antwortet ihm, harsch, tritt hinter mich, Satan. Und Jesus meint nicht Petrus selber als Satan, sondern den Gedanken, der aus ihm entspringt. Und das zeigt uns die Stellung, die wir beim Leben im Geist und Leben mit dem Geist und bei der Unterscheidung der Geister einnehmen sollen. Tritt hinter Jesus. Sich hinter Jesus zu stellen, nicht du sollst den Weg vorschreiben, sondern Jesus. Er ist es, der vorangehen soll und nicht du. Ich bin der Weg, ich weise wohl, wie man wahrhaftig wandeln soll. So singen wir. Und genauso ist es auch gemeint. Insofern versuche ich mir bei bestimmten Gedanken immer ins Bewusstsein zu rufen, dass nicht ich vorangehe, sondern immer hinter Jesus gehe. Hinter Jesus gehen heißt auch, ich schließe meine Sicherheitslücken. Und bevor ich nun zu einigen klassischen Merkmalen zur Unterscheidung der Geister komme, lass uns noch eine letzte wichtige Mahnung zur Unterscheidung der Geister betrachten. Im Matthäusevangelium erzählt Jesus seinen Jüngern das Gleichnis von der Frucht und dem Unkraut auf dem Acker der Welt. Und er erläutert ihnen, wo die gesäten Samen Frucht fassen und wo nicht. Ja, er sagt sogar, dass der Hecker auch wieder Frucht und Samen ausreißen will. Er gibt uns aber im Acker der Welt eine wichtige Warnung, die, so denke ich, auch bei der Unterscheidung der Geister wichtig ist. Jesus sagt nämlich, es ist nicht an dir, das Unkraut auszureißen. Das heißt, es ist nicht an dir zu urteilen, ob der Mensch in sich gute Samen trägt oder nicht. Überlass das dem Herrn, überlass das seiner Gerechtigkeit. Und in seinen allwissenden Blick die Versuchung, mittels Charismen und Methode der Unterscheidung der Geister abzuurteilen und zu verurteilen, ist groß. Dazu braucht es noch nicht mal den Hecker selber. Jesus sagt, du sollst das Unkraut, das Unfruchtbare, den Samen unterscheiden können, aber du sollst es nicht scheiden. Immer, wenn ich am Haus bei uns den Vorgarten mache, da kommt mein Nachbar Willi und er sagt dann, Arno, lass das mal, ich mach das für dich. Du weißt ja eh nicht, was Unkraut ist, du weißt ja eh nicht, was du hier rausrupfen sollst. Und da hat er recht. Nämlich, da ist was dran. Er macht es dann meistens auch wirklich für mich. Er macht dann meinen Vorgarten. Und ich weiß, viele von euch sind jetzt neidisch auf meinen Nachbar Willi. Lieben Gruß, Willi. Die Gefahr, Dass man aber das gute Kraut aus dem Acker der Welt entfernen will, das ist groß und die ist groß. Und wenn du dich nicht in der Kräuterkunde auskennst, dann gräbst du tatsächlich falsche Menschen an und falsche Früchte aus. Wir glauben aber so oft, wir könnten im Acker des Lebens beurteilen, welche Menschen Unkraut sind und welche unfruchtbar sind. Und bevor wir also eine gute Frucht von schlechter Frucht unterscheiden wollen und sollen, müssen wir erstmal Kräuter kennen, damit wir sie unterscheiden können. Dann machen wir uns nichts vor. Der böse Hacker versucht immer, die gute Frucht zu imitieren. Und wie das Unkraut auch, es sieht anfänglich genauso gut aus, wie die Pflanze die Frucht bringt. Und wir Menschen lassen uns häufig von Äußerlichkeiten beeinflussen und das Schöne darf dann im Beet bleiben, obwohl es vielleicht nur Tarnung ist und in Wirklichkeit giftig und die hässliche Pflanze wird herausgekommen. Und so kommt es dann, dass der Diakon vor 2 Jahren keine Tomaten im Garten hatte. Dem bösen Hacker wird es heutzutage leicht gemacht. Wir kennen das Unkraut heutzutage nicht mehr. Und wir glauben nicht mehr an diesen bösen Hacker, an einen gefallenen Engel, an einen Satan, der die Welt durchstreift, um uns voneinander und von Gott zu trennen. Und wenn du nicht daran glaubst, dann musst du dich auch nicht wundern, dass du keine Geister unterscheiden kannst, aber du musst dich auch nicht wundern, warum du so viel Trojaner in dir hast und dein Leben immer mehr in andere Hände gerät. Dann badest du nicht nur deine Hände darin, dann bist du wahrscheinlich schon weit hineingelegt in diesem Spülmittel. Du bist der Tempel des Heiligen Geistes, haben wir oft gehört, schon heute, auch heute Morgen. Du bist der Tempel des Heiligen Geistes und Gott kann über sein Netzwerk zu dir sprechen, in Bildern, in Gedanken, in Worten, in Emotionen, aber du musst ihm auch in dir Raum geben. Du sollst nicht das Unkraut aus dem Acker der Welt entfernen, aber in deinem Acker des Herzens schon. Das bedeutet, du musst auch immer mal wieder selber in dir Unkraut entfernen, Unkraut jäten, Platz machen für Gottes Geist. Man würde in dem anderen Beispiel sagen, deine Festplatte freimachen von Schadware. Die Beichte ist dazu ein gutes Grundsakrament, das Gott uns gegeben hat, damit wir erstmal, bevor wir mit dem Heiligen Geist Geister unterscheiden wollen, uns freimachen können. Hier in Süsterseel haben wir die Beichtstühle und ich habe gesehen, ihr habt sie auch heute schon fleißig genutzt, um Platz zu machen in eurem Tempel, um gewisses Unkraut auch mal auszurupfen. Und da sind wir auch schon bei einem weiteren hilfreichen Punkt in der Unterscheidung der Geister. Das eine ist, du wendest dich vor einer Handlung an Gott, den Heiligen Geist, und bittest ihn um Beistand. Das andere ist, und das ist oft die Situation im Nachhinein zu entschlüsseln und aufzudecken. Hierzu kann eine zweite oder in Gemeinschaft eine externe Person hilfreich sein. Vorausgesetzt ist natürlich, dass diese dann auch im Netzwerk Gottes, im Willen des Heiligen Geistes lebt. Das können und müssen nicht unbedingt immer nur Menschen sein, die geweiht sind. Es können vor allen Dingen Menschen sein, auch die eben bewusst sich entschieden haben, im Heiligen Geist zu leben und sich die Situation anzunehmen. Das Unterscheiden der Geister bedarf sicherlich der Übung. Es ist ein Prozess. Die Unterscheidung der Geister wird bei Yolola auch Gabe der Unterscheidung der Geister genannt, weil es eben Gabe ist. Es ist Geschenk. Es ist nicht statische Methode, ein Wenn-Dann, sondern genauso wie alle Handlungen in der Kirche ist Gabe der Unterscheidung immer nur dann wirksam, wenn es zur Begegnung kommt mit dir und dem Heiligen Geist. Und nur dann, wenn du auch wirklich personenzentriert auf dein Gegenüber schaust, nur dann, wenn dir, den anderen und Gott gegenüber, wenn du dir selber gegenüber authentisch bist, wenn du dir ehrlich bist und vor Gott ehrlich bleibst. Denn sonst hat der Hacker, der Trojaner, der dir alles mit hineingeben will, schon längst gewonnen. Ich hatte vorhin die Sprache als Merkmal genannt und es gibt jedoch noch weitere objektive und subjektive Merkmale. Gehen wir mal durch. Gottes Geist führt immer zu Christus. Gottes Geist klammert keine Glaubenswirklichkeiten aus. Wenn also absoluter Widerstand da ist, beispielsweise gegen Maria oder gegen Wahrheiten in der Kirche, dann kannst du davon ausgehen, dass die Reaktion kein wirklicher Geist Gottes ist. Gottes Geist will keine Trennung des einen Leibes und keine Trennung in der Kirche. Der Heilige Geist will keine Spaltung. Er will nicht das zerstören, er will immer aufbauen. Der Heilige Geist wird immer in der Ordnung und in der Hierarchie bleiben, der Kirche. Und insofern sind Demut und Gehorsam immer wichtige Merkmale. Der Heilige Geist will niemals das Auseinanderreißen des einen Leibes Christi. Gott widerspricht sich nicht selber. Insofern stimmen die Impulse des Heiligen Geistes immer mit der Lehre, den Diensten und den Worten Gottes überein. Der Heilige Geist will immer Beziehung zu Jesus und zu Gott, Vater und Maria in dem einen Leib. Das Prinzip in dir sollte sein und deine Grundhaltung: Überprüfe immer in dir, mache ich das, weil mein Ich das will oder weil es jemandem anderen dient. Ist das Prinzip des Dienens und es ist es das Dienen wollen, also das Diakonos, dann wird der Geist mitgehen. Und es darf niemals dein Charisma im Vordergrund stehen oder eben dein Du im Wirken mit dem Caritas. Ich kann. Mary Lucy hat heute so schön gesagt, Gott sagt, also quasi Gott will es. Das kann es nicht sein, sondern es ist immer, das Charisma ist immer Dienst am Nächsten. Das ist die Erfüllung des Charismas. Denkt an die Täuferdiät. Ich muss abnehmen, damit er wächst. Das heißt, wenn du bestimmte Gaben hast, dann hast du eine Bereitschaft zum Dienst, weil du am Nächsten für Gott wirken sollst. Nicht aber, du hast Bereitschaftsdienst. Das heißt, du bietest dich permanent an und sagst, ey, ich habe das Charisma von hier und da, komm mal her, ich mach mal eben. Eine Pflegekraft geht auch nicht so vor, nur weil sie im Dienst ist, dass sie permanent Leute pflegen will, sondern sie pflegt, wenn sie gerufen wird. An den Früchten werdet ihr sie erkennen, heißt es beim Heiligen Geist. Das heißt, die Früchte sind Liebe, Langmut, Freude, Güte, Treue, Freundlichkeit, Friede, Sanftmut, Selbstlosigkeit. Da merkst du schon, da ist eine ganze Menge Wohlgesonnenheit drin. Das sind Begriffe, die gut tun, die wohltuend sind, die verändernd sind, die dich verändern, versus der Früchte des Fleisches, der Manipulation, der Unechtheit, der Feindschaft, Streit, Eifersucht, Jähzorn, Zwietracht, Spaltung, Zauberei, Götzendienst, Trunkenheit, ach, was weiß ich nicht alles. Gott will gebeten sein. Der Böse drängt sich auf. Der Heilige Geist verstößt niemals gegen das Gebot der Liebe. Es geht ihm immer um Versöhnung. Der Geist Gottes ist immer durch Ruhe, Geduld, Kraft und Sicherheit zu identifizieren. Und die Kommunikation Gottes ist immer auf Beziehungsebene. Der Heilige Geist beachtet die Macht der Worte. Und Worte sind schöpferisch und sie werden dann wirksam. Der Geist Gottes führt einen geraden, häufig einsichtigen Weg. Gottes Sprache ist eindeutig, sie verwirrt nicht. Der Weg ist nicht kompliziert, ist meistens geradlinig. Der Geist Gottes lässt uns wachsen und reifen und der Geist Gottes gibt uns in der Regel Anstöße. Anstöße, tätig zu werden, sanft drängt er dich in die Tat, deckt sanftmütig auf, ohne Fehler anzuklagen. Der Geist Gottes macht uns auf Dauer hellhörig für die Sünde, was übrigens auch ein Charisma sein kann. Der Geist Gottes will uns immer zu sich führen. Die Bedingung dafür bleibt und liegt in dir. Suchet, heißt es, und ihr werdet finden, klopfet an und euch wird geöffnet. Bittet und euch wird gegeben. Bleibt in mir eben, sagt Jesus, auch heute und heute Morgen im Evangelium, damit die Liebe, mit der du mich geliebt hast, in ihnen ist und ich in ihnen bin. Die Unterscheidung der Geister ist insofern in erster Linie eine Entscheidung für den Geist. Das heißt, Jesus soll gewählt werden als Begleiter, der Geist Gottes als Begleiter für uns in der Welt. Diesen Geist, den können wir täglich ja sogar in allen Lebenssituationen für uns ins Leben rufen, auf ihn hören und dabei sozusagen immer mehr unseren eigenen Willen abnehmen. Das ist die wahre Übung, zu leben im Geist Gottes. Das meint, im Geist Gottes zu leben, um fähig zu werden, Geister zu entscheiden, zu unterscheiden. Den letzten Gedanken noch, wir konzentrieren uns häufig bei der Unterscheidung der Geister eigentlich viel zu sehr, so wie ich gerade auch, auf den, den ich den Hacker genannt habe. Wir konzentrieren uns immer so sehr auf das Böse und die Faszination zum Bösen scheint hoch zu sein, weil den Bösen zu entlarven ist wahrscheinlich auch etwas Gutes. Ihm zu entkommen ist sicherlich auch richtig und ihn zu überwinden. Die Dunkelheit hat nicht das Wort, das soll es sein. Aber viel wichtiger scheint mir doch ein Gedanke im Gegenzug, der die andere Perspektive einnimmt. Eine Perspektive, die mir im Leben zeigen kann, dass Gott durchaus näher ist, als ich denke. Gott ist interessiert an mir, er hört mir zu, er will Kontakt zu mir durch diesen Heiligen Geist. Und du kannst mit Gott leben, von ihm hören. Durch ihn wirken, der ist mit dir. Das ändert alles, wenn du weißt, dass das Leben gottwirksam ist. Die Welt sieht auf einmal anders aus, wenn du weißt, es gibt einen Gott. Und der geht mit dir und der ist bei dir. Wenn du willentlich im Heiligen Geist dein Leben führst, darfst du dir der Vollmacht Jesu gewiss sein. Und es geht vor Gott und du kannst es laut aussprechen. Der Geist des Herrn ruht auf mir. Und es wird dir in Nathanael gehen, der von Jesus unterm Feigenbaum beim Namen genannt wird, obwohl er ihn noch nie zuvor gesehen und begegnet ist. Und Jesus wird dir sagen, viel größere Dinge wirst du noch sehen und erleben, als dass ich dich beim Namen nenne. Amen, Amen, sagt Jesus, ich sage euch, wer an mich glaubt, wird die Werke, die ich vollbringe, auch vollbringen. Und er wird noch größere als diese vollbringen. Ich gehe zum Vater. Was immer ihr in meinem Namen erbittet, werde ich tun, damit der Vater im Sohn verherrlicht wird. Und wenn ihr mich um etwas in meinem Namen bittet, werde ich es tun. Wenn ihr mich liebt, werde ich meine Gebote halten und ich werde den Vater bitten und er wird euch einen anderen Beistand geben, der für immer bei euch bleibt und in euch sein wird. Ich werde euch nicht als Waisen zurücklassen. Also, mach dir das zuerst als Aufgabe und kümmere dich nicht zuerst um den Hacker. Kommt, lasst uns beten. Herr Jesus, ich danke dir für alles, was du gegeben hast. Ich danke dir für die Gaben, die du uns und mir immer wieder zuteil werden lassen möchtest. Deine Liebe zu uns ist groß und unermesslich. Und so will ich stellvertretend für uns alle sprechen. Jesus, ich will heute einen Weg gehen, einen Weg, den du uns vorgelebt hast. Den Weg, dass dein Heiliger Geist in mir Wohnung nehme und weiter wachse in mir. Jesus, ich bitte dich, lass nicht zu, dass ich mich aus diesem Heiligen Geist trenne. Und wenn ich einmal aus deinem Netz falle, so bitte ich dich, komm und hole. Und verbinde mich zurück. Und Jesus, hilf mir, dass ich den Mut habe, meinen eigenen starrsinnigen Willen aufzugeben, sodass ich in deinem Willen des Vaters und den Willen des Vaters erfülle. Bewahre mich, Herr Jesus, in den Übungen und in dieser Übung vor den Anfeindungen des Bösen und lehre mich zu dienen und lerne mich auch, deinen Heiligen Geist zu erkennen. Führe mich, Jesus, durch deinen Heiligen Geist in diesem Leben und schenke mir ein neues Herz, in dem du der Eckstein, das Fundament bist, in dem ich dir und dem Nächsten und der Liebe des Vaters vertrauend begegnen kann. Bitten wir gemeinsam, Vater unser im Himmel, geheiligt werde dein Name, dein Reich komme, dein Wille geschehe, wie im Himmel so auf Erden. Unser tägliches Brot gib uns heute und vergib uns unsere Schuld, wie auch wir vergeben unseren Schuldigern. Und führe uns nicht in Versuchung, sondern erlöse uns von dem Bösen. Gelobt sei Jesus Christus.
1: Amen. Diakon Arno Zweden war das beim Leben im Geistseminar. Er hat über die Unterscheidung der Geister gesprochen in diesem Impuls. Diesen Impuls können Sie auch noch einmal nachlesen.

0: Und jetzt ist hier Zeit für Ihre Fragen beim Leben im Geistseminar. Pfarrer Roland Bohnen, der Pfarrer von der Kirche St. Hubertus hier im Selfkant, wo das Leben im Geistseminar stattfindet, einer der Priester, der hier mit dabei ist. Er nimmt sich eine Stunde Zeit für Sie und für Ihre Fragen zum Leben im Geistseminar, zu den Vorträgen, die wir gehört haben. Wir haben schon über das Sprachengebet gehört, darüber haben Sie gesprochen, Pfarrer Bohnen, über die Prophetie auch schon, die Unterscheidung der Geister jetzt gerade. Wenn Sie dazu Fragen haben, aber auch wenn Sie allgemein Fragen haben, wie lebe ich mit dem Heiligen Geist, wie kann ich ganz konkret mein Leben, meine Verbindung mit dem Heiligen Geist stärken, dann ist das jetzt hier genau die richtige Sendung für Sie. Das ist Ihre Chance. Rufen Sie hier an, seien Sie hier gerne mit dabei. Die Nummer gebe ich Ihnen jetzt schon einmal durch. Das ist die 089 517 008 008. Und bei mir ist Pfarrer Roland Bohnen. Grüß Gott, hallo.
1: Ja, grüß Gott, hallo. Ich freue mich auch auf die Anrufe, freue mich auf die Fragen und hoffe doch, dass ich auch einige Fragen gut beantworten kann.
0: Genau, dazu noch einmal die Nummer, das ist die 089 517 008 008. Pfarrer Bohnen, lassen Sie uns noch mit einem Gebet starten in diese Sendung.
1: Ja, gerne. Im Namen des Vaters und des Sohnes und des Heiligen Geistes.
0: Amen.
1: Ja, komm, Heiliger Geist, wir rufen dich an, dass du auch jetzt hier bist bei uns, bei allen, die jetzt zuhören, bei allen, die anrufen, und dass es wirklich eine gesegnete Zeit wird, jetzt, wenn wir zusammen Fragen besprechen, die dich betreffen, und dass jeder, der zuhört und jeder, der auch anruft, und dass wir durch dich und durch deine Gnade auch immer wieder einen Schritt weiter geleitet werden im Glauben. Danke, Heiliger Geist, dass wir uns auf dich verlassen dürfen, dass du uns jetzt in dieser Stunde beistehen wirst. Amen.
0: Amen. Pfarrer Bohnen, Sie haben, liebe Hörerinnen und Hörer, Sie haben jetzt hier die Chance, bei Pfarrer Bohnen ins Gespräch zu kommen, Ihre Fragen zu stellen zu diesem Leben im Geist, im Seminar, zum Leben mit dem Heiligen Geist. Die Nummer ist noch einmal die 089 517 008 008. Und wir haben bereits eine erste Hörerin in der Leitung. Wir gehen nach Berlin zu Frau Annette Helm. Grüß Gott, Frau Helm.
2: Hallo.
0: Willkommen in der Sendung.
2: Hallo.
1: Ja, hallo.
2: Hallo. Ich habe erst angefangen, meinen Glauben aufzubauen. Der Grund war eine Krebserkrankung, eine Brustkrebserkrankung. Und ich habe bitterlich geweint, als ich das erfahren habe. Habe in der Badewanne flehend nach oben in der Badewanne zur Decke halt geguckt und habe gebetet, lieber Gott, bitte lass mich nicht sterben. Ich habe doch gerade erst angefangen, mit meinen Bärchen und mit meiner Geschichte, die ich schreibe, aus mir rauszukommen, aus der Isolation rauszukommen. Und im Krankenhaus wurde dann doch tatsächlich der gesamte Tumor, der hormonell bedingt war, rausoperiert. Und ich bin geheilt. Ich bin so glücklich. Ist das
1: großartig gewesen? Ja, ganz sicher, ne? Wobei Gott, ich sage immer, die drei sind ja unzertrennlich, ne? Also der Vater, der Sohn und der Heilige Geist. Überall, wo der Heilige Geist ist, ist auch der Vater. Und wo der Vater ist, ist auch der Sohn. Steht ja auch in der Bibel, dass der Heilige Geist zu uns kommt. Es steht auch in der Bibel, dass der Vater in uns Wohnung nimmt. Und natürlich, dass Jesus in uns ist, steht auch sehr oft in der Bibel. Also von daher sind die drei alle immer am Werk, wenn etwas Gutes passiert. Und da kann man ruhig sagen, danke Jesus, danke Gott, danke Heiliger Geist, dass ich geheilt wurde. Und danke auch den Ärzten, weil Gott kann ja unmittelbar wirken durch ein Wunder und er kann auch durch die Ärzte wirken, durch Menschen. Also ich kann man einfach nur Gott loben.
2: Finde ich auch. Und ich kann mein Werk vollbringen mit meiner Fantasiegeschichte. Ich kann mit meinen Bärchen glücklich sein. Ich kann mit Jesus glücklich sein. Jesus, du bist der Beste. Ich danke dir so sehr.
1: Amen.
0: Genau, aber das Heilungsgebet, über die Rolle von Heilung und Heiliger Geist, darüber sprechen wir auch heute noch. Da hören wir heute noch einen Vortrag, nämlich um 19 Uhr wird Propst Thomas Wieners, einer der Priester, der hier auch mit dabei ist, auch er wird nochmal darüber sprechen, über die Heilung und besonders das Heilungsgebet. Aber so viel schon im Voraus, der Heilige Geist kann heilen, Gott kann heilen und tut es auch immer noch.

0: Ja, genau.
1: Das haben wir auch gerade gehört. Mhm. Also von daher, es lohnt sich, hier mit dabei zu sein, dran zu bleiben beim Leben im Geist-Seminar. Sie können hier heute Ihre Fragen stellen an Pfarrer Roland Bohnen. Er ist einer der Priester hier beim Leben im Geist-Seminar. Organisiert ist maßgeblich mit. Also er ist ein Experte, worum es ganz ums Leben mit dem Heiligen Geist geht, um Leben im Heiligen Geist. Und Sie können hier Ihre Fragen stellen live in dieser Sendung heute am Samstagnachmittag unter der 089 517 008 008. Mein Name ist David Kräuter. Wir gehen jetzt in den Süden der Republik nach Tettnang zu Herrn Thorsten Geißer. Grüß Gott, Herr Geißer, willkommen in der Sendung.
2: Hallo an den Pfarrer Roland Bohnen. Schön, Sie zu hören auf Radio Horeb. Sie sind ein netter Pfarrer. Was ich mal sagen möchte, wenn man Sie hört im Radio Horeb, und es gefällt mir.
0: Ja, danke schön.
2: Und was mir auch sehr gefällt, dass Sie immer so tolle Gottesdienste senden.
1: Genau, immer am Sonntagabend oder am Montagabend übertragen wir hier immer aus Selfkant, nicht nur bei diesem Leben im Geist-Seminar, bei diesem Wochenende intensiv, sondern auch immer mehrfach in der Woche. Herr Geißer, haben Sie noch eine Frage an Herr Bohnen?
2: Ich habe, Herr Bohnen, wie Sie mitkriegen, ich komme aus Tettnang, Baden-Württemberg, und da gibt es eine Kirche, St. Anna-Kirche, und der Kirche ein Dorf geben, das berühmte St. Anna-Quartier. Und da habe ich mich eingesetzt für die Obstbäume. Was sagen Sie dazu?
0: Habe ich jetzt nicht ganz verstanden, was damit gemeint ist.
1: Vielleicht geht es, also es geht ja auch ein bisschen darum, Pfarrer Bohnen, wie kann ich als Christ auch tätig werden im Alltag? Und das Obstbäume ist ja zum Beispiel auch jetzt ein ganz konkretes Beispiel, wo man ja auch irgendwie ja doch auch da ist und auch arbeitet und den Glauben auch irgendwie praktisch auch umsetzt,
0: jetzt
1: auch vielleicht in Wegen,
0: ich,
1: wo man vielleicht auch gar nicht zuerst damit rechnet.
0: Danke, danke für die Hilfe. Also ich glaube schon, dass der Heilige Geist Menschen, jeden Menschen, Gott hat ja einen Plan für uns. Ne? Bei Jesus war es ja auch so, dass gesagt würde, du wirst den Namen Immanuel bekommen, du wirst dein Volk von den Sünden erlösen. Oder bei Johannes dem Täufer wurde auch schon vorausgesagt, über sein Leben prophezeit. Und jeder, Gott hat für jeden einen Plan. Und in dem Moment, wo man das erkennt, was man machen soll, wofür man auf der Welt ist, was man tun kann. Das ist jetzt nicht nur eine Aufgabe wie mit den Obstbäumen, aber das ist eben Teil dieses Planes, dass man, dann fühlt man sich im richtigen Moment am richtigen Platz, dann ist man glücklich, dann ist man, ja, dann ist man zufrieden mit sich selbst, weil man einfach den Willen Gottes für sein Leben erkannt hat und erfüllt. Also ich glaube, das ist eigentlich das Ziel. Und das ist auch ein Charisma in dem Sinne, dass Gott auch die Dinge, die ich mache in der Natur, dass Gott die auch segnet. Wenn ich ein Beispiel sagen darf, bei meiner Haushälterin zum Beispiel, wenn die irgendwie, wenn wir Besuch haben und wenn die dann eine Idee hat, was zu kochen, dann denke ich auch, das ist auch der Heilige Geist. Also dass die genau die passende Idee und dass es dann auch immer gut wird oder so. Also ich glaube, jeder, oder wer Reinigungskraft in der Kirche ist oder eine Deko macht oder so. Es gibt wirklich viele, viele auch ganz praktische Charismen, wo man im praktischen Leben mit Gottes Heiligen Geist wertvolle und gute Dinge tut.
1: Das heißt, Herr Pfarrer Bohnen, als Christleben heißt nicht nur natürlich beten, das gehört natürlich auch ganz klar dazu, aber ich kann mein Christsein auch in den Alltag tragen, auch in ganz alltägliche Situationen, die vielleicht erstmal auf dem ersten Blick gar nichts mit dem Glauben zu tun haben.
0: Teresa von Avila hat ja das Beten, die hat das ja verglichen mit einem Garten auch, ne? Das passt jetzt dazu. Und das Beten ist wie das Bewässern. Und die Blumen und die Früchte, das sind dann die Früchte, die da rauskommen. Also wenn ich gute Früchte haben möchte, muss ich auch beten, weil das ist wie Gießen. Also ohne Wasser kriege ich nachher nicht die Früchte. Also wenn der Heilige Geist wirken soll, operieren soll, mich befähigen soll, mich begleiten soll, mich inspirieren soll, mich stärken soll, dann brauche ich auf jeden Fall das Gebet und die Verbundenheit mit Jesus in den Sakramenten. Aber dann kommen auch gute Früchte raus, weil dann weiß ich auch, was ich soll und was ich will. Ich glaube, ein großes Problem ist, wenn Leute nicht wissen, was sie wollen oder was sie sollen. Dann sind sie immer irgendwie so unzufrieden. Und wenn man so zufrieden ist wie Sie jetzt, Herr Geißer, dann das ist großartig. Wenn man weiß, da habe ich meine Aufgabe und das erfüllt mich.
1: Jetzt ein Thema, was Sie jetzt gerade noch ansprechen, wo ich doch hierfür nochmal kurz reingehen will, weil es mir doch auch wichtig erscheint, auch wenn wir natürlich gleich wieder zu Ihren Fragen kommen. Sie können hier anrufen unter der 089 517 008008 mit Ihren Fragen zum Leben im Heiligen Geist, Leben im Geistseminar. Das ist das, was hier an dem Wochenende gerade stattfindet im Selfkant. In diesem Rahmen hier diese Fragestunde mit Pfarrer Roland Bohnen. Herr Pfarrer Bohnen, Sie haben jetzt immer wieder angesprochen, entdecken, was eben der eigene Ruf ist, was man wirklich tun soll. Wie schaffe ich das dann im Leben? Wie entdecke ich meinen Ruf im Leben? Natürlich einmal für die Jungen ist das natürlich richtig. Was mache ich, ergreife ich für einen Beruf? Wie geht's weiter nach der Schule? Aber vielleicht auch an jeder Station im Leben sind ja immer Entscheidungen irgendwie zu treffen. Wie geht es weiter? Wo geht der nächste Schritt hin? Was ja immer wieder im Leben kommt. Wie entdecke ich das? Wie kann ich das erfahren im Leben?
0: Also ich glaube schon, dass das vielfältig ist und dass das ein Weg ist. Also ich setze mich nicht einmal hin und versuche mal zu hören, was hat jetzt Gott mit mir vor und danach weiß ich das, sondern das ist so, ist ja auch Schritt für Schritt. Ne? Da spielt sicherlich auch ein inneres Hören eine Rolle. Da spielen auch Talente und Fähigkeiten eine Rolle. Zum Beispiel, ich wollte eigentlich Medizin oder Psychologie oder sowas in der Richtung, also schon so auch vielleicht Seelsorge. Aber dann war ich im Krankenhaus, habe da gearbeitet und ich merkte, dass ich bei jedem Patienten immer mehr redete, als die Arbeit getan habe. Und dann dachte ich, ja Mensch, vielleicht ist das doch besser, du wirst Priester, weil dann kannst du immer nur über Gott reden und nicht so, ne, war das immer nur, konnte ich das immer nur am Rande machen. Also da war so eine Neigung, ich wollte einfach über Gott reden. Ne? Und also man muss auch, es gibt ein schönes Wort von Jesus, was ich so in die Richtung interpretiere, der sagte mal, meine Speise ist es, den Willen des Vaters zu tun. Also man ist jetzt erschöpft und müde und dann gibt mir jemanden, oder ich esse dann ein Butterbrot und danach geht's mir wieder besser. Also das heißt, wenn man den Willen Gottes tut, dann geht's einem danach besser. Dann ist man, ah, das war jetzt gut, das hat mir jetzt gut getan. Also der Wille Gottes ist nicht was, was mich... Ich habe auch mal schon mal von jemandem gehört, die war in einem Kloster und dann ist sie da krank geworden. Also die konnte da einfach nicht leben, ne? Obwohl das gut war. Und das, die wollte das ja auch ursprünglich. Ne? Also sowas gibt's auch. Da merkt man, das ist dann doch nicht der Wille Gottes. Ne? Wenn das so... Es muss irgendwie einen auch erfüllen, es muss einen gut tun. Und bei jungen Leuten würde ich sagen, erstens einfach ausprobieren, einen Weg gehen, dass man sagt, ja, ich gehe mal ins Priesterseminar und gucke mal, wie sich das anfühlt. Wenn ich so eine Neigung dazu spüre, wenn ich merke, es ist doch nichts, kann ich ja immer wieder noch aufhören. Und ein schönes Wort, ich komprimiere das jetzt gerade, was ich auch noch von der Chiara Lubich, die hat mal in Münster, da war ein Tag für Jugendliche, da ging es auch um Berufung, da hat die gesagt, wenn ihr liebt, das ist die beste Vorbereitung auf eure Berufung. Also die Liebe leben, einfach gut zu sein, nach dem Evangelium zu leben, dann findet sich das, weil die Liebe macht glücklich und auch dieses Selbstlose, wenn man was Gutes tut, dann ist man immer auf dem richtigen Weg, dann verplempert man da keine Zeit. Ich finde das blöd, wenn Erwachsene dann sagen, jetzt hast du ein ganzes Jahr verloren, wieso, du hast ein Jahr gewonnen. Ich habe 3 Jahre was anderes gemacht und bevor ich Theologie studiert habe, das war ein echt gewonnenes, da würde ich nie bereuen, dass ich diese 3 Jahre gemacht habe. Also es war großartig. Ne? Also man verliert nie, man gewinnt, wenn man, vor allen Dingen, wenn man in der Liebe ist und versucht, was Gutes zu tun.
1: Ja, danke Ihnen, Herr Geißer, für Ihren Puls, auch was viel darin gesteckt hat in Ihrer Frage. Danke Ihnen, viele Grüße nach Tettnang und wir gehen jetzt weiter in die Nähe von Stuttgart nach Filderstadt. Dort hat uns Frau Maria Döbler angerufen. Grüß Gott, Frau Döbler.
3: Ja, schönen guten Abend, Herr Pfarrer. Ich habe eine Frage zu... in fremden Sprachen sprechen. Mhm. Und zwar, ich habe mal vor vielen Jahren in einem eher privaten Gottesdienst, katholischen Gottesdienst, so in fremden Sprachen reden hören. Die Leute haben alle so geplappert, wie Kinder plappern, wissen Sie? Mhm.
0: Ja,
3: ich habe mich da ausgeschlossen gefühlt. Ich glaube, ich war so ziemlich die Einzige, die da nicht mitbeten konnte. Aber interessanterweise, alle haben gleichzeitig dann aufgehört, also nach einer Weile. Das hat mich dann wiederum erstaunt. Jetzt habe ich einfach eine Frage an Sie. Wie darf ich das verstehen? Oder ist das in Ordnung? Also
0: Ich habe es ja gestern in dem Vortrag versucht zu erklären.
3: Den habe ich jetzt nicht mitgekriegt.
0: Nee, aber... Also Paulus hat das Problem auch mal geschildert, wenn die Leute in eine Gebetsversammlung kommen und die sprechen, beten alle in fremden Sprachen, dann fühlt man sich unwohl. Das steht in 1. Korinther 14 wirklich so drin, genau ihre Erfahrung. Ne?
3: Ja,
0: er hat aber trotzdem nicht gesagt, man soll das deswegen nicht machen. Ne? Der hat eher gesagt, man soll ein bisschen, ja, die Willkommenskultur, man muss dann halt schauen, was man wann, wo, wie, an welcher Stelle macht. Ne? Also, da, aber grundsätzlich ist das ja eine gute Sache in Sprachenbeten. Und habe ich Sie richtig verstanden, dass Sie auch jetzt nicht so ein ganz, ganz schreckliches Gefühl hatten, als wenn da irgendwas ganz Schlechtes passiert wäre?
3: Nein, das nicht. Ich hatte nämlich eine gute Bekannte, ich weiß nicht, ob sie überhaupt noch lebt, auf jeden Fall hat die auch in fremden Sprachen gesprochen, privat, also auch zu Hause. Und das hat sie so beglückt, die hat sich Gott ganz nahe gefühlt. Und ich habe sie eigentlich ein bisschen beneidet, habe gedacht, ach, das hätte ich eigentlich auch ganz gern. Nur mir gelingt das nicht oder mir ist es damals nicht gelungen und heute auch.
0: Ich habe das gestern vorgelesen, wie die Teresa von Avila das empfunden hat und beschrieben hat oder der heilige Augustinus. Und die sprechen immer von diesem überfließenden Glück. Also ein Glück, das man nicht in Worte fassen kann. Und deswegen, also Gott ist ja auch unaussprechlich. Also der Augustinus sagt, das ist eigentlich ja angemessen für Gott, dass man mehr als nur intellektuelle Worte für ihn gebraucht, ne? Wie ein Jauchzen. Also gestern, ich kann es nicht alles wiederholen, aber wenn man nur Juhu, das ist ja auch nicht etwas, was man übersetzen könnte, was damit gemeint ist. Ne? Also ein Freudenjauchzen.
3: Ja,
0: und man könnte diese... So ähnlich, wie wenn Sie sich vorstellen, Sie wären wie ein kleines Kind, was noch nicht sprechen kann und Sie plappern einfach vor Gott dahin. Und gerade wenn kein anderer zuhört, kann man ja auch, ist es ja auch nicht unangenehm oder peinlich. Und wenn Sie dann spüren, dass der Heilige Geist Sie irgendwie so mitnimmt, dass der Heilige Geist das immer mehr erfüllt, das ist wie so, also es ist genauso wie ein Rosenkranz, wo man immer tiefer so reinkommt, je länger man betet. Und so kann man mal so plappern als in Kindersprache und dann auch merken, oh, das tut ja total gut. Also man könnte es auch für sich alleine mal einfach mal machen.
3: Haben Sie diese Fähigkeit auch, Entschuldigung, wenn ich Sie...
0: Ja, wir haben das ja gestern gemacht, eine Viertelstunde lang hatten wir die gelernt. Also Sie können auch als YouTube-Video entweder in der Mediathek oder bei uns... auf Kirche Selfkant, da ist es jetzt ganz oben, ne? Da können Sie das von gestern Abend auch noch abspielen.
3: Ja, die Möglichkeit habe ich halt nicht,
0: Also, ja, nee, da muss jemand anders Ihnen dabei helfen.
1: Sonst können Sie auch gerne noch bei uns im Hörerservice anrufen, dort nachfragen. Die Kollegen helfen Ihnen da auch gerne weiter. Genau, der Vortrag gestern von Pfarrer Bohn, auch für die, die vielleicht auch jetzt zugehört haben, auch Interesse daran haben, den finden Sie bei uns in der Mediathek oder eben auch auf dem YouTube-Kanal der Kirche Selfkant. Zum Nachhören, Nachschauen. Wie geht es eigentlich mit dem Sprachengebet? Was hat es damit auf sich? Vielen Dank Ihnen, Frau Döbler. Viele Grüße nach Filderstadt, nach Stuttgart.
3: Danke.
1: Wiederhören.
0: Wiederhören.
1: Das Leben im Geistseminar hier bei Radio Horeb heute am Samstagnachmittag. Mein Name ist David Kräuter. Bei mir hier live zu Gast ist Pfarrer Roland Bohnen. Er ist der Pfarrer hier im Selfkant, wo das Leben im Geistseminar stattfindet, in der Kirche St. Hubertus. Und Sie haben jetzt hier in diesen Nachmittagsstunden Zeit mit Ihren Fragen. Bis 16:45 nehmen wir uns die Zeit, nimmt sich Pfarrer Bohnen die Zeit. Können Sie hier anrufen, Ihre Fragen stellen zum Leben mit dem Heiligen Geist, zum Leben im Geist. Darum geht es hier bei diesem Leben im Geist Seminar. Sie müssen auch jetzt nicht jeden einzelnen Vortrag gehört haben. Wir haben es gerade ja gehört. Wir können auch einfach über diesen Leben im Geist sprechen. Wenn Ihnen einfach Fragen gekommen sind, Fragen sind dazu, nutzen Sie jetzt hier die Chance, rufen Sie gerne an unter der 089 517 008 008. Und wir gehen jetzt zu Frau Elisabeth Schmidt aus Ravensburg, haben Sie angerufen. Grüß Gott, Frau Schmidt.
4: Ja, grüß Gott, grüße Sie. Also, ich habe sehr aufmerksam das jetzt angehört und habe zwei Sachen, wo ich eine Sicherheit brauche sozusagen. Ich bin erst seit 3 Jahren so, dass ich konsequent gesagt habe, ich gehe jetzt nur noch mit Jesus. Ich war tief in der Esoterik. Ganz, ganz schlimme Dinge, bis zu 4-mal Suizidversuchen. Ich sag nur, der Herr ist der Sieger gewesen. Er hat mich gerettet. Er will mich am Leben haben. Und ich habe irgendwann habe ich gesagt, jetzt nur noch Jesus. Und dann habe ich natürlich auch gesucht und bin auch in bestimmte Kreise gekommen. Bin jetzt auch so unterwegs, dass ich mich noch mal so ein bisschen therapeutisch, christlich-therapeutisch orientiere. Und jetzt ist mir heute, Sie haben ganz, ganz klar gesagt, er soll vorangehen, Jesus. Nicht ich. Und da, wo ich jetzt gerade war, wurde mir gesagt, Jesus geht hinter mir. Und dann habe ich habe nur gesagt, ist komisch, bei mir geht der immer vor mir. Aber ich war unsicher, weil ja diejenige, bei der ich da bin, die hat es ja gelernt. Aber mich hat es total verunsichert, weil für mich geht Jesus voran.
0: Ja. Kennen Sie, aber es gibt auch das schöne Gebet vom Heiligen Patrick, da heißt es, Jesus ist vor mir, Jesus ist hinter mir, Jesus ist
4: neben mir, und
0: rechts,
4: mir und
0: links. Ja, ja, genau. Und also so gesehen muss ich das doch nicht widersprechen. Aber vielleicht meinen Sie noch mehr.
4: Ja, aber es war halt...
0: Also ich finde es voll schön, wenn einer sagt, Jesus stärkt mir den Rücken, Jesus steht hinter mir. Natürlich geht er vor und ich will ihm nachfolgen. Ja. Oder wo ist jetzt der kritische Punkt? Hat die denn gesagt, so nach dem Motto, sie sollen selber ihren Weg gehen und Jesus segnet an alles, was sie machen? Das wäre natürlich ein bisschen schwierig.
4: Nein, er ist einfach hinter mir.
0: Ja, wie gesagt, wenn ich ihm nachfolge, dass man zusätzlich auch sagt, dass er auch hinter mir steht, finde ich das nicht problematisch. Aber wenn man nicht sagt, ich darf ihm nicht nachfolgen, er ist nur hinter mir, würde ich dann problematisch finden.
4: Ja, ich habe dann nur gesagt, aber bei mir ist der vor mir. Er sagte, nein, der ist hinter Ihnen.
0: Ja, da sollte man nicht drüber streiten, weil jeder hat auch eine andere, wenn ich jetzt mir eine Augen zu machen versuche.
4: Mich hat jetzt verunsichert, weil ich ja so neu auf dem Weg bin.
0: Genau, ne? Ich sag mal, wirklich eine Hilfe, das betrachtende Gebet. Ne? Sie machen die Augen zu und sagen, stell dir mal Jesus vor. Wo ist er gerade? Ne? Einer sagt, er ist vor mir, der andere sagt, er ist neben mir. Oder was macht er gerade? Der eine sagt, er geht auf mich zu, der andere sagt, er umarmt mich. Also diese Weise, wie ich Jesus betrachte, im betrachtenden Gebet, in meinem, die Fantasie hat Schwester Marie-Lucy gesagt, die Fantasie hat Gott uns ja auch geschenkt, ne, damit wir Gott betrachten können, damit wir und da darf doch Jesus auch sehr frei sein, wie er mir gerade begegnet.
4: Wie er mir gerade begegnet, ja, damit kann ich umgehen.
0: Ja, und das würde ich sagen, Unterscheidung der Geister hat ja Arno Sweden eben gesagt, aber ich glaube, nichts falsch machen. Wenn er sagt, ich versuche die Augen zuzumachen, versuche mal Jesus vorzustellen, wo er gerade ist, was er mir gerade sagt, wie er gerade zu mir spricht, da ist eigentlich erstmal, ist das erstmal positiv. Natürlich, wenn ich dann sage, Jesus sagt mir ja irgendwas Böses, das würde Jesus ja nie im Leben sagen. Ne? Aber
4: nein.
0: Gestern war doch auch die Teresa von Avila, wo die dann sagte, diese Sicherheit, dass man bei dem Sprachengebet, das kann doch nicht vom Bösen sein, wenn man so eine tiefe Liebe und so einen tiefen Glauben an Jesus darin findet. Ne?
4: Okay.
0: Aber die Sicherheit ist ja auch in der Kirche, weil die katholische Kirche hat die charismatische Erneuerung, damals Papst Paul VI, dann die anderen folgenden Päpste, alle begrüßt und alle umarmt und alle abgesegnet. Es hat also nie ein Papst gesagt, die charismatische Erneuerung wäre gefährlich oder das, da müsste man auf die Unterscheidung der Geister muss man immer walten lassen. Also jede Realität, alles, was wir im Rahmen der Kirche, was wir machen, kann immer auch natürlich, können immer Gefahren, können immer Dinge sein, wo man aufpassen muss. Vielleicht gibt es auch ein paar typische Gefahren für Charismatiker, aber typische Gefahren gibt es für alle. Aber dass man grundsätzlich, muss man sagen, die charismatische Erneuerung ist wirklich immer von Gott gesegnet. Also dass man da nichts falsch macht, weil das katholisch ist.
4: Ja.
0: Und dann, wenn man jetzt betet, wie schon eben gesagt, dass man sagt, so da, wo ich einfach mit Jesus mich verbinde, da kann ich schon sicher sein, dass ich da nichts falsch mache.
4: Okay. Dann noch eine Sache, und zwar mit diesem sich aufdrängen. Da wurde gesagt jetzt heute, Jesus bietet sich an und der andere drängt sich auf. Ich erlebe teilweise auch dann zum Beispiel, ich habe jetzt ein Wort für dich. Dann denke ich, ja, wie ein Wort für mich? Ja, vom Herrn. Und dann schrecke ich ein bisschen. Ich habe ja nicht danach gefragt. Und eigentlich ist ja Wort Gottes, ist ja schon geschrieben, was er mir sagen will. Und da komme ich nicht ganz klar mit.
0: Kann ich gerne antworten. Eine schöne Frage, finde ich. Ne? Also erstmal wenn zum Beispiel ein unreiner Gedanke kommt, das ist, dann den will man nicht, der drängt sich auf. Also der Teufel drängt sich auf. Ne? Also sowas. Ne? Und Jesus ist der Gentleman, wenn man so will. Wenn man betet, komm Herr, komm Heiliger Geist, komm sei bei mir, dann ist er da. Aber er zwingt mich nicht dazu, was Gutes zu machen. Aber der Teufel, der ist eher so dieses... was ich gar nicht will, aber so eine Versuchung. Das ist dieses Drängen. Ne? Und jetzt die Frage, wenn ich ein Wort habe, also Jesus ist ja auch in die Welt gekommen und die Leute haben nicht, ja gut, die haben den Messias erwartet, aber eigentlich haben sie nicht so danach gefragt. Ne? Also die Pharisäer haben bestimmt nicht danach gefragt, die waren glücklich mit ihrer Religion. Und dann kam Jesus einfach dahin. Und jetzt mussten sie Stellung nehmen. Ne? Aber Jesus hat niemanden zu was gezwungen. Von daher finde ich es total okay, wenn jemand sagt, du, ich habe für dich gebetet, ich hätte ein Wort für dich. Der zwingt ja sie zu nichts. Also sie können sagen, weißt du was, ich bin im Moment nicht so gut drauf, ich möchte jetzt keine Worte hören, wunderbar. Ne? Oder sie sagen, das finde ich aber voll lieb von dir, dass du für mich gebetet hast und dass du ein Wort für mich hast. Dann ich schreibe mir das mal auf oder sag mir das mal und dann prüfe ich das in meinem Herzen, hat Schwester Mary Lucy heute Morgen so erklärt. Und dann sagen sie, ach, das passt überhaupt nicht zu mir, aber es ist trotzdem voll lieb gemeint. Und ich sage der Frau vielleicht am nächsten Tag, du, ich fand das so lieb von dir, ne? Aber es war jetzt nicht genauso meins. Ne? Oder beim anderen Mal sagt man, ich kann da so nichts mit anfangen. Mir hat auch mal einer was gesagt. Und dann habe ich erst abends, wurde mir klar, was es bedeutet. Und das war richtig gut. Aber in dem Moment habe ich es irgendwie gar nicht gecheckt. Okay. Also sowas gibt es auch. Also prüfen. Sie sind völlig frei zu prüfen. Sie prüfen das mit aller Liebe und freuen sich darüber, dass Leute den Mut haben, sowas ihnen zu sagen. Es sei denn, jemand ist da sehr aufdringlich, wenn jemand jeden Tag kommt mit, hey, ich habe ein Wort, jetzt hör mal bitte zu. Oder wieso hast du das jetzt nicht beachtet? Wenn einer, das merkt man ja, wenn einer nicht liebevoll und anbietend kommt, sondern so aufdringlich ist und vielleicht stolz darauf ist, dass er meint, er wäre der tolle Prophet, dann muss man sagen, oh, du musst noch was lernen, du bist noch nicht so reif. Dann muss man halt den Splitter aus dem Auge des anderen
4: sehen. Nee, so aufdringlich war das dann nicht. Ich denke mal, das wird dann eher aus meiner Lebensgeschichte, dass ich eine Abwehr innerlich hatte. Aus Angst.
0: Und das ist gut. Das ist gut. Das ist gut. Das ist auch super authentisch. Dann sagen Sie, also weißt du, ich bin da wohl sehr vorsichtig. Das dürfen Sie. Also ich bin da ganz, ganz vorsichtig. Aber ich finde es trotzdem lieb. Kann man doch sagen. Und dann prüft man es. Ne?
1: Ja, danke Ihnen, Frau Schmidt. Danke für diese Frage, für diese Impulse. Alles Gute Ihnen. Viele Grüße nach Ravensburg. Hier beim Leben im Geist-Seminar ist das hier Ihre Zeit für Fragen. Sie können anrufen live in dieser Sendung, Ihre Fragen stellen an Pfarrer Roland Bohnen. Er ist hier Teil des Teams bei dem Leben im Geist-Seminar im Selfkant im Bistum Aachen. Die Nummer ist die 089-517-008-008. Und diese Nummer hat auch Frau Cornelia Wolf aus Miltenberg gewählt. Grüß Gott, Frau Wolf.
5: Ja, grüß Gott. Ich möchte mich ganz herzlich bedanken für diesen Vortrag, für diesen Impuls. Und mir geht es dann immer so, ach, wenn ich das doch jetzt schriftlich in der Hand hätte oder wenn auch wenigstens meine Kinder, Enkelkinder und auch meine Geschwister das mitgehört hätten. Oder ich möchte auch selber dann sowas noch in der Hand haben, um mal immer wieder hineinschauen zu können. So und so war das. Und das hat er so gemeint. Und es gibt da so eine Möglichkeit, aber am liebsten hätte ich das einfach so schriftlich gedruckt in der Hand, diesen ganzen Impuls. Gibt's das?
0: Also da könnte man jetzt nur generell gute Literatur empfehlen. Ne?
5: Ich meine aber Ihren Impuls, genau dieses, was ich heute von Ihnen gehört habe.
0: Ich habe ja gestern Abend den Impuls gemacht.
5: Ja,
0: heute war Arno Sweden.
5: Ich habe doch gerade jetzt im Radio...
1: Jetzt gerade die Antwort auf die Frage, meinen Sie, Frau Wolf?
0: Oder meinen Sie den Impuls von Arno Sweden über die Unterscheidung der Geister?
5: Sie, Herr Frau Bohn, was Sie jetzt gerade vorher gebracht haben, bevor diese Möglichkeit kam, Sie anzurufen, was Sie da im Radio gebracht haben. Genau ja, das.
1: Ich glaube, Sie meinten den Vortrag von Diakon Arno Sweden. Das war jetzt gerade eben zur Unterscheidung der Geister.
0: Ja, das ist jetzt eine Frage, dass Sie die Stimme verwechselt haben. Ich habe gar nicht
1: gesprochen. Aber Pfarrer Bohn, auf jeden Fall, gibt es die Möglichkeit, irgendwie nochmal nachzulesen, nachzuhören?
0: Also, Mein Vortrag von gestern Abend, den habe ich tatsächlich schriftlich, und den Vortrag von Arno, da habe ich gerade gesehen, dass der das schriftlich hatte, weil ich war ja gerade noch in der Kirche und sah, dass er die Blätter hatte. Das heißt, grundsätzlich können wir die Vorträge jemandem zuschicken. Entweder, wenn Sie den Hörerservice kontaktieren, das ist natürlich die leichtere Möglichkeit, und wir schicken dann die Vorträge an den Hörerservice. Ansonsten müsste man mir eine E-Mail schreiben, aber damit, Sie würden mich ja auch finden im Internet, aber leichter ist über den Hörerservice. Dann gucken wir, dass wir die Vorträge, sofern sie schriftlich da sind, dann auch so zur Verfügung stellen.
5: Ja.
0: Können wir machen.
5: Gut, ja? Dankeschön. Also das war auf jeden Fall sehr, sehr schön. Wirklich wichtig, was ich da gehört.
0: Ja, schön, schön.
5: Herzlichen Dank.
0: Ja, gerne.
5: Ja.
1: Danke Ihnen auch. Alles Gute, Frau Wolf. Viele Dankeschön. Grüße nach Miltenberg. Und wir bleiben in Franken, gehen jetzt aber nach Mittelfranken. Hier bei dem Leben im Geist-Seminar können Sie anrufen mit Ihren Fragen unter der 089-517-008-008. Noch einmal die Nummer 089-517-008-008. Wir gehen jetzt zu einer Hörerin, die aus Mittelfranken angerufen hat. Grüß Gott, willkommen in der Sendung.
6: Ja, grüß Gott zusammen. Grüß Gott, Herr Pfarrer Bohnen.
0: Ja, grüß Gott.
6: Ich hätte eine Frage zum Sprachengebet. Und zwar habe ich vor vielen Jahren, das war 2006, da habe ich das bei einem Seminar, das Sprachengebet, geschenkt bekommen. Und ja, und dann war ich wieder zu Hause und praktisch allein auf weiter Flur.
0: Mhm.
6: Also niemand da, der das irgendwie auch, da gibt es keine Gruppe und nichts. Ich habe mich erstmal bemüht, um ein Gebetsabend zusammen zu gründen. Also das in so ein kleines Dorf, das irgendwie alles wieder im Sande verlaufen. Und mit dem Sprachengebet. Also ich habe dann versucht, gedacht, ja, was mache ich denn jetzt? Jetzt bin ich ganz allein. Dann habe ich alleine für mich selber ein wenig so das gebetet, ganz allein halt, vor so einem Jesusbild. Ne? Und mit der Zeit ist das bei mir wieder abgeflacht, weil einfach niemand da ist, der mitbetet. Und ich habe gestern Abend, das habe ich so genossen, da richtig mal wieder dabei zu sein. Also ich habe mich richtig dabei gefühlt, als wäre ich auch mit in der Kirche und habe da gesungen.
1: Gestern Abend gab es ja eine Gebetszeit im Sprachengebet.
6: Mhm. Ja, ja. Das war dann so sehr schön. Und jetzt ist die Frage für mich, was meinen Sie, wenn ich jetzt so alleine für mich bete, dann ist es einfach nicht so intensiv. Und ja, also wie soll ich jetzt da allein damit umgehen?
0: Also erstmal, ich freue mich sehr. Das ist ja jetzt schon eine ganz tolle Bestätigung oder Bestärkung, dass es gut war, dass wir gestern uns darauf eingelassen haben. Mir war es ja auch, für mich ist es auch immer eine gewisse Überwindung, so, weil man denkt, da sind bestimmt viele, die das nicht kennen und die dann sich wundern, was machen die da. Also es ist bei mir oder bei den Leuten, die ich kenne, geht es auch auf und ab. Also ich kenne einen, der ist ganz alleine, der ist Bruder in einem Kloster und der hat ein Gebetsprogramm, also was er betet, zum Beispiel das Stundengebet, den Rosenkranz, und der hat jeden Abend so von 18 Uhr bis 18.15 Uhr, sage ich mal, kann auch eine andere Zeit sein, betet der Sprachengebet. Immer konsequent eine Viertelstunde Sprachengebet. Ich habe wieder vergessen, für welchen Sinn, in welcher Meinung er das betet. Aber er betet das. Da ist es jetzt mal ein Beispiel von jemandem, der es ganz alleine voll mit Power durchgezogen hat. Ich würde nicht sagen, dass es alleine weniger wert ist oder weniger intensiv ist als in der Gemeinschaft. Es kann so und so sein, weil es kann mich auch, wenn ich alleine bin, und ich habe jetzt auch schon länger nicht mehr in Sprachen gebetet und bin so ein bisschen abgesackt, so, es gibt ja immer die Wellenbewegungen, und dann denke ich, boah, du kannst ja mal wieder in Sprachen beten. Dann fange ich wieder an und dann hilft mir das richtig, wieder so in den Lobpreis, in die Hingabe an Gott, an Jesus zu kommen. Also ich kann durchaus sagen, dass ich auch alleine gute Erfahrungen gemacht habe, dass es mich wieder so rausgeholt hat aus einem. Aber auf der anderen Seite musste ich sofort, wie Sie eben gesprochen haben, daran denken, an diesen Holzlagerfeuer mit den vielen Holzscheiten. Und jetzt nimmt man einen Holzscheit und legt den an die Seite. Dann ist natürlich das Feuer nicht mehr so stark. Von daher ich weiß ja nicht, wie mobil Sie sind, ob Sie doch noch irgendwo hinfahren können,
6: ja,
0: wo
6: auch wenig.
0: Ja,
6: wenig.
0: Oder ich habe zum Beispiel, oder ist jetzt in Englisch, ich höre, wenn ich für mich alleine bin, dann höre ich also auch einen Livestream von Amerika, wo wirklich so aus einem Gebetshaus, und die machen auch Lobpreis, die machen auch Sprachengebet manchmal und so, ne? Und das tut mir auch gut. Also es interessiert, inspiriert mich auch. Ne? Also
6: ich kann weiß ich nicht, da im Internet irgendwas finden, wo ich da mitbeten kann. Weil allein also, dann ist es nur ganz kurz irgendwie.
0: Ich weiß es nicht, ob es was Deutsches gibt. Also wenn Sie was Englisch. Das habe ich. Ich war mal in Gebetshaus Augsburg bei dem Johannes Hartl, und da habe ich gefragt, weil die haben auch, wenn die Band nicht spielt, spielen die auch immer was ein. Und dann spielen die von IHOP Kansas City. IHOP heißt International House of Prayer, IHOP. Und das habe ich dann gedacht, oh, das ist eine gute Idee. Und für mich ist das nicht schlimm, wenn das in Englisch ist, weil ich war auch noch eine längere Zeit in Amerika. Deswegen ist das egal. Ob es jetzt in Deutsch auch irgendwo was gibt, aber ich würde da einfach suchen, ne, ob vielleicht gibt's ja was, Lobpreis mit Sprachengebet, mal eingeben. Ich habe jetzt nicht die Erfahrung dabei.
6: Ja.
0: Vielleicht hat ja jemand anders die Erfahrung. Aber wer sucht, der findet. Ne? Also wenn man sagt, Jesus, bitte, jetzt hilf mir, ich möchte da nochmal wieder neu oder sonst beim nächsten Seminar, ne, dass sie wieder bei uns mitmachen oder sie kommen mal nach
6: Sachsen. Ich kann leider nicht weg. Nein, das geht nicht.
0: Nee, aber, oder sie können ja auch die, ja, sonst versuchen, ja, wie gesagt, wo sonst noch Angebote sind, die auch online sind. Ne?
6: Ja, dann alleine ist halt irgendwie schon schwierig. Ne?
0: Ja,
6: schon schwieriger. Und es, also es war gestern wirklich so erhebend und so schön. Ja, ach, da war ich direkt mit dabei.
0: Ja,
6: vielen Dank für Ihre
0: gerne.
6: Seminar. Vielen Dank.
1: Alles Gute Ihnen. Sie haben hier Zeit für Ihre Fragen. Viele Grüße nach Mittelfranken. Sie können hier anrufen. Liebe Hörerinnen und Hörer, Ihre Fragen stellen zu diesem Leben im Geist Seminar. Wo in diesem Rahmen findet diese Fragestunde statt mit Pfarrer Roland Bohnen. Er ist der Priester hier in der Kirche St. Hubertus im Selfkant. Von dort wird auch dieses Leben im Geist-Seminar an diesem Wochenende übertragen mit verschiedenen Impulsen dazu, wie ich als Christ meine Verbindung zum Heiligen Geist stärken kann, tiefer in der Beziehung zum Heiligen Geist leben kann. Rufen Sie hier gerne an unter der 089-517-008-008. Und wir gehen jetzt zu Frau Wagner. Sie hat angerufen aus Stuttgart. Grüß Gott.
7: Grüß Gott. Er ist Frau Wagner.
0: Grüß Gott.
7: Ich habe eine Sache, die finde ich eigentlich wunderbar, und ich sage immer, das ist typisch Gott, da freue ich mich drüber. Und zwar, er weckt mich manchmal nachts und dann spreche ich plötzlich in Sprachen, ohne dass ich irgendetwas mache.
0: Das ist total schön.
7: Ja.
0: Das hab ich habe ja gestern das von dem Pastor erzählt, der mir das mal gesagt hat. Da waren wir bei einer Tagung, und dann habe ich mich bei dem an den Tisch gesetzt beim Kaffee trinken, und dann kamen wir so ins Gespräch, wie er die charismatische Erneuerung kennengelernt hat. Also eigentlich das Sprachengebet kennengelernt hat, bevor er die charismatische Erneuerung kennengelernt hat. Ich freue mich darüber.
1: Die Geschichte war ja, dass er dann einmal nachts aufgewacht ist.
0: Der ist nachts aufgewacht, saß im Bett und hat in Sprachen gebetet.
7: Ja,
0: und ich freue mich darüber, weil ich ja gestern...
7: Ein einziges Mal habe ich erlebt, dass ich erfahren habe, für wen ich gebetet habe. Aber nur ein Mal. Andernfalls mache ich das immer so, dass ich Gott sage, weiß, für wen das Gebet ist, und sag's ihm, mach's ihm klar, da ist jemand, der an ihn denkt. Und dann ist
0: also,
7: das eigentlich auch erledigt.
0: Also in Römerbrief im 8. Kapitel sagt ja Paulus auch, also von daher passt das 100% zu dem, was Sie sagen. Wir wissen ja nicht, für wen wir beten, wie wir in rechter Weise beten sollen, und deswegen tritt Gott mit diesem Seufzen, er nennt das Sprachengebet an der Stelle Seufzen, mit unaussprechlichen Seufzern für uns ein. Und was ich daran so gut finde an Ihrem Zeugnis ist, Weil ich habe ja gestern gesagt, es ist immer ein menschlicher Teil, dass man die Lippen bewegt, und ein göttlicher Teil, dass es irgendwie, dass der Heilige Geist einen so ergreift und das übernimmt. Und ich bin total froh über die Zeugnisse, auch wenn es nicht die Mehrzahl ist, wo das so die eine ganz starke Initiative vom Heiligen Geist ausgeht und der Mensch dann sozusagen davon wirklich mitgenommen wird, ergriffen wird, ja praktisch vom Heiligen Geist an die Hand genommen wird. Und gleichzeitig würde ich aber auch nicht Menschen entmutigen, weil bei mir war es auch nicht anders, wenn man sagt, bei mir ist das jetzt nicht so intensiv übernatürlich geschenkt worden, sondern bei mir war es jetzt mehr so, dass ich halt in einer Gemeinschaft mitgemacht habe und habe dann aber die starke positive Wirkung des Heiligen Geistes gespürt. Aber trotzdem, ich freue mich darüber, wenn es immer wieder, wenn ich höre, dass es Menschen gibt, die es so wirklich so intensiv von Gott direkt eingegeben erlebt haben.
7: Und deshalb braucht die Frau, die meint, wie weit alleine ist, braucht sie eigentlich gar keine Sorge haben. Der Heilige Geist schaltet sich irgendwann, schaltet er sich bestimmt ein, wenn sie das macht.
0: Schön, schön, schön. Also das ist jetzt ein ganz gutes Wort. Also der Heilige Geist schaltet sich dann ein. Ich fange an, in Sprachen zu beten und dann schaltet sich der Heilige Geist ein. Super, Dankeschön.
1: Danke Ihnen, Frau Wagner. Viele Grüße nach Stuttgart.
7: Alles Gute.
1: Herr Pfarrer Bohn, bevor wir gleich jetzt zur nächsten Hörer gehen, die ja, Sie können hier anrufen unter 089-517-008-008, hier mit Ihren Fragen an Pfarrer Roland Bohnen bei diesem Leben im Geistseminar. Jetzt kam es schon häufig vor, dieses Sprachengebet. Vielleicht nur einmal ganz kurz, was meint eigentlich Sprachengebet ganz genau? Was heißt das?
0: Also das wird in der Bibel, wird es an mehreren Stellen erwähnt und es gibt es auch in der katholischen Kirche und es, was damit gemeint ist, also es ist in der Tradition der Kirche, wollte ich sagen, was damit gemeint ist, ist, dass man mit Lauten betet, ohne auf den Sinn zu achten. Also Laute, die man selber macht, wie eine Sprache, die ein Kind, was noch nicht sprechen kann, das macht ja trotzdem Laute. Man sagt dann plappern. Teresa von Avila sagt, das ist wie so, hört sich an wie Kauderwelsch. Augustinus sagt, das ist wie so ein Jubilus, ein Jubilieren, so Juchu. Man ist da frei, ne? Man kann einfach Laute äußern und es geht, weil Gott ist ja auch unaussprechlich. Also man kann nicht Gott letztlich nur in Denkkategorien fassen. Also Gott ist größer als alles, was man irgendwie aussprechen kann. Und da ist beispielsweise auch in der religiösen Musik, wenn man so ein ganz langes Halleluja, wenn auf einer Silbe ganz viele Töne gesungen werden, das ist ja auch, da geht's ja nicht mehr so sehr um den Inhalt, sondern da geht's ja auch um das einfach das Ausdrücken eines Lobes oder ein Seufzen, wie ich eben erwähnt hatte von Römer 8, dass man ein Seufzen ausdrückt, wo, und es ist eine Glaubenserfahrung, dass Menschen das erleben, dass während sie beten, dass es in ihnen aufsteigt oder dass sie es in der Gemeinschaft mit anderen mitmachen und sich so mitnehmen lassen. Und diese besondere Erfahrung ist wiederbelebt worden durch eine Ausgießung des Heiligen Geistes schon im 20. Jahrhundert und ganz besonders in der katholischen Kirche seit den 60er, 70er Jahren, also genau seit 1968, ist es in der katholischen Kirche, ist diese Gabe, dieses Gebet wieder stärker belebt worden. Es hat es immer gegeben, aber es ist jetzt wieder neu belebt worden.
1: Genau, mehr zum Sprachengebet in Ihrem Vortrag, Pfarrer Bohn, den Sie am Freitag gehalten haben, den können Sie, liebe Hörerinnen und Hörer, natürlich noch einmal nachhören in unserem Podcast-Angebot auf horeb.org in der Mediathek. Und dann unter Sondersendung Events, das ist die Rubrik, worunter Sie alle Vorträge, alle Predigten hier von diesem Leben im Geistseminar noch einmal finden, zum Nachhören, zum noch einmal Durchgehen, eben auch den Vortrag zum Sprachengebet. Sie können sich hier einbringen in dieser Fragesendung, in dieser Fragestunde unter der 089-517-008-008. Und angerufen hat es hier Herr Manfred Fleischer aus Elster-Trebnitz. Das ist südlich von Leipzig. Grüß Gott, willkommen in der Sendung, Herr Fleischer.
8: Guten Tag, ich freue mich reinzukommen.
0: Ja, guten Tag.
8: Guten Tag. Wenn ich Sie recht verstehe, ist das doch aber alles Zungenrede. Oder meinen Sie damit das echte Sprachengebet, was praktisch auch in einer anderen Sprache verständlich ist, wie es ja die Jünger einst hatten zu Pfingsten?
0: Super Frage, weil es ist jetzt eine, genau zur Erklärung eine Weiterführung. Ich muss jetzt mal ehrlich sagen, Griechisch heißt es Glossolalie. Griechisch heißt Glosse heißt Zunge. Und beispielsweise in Englisch, also wenn man sagt Tongue, damit meint man entweder Sprache oder Zunge. Ne? Also es heißt, also wenn man Sprachengebet übersetzt aus dem Wort Glossolalie oder Zungengebet übersetzt aus dem Wort Glossolalie, da habe ich jetzt erstmal nicht unterschieden, sondern habe jetzt erstmal das alles sozusagen in einen Topf geworfen. Aber gestern habe ich in dem Vortrag schon die Differenzierung gemacht. Also es gibt dieses Unverständliche, wo auch Augustinus beispielsweise von spricht oder Teresa von Avila, die ich jetzt zitiert hatte. Und dann gibt es natürlich, da hatte ich dann das Beispiel vom heiligen Dominikus, wie der Dominikus mit deutschen Pilgern gesprochen hat, obwohl er gar kein Deutsch konnte. Und das ist also belegt, dass der da die Sprache, oder dann habe ich noch eine Begebenheit, die behauptet wird, die habe ich aber nur im Internet gesehen, gehört oder erfahren, dass sich zwei Menschen in Medjugorje unterschiedlicher Nationalität miteinander unterhalten haben, ein längeres geistliches Gespräch geführt haben und schließlich, als sie sich darüber ausgetauscht haben, wo sie herkommen, kamen sie aus verschiedenen Ländern und hatten verschiedene Sprachen und kannten jeweils die Sprache des anderen nicht. Also, dass dieses Sprachenphänomen, dass es wirklich auch bezeugt ist, dass es sowas gibt, das ist, da glaube ich ganz fest dran. Und das sind eben unterschiedliche Formen von Glossolalie. Also einmal, dass man wirklich eine fremde Sprache kann. Anders, und das andere ist, dass man einfach zum Lobe Gottes oder als Fürbitte oder Flehen oder geistlicher Kampf, dass man so in diesen unaussprechlichen Lauten betet. Wobei ich jetzt noch hochinteressant finde bei der Apostelgeschichte beim Pfingstereignis, da war es ja so, dass die Apostel gepredigt hatten und dann haben die anderen es in anderen Sprachen gehört.
8: Ja.
0: Jeder hat es in seiner, also nochmal wieder was anderes.
8: Hörst du.
0: Aber ist ja großartig, denn es so eine vielfältige Weise gibt, wie der Heilige Geist wirkt. Ne?
8: So habe ich das noch, das ist nicht von den Hinweis, das habe ich ja, dass die in einer Sprache gesprochen haben, jeder verstand es in seiner. Sehr richtig.
0: Genau, weil die haben ja nicht viermal gesprochen, die haben ja einmal gesprochen, sonst hätte der Petrus ja mehrmals dieselbe Predigt halten müssen. Ne? Der hat die Predigt einmal gehalten, aber jeder hat sie in seiner Sprache gehört. Also auch das ist ein Wunder, dass die Leute es dann so, das hat man aber bei der Predigt auch. Jetzt auch ganz normal, dass manche Leute bedanken sich für eine Predigt und ich weiß sicher, dass ich das, was die meinen, nicht gesagt habe.
8: Auch das.
0: Aber die haben das trotzdem gehört und das war für die ganz wichtig und dann danken die dafür.
8: Durchaus, dass der Geist das wirkt.
0: Können Sie auch bestätigen, ne?
8: Habe ich nicht direkt so erlebt, aber leuchtet mir ein.
0: Ja, ist einleuchtend. Aber ich habe es wirklich schon gedacht, warum, also das habe ich da so gar nicht erklärt. Aber ja, es ist doch so bei demjenigen rübergekommen, dann freue ich mich einfach. Der Heilige Geist hat gewirkt, ne?
8: Wo mir es eigentlich darum ging, ich habe mit dem Zungenreden, ich will nicht sagen Schwierigkeiten, aber die muss ich doch, weil die Hörerin vorhin fragte gerade, allein günstiger finden, denn in der Gemeinschaft finde ich es doch störend. Denn das hat auch Paulus gesagt, mach das allein.
0: Genau.
8: Und nicht in der Gemeinschaft, da stört es. Wogegen ich in der Gemeinschaft schon erlebt habe, wiederholt, dass Geschwister in der Sprache gebetet haben und hinterher kam unmittelbar eine Auslegung von den geisterfüllten Geschwisterteilen. Das sind dann Gebetstiefen mit einer besonderen Tiefe.
0: Und so hat es ja Paulus auch in 1. Korinther 14 erklärt, dass das Prophetische, gerade wenn man, ich sage es mal mit meinen Worten, wenn man Willkommenskultur haben möchte, man möchte nicht Leute abschrecken, dann muss man vorsichtig sein. Ich würde sagen, es ist großartig in der Gemeinschaft und auch aus den Resonanzen von heute haben wir ja gehört, dass es Menschen wirklich gut getan hat, dass wir es gestern Abend eine Viertelstunde lang gemacht haben. Also gesehen haben wir ja jetzt eine Bestärkung dafür, dass es, ich hoffe nicht, dass es Leute irritiert hat oder so, aber auf jeden Fall haben wir, und auch bei uns im Seminar haben Leute gesagt, dass es ihnen gut getan hat, hier vor Ort. Das heißt also, man kann nicht sagen, immer wenn man es in Gemeinschaft macht, hat man Irritationen und Ärger, ne? Sondern es kann auch eine Hilfe sein. Aber vielleicht muss man es dann auch vorher erklären, muss man die Leute auch gut mitnehmen. Auf jeden Fall stimme ich Ihnen 100% zu, dass man sehr sensibel sein muss, wo man es macht, an welcher Stelle man es macht, wenn man es öffentlich macht. Also mit großer Behutsamkeit. Ne? Aber dann sagt ja Paulus auch, löscht den Geist nicht aus. Also wenn du sagst, wir müssen jetzt immer behutsam sein, weil wir können ja keinen, dann hast du nachher gar nichts mehr. Ne? Wenn du immer nur alles deswegen nicht machst, weil irgendeiner was dagegen haben könnte. Also das ist eben auch Unterscheidung der Geister, das richtige Fingerspitzengefühl zu haben, wann es angebracht ist und wie man es machen kann. Ne?
8: Da muss ich vielleicht mich ein bisschen mehr erklären, was Sie sagen, was Sie jetzt machen in der im Sprachengebet und das findet jetzt statt, dann ist ja jeder konzentriert drauf. Aber wenn ich jetzt eine Gebetsgemeinschaft habe, wie wir es mitunter kennen oder kannten immer, und dann zwischendrin betet einer und dann fangen welche an, in Sprachen zu beten, das fand ich dann störend, weil das die Konzentration ablenkt.
0: Ja, genau. Da muss auch der Leiter dann entscheiden, was geht, was erlaubt ist, was nicht erlaubt ist. Da muss man vielleicht sagen, hör mal, das passt jetzt gerade nicht, das ist jetzt nicht so angebracht. Wobei ich gestern auch mit diesen Auslegungen, da wollte ich noch drauf eingehen, was Sie vorhin sagten, das habe ich ja auch erklärt. Und das erlebe ich sehr oft, dass wenn man in Sprachen betet, dass man dann gleichzeitig spürt, was der Heilige Geist sagen will, also wie so Eingebungen bekommt und dass man auch viel offener für Eingebungen ist, weil man in Sprachen gebetet hat. Das spricht wieder für Sprachengebet, dass man durch das Sprachengebet diese innere Intuition, dass sie stärker wird, wie der Heilige Geist uns lenken möchte. Zum Beispiel macht man in Gebetsgruppen oft nach dem Sprachengebet oder Sprachengesang eine Stille. Und dann können die Leute sagen, ich hatte jetzt gerade diesen Eindruck, ich hatte gerade dieses Bild. Heute Morgen hat Schwester Mary Lucy auch ein Bild gesagt, was sie gestern während des Sprachengebets empfangen hat. Und sie hat mir gesagt, sie hätte noch mehr Bilder gehabt, aber eins davon hat sie jetzt vorhin erläutert, dass wo dieses Kind, was sich eine Decke über den Kopf gezogen hat, als Zeichen für Schutz, dass Gott uns beschützt.
8: Ist nur, dass in dieser Zungenrede, ich weiß ja nicht, was für Geister da immer aktiv sind.
0: Da hat ja auch Theresa sehr schön das gesagt, wo er sagte, wenn man so von Gottes Freude erfüllt ist, das kann doch nicht vom Bösen sein. Ich weiß aber, dass es Leute gibt, auch Priester, auch seriöse, ernstzunehmende Priester, die das sagen, da könnte man sich öffnen für andere Geister. Und das kann man natürlich immer sagen. Man kann immer sagen, ja, da kann aber noch ein Geist hinterstecken. Aber das kann man auch bei allen anderen Sachen sagen. Also ich persönlich, mir tut das leid, mir tut das auch weh, dass es auch Christen, Katholiken gibt, die das so negativ beurteilen. Also ich glaube schon, dass man das, wenn man das im Rahmen der katholischen Kirche das als Teil des Schatzes, des Gebetsschatzes der katholischen Kirche, wenn man das praktiziert und wenn man die Meinung hat, dass man wirklich Gott näher kommen möchte und die Freude in Gott oder den Frieden in Gott findet, ich kann mir das nicht vorstellen, dass das jetzt was Böses sein soll.
8: Ja, es gibt es ja, was meine Erkenntnis ist, dass die Sprachengebet und dann die Geistesausgießung eine extreme Tiefe der Demut eigentlich ist. Auf der Tiefe aus. Da drin kommen dann meistens diese Geschenke und diese Gabe. Das ist nicht nur aus mir, aus meiner Kraft, sondern in der Demut wirkt der Heilige Geist, erst in den Schwachen mächtig.
0: Und wenn es wirklich was Schädliches sein soll, dann wäre es sowas wie Eitelkeit, Stolz, wenn da Menschen geistliche Gaben, also so wie ich bin hier der tolle Charismatiker, das ist natürlich schräg und das will auch keiner. Aber dass es immer irgendwo Gefahren gibt, bei allen Dingen, deswegen das ganze Kind mit dem Bart auszuschütten und sagen, ich halte da nichts von, ist meiner Meinung nach falsch.
1: Ja, danke Ihnen, Herr Fleischer. Sie haben hier noch einmal über das Sprachengebet gesprochen und es war, glaube ich, auch nochmal wichtig, nochmal so intensiv darüber zu sprechen, nochmal über die Einwände zu sprechen, die denn dagegen sind und nochmal eben darauf zu schauen, was meint eigentlich Sprachengebet ganz genau, was bedeutet das. Danke Ihnen, Herr Fleischer, viele Grüße nach Elster-Trebnitz, südlich von Leipzig.
8: Dankeschön.
1: Wiederhören.
0: Wiederhören.
1: Ja, Herr Pfarrer Bohn, wir sind hier beim Leben im Geist-Seminar jetzt gerade mehr oder weniger in der Mitte angekommen. Es folgen jetzt noch einige Vorträge. Heute Abend um 19 Uhr geht es weiter. Dann der vierte Impuls mit dem Heilungsgebet. Darum geht es dann, um das Heilungsgebet, den Impuls hat Propst Thomas Wieners. Danach auch wieder eine Zeit der Anbetung, eine Zeit der eucharistischen Anbetung mit verschiedenen Gebeten, die dann auch kommen werden. Und morgen geht es natürlich auch noch einmal weiter mit Heiliger Messe, mit weiteren Impulsen und mit Zeugnissen zum Schluss. Pfarrer Bohn, bevor wir uns jetzt hier gleich verabschieden, bevor es hier gleich weitergeht in unserem Programm, was sollte ich denn von diesem Leben im Geist-Seminar unbedingt mitnehmen? Worum geht es eigentlich im Kern? Was ist so das Wichtige, der Kern des Leben im Geist-Seminars?
0: Also das Leben im Geist ist ja ein Geschenk Gottes. Und da hat Gott ja die Initiative ergriffen. Er möchte, dass wir erfüllt werden vom Heiligen Geist. Der heilige Seraphim von Sarov sagte, dass der Sinn des Lebens darin besteht, vom Heiligen Geist erfüllt zu werden. Immer mehr mit Christus vereinigt, immer mehr, aber auch Werkzeug Gottes in dieser Welt. Und jetzt beim Heiligen Geist Seminar, was wir jetzt machen, da geht es tatsächlich um die Charismen, die uns helfen, Werkzeuge Gottes in der Welt zu sein. Also von Gott geleitet zu werden, vom Heiligen Geist geleitet zu werden, auf die Impulse des Heiligen Geistes zu reagieren, zu antworten, aber auch die übernatürlichen Gnadengaben, die Wunder, die Dinge, die man aus menschlicher Kraft nicht bewirken kann, diese übernatürlichen Gnadengaben in uns zu entfalten. Jesus hat ja gesagt, ihr werdet noch größere Werke tun als ich. Und damit hat er das gemeint, dass wir Dinge tun können, so wie Heilungen, dass Zeichen und Wunder passieren und dass dadurch auch das Reich Gottes bestätigt und bestärkt wird, dass Gott real ist, dass Gott lebt, dass Gott agiert, dass Gott aktiv ist in dieser Welt. Also es ist ein Unterschied, ob ich nur rein natürlich Dinge tue. Ich kann ein schönes Lied singen, ich kann einem Kranken besuchen. Das wären jetzt natürliche Dinge. Oder ob das Übernatürliche, die übernatürliche Dimension des christlichen Glaubens, die Kraft des Heiligen Geistes, dass die auch unter den Christen und auch in der Welt spürbar wird. Das wäre für mich das große Ziel. Und ich weiß, dass da auch viele eine Sehnsucht nach haben.
1: Und dafür, Herr Pfarrer Bohn, darum bitte ich Sie jetzt noch zum Schluss unseres Gesprächs um Ihren Segen für uns, für all die jetzt hier mit dabei sind.
0: Gerne.
1: Bei dieser Sendung hier bei Radio Horeb.
0: Gerne. Der Herr sei mit euch.
1: Und mit deinem Geiste.
0: Es segne euch alle, der allmächtige Gott, der Vater, der Sohn und der Heilige Geist.
1: Amen.
0: Gelobt sei Jesus Christus.
1: In Ewigkeit. Amen. 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Und wenn jetzt noch Fragen offen geblieben sind oder vielleicht noch weitere Fragen aufkommen im Laufe des Leben im Geist-Seminars, dann gibt es morgen auch noch einmal zu derselben Zeit die Chance für Sie anzurufen, Ihre Fragen zu stellen. Um 16 Uhr dann ist Propst Thomas Wieners für Sie vor Ort und stellt sich Ihren Fragen 16 Uhr bis 17 Uhr Ihre Chance noch einmal morgen Ihre Fragen zu stellen zu diesem Leben im Geist-Seminar. Mein Name ist David Kreuter. Ich wünsche Ihnen nun noch einen gesegneten Tag. Wir hören uns dann hier wieder um 19 Uhr mit dem vierten Impuls vom Leben im Geist-Seminar. Es geht dann um das Heilungsgebet. 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Mein Name ist David Kreuter. Ich wünsche Ihnen einen gesegneten Tag.

Nachrichten aus Kirche und Welt direkt aus der aktuellen Radio Horeb Redaktion. Im Studio Balderschwang, Domagoj Klobuchar. Fulda. Der Schutz des menschlichen Lebens steht auf der Tagesordnung der Herbstvollversammlung der Deutschen Bischofskonferenz Ende September. Dabei geht es um ethische Fragen am Anfang und am Ende des Lebens. Zu den Themen gehören Leihmutterschaft, Organspende und assistierter Suizid. Auch der Einsatz künstlicher Intelligenz in der Medizin soll zur Sprache kommen. An einem geplanten Pressegespräch werden der Essener Bischof Franz Josef Overbeck als Vorsitzender der Glaubenskommission und der Augsburger Weihbischof Anton Losinger teilnehmen. Berlin. Russland wirbt nach Angaben von Amnesty International ausländische Männer mit falschen Jobversprechen für den Krieg gegen die Ukraine an. Die Menschenrechtsorganisation berichtet von Täuschung, Zwang und Ausbeutung. In vielen Fällen handle es sich um Menschenhandel. Betroffen seien vor allem Männer aus ärmeren Ländern, die sich in wirtschaftlicher Not befinden. Ihnen würden zivile Arbeitsplätze versprochen, etwa als Fahrer, Koch oder Wachmann. Auch hohe Gehälter und eine schnelle Einbürgerung gehörten zu den Lockmitteln. In Russland angekommen, würden die Männer zur Unterschrift unter russischsprachige Verträge gedrängt. Anschließend nehme man ihnen häufig Pässe und Mobiltelefone ab. Bei Fluchtversuchen werde ihnen mit Gefängnis oder Tod gedroht. Amnesty schildert unter anderem den Fall eines Mannes aus Sri Lanka. Er habe als ziviler Sicherheitsmann arbeiten wollen, sei aber unmittelbar an die Front geschickt worden. Schon nach 2 Wochen sei er in Gefangenschaft geraten. Bad Tölz. Die Kalvarienbergkirche feiert morgen ihr 300-jähriges Weihejubiläum. Um 10 Uhr beginnt ein Festgottesdienst. Dass das Tölzer Wahrzeichen noch steht, ist keine Selbstverständlichkeit. Nach Angaben von Kreisheimatpfleger Thomas Lauer planten die Nationalsozialisten 1941 den Abriss. An die Stelle der Kirche sollten eine monumentale Freitreppe und ein Mausoleum treten. In eigener Sache. Wir übertragen heute und morgen das Seminar Leben im Geist aus der Kirche St. Hubertus in Selfkant bei Heinsberg im Bistum Aachen. Die Tage gestalten Pfarrer Roland Bohnen, Propst Thomas Wieners, die Dominikanerin Schwester Mary Lucy und Diakon Arno Zweden. Die charismatische Erneuerung in Wassenberg und Süsterseel veranstaltet solche Seminare seit vielen Jahren. Sie laden dazu ein, das Wirken des Heiligen Geistes im eigenen Glaubensleben zu entdecken und sich dafür zu öffnen. Das waren Meldungen aus Kirche und Welt. 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

Komm zu Jesus. Genau das dürfen wir jetzt tun. Hier bei Radio Horeb in unserem Live-Programm begrüßt Sie Claudia Kiesel an diesem Samstagabend, 17 Uhr und 27 Minuten. Sie sind eingeladen, mit uns um 17:30 die Heilige Messe zu feiern, die Sonntagsvorabendmesse aus St. Hubertus in Selfkant im Bistum Aachen. Gerne sprechen wir noch

gemeinsam ein Gebet zur Vorbereitung. Und ich wünsche Ihnen jetzt schon eine gute Andacht und dass wir mit allem, was uns ausmacht, jetzt zu Jesus kommen. Herr allmächtiger Vater, ich danke dir für all deine Wohltaten und ganz besonders dafür, dass du mich mit dem kostbaren Leib und Blut deines Sohnes, unseres Herrn Jesus Christus, geistig speisen möchtest. Ich bitte dich, lass dieses heilige Sakrament mir zur Quelle des Erbarmens und zum ewigen Heil gereichen. Die heilige Eucharistie sei für mich Rüstung des Glaubens und Schild des guten Willens. Sie möge mich von meinen Fehlern reinigen und alle Tugenden vermehren, mich gegen alle Nachstellungen meiner sichtbaren und unsichtbaren Feinde schützen, mich innig und unzertrennlich mit dir, dem einen und wahren Gott, verbinden und mir so zu helfen, mein letztes Ziel zu erreichen. Schenke mir, armen Sünder, zu jenem unaussprechlichen Gastmahl zu gelangen, wo du mit deinem Sohn und dem Heiligen Geist, deinen Heiligen, das wahre Licht bist, die ewige Freude, der vollendete Friede und die vollkommene Seligkeit. Maria, Mutter der Kirche, erbitte uns viele geistliche Berufungen und christliche Familien,

0: Im Namen des Vaters und des Sohnes und des Heiligen Geistes. Amen. Die Gnade unseres Herrn Jesus Christus, die Liebe Gottes des Vaters und die Gemeinschaft des Heiligen Geistes sei mit euch. Schön, dass wir uns wieder zusammenfinden zur Feier der Eucharistie, liebe Schwestern und Brüder. Als Menschen bleiben wir anderen etwas schuldig. Andere bleiben auch uns etwas schuldig. Und wir lassen uns etwas zu Schulden kommen. So werden Beziehungen belastet oder gar zerstört. Und doch, es ist so in unserem Leben und nicht immer können wir daran etwas ändern. Die Frage ist dann, wie gehen wir mit unserer eigenen und der Schuld anderer um? Hier eröffnen uns Lesung und Evangelium des heutigen Sonntags eine Perspektive. Uns kommt als Menschen durch Gott so viel Verzeihung und Barmherzigkeit entgegen, dass auch wir zu verzeihenden und vergebenden Menschen werden können, ohne uns selbst zu verleugnen. Stellen wir uns unter Gottes Barmherzigkeit. Ich bekenne Gott dem Allmächtigen und allen Brüdern und Schwestern, dass ich Gutes unterlassen und Böses getan habe. Ich habe gesündigt in Gedanken, Worten und Werken. Durch meine große Schuld. Darum bitte ich die selige Jungfrau Maria, alle Engel und Heiligen und euch Brüder und Schwestern, für mich zu beten bei Gott, unserem Herrn. Der allmächtige Gott, erbarme sich unser. Er lasse uns die Sünde nach und führe uns zum ewigen Leben.
1: Zum Kyrie 154.

Lasset uns beten. Gott, du Schöpfer und Lenker aller Dinge, sieh gnädig auf uns. Gib, dass wir dir mit ganzem Herzen

0: Vergib deinem Nächsten das Unrecht, dann werden dir, wenn du betest, auch deine Sünden vergeben. Lesung aus dem Buch Sirach. Groll und Zorn sind abscheulich. Nur der Sünder hält daran fest. Wer sich rächt, an dem rächt sich der Herr. Dessen Sünden behält er im Gedächtnis. Vergib deinem Nächsten das Unrecht, dann werden dir, wenn du betest, auch deine Sünden vergeben. Der Mensch verharrt im Zorn gegen den anderen. Vom Herrn aber sucht er Heilung zu erlangen. Mit seinesgleichen hat er kein Erbarmen. Aber wegen seiner eigenen Sünden bittet er um Gnade. Obwohl er nur ein Wesen aus Fleisch ist, verharrt er im Groll. Wer wird da seine Sünden vergeben? Denk an das Ende, lass ab von der Feindschaft. Denk an den Untergang und Tod und bleib den Geboten treu. Denk an die Gebote und grolle dem Nächsten nicht. Denk an den Bund des Höchsten und verzeih die Schuld. Wort des lebendigen Gottes.
1: Antwort Psalm 657, Abschnitt 3.

Lobe den Herrn, meine Seele, und alles ist in mir wird seinen heiligen Namen. Lobe den Herrn, meine Seele, und vergiss nicht, was er dir Gutes getan hat.

der dir all deine Schuld vergibt und all deine Gebrechen heilt, der dein Leben vor dem Untergang rettet und dich mit Huld und Erbarmen krönt.

Er wird nicht immer zürnen, nicht ewig im Groll verharren. Er handelt an uns nicht nach unseren Sünden und vergilt uns nicht nach unserer Schuld.

So weit der Aufgang entfernt ist vom Untergang, so weit entfernt er die Schuld von uns. Wie ein Vater sich seiner Kinder erbarmt, so erbarmt sich der Herr über alle, die ihn fürchten.

0: Ob wir leben oder ob wir sterben, wir gehören dem Herrn. Lesung aus dem Brief des Apostels Paulus an die Römer. Brüder, keiner von uns lebt sich selber und keiner stirbt sich selber. Leben wir, so leben wir dem Herrn. Sterben wir, so sterben wir dem Herrn. Ob wir leben oder ob wir sterben, wir gehören dem Herrn. Denn Christus ist gestorben und lebendig geworden, um Herr zu sein über Lebende und Tote. Wort des lebendigen Gottes.
1: Halleluja-Ruf 176, Abschnitt 2.

In jener Zeit trat Petrus zu Jesus und fragte: Herr, wie oft muss ich meinem Bruder vergeben, wenn er sich gegen mich versündigt? Siebenmal? Jesus sagte zu ihm: Nicht siebenmal, sondern 77-mal. Mit dem Himmelreich ist es deshalb wie mit einem König, der beschloss, von seinen Dienern Rechenschaft zu verlangen. Als er nun mit der Abrechnung begann, brachte man einen zu ihm, der ihm 10.000 Talente schuldig war. Weil er aber das Geld nicht zurückzahlen konnte, befahl der Herr, ihn mit Frau und Kindern und mit allem, was er besaß, zu verkaufen und so die Schuld zu begleichen. Da fiel der Diener vor ihm auf die Knie und bat: Hab Geduld mit mir, ich werde dir alles zurückzahlen. Der Herr hatte Mitleid mit dem Diener, ließ ihn gehen und schenkte ihm die Schuld. Als nun der Diener hinausging, traf er einen anderen Diener seines Herrn, der ihm 100 Denare schuldig war. Er packte ihn, würgte ihn und rief: Bezahl, was du mir schuldig bist. Da fiel der andere vor ihm nieder und flehte: Hab Geduld mit mir, ich werde es dir zurückzahlen. Er aber wollte nicht, sondern ging weg und ließ ihn ins Gefängnis werfen, bis er die Schuld bezahlt hatte. Als die übrigen Diener das sahen, waren sie sehr betrübt. Sie gingen zu ihrem Herrn und berichteten ihm alles, was geschehen war. Da ließ ihn sein Herr rufen und sagte zu ihm: Du elender Diener, deine ganze Schuld habe ich dir erlassen, weil du mich so angefleht hast. Hättest du nicht auch mit jenem, der gemeinsam mit dir in meinem Dienst steht, Erbarmen haben müssen, so wie ich mit dir Erbarmen hatte? Und in seinem Zorn übergab ihn der Herr den Folterknechten, bis er die ganze Schuld bezahlt habe. Ebenso wird mein himmlischer Vater jeden von euch behandeln, der seinem Bruder nicht von ganzem Herzen vergibt. Evangelium unseres Herrn.

Vergib deinem Nächsten das Unrecht, fordert Jesus Sirach heute in der Lesung. Jesus Sirach, ein Weisheitslehrer der Juden. Und er führt zwei Begründungen an. Wie kann ich Gott um Heilung und Vergebung meiner Sünden bitten, ohne selbst zu vergeben? Wer von euch ohne Sünde ist, werfe den ersten Stein, sagt Jesus zu den Pharisäern und Schriftgelehrten, die den Fall der Ehebrecherin vor ihn brachten. Sie gingen der Reihe nach weg, angefangen von den Ältesten. Jeder Mensch ist auf Vergebung angewiesen, auf die Vergebung der Mitmenschen und auf die Vergebung Gottes. Jesus Sirach erinnert darüber hinaus auf den Bund mit Gott. Er ist sich bewusst, dass nur Gott das Böse überwinden und heilen kann. Rache und Groll können getanes Unrecht nicht wieder gut machen und das Böse nicht heilen. Liebe Mitchristen, 77 Mal vergeben fordert Jesus heute von seinen Jüngern. Nicht nur 7 Mal, sondern 77 Mal. Er unterstreicht seine Forderung mit einer drastischen Geschichte, die wir nur schwer nachvollziehen können. Sie ist hart und grausam und widerstreitet unserem gewohnten Gottesbild. Aber vielleicht ist diese überdeutliche Beispielerzählung notwendig, weil das Leben Geschichten erzählt, die noch viel härter sind. Liebe Mitchristen, der mehrfach ausgezeichnete Kinofilm Dead Man Walking setzt sich mit der Todesstrafe auseinander. Er greift ohne Beschwichtigung und Beschönigung die Geschichte eines Verbrechers auf, der ein junges Paar ermordet hat. Ohne die Schuld in Frage zu stellen, kommt der Film zum Schluss, dass auch eine legale Hinrichtung Mord ist und das Verbrechen nicht sühnen oder gut machen kann. Im Zusammenhang mit den unglaublichen Verbrechen heutzutage, die da begangen werden, wird immer wieder die Forderung nach der Todesstrafe wieder laut. Auf den ersten Blick mag eine solche Forderung einleuchten. Es wiegt die Menschen in der Illusion, man könnte Unrecht wieder gut machen. Unrecht kann nicht ungeschehen gemacht werden. Freiwillige Sühne kann bestenfalls ein Zeichen der Umkehr und des Willens zur Wiedergutmachung sein. Fraglos ist die Gesellschaft vor unberechenbaren Menschen so gut als möglich zu schützen. Aber kann eine Bestrafung wirklich Genugtuung bringen? Liebe Mitchristen, machen wir es uns mit der Forderung, 77 Mal zu vergeben, nicht doch ein wenig zu einfach? Verwischt nicht die Bereitschaft, über alles den Mantel der Güte, des Verstehens und der Barmherzigkeit zu breiten, jene Werte, die es mit größtem Nachdruck zu schützen gilt? Werden die Verbrechen nicht gerade durch diese Forderung nach Vergebung verharmlost? Schließlich spiegelt das Strafausmaß die Werthierarchie einer Gesellschaft wider. Dabei geht es um mehr als um Abschreckung. Das Böse im Menschen wird nicht durch harte Strafen und härteres Durchgreifen überwunden werden. Es reicht nicht aus, wie die Pharisäer und Gesetzeslehrer, die Todesstrafe zu fordern.
Es reicht aber auch nicht aus, Menschen zu entschuldigen, sie von Schuld freizusprechen oder ihnen die Schuld nachzusehen. Liebe Mitchristen, es ist ein langer Weg zur Bewältigung von Schuld und Überwindung des Bösen, der nur gemeinsam gelingen kann. Schuldige und Opfer, Mitschuldige und Mitopfer, das gehört zusammen. Ich wünsche, dass ein jeder von uns alt und weise genug ist, um zu begreifen, wer von uns ohne Sünde ist, werfe den ersten Stein. Und ich wünsche, dass wir mit Gottes Hilfe stark genug werden, Lebensräume zu schaffen, in denen das Geh hin und sündige nicht mehr wirklich auch gelebt werden kann, auch hier, wo wir jetzt wohnen, auch jetzt hier in diese Zeit, in der wir leben.

0: Wir sprechen das große Glaubensbekenntnis. Wir glauben an den einen Gott, den Vater, den Allmächtigen, der alles geschaffen hat, Himmel und Erde, die sichtbare und unsichtbare Welt. Und an den einen Herrn Jesus Christus, Gottes eingeborenen Sohn, aus dem Vater geboren vor aller Zeit, Gott von Gott, Licht vom Licht, wahrer Gott vom wahren Gott, gezeugt, nicht geschaffen, eines Wesens mit dem Vater, durch ihn ist alles geschaffen, für uns Menschen, und zu unserem Heil ist er vom Himmel gekommen, hat Fleisch angenommen, durch den Heiligen Geist von der Jungfrau Maria, und ist Mensch geworden. Er wurde für uns gekreuzigt unter Pontius Pilatus, hat gelitten und ist begraben worden, ist am dritten Tage auferstanden nach der Schrift und aufgefahren in den Himmel. Er sitzt zu Rechten des Vaters und wird wiederkommen in Herrlichkeit, zu richten die Lebenden und die Toten. Seiner Herrschaft wird kein Ende sein. Wir glauben an den Heiligen Geist, der Herr ist und lebendig macht, der aus dem Vater und dem Sohn hervorgeht, der mit dem Vater und dem Sohn angebetet und verherrlicht wird, der gesprochen hat durch die Propheten. Und die eine heilige katholische und apostolische Kirche. Wir bekennen die eine Taufe zur Vergebung der Sünden. Wir erwarten die Auferstehung der Toten und das Leben der kommenden Welt. Amen.
1: Wir wollen Fürbitte halten. Gott, du schenkst uns eine Gerechtigkeit, die größer ist als unser Gerechtigkeitsempfinden und die uns deine Liebe zu allen Menschen zeigt. Es ist nicht immer einfach einzusehen, wo wir verzeihen oder nachgeben müssen. Hilf uns einzusehen, welche nächsten Schritte für uns ein gutes Miteinander wichtig sind. Gott, unser Vater. Krieg, Gewalt und Terror beherrschen unsere Welt. Hilf allen Menschen, dass sie Liebe und Achtung erfahren und so selber Liebe und Achtung schenken lernen. Gott, unser Vater. Menschen werden Opfer von Gewalt und Terror. Zeig uns in unserem Zusammenleben, in der Wirtschaft und der Politik neue Wege, die Rechte aller Menschen zu verwirklichen. Gott, unser Vater. In den Medien wird viel Gewalt und Hass gezeigt. Wecke in allen Verantwortlichen die Einsicht und Bereitschaft, mehr für ein besseres Miteinander der Menschen zu tun. Gott, unser Vater. Nur wer sich selbst annimmt, kann auch anderen Menschen annehmen. Hilf uns, dass wir lernen, uns selber zu lieben. Gott, unser Vater. Wir bitten für unsere Verstorbenen. In dieser heiligen Messe beten wir besonders für die Eheleute Maria und Josef Ruhrs und Geschwister und lebende und Verstorbene der Familie Tholen Ruhrs Otten. Und für Anna Otten. Herr, nimm du sie auf in dein himmlisches Reich, das deine Güte und Liebe erfahren. Gott, unser Vater. Wir wollen auch beten für Giovanni um Frieden und Einigkeit in einer Erbsache. Für Matteo für eine gute Eingewöhnung in der Kita. Und für das Ehepaar Davide und Ilara, mit dem Wunsch nach Kindern und der Bitte um Gottes Segen für einen gemeinsamen Weg. Gott, unser Vater. Um all dies bitten wir durch Christus, unseren Herrn. Maria mit dem Kinde lieb.
2: Zur Gabenbereitung 186.

Schwestern, das meine und euer Opfer Gott, dem allmächtigen Vater, gefalle. Herr, nimm die Gebete und Gaben deiner Kirche an und was jeder Einzelne zur Ehre deines Namens

Durch sein Leiden am Kreuz hat er uns vom ewigen Tod befreit und durch seine Auferstehung und das unvergängliche Leben erworben. Darum preisen dich deine Herrlichsten und singen mit den Chören der Engel das Lob deiner Herrlichkeit.

Ja, du bist heilig, großer Gott, du bist der Quell aller Heiligkeit. Darum kommen wir vor dein Angesicht und feiern in Gemeinschaft mit der ganzen Kirche den ersten Tag der Woche als den Tag, an dem Christus von den Toten erstanden ist. Durch ihn, den du zu deiner Rechten erhöht hast, bitten wir dich, sende deinen Geist auf diese Gaben herab und heilige sie, damit sie uns werden, Leib und Blut deines Sohnes, unseres Herrn Jesus Christus. Denn am Abend, an dem er ausgeliefert wurde und sich aus freiem Willen den Leiden unterwarf, nahm er das Brot und sagte Dank, brach es, reichte es seinen Jüngern und sprach, nehmet und esset alle davon, das ist mein Leib, der für euch hingegeben wird.

Ebenso nahm er nach dem Mahl den Kelch, dankte wiederum, reichte ihn seinen Jüngern und sprach: Nehmet und trinket alle daraus. Das ist der Kelch des neuen und ewigen Bundes, mein Blut, das für euch und für alle vergossen wird, zur Vergebung der Sünden. Tut dies zu meinem Gedächtnis.

Darum, gütiger Vater, feiern wir das Gedächtnis des Todes und der Auferstehung deines Sohnes und bringen dir so das Brot des Lebens und den Kelch des Heiles dar. Wir danken dir, dass du uns berufen hast, vor dir zu stehen und dir zu dienen. Wir bitten dich, schenke uns Anteil an Christi Leib und Blut und lass uns eins werden durch den Heiligen Geist. Gedenke deiner Kirche auf der ganzen Erde und vollende dein Volk in der Liebe, vereint mit unserem Papst Leo, unserem Bischof Helmut und allen Bischöfen, unseren Priestern, Diakone und Ordensleute und mit allen, die zum Dienst in der Kirche bestellt sind. Gedenke unserer Brüder und Schwestern, die entschlafen sind in der Hoffnung, dass sie auferstehen. Nimm sie und alle, die in deiner Gnade aus dieser Welt geschieden sind, in dein Reich auf, wo sie dich schauen von Angesicht zu Angesicht. Vater, erbarme dich über uns alle, damit uns das ewige Leben zuteil wird in der Gemeinschaft mit der seligen Jungfrau und Gottesmutter Maria, mit dem heiligen Josef, ihren Bräutigam, mit deinen Aposteln und mit allen, die bei dir Gnade gefunden haben von Anbeginn der Welt, dass wir dich loben und preisen durch deinen Sohn Jesus Christus. Durch ihn und mit ihm und in ihm ist dir, Gott allmächtiger Vater, in der Einheit des Heiligen Geistes, alle Herrlichkeit und Ehre, jetzt und in Ewigkeit. Amen. Wir heißen Kinder Gottes und sind es, darum

0: Komm uns zu Hilfe mit deinem Erbarmen und bewahre uns vor Verwirrung und Sünde, damit wir voll Zuversicht das Kommen unseres Erlösers Jesus Christus erwarten. Denn dein ist das Reich und die Kraft und die Herrlichkeit in Ewigkeit. Amen. Der Herr hat zu seinen Aposteln gesagt: Frieden hinterlasse ich euch, meinen Frieden gebe ich euch. Deshalb bitten wir, Herr Jesus Christus, schau nicht auf unsere Sünden, sondern auf den Glauben deiner Kirche und schenke ihr nach deinem Willen Einheit und Frieden. Der Friede des Herrn sei allezeit mit euch.
1: Lamm Gottes, 740.

Der Kelch des Segens, über den wir den Segen sprechen, ist Teilhabe am Blut Christi. Das Brot, das wir brechen, ist Teilhabe am Leib Christi. Seht das Lamm Gottes, das hinwegnimmt die Sünde der Welt. Herr, ich bin nicht würdig, dass du eingehst unter mein Dach. Aber sprich nur ein Wort, so wird meine Seele gesund.

Lasset uns beten. Herr, unser Gott, wir danken dir, dass du uns Anteil am Leid und Blut Christi gegeben hast. Lass nicht unser eigenes Streben Macht über uns gewinnen, sondern gib, dass die Wirkung dieses Sakramentes unser Leben bestimmt. Darum bitten wir durch Christus, unseren Herrn. Amen. Schön, dass wir zusammen waren zur Feier der Eucharistie. Ich wünsche euch allen einen schönen Abend, noch einen schönen Sonntag und vor allem noch etwas nachsommerliches Wetter. Wir schließen ab mit dem Wettersegen, den ich noch geben kann. Steht er bis zum 14.09., also das kann heute noch gegeben werden. Damit können wir unserem Vorteil noch tun. Der Herr sei mit euch. Gott, der allmächtige Vater, segne euch und schenke euch gedeihliches Wetter. Er halte Blitz, Hagel und jedes Unheil von euch fern. Amen. Er segne die Felder, die Gärten und den Wald und schenke euch die Früchte der Erde. Amen. Er begleite eure Arbeit, damit ihr in Dankbarkeit und Freude gebrauchet, was durch die Kräfte der Natur

0: Wir beten noch das Gebet zum heiligen Erzengel Michael. Heiliger Erzengel Michael, schirme uns im Streite gegen die Bosheit und Arglist des Teufels, sei unser Schutz. Gott gebiete ihm, so bitten wir flehentlich. Du aber, Fürst der himmlischen Heerscharen, störte den Satan und die anderen bösen Geister, die zu Verderben der Seelen die Welt durchschweifen, in der Kraft Gottes hinab in die Hölle. Amen.
1: Als Schlusslied 827.

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Übertrug die Heilige Messe auf St. Hubertus in Selfkant bei Heinsberg in Nordrhein-Westfalen im Bistum Aachen. Herzlichen Dank an den Zelebranten Pfarrer Jos Lorti. Aus dem Studio München begrüßt Sie Josef Hitzenberger. Ich wünsche Ihnen einen schönen Abend am heutigen Festtag Heiligster Name Mariens. Und im Programm geht es weiter um 18.30 Uhr mit dem glorreichen Rosenkranz mit Ihnen, liebe Hörerinnen und Hörer. Wenn Sie ein Gesetz vorbitten möchten, dann rufen Sie an unter 089

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Kurz vor 6:30. Wir beten nun den glorreichen Rosenkranz. Wenn Sie ein Gesetz vorbeten möchten, dann rufen Sie bitte an unter 089 517 008 008. Ich wiederhole, 089 517 008 008. Gerne können Sie auch ein Gebetsanliegen einbringen. Hinter den Kulissen gebe ich dann Bescheid, wer als nächstes dran ist.

0: Schönen guten Abend, Frau Witte.
1: Guten Abend.
0: Beginnen wir mit dem Rosenkranz. Im Namen des Vaters und des Sohnes und des Heiligen Geistes.
1: Amen.
0: Ich glaube an Gott, den Vater, den Allmächtigen, den Schöpfer des Himmels und der Erde und an Jesus Christus, seinen eingeborenen Sohn, unseren Herrn. Empfangen durch den Heiligen Geist, geboren von der Jungfrau Maria, gelitten unter Pontius Pilatus, gekreuzigt, gestorben und begraben. Hinabgestiegen in das Reich des Todes. Am dritten Tage auferstanden von den Toten, aufgefahren in den Himmel, er sitzt zur Rechten Gottes des allmächtigen Vaters. Von dort wird er kommen zu richten, die Lebenden und die Toten.
1: Ich glaube an den Heiligen Geist, die heilige katholische Kirche, Gemeinschaft der Heiligen, Vergebung der Sünden, Auferstehung der Toten und das ewige Leben. Amen.
0: Vater unser im Himmel, geheiligt werde dein Name, dein Reich komme, dein Wille geschehe, wie im Himmel, so auf Erden.
1: Unser tägliches Brot gib uns heute und vergib uns unsere Schuld, wie auch wir vergeben unseren Schuldigern und führe uns nicht in Versuchung, sondern erlöse uns von dem Bösen. Amen.
0: Gegrüßet seist du, Maria, voll der Gnade. Der Herr ist mit dir. Du bist gebenedeit unter den Frauen und gebenedeit ist die Frucht deines Leibes, Jesus, der in uns den Glauben vermehre.
1: Heilige Maria, Mutter Gottes, bitte für uns Sünder, jetzt und in der Stunde unseres Todes. Amen.
0: Gegrüßet seist du, Maria, voll der Gnade. Der Herr ist mit dir. Du bist gebenedeit unter den Frauen und gebenedeit ist die Frucht deines Leibes, Jesus, der in uns die Hoffnung stärke.
1: Heilige Maria, Mutter Gottes, bitte für uns Sünder, jetzt und in der Stunde unseres Todes. Amen.
0: Gegrüßet seist du, Maria, voll der Gnade. Der Herr ist mit dir. Du bist gebenedeit unter den Frauen und gebenedeit ist die Frucht deines Leibes, Jesus, der in uns die Liebe entzünde.
1: Heilige Maria, Mutter Gottes, bitte für uns Sünder, jetzt und in der Stunde unseres Todes. Amen.
0: Ehre sei dem Vater und dem Sohn und dem Heiligen Geist.
1: Wie im Anfang, so auch jetzt und alle Zeit und in Ewigkeit. Amen.
0: O mein Jesus, verzeih uns unsere Sünden, bewahre uns vor dem Feuer der Hölle, führe alle Seelen in den Himmel, besonders jene, die deiner Barmherzigkeit am meisten bedürfen. Amen. Wir beten den glorreichen Rosenkranz hier bei Radio Horeb. Wenn Sie ein Gesetz vorbeten möchten, dann rufen Sie an unter 089 517 008 008. Wir betrachten nun im ersten Gesetz das glorreiche Geheimnis, Jesus, der von den Toten auferstanden ist. Frau Witte, möchten Sie ein Gebetsanliegen einbringen?
1: Ja, da heute Maria ist, möchte ich für alle Namenstagskinder beten im Himmel und auf der Erde. Vater unser im Himmel, geheiligt werde dein Name, dein Reich komme, dein Wille geschehe, wie im Himmel, so auf Erden.
0: Unser tägliches Brot gib uns heute und vergib uns unsere Schuld, wie auch wir vergeben unseren Schuldigern und führe uns nicht in Versuchung, sondern erlöse uns von dem Bösen. Amen.
1: Gegrüßet seist du, Maria, voll der Gnade, der Herr ist mit dir. Du bist gebenedeit unter den Frauen und gebenedeit ist die Frucht deines Leibes, Jesus, der von den Toten auferstanden ist.
0: Heilige Maria, Mutter Gottes, bitte für uns Sünder, jetzt und in der Stunde unseres Todes. Amen.
1: Gegrüßet seist du, Maria, voll der Gnade, der Herr ist mit dir. Du bist gebenedeit unter den Frauen und gebenedeit ist die Frucht deines Leibes, Jesus, der von den Toten auferstanden ist.
0: Heilige Maria, Mutter Gottes, bitte für uns Sünder, jetzt und in der Stunde unseres Todes. Amen.
1: Gegrüßet seist du, Maria, voll der Gnade, der Herr ist mit dir. Du bist gebenedeit unter den Frauen und gebenedeit ist die Frucht deines Leibes, Jesus, der von den Toten auferstanden ist.
0: Heilige Maria, Mutter Gottes, bitte für uns Sünder, jetzt und in der Stunde unseres Todes. Amen.
1: Gegrüßet seist du, Maria, voll der Gnade, der Herr ist mit dir. Du bist gebenedeit unter den Frauen und gebenedeit ist die Frucht deines Leibes, Jesus, der von den Toten auferstanden ist.
0: Heilige Maria, Mutter Gottes, bitte für uns Sünder, jetzt und in der Stunde unseres Todes. Amen.
1: Gegrüßet seist du, Maria, voll der Gnade, der Herr ist mit dir. Du bist gebenedeit unter den Frauen und gebenedeit ist die Frucht deines Leibes, Jesus, der von den Toten auferstanden ist.
0: Heilige Maria, Mutter Gottes, bitte für uns Sünder, jetzt und in der Stunde unseres Todes. Amen.
1: Gegrüßet seist du, Maria, voll der Gnade, der Herr ist mit dir. Du bist gebenedeit unter den Frauen und gebenedeit ist die Frucht deines Leibes, Jesus, der von den Toten auferstanden ist.
0: Heilige Maria, Mutter Gottes, bitte für uns Sünder, jetzt und in der Stunde unseres Todes. Amen.
1: Gegrüßet seist du, Maria, voll der Gnade, der Herr ist mit dir. Du bist gebenedeit unter den Frauen und gebenedeit ist die Frucht deines Leibes, Jesus, der von den Toten auferstanden ist.
0: Heilige Maria, Mutter Gottes, bitte für uns Sünder, jetzt und in der Stunde unseres Todes. Amen.
1: Gegrüßet seist du, Maria, voll der Gnade, der Herr ist mit dir. Du bist gebenedeit unter den Frauen und gebenedeit ist die Frucht deines Leibes, Jesus, der von den Toten auferstanden ist.
0: Heilige Maria, Mutter Gottes, bitte für uns Sünder, jetzt und in der Stunde unseres Todes. Amen.
1: Gegrüßet seist du, Maria, voll der Gnade, der Herr ist mit dir. Du bist gebenedeit unter den Frauen und gebenedeit ist die Frucht deines Leibes, Jesus, der von den Toten auferstanden ist.
0: Heilige Maria, Mutter Gottes, bitte für uns Sünder, jetzt und in der Stunde unseres Todes. Amen.
1: Gegrüßet seist du, Maria, voll der Gnade, der Herr ist mit dir. Du bist gebenedeit unter den Frauen und gebenedeit ist die Frucht deines Leibes, Jesus, der von den Toten auferstanden ist.
0: Heilige Maria, Mutter Gottes, bitte für uns Sünder, jetzt und in der Stunde unseres Todes. Amen.
1: Ehre sei dem Vater und dem Sohn und dem Heiligen Geist.
0: Wie im Anfang, so auch jetzt und alle Zeit und in Ewigkeit. Amen.
1: O mein Jesus, verzeih uns unsere Sünden, bewahre uns vor dem Feuer der Hölle, führe alle Seelen in den Himmel, besonders jene, die deine Barmherzigkeit am meisten bedürfen. Amen.
0: Besten Dank, Frau Witte.
1: Gerne.
0: Wir beten nun das zweite Gesetz des glorreichen Rosenkranzes, Jesus, der in den Himmel aufgefahren ist. Guten Abend, mit wem bin ich verbunden?
2: Mit Frau Anni Ernst aus Klingen bei Eichach. Ich möchte gerne beten für alle Schwerkranken und für meinen behinderten Sohn Walter. Vater unser im Himmel, geheiligt werde dein Name, dein Reich komme, dein Wille geschehe. Wie im Himmel, so auf Erden.
0: Unser tägliches Brot gib uns heute und vergib uns unsere Schuld, wie auch wir vergeben unseren Schuldigern. Und führe uns nicht in Versuchung, sondern erlöse uns von dem Bösen. Amen.
2: Gegrüßet seist du, Maria, voll der Gnade, der Herr ist mit dir. Du bist gebenedeit unter den Frauen und gebenedeit ist die Frucht deines Leibes, Jesus, der in den Himmel aufgefahren ist.
0: Heilige Maria, Mutter Gottes, bitte für uns Sünder, jetzt und in der Stunde unseres Todes. Amen.
2: Gegrüßet seist du, Maria, voll der Gnade, der Herr ist mit dir. Du bist gebenedeit unter den Frauen und gebenedeit ist die Frucht deines Leibes, Jesus, der in den Himmel aufgefahren ist.
0: Heilige Maria, Mutter Gottes, bitte für uns Sünder, jetzt und in der Stunde unseres Todes. Amen.
2: Gegrüßet seist du, Maria, voll der Gnade, der Herr ist mit dir. Du bist gebenedeit unter den Frauen und gebenedeit ist die Frucht deines Leibes, Jesus, der in den Himmel aufgefahren ist.
0: Heilige Maria, Mutter Gottes, bitte für uns Sünder, jetzt und in der Stunde unseres Todes. Amen.
2: Gegrüßet seist du, Maria, voll der Gnade, der Herr ist mit dir. Du bist gebenedeit unter den Frauen und gebenedeit ist die Frucht deines Leibes, Jesus, der in den Himmel aufgefahren ist.
0: Heilige Maria, Mutter Gottes, bitte für uns Sünder, jetzt und in der Stunde unseres Todes. Amen.
2: Gegrüßet seist du, Maria, voll der Gnade, der Herr ist mit dir. Du bist gebenedeit unter den Frauen, und gebenedeit ist die Frucht deines Leibes, Jesus, der in den Himmel aufgefahren ist.
0: Heilige Maria, Mutter Gottes, bitte für uns Sünder, jetzt und in der Stunde unseres Todes. Amen.
2: Gegrüßet seist du, Maria, voll der Gnade, der Herr ist mit dir. Du bist gebenedeit unter den Frauen, und gebenedeit ist die Frucht deines Leibes, Jesus, der in den Himmel aufgefahren ist.
0: Heilige Maria, Mutter Gottes, bitte für uns Sünder, jetzt und in der Stunde unseres Todes. Amen.
2: Gegrüßet seist du, Maria, voll der Gnade, der Herr ist mit dir. Du bist gebenedeit unter den Frauen, und gebenedeit ist die Frucht deines Leibes, Jesus, der in den Himmel aufgefahren ist.
0: Heilige Maria, Mutter Gottes, bitte für uns Sünder, jetzt und in der Stunde unseres Todes. Amen.
2: Gegrüßet seist du, Maria, voll der Gnade, der Herr ist mit dir. Du bist gebenedeit unter den Frauen, und gebenedeit ist die Frucht deines Leibes, Jesus, der in den Himmel aufgefahren ist.
0: Heilige Maria, Mutter Gottes, bitte für uns Sünder, jetzt und in der Stunde unseres Todes. Amen.
2: Gegrüßet seist du, Maria, voll der Gnade, der Herr ist mit dir. Du bist gebenedeit unter den Frauen, und gebenedeit ist die Frucht deines Leibes, Jesus, der in den Himmel aufgefahren ist.
0: Heilige Maria, Mutter Gottes, bitte für uns Sünder, jetzt und in der Stunde unseres Todes. Amen.
2: Gegrüßet seist du, Maria, voll der Gnade, der Herr ist mit dir. Du bist gebenedeit unter den Frauen, und gebenedeit ist die Frucht deines Leibes, Jesus, der in den Himmel aufgefahren ist.
0: Heilige Maria, Mutter Gottes, bitte für uns Sünder, jetzt und in der Stunde unseres Todes. Amen.
2: Ehre sei dem Vater und dem Sohne und dem Heiligen Geist.
0: Wie im Anfang, so auch jetzt und alle Zeit und in Ewigkeit. Amen.
2: O mein Jesus, verzeih uns unsere Sünden, bewahre uns vor dem Feuer der Hölle, führe alle Seelen in den Himmel, besonders jene, die deiner Barmherzigkeit am meisten bedürfen. Amen.
0: Vergelt's Gott, Frau Ernst.
2: Danke auch.
0: Wir betrachten nun im dritten Gesetz das glorreiche Geheimnis, Jesus, der uns den Heiligen Geist gesandt hat. Guten Abend, mit wem bin ich verbunden?
3: Guten Abend, Herr Hitzenberger. Lothar Paul ist mein Name aus Riesburg.
0: Grüß Sie. Haben Sie ein Anliegen?
3: Ja, ich würde gern beten für den Frieden in unseren Herzen und in den Frieden, um den Frieden in der ganzen Welt und auch für alle Pilger, die zurzeit unterwegs sind. Vater unser im Himmel, geheiligt werde dein Name, dein Reich komme, dein Wille geschehe, wie im Himmel, so auf Erden.
0: Unser tägliches Brot gib uns heute und vergib uns unsere Schuld, wie auch wir vergeben unseren Schuldigern. Und führe uns nicht in Versuchung, sondern erlöse uns von dem Bösen. Amen.
3: Gegrüßet seist du, Maria, voll der Gnade. Der Herr ist mit dir. Du bist gebenedeit unter den Frauen. Und gebenedeit ist die Frucht deines Leibes, Jesus, der uns den Heiligen Geist gesandt hat.
0: Heilige Maria, Mutter Gottes, bitte für uns Sünder, jetzt und in der Stunde unseres Todes. Amen.
3: Gegrüßet seist du, Maria, voll der Gnade, der Herr ist mit dir. Du bist gebenedeit unter den Frauen, und gebenedeit ist die Frucht deines Leibes, Jesus, der uns den Heiligen Geist gesandt hat.
0: Heilige Maria, Mutter Gottes, bitte für uns Sünder, jetzt und in der Stunde unseres Todes. Amen.
3: Gegrüßet seist du, Maria, voll der Gnade. Der Herr ist mit dir. Du bist gebenedeit unter den Frauen. Und gebenedeit ist die Frucht deines Leibes, Jesus, der uns den Heiligen Geist gesandt hat.
0: Heilige Maria, Mutter Gottes, bitte für uns Sünder, jetzt und in der Stunde unseres Todes. Amen.
3: Gegrüßet seist du, Maria, voll der Gnade. Der Herr ist mit dir. Du bist gebenedeit unter den Frauen. und gebenedeit ist die Frucht deines Leibes, Jesus, der uns den Heiligen Geist gesandt hat.
0: Heilige Maria, Mutter Gottes, bitte für uns Sünder, jetzt und in der Stunde unseres Todes. Amen.
3: Gegrüßet seist du, Maria, voll der Gnade. Der Herr ist mit dir. Du bist gebenedeit unter den Frauen. Und gebenedeit ist die Frucht deines Leibes, Jesus, der uns den Heiligen Geist gesandt hat.
0: Heilige Maria, Mutter Gottes, bitte für uns Sünder, jetzt und in der Stunde unseres Todes. Amen.
3: Gegrüßet seist du, Maria, voll der Gnade. Der Herr ist mit dir. Du bist gebenedeit unter den Frauen. Und gebenedeit ist die Frucht deines Leibes, Jesus, der uns den Heiligen Geist gesandt hat.
0: Heilige Maria, Mutter Gottes, bitte für uns Sünder, jetzt und in der Stunde unseres Todes. Amen.
3: Gegrüßet seist du, Maria, voll der Gnade. Der Herr ist mit dir. Du bist gebenedeit unter den Frauen und gebenedeit ist die Frucht deines Leibes, Jesus, der uns den Heiligen Geist gesandt hat.
0: Heilige Maria, Mutter Gottes, bitte für uns Sünder, jetzt und in der Stunde unseres Todes. Amen.
3: Gegrüßet seist du, Maria, voll der Gnade. Der Herr ist mit dir. Du bist gebenedeit unter den Frauen. Und gebenedeit ist die Frucht deines Leibes, Jesus, der uns den Heiligen Geist gesandt hat.
0: Heilige Maria, Mutter Gottes, bitte für uns Sünder, jetzt und in der Stunde unseres Todes. Amen.
3: Gegrüßet seist du, Maria, voll der Gnade. Der Herr ist mit dir. Du bist gebenedeit unter den Frauen. Und gebenedeit ist die Frucht deines Leibes, Jesus, der uns den Heiligen Geist gesandt hat.
0: Heilige Maria, Mutter Gottes, bitte für uns Sünder, jetzt und in der Stunde unseres Todes. Amen.
3: Gegrüßet seist du, Maria, voll der Gnade. Der Herr ist mit dir. Du bist gebenedeit unter den Frauen, und gebenedeit ist die Frucht deines Leibes, Jesus, der uns den Heiligen Geist gesandt hat.
0: Heilige Maria, Mutter Gottes, bitte für uns Sünder, jetzt und in der Stunde unseres Todes. Amen.
3: Die Ehre sei dem Vater und dem Sohn und dem Heiligen Geist.
0: Wie im Anfang, so auch jetzt und alle Zeit und in Ewigkeit. Amen.
3: O mein Jesus, verzeih uns unsere Sünden, bewahre uns vor dem Feuer der Hölle, führe alle Seelen in den Himmel, besonders jene, die deiner Barmherzigkeit am meisten bedürfen. Amen.
0: Herzlichen Dank, Herr Paul.
3: Danke, Herr Ritzenberger.
0: Wir betrachten nun das vierte Geheimnis im glorreichen Rosenkranz. Jesus, der dich, o Jungfrau, in den Himmel aufgenommen hat. Also für das fünfte Gesetz fehlt uns noch ein Hörer. Ich kann Sie nur einladen, anzurufen. Guten Abend, mit wem bin ich verbunden?
4: Guten Abend, mein Name ist Helene Stengel aus Bruckberg, Niederbayern. Ich möchte beten für alle Priester und Ordensleute, fürs Radio Horeb, für alle Mitwirkenden und für meine Familie. Vater unser im Himmel, geheiligt werde dein Name, dein Reich komme, dein Wille geschehe, wie im Himmel, so auf Erden.
0: Unser tägliches Brot gib uns heute und vergib uns unsere Schuld, wie auch wir vergeben unseren Schuldigern, und führe uns nicht in Versuchung, sondern erlöse uns von dem Bösen. Amen.
4: Gegrüßet seist du, Maria, voll der Gnade. Der Herr ist mit dir. Du bist gebenedeit unter den Frauen. Und gebenedeit ist die Frucht deines Leibes, Jesus, der dich, o Jungfrau, in den Himmel aufgenommen hat.
0: Heilige Maria, Mutter Gottes, bitte für uns Sünder, jetzt und in der Stunde unseres Todes. Amen.
4: Gegrüßet seist du, Maria, voll der Gnade. Der Herr ist mit dir. Du bist gebenedeit unter den Frauen, und gebenedeit ist die Frucht deines Leibes, Jesus, der dich, o Jungfrau, in den Himmel aufgenommen hat.
0: Heilige Maria, Mutter Gottes, bitte für uns Sünder, jetzt und in der Stunde unseres Todes. Amen.
4: Gegrüßet seist du, Maria, voll der Gnade. Der Herr ist mit dir. Du bist gebenedeit unter den Frauen. Und gebenedeit ist die Frucht deines Leibes, Jesus, der dich, o Jungfrau, in den Himmel aufgenommen hat.
0: Heilige Maria, Mutter Gottes, bitte für uns Sünder, jetzt und in der Stunde unseres Todes. Amen.
4: Gegrüßet seist du, Maria, voll der Gnade. Der Herr ist mit dir. Du bist gebenedeit unter den Frauen. Und gebenedeit ist die Frucht deines Leibes, Jesus, der dich, o Jungfrau, in den Himmel aufgenommen hat.
0: Heilige Maria, Mutter Gottes, bitte für uns Sünder, jetzt und in der Stunde unseres Todes. Amen.
4: Gegrüßet seist du, Maria, voll der Gnade. Der Herr ist mit dir. Du bist gebenedeit unter den Frauen. Und gebenedeit ist die Frucht deines Leibes, Jesus, der dich, o Jungfrau, in den Himmel aufgenommen hat.
0: Heilige Maria, Mutter Gottes, bitte für uns Sünder, jetzt und in der Stunde unseres Todes. Amen.
4: Gegrüßet seist du, Maria, voll der Gnade. Der Herr ist mit dir. Du bist gebenedeit unter den Frauen. Und gebenedeit ist die Frucht deines Leibes, Jesus, der dich, o Jungfrau, in den Himmel aufgenommen hat.
0: Heilige Maria, Mutter Gottes, bitte für uns Sünder, jetzt und in der Stunde unseres Todes. Amen.
4: Gegrüßet seist du, Maria, voll der Gnade. Der Herr ist mit dir. Du bist gebenedeit unter den Frauen. Und gebenedeit ist die Frucht deines Leibes, Jesus, der dich, o Jungfrau, in den Himmel aufgenommen hat.
0: Heilige Maria, Mutter Gottes, bitte für uns Sünder, jetzt und in der Stunde unseres Todes. Amen.
4: Gegrüßet seist du, Maria, voll der Gnade. Der Herr ist mit dir. Du bist gebenedeit unter den Frauen. Und gebenedeit ist die Frucht deines Leibes, Jesus, der dich, o Jungfrau, in den Himmel aufgenommen hat.
0: Heilige Maria, Mutter Gottes, bitte für uns Sünder, jetzt und in der Stunde unseres Todes. Amen.
4: Gegrüßet seist du, Maria, voll der Gnade. Der Herr ist mit dir. Du bist gebenedeit unter den Frauen. Und gebenedeit ist die Frucht deines Leibes, Jesus, der dich, o Jungfrau, in den Himmel aufgenommen hat.
0: Heilige Maria, Mutter Gottes, bitte für uns Sünder, jetzt und in der Stunde unseres Todes. Amen.
4: Gegrüßet seist du, Maria, voll der Gnade. Der Herr ist mit dir. Du bist gebenedeit unter den Frauen. Und gebenedeit ist die Frucht deines Leibes, Jesus, der dich, o Jungfrau, in den Himmel aufgenommen hat.
0: Heilige Maria, Mutter Gottes, bitte für uns Sünder, jetzt und in der Stunde unseres Todes. Amen.
4: Ehre sei dem Vater und dem Sohn und dem Heiligen Geist.
0: Wie im Anfang, so auch jetzt und alle Zeit und in Ewigkeit. Amen.
4: O mein Jesus, verzeih uns unsere Sünden, bewahre uns vor dem Feuer der Hölle, führe alle Seelen in den Himmel, besonders jene, die deiner Barmherzigkeit am meisten bedürfen. Amen. Vergelt's Gott, Herr Kritzenberger.
0: Vergelt's Gott, Frau Stengel. Wir betrachten nun das fünfte Geheimnis im glorreichen Rosenkranz. Jesus, der dich, o Jungfrau, in den Himmel im Himmel gekrönt hat. Guten Abend, mit wem bin ich verbunden?
5: Guten Abend, hier ist Herr Kaufmann aus Ösenburg, Bistum Magdeburg. Und ich möchte gerne beten, wollen wir sagen, für unsere Demokratie, gerade nach dem Wahldesaster jetzt hier von der AfD hier in Sachsen-Anhalt. Vater unser im Himmel, geheiligt werde dein Name, dein Reich komme, dein Wille geschehe, wie im Himmel, so auf Erden.
0: Unser tägliches Brot gib uns heute und vergib uns unsere Schuld, wie auch wir vergeben unseren Schuldigern. Und führe uns nicht in Versuchung, sondern erlöse uns von dem Bösen. Amen.
5: Gegrüßet seist du, Maria, voll der Gnade, der Herr ist mit dir. Du bist gebenedeit unter den Frauen und gebenedeit ist die Frucht deines Leibes, Jesus, der dich, o Jungfrau, im Himmel gekrönt hat.
0: Heilige Maria, Mutter Gottes, bitte für uns Sünder, jetzt und in der Stunde unseres Todes. Amen.
5: Gegrüßet seist du, Maria, voll der Gnade, der Herr ist mit dir. Du bist gebenedeit unter den Frauen und gebenedeit ist die Frucht deines Leibes, Jesus, der dich, o Jungfrau, im Himmel gekrönt hat.
0: Heilige Maria, Mutter Gottes, bitte für uns Sünder, jetzt und in der Stunde unseres Todes. Amen.
5: Gegrüßet seist du, Maria, voll der Gnade, der Herr ist mit dir. Du bist gebenedeit unter den Frauen und gebenedeit ist die Frucht deines Leibes, Jesus, der dich, o Jungfrau, im Himmel gekrönt hat.
0: Heilige Maria, Mutter Gottes, bitte für uns Sünder, jetzt und in der Stunde unseres Todes. Amen.
5: Gegrüßet seist du, Maria, voll der Gnade, der Herr ist mit dir. Du bist gebenedeit unter den Frauen und gebenedeit ist die Frucht deines Leibes, Jesus, der dich, o Jungfrau, im Himmel gekrönt hat.
0: Heilige Maria, Mutter Gottes, bitte für uns Sünder, jetzt und in der Stunde unseres Todes. Amen.
5: Gegrüßet seist du, Maria, voll der Gnade, der Herr ist mit dir. Du bist gebenedeit unter den Frauen und gebenedeit ist die Frucht deines Leibes, Jesu, der dich, o Jungfrau, im Himmel gekrönt hat.
0: Heilige Maria, Mutter Gottes, bitte für uns Sünder, jetzt und in der Stunde unseres Todes. Amen.
5: Gegrüßet seist du, Maria, voll der Gnade, der Herr ist mit dir. Du bist gebenedeit unter den Frauen und gebenedeit ist die Frucht deines Leibes, Jesus, der dich, o Jungfrau, im Himmel gekrönt hat.
0: Heilige Maria, Mutter Gottes, bitte für uns Sünder, jetzt und in der Stunde unseres Todes. Amen.
5: Gegrüßet seist du, Maria, voll der Gnade, der Herr ist mit dir. Du bist gebenedeit unter den Frauen und gebenedeit ist die Frucht deines Leibes, Jesu, der dich, o Jungfrau, im Himmel gekrönt hat.
0: Heilige Maria, Mutter Gottes, bitte für uns Sünder, jetzt und in der Stunde unseres Todes. Amen.
5: Gegrüßet seist du, Maria, voll der Gnade, der Herr ist mit dir. Du bist gebenedeit unter den Frauen und gebenedeit ist die Frucht deines Leibes, Jesu, der dich, o Jungfrau, im Himmel gekrönt hat.
0: Heilige Maria, Mutter Gottes, bitte für uns Sünder, jetzt und in der Stunde unseres Todes. Amen.
5: Gegrüßet seist du, Maria, voll der Gnade, der Herr ist mit dir. Du bist gebenedeit unter den Frauen und gebenedeit ist die Frucht deines Leibes, Jesu, der dich, o Jungfrau, im Himmel gekrönt hat.
0: Heilige Maria, Mutter Gottes, bitte für uns Sünder, jetzt und in der Stunde unseres Todes. Amen.
5: Gegrüßet seist du, Maria, voll der Gnade, der Herr ist mit dir. Du bist gebenedeit unter den Frauen und gebenedeit ist die Frucht deines Leibes, Jesu, der dich, o Jungfrau, im Himmel gekrönt hat.
0: Heilige Maria, Mutter Gottes, bitte für uns Sünder, jetzt und in der Stunde unseres Todes. Amen.
5: Ehre sei dem Vater und dem Sohn und dem Heiligen Geiste.
0: Wie im Anfang, so auch jetzt und alle Zeit und in Ewigkeit. Amen.
5: O mein Jesu, verzeih uns unsere Sünden, bewahre uns vor dem Feuer der Hölle. Führe alle Seelen in den Himmel, besonders jene, die deiner Barmherzigkeit am meisten bedürfen.
0: Wir beten in der Meinung des Heiligen Vaters für Sorgfalt beim Umgang mit Wasser. Wir beten um eine gerechte und nachhaltige Verwaltung des Wassers, einer überlebenswichtigen Ressource, sodass alle in gleicher Weise Zugang dazu haben. Vater unser im Himmel, geheiligt werde dein Name, dein Reich komme, dein Wille geschehe, wie im Himmel, so auf Erden.
5: Unser tägliches Brot gib uns heute und vergib uns unsere Schuld, wie auch wir vergeben unseren Schuldigern. Und führe uns nicht in Versuchung, sondern erlöse uns von dem Bösen. Amen.
0: Gegrüßet seist du, Maria, voll der Gnade. Der Herr ist mit dir. Du bist gebenedeit unter den Frauen. Und gebenedeit ist die Frucht deines Leibes, Jesus.
5: Heilige Maria, Mutter Gottes, bitte für uns Sünder, jetzt und in der Stunde unseres Todes. Amen.
0: Ehre sei dem Vater und dem Sohn und dem Heiligen Geist.
5: Wie im Anfang, so auch jetzt und alle Zeit und in Ewigkeit. Amen.
0: Maria, Königin des Friedens,
5: bitte für uns.
0: Maria mit dem Kinde lieb,
5: uns allen deinen Segen gib.
0: Amen.
5: Amen.
0: Herzlichen Dank, Herr Kaufmann. Wir beteten den glorreichen Rosenkranz hier bei Radio Horeb. Kurz vor sieben. Herzlichen Dank an alle Mitbeterinnen und Mitbeter hier in der Sendung und an den Empfangsgeräten.

Das Leben im Geistseminar hier bei Radio Horeb, live aus der Kirche St. Hubertus im Selfkant. Wie lebe ich als Christ? Wie kann ich als Christ im Glauben, in der Beziehung zu Gott wachsen? Darum geht es hier in diesen Tagen an diesem Wochenende. Und jetzt wird es wieder konkret in einem Vortrag, in einem Impuls. Es geht nämlich jetzt um das Heilungsgebet. Darüber wird hier gleich Propst Thomas Wieners aus Wassenberg an der niederländischen Grenze sprechen. Wir beginnen aber wieder auch hier vor dem Impuls mit der Pfingstsequenz.

0: Ja, komm, Heiliger Geist, und führe uns, lass uns das Charisma der Krankenheilung besser verstehen. Darum bitten wir dich, durch Christus, unseren Herrn. Amen. Liebe Schwestern und Brüder, die Gabe, Krankheiten zu heilen, ein Charisma neben Zungengebet, Prophetie, Unterscheidung, Antwort Gottes auf die zahlreichen Krankheiten, die es seit Jahrhunderten bei den Menschen gibt. Bei uns jetzt viel Krebs, wir kennen Wohlstandskrankheiten, aber alles Krankheiten, die uns die Lebensfreude nehmen, die wir an uns selber im Familienkreis, Freundeskreis, in der Gesellschaft sehen. Die Gabe der Krankenheilung ist eine Antwort darauf. Und das Mitleid zu den Menschen ist wichtig, aber es darf nicht das Primäre sein. Roland hatte erzählt, wir sind im Urlaub, ich sehe da jemanden in der Kirche gehen, renne auf den zu, darf ich für sie beten? Das würde ich heute nicht mehr machen, denn das Gebet um Heilung ist von Gott ganz klar im Rahmen der Evangelisierung gemeint, dass die Heilungsgabe zur Verherrlichung Gottes führen soll, dass die Menschen durch dieses Heilsein zu Jesus finden. Und ich muss hier mit dem Schuldbekenntnis starten. Am Anfang hat mich eigentlich nur das Mitleid mit den Menschen bewegt. Ich habe drauf losgebetet, egal ob die jetzt zu Jesus fanden oder nicht. Und das ist... Und das ist, das ist, das ist, und das ist nicht im Sinne Gottes. Nächster Punkt. Bei Encounters Ministries haben wir faktisch 2 Jahre lang über das Thema Heilungs- und Befreiungsgebet gelernt. Es wäre jetzt komplett fahrlässig, die 2 Jahre Inhalte auf 40 Minuten einzudampfen. Das heißt, ich mache hier nur 2 Sachen. Erstens, 2, 3 Motivationsimpulse geben, warum es sinnvoll ist, für Kranke zu beten. Und dann ausführlich die Frage, und was machen wir, wenn es nicht funktioniert? Erster Punkt. Gott hat Adam und Eva, hat uns Menschen geschaffen, damit wir seine Königsherrschaft auf der Welt ausüben, dass wir im Sinne Gottes, dass Adam und Eva im Sinne Gottes sich die Erde untertan machen und weise herrschen in der Welt, um von Gott hörend in Gemeinschaft mit Gott die Erde zu leiten. Als erste Aufgabe bekommt Adam die Aufgabe, den Tieren einen Namen zu geben. Dann heißt es da drin, und so wie der Mensch die Tiere benannten, so hießen sie. Also Koala-Bär, Braunbär, Schildkröte. Zum Tiger hat er Tiger gesagt, zum Zebra hat er Zebra gesagt. Hätte er jetzt zu dem Tier mit den weißen Streifen Tiger gesagt, wäre das Tier mit den schwarz-weißen Streifen, hieße Tiger. Und auf der Straße hätten wir, ja, und dann hätten wir sozusagen einen Tigerstreifen auf der Straße, wo man drüber gehen kann. Und wenn er das Tier mit der großen Mähne Zebra genannt hätte, würde man sagen, gut gebrüllt, Zebra. Also so wie der Mensch die Tiere nennt, so heißen sie auch. Das heißt, Gott delegiert die Aufgabe, die Tiere zu benennen, an Adam und Eva. Und er nahm das auch ernst. Kurz, arbeitssoziologisch Delegation. Du hast eine Kompetenz und du delegierst jetzt einen Mitarbeiter, das zu tun. Erstens, du musst ihm die Mittel an die Hand geben. Du musst ihm zweitens einweisen, was er tun soll. Du musst ihm drittens seine Grenzen aufzeigen. Und dann delegierst du und jetzt mach. Und jeder Chef weiß das. Wenn der Angestellte das dann so macht, nach bestem Wissen und Gewissen, wie er das will, und wenn der andere Wege geht, als der Chef sich das vorstellt, dann hat der Chef den Mund zu halten. Ich muss, wenn ich delegiere, dem anderen die Souveränität lassen, dass er nach bestem Gewissen und Gewissen mit seinen Fähigkeiten und Eigenschaften seine Aufgabe erfüllt.
1: Und das macht Gott mit uns. Er, Schwestern und Brüder, hat uns delegiert, dass wir in seinem Sinne in dieser Welt wirken. Und er respektiert unsere Freiheit in einem ungeheuren Maß. Und wenn wir eine Sache nicht machen, dann bleibt die ungemacht. Da springt Gott nicht ein. Klammer auf, Ausnahmen bestätigen die Regel. Da springt er nicht ein, weil das, was wir machen sollen, macht er nicht für uns. Dass Adam und Eva ihren Job vermasselt haben, ist uns allen klar. Dass durch den Ungehorsam des Menschen die Mächte des Bösen in die Welt reinkamen, ist uns auch klar. Ich spreche von jetzt ab von gefallenen Engeln. Sie wissen das, der große Drache fegte mit seinem Schweif ein Drittel der Sterne vom Himmel, warf sie auf die Erde. Und das ist ein Drittel der Engel sind abgefallen und sie hassen uns. Sie hassen uns abgrundtief. Und wenn es im Psalm 18 heißt, er entriss mich meinen mächtigen Feinden, die stärker waren als ich und mich hassten, dann sind das für uns die gefallenen Engel, die uns das Leben schwer machen wollen. Und sie bewirken Krankheit, Leid, Tod und sie weiden sich an unseren Schmerzen. Es ist absolut ekelhaft. Es ist abscheulich, wie diese abgefallenen Engel uns das Leben schwer machen, weil sie uns hassen. Und sie bewirken die Krankheiten. Und dann kommt Jesus und der schmeißt erstmal in seinem ersten Auftreten, schmeißt er die gefallenen Engel aus den Menschen raus. Er treibt ganz viele Dämonen aus, treibt sie aus. Und dann gibt er den Menschen den Auftrag, den Jüngern, so und jetzt geht ihr los. Erst die zwölf, dann die 72, gibt er den Auftrag, das zu tun. Gab ihnen die Kraft und die Vollmacht, alle Dämonen auszutreiben und die Kranken gesund zu machen. Dann kommen die 72 dran, sagt den Leuten, das Reich Gottes ist nahe und im Rahmen des Reich Gottes und die Kranken, denen ihr die Hände auflegt, werden gesund werden. 72 und dann am Ende Markus, alle Encounter wissen es, Gott, durch die glauben, werden folgende Zeichen geschehen, den Kranken, denen sie die Hände auflegen, werden gesund werden. Und dann heißt es, der Herr bestätigt ihre Verkündigung durch die Zeichen, die er geschehen ließ. Das ist der Auftrag. Alle glauben dir. Charisma der Krankenheilung ist genau dieser Punkt. Wer hat das Charisma der Krankenheilung? Ich weiß es nicht, wirklich nicht. Jetzt könnte man sagen, ich habe das nicht. Aber Markus sagt, durch alle, die zum Glauben kommen, werden folgende Zeichen geschehen. Die Kranken, denen sie die Hände auflegen, werden gesund werden. Jakobus sagt, darum betet füreinander, damit ihr geheilt werdet. Also aus der Nummer mit dem Krankengebet kommen wir so schnell nicht raus. Wenn du sagst, ich habe das Charisma nicht, dann hast du Jakobus gegen dich, betet füreinander, damit ihr geheilt werdet. Aus der Nummer kommen wir so schnell nicht raus. Und ehrlich gesagt, wenn ich mal vor dem letzten Gericht stehe, die kennen das, und Jesus sagt, und wo sind die Kranken, die du geheilt hast? Ja, dann stehe ich im Unterhöschen da, weil ich es nicht gemacht habe. Aber er hat uns die Kraft und die Vollmacht gegeben. Weil wenn Jesus einen Auftrag gibt, gibt er auch die Vollmacht dazu. Machen wir uns das klar. Das ist ein Auftrag an uns. Wir sollen beten für die Kranken, damit sie gesund werden. Und das ist unsere Aufgabe. Die Himmel sind die Himmel des Herrn, sagt der Psalm, die Erde aber gab er den Menschen. Aurelius Augustinus, der, der dich ohne dich geschaffen hat, will dich nicht ohne dich erlösen. Die Erlösung, am Erlösungswerk müssen wir mitwirken. Das passiert nicht automatisch. Und wenn wir Maria die Miterlöserin nennen, dann genau deshalb, weil wir Menschen mithelfen sollen beim Erlösungswerk. Ich kann das nicht. Ich weiß ja gar nicht, was ich tun soll. Es kommen noch zwei Verse, die uns das Leben erleichtern werden. Seine Geschöpfe sind wir, in Christus Jesus dazu geschaffen, in unserem Leben die guten Werke zu tun, die Gott für uns im Voraus bereitet hat. Nicht mitschreiben, Sie kriegen gleich ein Handout. Ich lese alles drin. Die guten Werke zu tun, die Gott im Voraus für uns bereitet hat. Das heißt, Ihre Heilungsgebete und Heilungen sind schon vorbereitet in der Ewigkeit. Die guten Werke zu tun, die Gott für uns im Voraus bereitet hat. Das heißt, die Dinge sind schon fertig. Die Heilungsgebete sind schon passiert im Himmel und die Heilungen sind schon passiert. Wir müssen sie nur ausführen, wir müssen sie aussprechen. Das heißt, das ist nicht zuerst erst eine Frage, ist eine Frage, traue ich mich ja oder nein? Und wenn wir für Heilung beten, es ist ja nicht so, als ob wir da jetzt Gott was aus den Rippen bleiben müssen. Ach, lieber Gott, schenk doch Heilung.
2: Ja, also gut, ja, dann mache ich das jetzt mal.
1: Das wäre so eben das aus den Rippen leiern. So wie die arme Witwe bei dem Richter. Wenn ich für einen Kranken bete, dann sagt Gott, ja, Gott sei Dank, Sie haben es kapiert. Sie sollen es machen. Der Sohn hat am Kreuz alles bezahlt und jetzt muss das nur noch ausgebetet, abgeholt werden. Die Sachen liegen alle im Postamt bei Amazon geliefert. Du musst sie nur abholen. Wenn du sie nicht abhältst, vergammeln sie bei Amazon und werden zurückgeschickt. Also bitte, keiner von uns kann ausschließen, dass Gott ihm nicht Kranke aufs Herz legt, für die er beten soll. Und das ist im Voraus bereitet. Wichtig. Er, der durch die Macht, die in uns wirkt, unendlich viel mehr tun kann, als wir erbitten oder uns ausdenken können. Er kann unendlich viel mehr durch uns tun, als wir erbitten oder uns ausdenken können. Wir müssen nur die Worte aussprechen im Glauben. Wir müssen das Wort Gottes laut aussprechen. Und es ist ja nicht so, ich möchte jetzt kurz das vom Gesundbeten abgrenzen. Es gibt in manchen Regionen Deutschlands, auch hier, Gesundbeter. Das sind Menschen, die mit natürlichen Kräften manche Dinge, Krankheiten wegbeten können, Warzen und anderes. Das ist eine natürliche Kraft. Und die lehnen, hat nichts mit dem Charisma zu tun. Und da möchte ich nichts mit zu tun haben. Es geht nicht um Gesundbeten, sondern es geht es geht darum, dass wir die göttliche Gnade, die Heilungskräfte Gottes durch unser Gebet in unsere Welt hineinleiten. Das ist der Punkt. Und wir müssen gar nicht so viel machen. Wir müssen nur die Worte der Bibel aussprechen und im Glauben das setzen. Ich möchte ein Beispiel sagen. Stellen Sie sich vor, es ist ein Bauer. Der hat einen Bullen, so ein 900-Kilo-Teil und der will jetzt raus auf die Weide. Und der Bulle knallt immer gegen diese Stahlrohre, das ganze Stahl wackelt und der Bulle kommt da nicht raus. Weil die Stahlrohre hart, groß sind, fest und dick sind. Es gibt aber an der Tür gibt's einen Riegel. Der ist so lang aus Eisen und der ist da drin. Und solange der Riegel da drin ist, kommt der Bulle da nicht raus. Das heißt, der Bulle drückt so und der Riegel geht so auf. Jetzt sagt der Bauer zu seinem Sohn, der ist 14, Steffen, tu den Bullen raus. Steffen geht hin, zieht den Riegel, macht die Tür auf, zu, der Bulle rennt raus. Die Kraft, den Riegel zu verschieben, ist ungefähr 3 Kilopond. Der Bulle knallt damit vielleicht 1000 Kilopond gegen. Mit einem 3 Kilopond Zug kriegst du den Riegel auf und der Bulle rennt raus, kam raus. Die Heilungskraft, dass ein Gott an jemanden heilt, ist definitiv beyond our abilities. Das können wir nicht. Aber wir sollen die Kraft Gottes durch unsere Worte reinleiten in die Welt damit die Kraft Gottes wirken kann und damit die Heilungskräfte, die in uns drin sind, wirken können. Und jetzt kann ich dem Himmel sei Dank berichten. Ich nenne sie Frau Elvira. Elvira ist 84 und hat Parkinson. Die rechte Hand zittert also immer. Und wenn es zu sehr ist, dann setzt sie sich auf die Hand und dann zittert die ganze Bank und Elvira leidet wirklich darunter. Es ist Donnerstag, vor der Messe ist die Anbetung in Birgelen. Wir sind so zwei Meter vom eucharistischen Heiligen Herrn entfernt. Und Elvira kniet vor mir. Nee, sie sitzt da vorne, ich knie hinter ihr, sie sitzt vorne vom Allerheiligsten, ich knie und bin direkt neben ihr. Da sage ich, Thomas, komm, jetzt bete einfach mal. Darf ich beten, Elvira? Ja, dürfen Sie beten, Pastor. Ich gehe also in den Counterfilter einmal durch, bete für sie, dann kommt der eucharistische Segen, ich bringe das Allerheiligste weg und komme zurück. Und sie, Pastor, was hast du gemacht? Sag ich, gar nichts. Was haben Sie gemacht? Ich habe gebetet. Ja, die Hand zittert nicht mehr. Die ist jetzt auch warm. Die Küsterin, Tremor kann man willentlich nicht beeinflussen. Der Plapidare sagt, Tremor kann man willentlich nicht beeinflussen, war die Bestätigung eines kleinen Heilungswunders. Ja. Applaus für Gott. Glaub bitte nicht, dass ich den Glauben hatte, dass da was passiert. Das war der reine Gehorsam. Unsere Worte haben Macht. Ezechiel, tote Gebeine. Gott sagt, sprich zu den Gebeinen. Der spricht. Die sind Rücken zusammen. Und dann ist der Geist noch nicht da. Sprich als Prophet über diese Gebeine. Dann zweitens, rede als Prophet zum Geist. Rede Menschen und sag zum Geist, so spricht Gott der Herr, Geist, komm herbei von den vier Winden. Das sprach ich als Prophet, wie mir befohlen war, und es kam Geist in sie. Der menschliche Stimme des Propheten setzt den Geist frei. Merken wir, wie Gott das Heil abhängig macht von uns. Und wir können das. Jeder von uns ist durch Taufe und die Charismen befähigt, solche Dinge zu tun. Nur das ist in unserem Selbstbild nicht drin oder nur ganz wenig drin. Wir sind richtig wichtig. Jeder, der hier sitzt, ist wichtig. Jeder im Fernsehen, der zuguckt bei Radio Horeb,

Im Spiegel des Wortes Gottes sehe ich mich, sehe ich sie alle, sehe ich uns alle als Erlöste, als Träger mit Charismen, als Beauftragte, die Evangelisierung in der Welt mit den Charismen und mit unseren Worten weiterzutreiben. Und das steht da drin. Und es ist wichtig, dass wir uns das bewusst machen, dass wir es vertiefen. Ich frage mich jetzt nur, warum hier jetzt Hustenbonbons auf der Bibel kleben. Das ist irgendwie etwas komisch. Also Hustenbonbons auf der Bibel sagen, dass so wie man ein Hustenbonbon im Mund lutscht und auf der Zunge zergehen lässt und wie der Mund die Wirkstoffe aufnimmt und ins Blut nimmt, so sollen wir betrachten das Wort Gottes immer wieder, bis es uns zur Selbstverständlichkeit wird. Ich greife jetzt einen Punkt vor. Die negativen Dinge, die wir gelernt von uns selber denken, ich kann das nicht, ich bin so klein, das läuft alles immer schief, sie kann diese ganzen negativen Selbstreden. Wenn wir die laufend meditieren, dann werden wir genau so, wie wir das meditieren. Die negativen Gedanken haben eine große Macht über uns. Und wenn wir das Wort Gottes meditieren, dann verwandelt uns das Wort Gottes. Geglaubte Lügen über uns selbst sind eine der gefährlichsten und toxischsten Reaktionen, die wir kennen, wenn wir laufend unsere Selbstgespräche laufend wiederholen. Das ist richtig, richtig gefährlich. Toxische Selbstgespräche. So. Also, wir sollen wissen, wer wir sind, und dann beten wir um Heilung. Bei jemandem. Ich sage, ich fasse es nur ganz kurz hier zusammen. Es braucht natürlich Diskretion. Der andere muss sich sicher fühlen. Ich muss wissen, es ist ein gewisser Impuls von Gott, für ihn zu beten. Ich muss mich freimachen von dem Gedanken, wenn nichts passiert, bin ich doof, bin ich schlecht. Das heißt, Encounter sagt das, nicht für Identität beten, sondern aus Identität beten. Und dann mit aller Diskretion, mit Vorsicht. Problem ist natürlich, viele Kranke, vor allen Dingen Schwerkranke, da ist die Gefahr, dass man so dieses letzte Strohhalm-Symptom triggert. Sagt, ja, beten Sie mal für mich, dass ich gesund werde. Und ich weiß ja schon fast, dass er nicht gesund wird. Trotzdem ist Beten wichtig, aber mit viel Diskretion, meistens immer am besten zu zweit, nicht alleine. Die Encounter-Leute könnten mir gewiss jetzt noch viel zu sagen, aber die Zeit reicht einfach nicht. Nur drei Sachen, einmal die Vergebung. Zuerst immer vergeben, um Vergebung fragen. Fragen selber, wo ist der andere, wo brauchst du Vergebung? Oder hast du Menschen, bei denen du noch vergeben musst? Weil verweigerte Vergebung ist ein super wirksames Mittel, um Gnadenfluss zu verhindern. Sowohl beim anderen, für den ich bete, als auch bei mir, der ich bete. Versöhnung ist super wichtig. Sie wissen, dass Vergebung passiert nicht zuerst im Herzen, sondern erst im Kopf. Man bittet Gott um die Gnade zu vergeben, dann vergibt man um Jesu Willen. Ich glaube, Sie kennen das alle, brauchen wir jetzt nicht weiter zu machen. Außerdem noch morgen Sonntag das Evangelium. Dann die Kontrolle. Kann ich die Kontrolle loslassen, dass ich sage, Gott, führ du jetzt. Dann der nächste wichtigste Schritt, Heiliger Geist, zeig mir, wie ich beten soll. Das heißt, ich muss mich jetzt, also gerade fürs Gebet muss ich ja wissen, ich muss mich vom Geist leiten lassen. Heiliger Geist, mit welcher inneren Stimme führst du mich jetzt? Soll ich jetzt bittend beten, Herr, bitte heile diese Krankheit? Soll ich autoritativ beten, Geist der Krankheit, weiche von dieser Person? Sage ich, Heiliger Geist, geh jetzt selber rein. Soll ich Jesus hineinbitten? Soll ich einen Heiligen bitten, Heilige Odilia, dass sie mitbittet? Soll ich eine prophetische Zeichenhandlung setzen? Soll ich ein prophetisches Schriftwort aufsetzen, was der Heilige Geist mir gibt, siehe Schwester Mary Lucy? Soll ich eine prophetische Aufforderung an den Kranken richten? Also Jesus zu dem Mann mit der gelähmten Hand, streckt deine Hand aus. Oder soll ich einfach nur still beten? Das weiß man alles nicht. Das heißt, hinhören, fragen und bitten. Heiliger Geist, führ uns jetzt, wie wir beten sollen. Hinhören, warten, beten. So, jetzt komme ich zum Hauptpunkt. Und wenn nicht äußerlich nichts passiert, wenn gar nichts passiert, wie fühlen Sie sich denn? Ja, besser. Bei jedem Gebet passiert was.

0: sicher. Bei jedem Gebet passiert was. Stimmt's? Stimmt. Ich mache jetzt 4 Türen auf, durch die man gehen kann. Sind alle 4 komplex, nur ich will nur sie andeuten. Erste Tür. Was Heilung verhindern kann, ist, dass der Feind legale Rechte hat. Das ist in den Gerichtssälen wirken. Gott hat im Alten Testament viele Segenswünsche ausgesprochen. Ich muss gleich mal das Bild haben von vom Feuer. Gott hat viele Segenswünsche, Verheißungen gegeben. Wenn ihr das tut, werdet ihr gesegnet werden. Und er hat Strafen ausgesprochen. Wenn ihr das und das tut, dann wird es euch schlecht gehen. Ich verspreche es euch. Es wird euch schlecht gehen. Und zur Not, ihr werdet sterben. Ihr werdet den Segen verlieren. Ihr ladet Fluch auf euch. Bitte tut das nicht. Ruft keine Totengeister an. Tötet keine anderen Menschen und. Wir alle kennen das, den strafenden Gott. Mein Modell vom strafenden Gott ist jetzt dieses Feuer. Das Feuer ist in einer sibirischen Tundra bei minus 30 Grad. Also Eiswald um uns herum. In der Mitte das Feuer. Und um das Feuer stehen die Menschen. Das Feuer gibt Leben, Gemeinschaft und Wärme. Das Feuer ist das Leben, das Feuer ist Gott. Und jetzt gibt es aber 2 Versuchungen. Mal, kannst du mal das nächste Bild machen? Hier zieht einer den anderen vom Feuer weg, das ist ein Versucher. Der zieht ihn vom Feuer weg in den Winterwald rein. Und damit zieht er den vom Leben weg. Und Gott sagt jetzt dieser Gruppe, wenn ihr vom Feuer weggeht, erfriert ihr. Boah, ist Gott böse. Nein, weil das Feuer ist im Winterwald bei minus 30 Grad. Die ganze Welt steht unter der Herrschaft des Bösen. Seit dem Sündenfall, Medizin, Wirtschaft, Biologie, Medizin, alles steht unter der Herrschaft des Bösen. Und wir haben das Benediktionale nicht nur umsonst, das steht zu viel drin. Das steht, du kannst alles Mögliche segnen. Religiöse Segnungen, Industriebetriebe, landwirtschaftliche Betriebe, handwerkliche Betriebe, Kaufhäuser, Buchhandlungen, Büroräume, Arztpraxis, Bank, Gaststätte, Tiere. Du kannst alles segnen, weil alles muss vom Fluch befreit werden. Und Gott sagt, wenn du da weggehst, erfrierst du. Und das ist nicht, weil Gott böse ist, sondern weil die Situation so ist, dass wenn du vom Feuer weggehst, dann erfrierst du. Das ist nun mal so. So ist unsere Welt aufgebaut. Und da oben einer, der ist schon weggerannt. Zwei nächste Bild. Der obere Typ ist weggerannt. Und er ist tot. Gott hatte gesagt, wenn du vom Feuer weggehst, stirbst du. Ja. Jetzt kommt ein befremdlicher Punkt. Gott wird dem Versucher niemals den Triumph gönnen, dass ein Mensch gesündigt hat und Gott ihn dann vor der Strafe bewahrt. Weil dann würde der Versucher sagen, Gott, du bist ungerecht. Und die Blöße gibt sich Gott nicht. Die gibt er sich nicht. Wenn du sündigst, kriegst du die Strafe. Er schickt uns dann seinen Sohn. Wenn wir uns an den wenden, dann werden wir erlöst. Aber solange wir das nicht tun, hat der Feind legale Rechte gegen uns. Und die nutzt er gnadenlos aus. Die nutzt er gnadenlos aus. Und dann heißt es, Herr, zeig uns, wo wir noch Fehler haben. Wo hat der Feind noch legale Rechte? Henderson schreibt, ist 5:12 zu einer Kranken gerufen und beten für die und die stirbt. Zur Zeit meines Gebetes wusste ich nicht, dass diese Frau und ihr Mann gemeinsam stillschweigend Geldmittel gestohlen hatten, die jemand anderen gehörten. Diese unehrenhafte Handlung, dieser Diebstahl, hatte die Tür geöffnet. Wenn du eine Schuld hast, die blockiert die Gnade. Das heißt, wenn die Versuchung ist da, ich möchte das hier an diesem Herz zeigen. Unser Herz ist normalerweise gesichert. Da kann nichts passieren. Unser Herz ist geschützt durch die Gnade. Jesus ist ein Gentleman. Siehe, ich stehe vor der Tür und klopfe an. Er klopft an. Er macht aber, geht nicht rein. Er klopft an, bis ich die Herzenstür aufmache. Dann kommt er rein. Er ist Gentleman. Und jetzt kommt das Fiese.
1: Der Versucher lockt uns und stellt uns irgendetwas vor und sagt, guck mal hier, schön. Eben Arno hier ganz klar. Schön, guck mal hier. Guck doch mal, wie das aussieht. Eva sah, der Apfel wäre schön anzusehen. Und jetzt, wir Trollos, machen jetzt von innen, machen wir die Tür auf, um mit der Hand danach zu greifen. Damit ist aber der entscheidende Punkt passiert, die Tür ist auf. Und zack, ist er drin. Sie kennen das, jemand klopft an der Tür, braucht ein Glas Wasser, muss irgendwie Zähler ablesen oder so. Irgendeinen Trick sucht der Betrüger, um dass du die Tür aufmachst. Und wenn der mal drin ist, dann lenkt der einen, der andere wühlt nach den Gesprächen und zack, sind die Leute raus. Du musst nur die Tür aufmachen, das ist der Punkt. Das heißt, auf einmal hast du hier jemanden, einen Dämon drin. Du hast den Dämon drin. Ja, und jetzt dauert es nicht lange. Dann übernimmt der Dämon die Kontrolle. Der Dämon übernimmt die Kontrolle. Und du hängst am Haken fest. Bei den Versuchungen lässt du immer einen Ungeist in dein Leben rein. Der übernimmt die Kontrolle. Und Ungeister haben als geistige Wesen kein Verfallsdatum. Die können über Generationen drin bleiben. Ich sprach vor 2 Wochen mit einem Mann, erzählte mir, ja, mein Großvater, der Vater von meinem Vater, hat sich umgebracht. Sprich spirituell, er hat den Geist des Todes in die Familienlinie reingelassen. Ja, und dann hat sich mein Onkel auch umgebracht. Onkel ist der Bruder seines Vaters. Der Großvater hat sich umgebracht und dann hat sich einer seiner Söhne umgebracht. Und jetzt dachte ich, ja Thomas, dann müsste dieser Mann ja jetzt, also die nächste Generation, muss der ja auch sich umbringen. Und dann fiel mir ein, er hat einen Selbstmordversuch hinter sich. Bis in die 3. und 4. Generation. Was müssen wir jetzt tun? Du musst diesen Ungeist identifizieren, im Blut, Blut Jesu anrufen, ablösen in der Kraft des Blutes Jesu und in der Autorität unserer eigenen Taufe. Und dann befehlst du diesem Todesgeist, verlass meine Linie sofort, geh an den Fuß des Kreuzes, empfang von Jesus dein Urteil, geh, wohin er dich schickt und komm nie mehr zurück. Das ist unsere Aufgabe. Und weil der Mensch die Tür aufgemacht hat von innen, ist es Aufgabe des Menschen, den auch wieder rauszuschmeißen. Weil wir das gemacht haben, müssen wir auch den wieder rausschmeißen. Verstehen Sie das? Jetzt wird es noch eine Runde fieser. Wenn du etwas tust, ohne Wissen, dass es eine schwere Konsequenz hat, passiert die Konsequenz trotzdem. Weil dein Pastor die Lehre nicht gegeben hat, wie es mit den geistlichen Dingen funktioniert. Unwissenheit schützt vor Strafe nicht. Viele Menschen wissen gar nicht, was sie in sich reinlassen, was sie reinladen. Und Gott sagt, ich habe es euch gesagt. Steht auf diesem Teil hier drin. Steht drin. Ich habe es euch gesagt. Das Verbreiten ist eure Kiste. Ich habe es euch gebracht. Bitte kümmert euch drum. Und ihr lauft vor die Pumpe, ihr kriegt alle Strafen, wenn ihr sündigt. Bitte. Da ist Gott ziemlich konsequent. Er achtet unsere Freiheit. Und Henderson sagt ganz klar, also dem Feind die legalen Rechte wegnehmen, Buße tun und dann kann sich Dinge ändern. Woher weiß ich denn? Ja, nächster Punkt. Das einmal ist Henderson. Zweiter Punkt ist Magdalenengebet. Magdalenengebet heißt, du merkst, etwas stimmt bei mir nicht. Irgendwelche Blockaden. Du gehst zum Magdalenengebet hin, meldest dich an, dann beten zwei Leute für dich und fragen Jesus, Jesus, zeig uns mal die Türen, durch die für diese Person der ganze Kram reingekommen ist. Tür der Angst, Tür des Okkulten und Tür des... Was? Sexualität, Angst, also unreine Sexualität, ungeochte Sexualität, Okkultes und Angst. Magdalena-Gebet heißt, Jesus selber führt dich dahin und du widersagst an genau diesen Punkten hier und schmeißt die Geister alle raus. Dadurch wird die Situation grundlegend geändert, aber das braucht natürlich Zeit. Das kannst du natürlich nicht bei so einem kleinen Heilungsgebet machen. Das ist die zweite Tür, wo es weitergehen kann, wo verborgenere Blockaden weggeräumt werden müssen können, damit die Heilung passieren kann. Dritter Punkt ist Familienheilung. Vater Josefo. Vater Josefo hat gemerkt, dass Blockaden oder Sünden aus der Vergangenheit können Heilung jetzt blockieren. Die Vergangenheit ist ganz klar wichtig. Die letzten Generationen sind wichtig. Also sucht er danach zu gucken, was gab es denn bei dir? Und immer dann, wenn was auffällig ist oder wenn das besonders schwer war, dann frag nach, wieso kommt das? Was ist der Grund? Und Sie kennen das vielleicht, ich weiß nicht, wer von Ihnen die gregorianischen Messen kennt. 30 Messen für eine Person. Ich habe immer so gelernt, 30 gregorianische Messen. Und ich dachte, ja 30, warum denn 30? Wusste ich nicht. Dann treffen wir im Urlaub Pater Anton Lesser. Und ich frage ihn, wieso eigentlich 30? Ja, ist doch völlig klar. Jeder Mensch hat zwei Eltern. Jeder Mensch hat vier Großeltern. Jeder Mensch hat 8 Urgroßeltern. 6 und 8 ist 14. Und jeder Mensch hat 16 Ururgroßeltern, sind 30. 2 und 4 und 8 und 16 sind 30. Das heißt, die gregorianischen Messen decken genau die 4 Generationen ab, von denen Gott gesagt hat, ich werde die Sünden bis in die 3. und 4. Generation werde ich die verfolgen. Und du hast dann genau 30 Messen, um die 4 Generationen abzudecken und die Schuld wegzunehmen. Das heißt, die katholische Tradition wusste das immer schon. Aber es ist komplett verloren gegangen. Und wenn Sie jemanden fragen, darf ich um Heilung beten, dann beim Pastor lässt man es noch geschehen, ja, der Pastor macht ja irgendwas. Aber so richtig glauben, obwohl in letzter Zeit mehr Leute sagen, ja, beten Sie mal für mich. Also, das ist Familienheilung. Damit kommen wir zum letzten Punkt. Zur 4. Tür. Das ist der Henry White. Kriegen wir mal dieses blaue Buch Henry White an die Wand? Nee, das nicht, komm. Mach zurück. Mach die Bücher mal, komm. Das ist so. Also. Im Urlaub. Im Urlaub habe ich vorgenommen, Bücher auszusortieren. Habe ich also gemacht. 120. Jetzt liegen die auf meiner Couch. Jetzt müssen die verteilt werden. Komme ich nicht zu. Die sagt mir die Psychologin, ja, ich weiß schon, hören Sie mal, Herr Wieners, das hat ganz genau einen Hintergrund. Und warum ich das jetzt trotzdem zeige, ist, weil die Heiligung von uns ist ein ganz wichtiger Punkt. Und jeder, der sich um ein intensives spirituelles Glaubensleben bemüht, hat irgendwo einen Schwachpunkt, einen verwundeten Punkt. Das heißt, du hast die Glaubensstraße, immer ganz lang, und du hast so Kurven, wo du gerne aus der Kurve rausfliegst. So Gefahrenschwerpunkte. Und da macht der normale Gesetzgeber so Leitplanken dran, dass du nicht aus der Kurve fliegst. Das heißt, an deinen Schwachpunkten, an meinen Schwachpunkten, die kann ich erstens nicht alleine lösen. Aufräumen meines Schreibtisches, Nein, Aufräumen meines Schreibtisches. Aufräumen meines Schreibtisches. Das kann ich. Leute, das ist nicht witzig. Ich kann es nicht alleine. Frau Heckers, stimmt's? Frau Eichhoff, stimmt's? In eine Situation, wo du dich alleine ritten hast, kommst du alleine nicht raus. Du brauchst einen Coach, eine Hilfe, du brauchst jemand anders, der dir raushilft. Wenn du dich allein reingeritten hast, kommst du allein nicht raus. Einzige Ausnahme, du heißt Münchhausen, dann kannst du das. Aber es braucht Energie, Denke und Konsequenz, wenn du an einer Kurve immer wieder rausfliegst. Dann musst du mal denken, dann bau dir deine Unterstützungssysteme, damit du da nicht mehr rausfliegst. Bitte. So. Jetzt kommen wir abschließend zu Henderson. Das ist das Buch. Die geistigen Ursachen von Autoimmunerkrankungen. Dr. Henry White. Als ich das Buch gesehen habe, dachte ich, Thomas, kaufen. Du hast doch keine Zeit, Bücher zu lesen, aber das machst du auf jeden Fall. Und White ist nicht charismatisch, hat die Erfahrung gemacht, dass Heilung durch Glauben möglich ist. Er ist Mediziner, hat einen großen Respekt vor der Medizin, aber es gibt einen Bereich oder mehrere Bereiche, da weiß die Medizin einfach keine Antwort. Und ich fasse jetzt das Buch in einem Punkt zusammen. Bei Autoimmunerkrankungen heißt es ja, der Körper greift sich selber an. In irgendeiner Form. Der Körper ist Feind von sich selbst. Und jetzt fragt er nach, wieso? Und dann kommt er an einen Punkt. Wenn du als Mensch dich selber ablehnst in irgendeinem Punkt, wenn du einen Hass auf dich selber hast, wenn du dich dir nicht vergeben kannst, wenn du sozusagen in deinem inneren Zwiespalt rumläufst, und die Annahme, dass Gott dich liebt, nur für die anderen ist, aber nicht für mich. Wenn du also diesen lieblosen Geist in dir hast, dann äußert sich das, wenn du das lange passiert, über die Gehirndrüsen und so, fängt der Körper an, der sagt, ich werde gerade angegriffen, jemand lehnt mich ab. Und dann fängt der Körper an, Alarmsituationen zu produzieren und Stressreaktionen permanent zu produzieren. Und irgendwann fängt der Körper an, das, was in deiner Seele passiert, passiert auf einmal im Körper. Und die Medizin weiß nicht, wieso. Und der White sagt, 74. Selbsthass oder wie ich es nenne, ein liebloser Geist wirkt sich negativ auf das Immunsystem aus. Der Körper wird sozusagen allergisch gegen sich selbst. Wie kann das sein? Weil die Person geistlich allergisch gegen sich selbst geworden ist. Satans Reich hat ihr eingeredet, dass sie ihr eigener schlimmster Feind sei. Der Körper greift den Körper an, weil die Person sich selbst geistlich durch Selbstablegung, Selbsthass und Verbitterung gegen sich selbst angreift. Ja? Und da heißt es dann wieder die Sache mit dem Spiegel. Paulus sagt, wir nehmen die Gedankengebäude gefangen, die hohen Gedankengebäude, die sich gegen Christus auftürmen. Reißen wir alle hohen Gedankengebäude nieder, die sich gegen die Erkenntnis Gottes auftürmen. Wir nehmen alles Denken gefangen, sodass es Christus gehorcht. Das heißt, und damit kommt ihr zum Schluss, alle Gedanken, die wir so denken, müssen alle durch den Bibelfilter laufen. Sind sie wahr? Kommen sie von Gott? Bauen sie auf. Die Kriterien, die Schwester Mary Lucy bei den prophetischen Worten gesagt hat. Wenn ich einen negativen Gedanken ein Jahr lang meditiere und jeden Tag vor mir herkaue, ja, dass der eine toxische Wirkung in mir entfaltet, ist doch bitteschön nicht wunderlich. Manche Gedanken darf ich einfach nicht denken, weil sie toxisch sind, weil sie uns von den gefallenen Engeln eingegeben werden, weil sie gegen Gott, gegen seine Schöpfung sind. Die muss ich gefangen nehmen und sagen, Gedanke, weiche von mir, im Namen Jesu, ich will dich nicht mehr denken. Und dann ist es wichtig, dass ich einen positiven Bibelvers mir nehme und den anfange zu meditieren. Jeden Tag. Richtung Hustenbonbon, dass der seine Wirkung entfacht. Bis das in mir irgendwann mal Wirklichkeit geworden ist und die heilsame Wirkung des Wortes Gottes mich aufbaut. Das sind jetzt die vier Türen, auf die man eingeht, wenn es nicht sofort funktioniert. Und Sie merken, da ist noch ganz viel Raum, weil Gott, und es geht letztlich darum, dass wir die heilsame Gnade Gottes in unser Leben, in das Leben der anderen Menschen hineinlassen. Amen.
2: Der Impuls von Propst Thomas Wieners hier beim Leben im Geistseminar.
3: Vielen herzlichen Dank, Propst Wieners, Thomas Wieners, für den starken Vortrag, für viele tiefliegende Dinge, die Heilungsströme blockieren können in unserem Leben. Jetzt kommt ein Gebetsabend. Und wir möchten gerne das in mehreren Schritten machen. Und im Grunde genommen wird die Band die ganze Zeit mehr oder weniger diesen Gebetsabend untermalen. Immer wenn gesprochen wird, natürlich ganz leise oder zwischendurch auch wieder mit Liedern. Und die erste Phase ist eine biblische Betrachtung, Aussetzung des Allerheiligsten, eine biblische Betrachtung und danach ein Heilungsgebet zu dritt. Und das ist aber dann so in Form von Murmeln. Ich habe es heute Morgen, war ich auch in einer kleinen Gruppe, da ging das ganz gut, wenn man zu dritt in der Reihe sitzt. Da kann man schon auch vom Übernächsten noch hören. Aber damit wir während der Anbetung nicht so eine Unruhe haben, fände ich schön, wenn wir jetzt schon uns in so setzen, dass wir gleich, so wie wir sitzen,
2: dieser Anbetungsabend, den werden wir auch hier für Sie bei Radio Horeb live übertragen. Auch Sie können hier live mit dabei sein in der nächsten Zeit der eucharistischen Anbetung. Dem Impuls gerade von Propst Thomas Wieners, den können Sie auch noch einmal nachhören auf unserer Mediathek auf horeb.org. Dort wird er dann für Sie vorbereitet, morgen oder übermorgen dann eingestellt. Wenn Sie noch Fragen haben an Propst Wieners zu diesem Vortrag oder auch weitere Fragen zu diesem Leben im Geistseminar, rufen Sie gerne an, seien Sie gerne mit dabei, morgen um 16 Uhr in der Fragestunde hier bei Radio Horeb. Um 16 Uhr die Fragestunde mit Propst Thomas Wieners zum Leben im Geistseminar, mit all Ihren Fragen zum Leben im Geist, zu diesem Seminar, zu allem, was dort vorgekommen ist, vorangekommen ist, eben auch unter anderem diesen Vortrag gerade zu den Heilungsgebeten. Wie geht Heilungsgebet und was sind vielleicht auch Blockaden beim Heilungsgebet und was mache ich, wenn Heilungsgebet nicht funktioniert? Darüber hat Propst Wieners gerade gesprochen.
3: Wo wir auch nochmal in der Dreiergruppe waren.
2: Hören wir jetzt hier weiter. Pfarrer Roland Bohnen. Pfarrer Roland Bohnen ist der Pfarrer hier in Selfkant in der Kirche St. Hubertus. Der Kirche, wo dieses Leben im Geist Seminar stattfindet. Er gehört zu dem Priesterteam, unter anderem gehört dazu auch Diakon Arno Zweden, der jetzt gleich die Eucharistie aussetzen wird, begleitet von der Band, von der Musikgruppe hier in der Kirche.
3: Und dann würde man noch einfach weiter in der Anbetung bleiben, bis dann.
2: Das gesamte Programm zum Leben im Geist Seminar. All das finden Sie auch auf unserer Homepage horeb.org. Dort auch den Link zum YouTube-Livestream, auf dem Sie hier auch mit in die Kirche schauen können, mit dabei sein können, auch über das Bild hier bei dem Leben im Geist-Seminar.
3: Wir werden auch prophetische Gebete noch aussprechen, auch so im Sinne des Hörens. Und dann ganz zum Schluss kommt der Segen. Vielleicht kann ich noch einen Hinweis zur Motivation sagen, weil das hätte man auch schon Freitagabend sagen können. Aber jetzt passt es auch nochmal gut. Es gibt ja beim Grundlagenseminar und bei ganz vielen Seminaren, da ist ganz stark der Fokus auf Empfangen. Ich komme, ich empfange von Gott. Und jetzt bei einem Aufbauseminar, wo wir zugerüstet werden möchten im Leben mit dem Heiligen Geist, mit den Charismen, da geht es nicht nur um Empfangen, da geht es auch um Geben oder besser gesagt um Weiter.
2: Dieses Leben im Geist-Seminar hier ist ein Aufbauseminar. Es gibt immer wieder auch diese Grundseminare. Auch dazu finden Sie die Vorträge, Gebetszeiten von unserer Homepage auf horeb.org in der Mediathek unter Sondersendung Events. Und hier eben dieses Aufbauseminar, was noch einmal tiefer führt, wo Sie natürlich auch zuhören können, dabei sein dürfen, wenn Sie das Grundseminar nicht mitbekommen haben.
3: Ein Baby, das kriegt die Flasche oder die Brust und dann kann das empfangen. Ne? Und wenn man dann schon größer ist, kann man ja auch schon eine kleine Aufgabe übernehmen. Und wir sind jetzt an dem Punkt, dass wir sagen, doch, wir können schon kleine Aufgaben übernehmen. Und darf ich ruhig als Zeugnis geben, heute Morgen war ich ja in der kleinen Gruppe hier und ich fand es überhaupt nicht überfordernd. Niemand war überfordert und ich habe auch ganz toll empfangen, ganz toll was von euch empfangen. Also das passt. Und ich fände es schön, wenn, ja, ich glaube, das braucht gar nicht zu motivieren, dass sich alle drauf einlassen. Aber wie gesagt, wenn einer sagt, ich möchte jetzt gar nichts, ich möchte einfach nur ganz still sitzen, das ist auch erlaubt.
2: Also weil das jetzt hier gleich bei dieser Zeit der eucharistischen Anbetung, die sich jetzt diesem Vortrag von Propst Thomas Wieners anschließen wird. Währenddessen immer wieder auch verschiedene Gebete, Gebetsgruppen, auch hier im Radio werden Sie ein prophetisches Gebet hören von den Priestern, die hier sind, von den Leitern, die hier sind und weiteren Teilnehmern beim Leben im Geist-Seminar hier live bei Radio Horeb. Mein Name ist David Kräuter, ich gehöre hier zum Radio Horeb-Team für Sie vor Ort, begleite Sie hier durch diese Tage, durch dieses Leben im Geist-Seminar. Es folgt jetzt hier die Aussetzung des Allerheiligsten, hier dieser Beginn der Anbetungszeit, die jetzt hier folgen wird, hier live bei Radio Horeb. Schön, dass Sie hier mit dabei sind bei diesem Leben im Geist-Seminar.

Diakon Arno Zweden holt nun die Hostie aus dem Tabernakel, dem Aufbewahrungsort für die konsekrierten Hostien, die schon Leib Christi geworden sind, und bringt sie gleich in die Monstranz, in dieses große goldene Schaugefäß, was den wahrhaften Wert darstellen soll, der eigentlich in dieser Hostie so klein, so verborgen ist. In diesem kleinen Stück Brot ist Jesus wahrhaft gegenwärtig, und das soll diese große, goldene, prunkvoll verzierte Monstranz zeigen, wie wertvoll eigentlich dieses kleine Stück Brot ist, was da so unscheinbar in der Mitte steht. Der Diakon Zweden hält nun die Monstranz hoch, zeigt sie allen Gläubigen hier in dieser Kirche St. Hubertus und stellt die Monstranz auf den Altar zur Anbetung.

0: Wir hören jetzt hier ein betrachtendes Gebet von Pfarrer Roland Bohn.
1: Und gepriesen bist du, Jesus, im allerheiligsten Sakrament des Altares.
2: Von nun an bis in Ewigkeit. Amen.
1: Jesus, wir danken dir, dass du in der heiligen Eucharistie leibhaftig gegenwärtig bist. Wir haben gehört, wie wir in vielfältigen Bindungen verstrickt sind, die tiefliegende Ursachen dafür sind, dass das Leid dieser Welt uns gefangen hält. Aber du willst Erlösung schenken. Du willst Fesseln zerreißen. Du willst, dass wir frei werden. Und du willst uns Heilung schenken. Vielleicht in kleinen Schritten oder manchmal auch in deutlichen Zeichen, in Durchbrüchen, in einer kraftvollen Erneuerung. Jesus, wir wollen jetzt uns öffnen für dein Wirken unter uns.

Wir hören eine Lesung aus dem Epheserbrief aus dem zweiten Kapitel. Paulus schreibt dort: Auch euch, die ihr tot wart durch die Übertretungen und Sünde, in denen ihr einst gelebt habt nach dem Lauf dieser Welt, gemäß dem Fürsten, der in der Luft herrscht, dem Geist, der jetzt in den Söhnen des Ungehorsams wirkt, unter ihnen führten auch wir alle einst unser Leben in den Begierden unseres Fleisches, indem wir den Willen des Fleisches und der Gedanken taten. Und wir waren von Natur aus Kinder des Zorns, wie auch die anderen. Gott aber, der reich ist an Erbarmen, hat um seiner großen Liebe willen, mit der er uns geliebt hat, auch uns, die wir tot waren durch die Übertretungen, mit Christus lebendig gemacht. Aus Gnade seid ihr errettet. Und er hat uns mit auferweckt und mitversetzt in die himmlischen Regionen in Christus Jesus, damit ihr den kommenden Weltzeiten, damit er in den kommenden Weltzeiten den überschwänglichen Reichtum seiner Gnade in Güte an uns erweise in Christus Jesus. Denn aus Gnade seid ihr errettet durch den Glauben. Und das nicht aus euch, Gottes Gabe ist es, nicht aus Werken, damit niemand sich rühme. Denn wir sind seine Schöpfung, erschaffen in Christus Jesus zu guten Werken, die Gott zuvor bereitet hat, damit wir in ihnen wandeln sollen. Ja, Jesus, hier wird es noch einmal ganz deutlich ausgesprochen. Wir waren Kinder des Zorns, wie in der Landschaft, wo es nur eisig kalt ist. Aber du bist gekommen und du hast Gnade und Erbarmen und Liebe walten lassen. Und uns, die wir tot waren, durch die Übertretungen mit dem Christus lebendig gemacht. Und du hast uns mit auferweckt und mitversetzt in die himmlischen Regionen in Christus Jesus. Das heißt, dass du in uns eine neue Schöpfung hergestellt hast. So wie es auch beim Paulusbrief im Römerbrief 8 heißt, dass derselbe Geist, der in Christus wirkt, auch in uns wirkt und unseren sterblichen Leib lebendig macht. Die Auferstehung vollzieht sich in uns. Du hast uns mit auferweckt. Paulus hat das schon öfter geschrieben. Sind wir mit Christus gestorben, dann sind wir auch mit Christus auferweckt. In der Taufe sind wir mit ihm gestorben und dann ist das neue Leben zu uns gekommen. Das Leben der Unsterblichkeit, das ewige Leben, das ist schon in uns. Und dann sagt er, wir sind mitversetzt in die himmlischen Regionen in Christus Jesus. Das heißt, wir sind sozusagen schon halb im Himmel. Wir haben es auch gehört. Wir sind Bürger des Himmels. Wir sind Bürger hier auf der Erde, aber wir sind zugleich auch Bürger des Himmels. Es ist ein bisschen wie wenn ein Orchester spielt. Es spielt auf der Erde, aber die Partitur, die Noten sind im Himmel. Und so vermischt sich Himmel und Erde. Kommt der Himmel schon hier auf die Erde, aber unsere Seele ist auch schon mit Christus im Himmel. Und wenn wir jetzt hier in der Kirche anbeten, dann werden wir auch wieder neu in diese himmlischen Regionen versetzt, mit den vielen Engeln, den Seraphim, den Cherubim, besonders den Seraphim, die direkt vor Gott stehen
also auch hier direkt vor der Eucharistie, aber auch die Cherubim, die diesen Thronraum beschützen und bewachen, die Throne, auf denen Gott thront, und die anderen Engelchöre, die Herrschaften, Mächte und Gewalten, die Fürsten, die Erzengel und unsere Engel, die vielen Schutzengel. So sind wir in diese himmlischen Regionen versetzt mit dem ganzen himmlischen Hof und dürfen die Gnaden des Himmels schon hier auf der Erde erleben. Und dann schreibt Paulus weiter, in den kommenden Weltzeiten, das heißt, er hat für die nächsten Generationen jetzt geschrieben, will Gott den überschwänglichen Reichtum seiner Gnade in Güte an uns erweisen in Jesus Christus. Also den Reichtum des Himmels, den will Gott jetzt in den nächsten Generationen seit der Auferstehung und bis heute, bis zu uns und auch in den nächsten Generationen nach uns, auf uns ausgießen. Und das Ganze ist durch Gnade geschehen. Aus Gnade seid ihr errettet, durch den Glauben. Und das nicht aus euch, es ist Gottes Gabe. Nicht aus Werken, damit sich niemand rühme. Wir können uns das nicht verdienen. Wir können auch nicht besonders würdig sein. Das ist auch eine Entlastung, wenn wir füreinander beten, dann müssen wir nicht denken, oh, ich bin da nicht würdig, ich fühle mich da nicht berufen. Es ist ja doch eine Gnade, die Gott frei schenkt. Und dann schreibt er weiter, wir sind seine Schöpfung, erschaffen in Christus Jesus zu guten Werken. Hiermit meint er natürlich schon die Neuschöpfung, denn wir sind ja auch durch unsere Geburt schon die Schöpfung, aber dann durch die Taufe mit Christus mit auferstanden, neu geschaffen in Christus, zu guten Werken, die Gott zuvor bereitet hat. Also es sind Werke, die du schon vorbereitet hast. Wir müssen es nur noch tun, was du schon vorbereitet hast. Wir müssen uns einfach nur in das, was du vorbereitet hast, hineingeben. So wie wir es auch eben im Vortrag hörten. Es ist nicht so, dass wir quengeln müssten, damit Gott heilt, sondern Gott will heilen, Gott will die Schöpfung erneuern, Gott will auf jeden Fall hier in dieser Welt Heilszeichen schenken. Und diese Zeichen, die sollen hier schon geschehen, weil er sie vorbereitet hat. Wir sollen in diesen Werken, die Gott vorbereitet hat, wandeln. Das soll sozusagen uns begleiten auf unseren Wegen. Jesus, wenn wir das jetzt ehrlich betrachten, dann können wir sagen, dass wir uns freuen über manch eine Gebetserhörung, die wir schon erleben durften, und auch über manche Heilung oder manches Wunder, wofür wir auch alle sehr dankbar sind. Wir hatten jetzt noch gesprochen, ein Zeugnis von einem Kind, was nach der Geburt auf unerklärliche Weise immer schlimmer krank wurde, auf der Intensivstation war. Diese Lebenswerte, die man auf den Instrumenten sieht, wurden von Stunde zu Stunde weniger.
Und dann kam der Vorschlag, dass man das Kind taufen sollte, also eine Nottaufe. Und dann wurde das Kind getauft und genau in diesem Moment wurden die Werte kontinuierlich besser, bis das Kind gesund aus dem Krankenhaus entlassen wurde. Und das ist jetzt vor kurzem, vor wenigen Tagen geschehen. Und wir danken dir, dass es solche Wunder gibt, die du wirkst. Und dass das die Werke sind, in denen wir wandeln sollen. Die übernatürlichen Werke. Manche Leute, die sagen ja auch, ja, es gibt etwas zwischen Himmel und Erde, was wir nicht erklären können. Genau das drückt Paulus aus. Wir sind in himmlischen Regionen und gleichzeitig hier auf der Erde. Wir sind zwischen Himmel und Erde als Christen. Wir sind sehr viel im Himmel mit unseren Gedanken, mit unseren Gebeten. Und das, was im Himmel geschieht, das soll hier auf die Erde ausstrahlen, so wie du es uns im Vater unser gelehrt hast, dass so wie im Himmel, so auch auf der Erde die himmlischen Wirklichkeiten sollen wieder zurückkommen auf die Erde. Der Himmel soll die Erde wieder zurückbekommen, nachdem der Satan die Erde dem Himmel gestohlen hat. Und Jesus, ich bitte dich jetzt auch ganz konkret für diesen Abend. Propst Wiener sagte zu Recht, dass diese Zeichen und Wunder Teil der Evangelisation sind, dass Menschen eben genau das spüren. Es gibt etwas zwischen Himmel und Erde. Es gibt einen machtvollen Gott. Es gibt einen lebendigen Gott. Es gibt nicht nur einen Gott, der ein Konzept ist oder eine Idee ist. Oder wie manche dann auch sagen, das Sprichwort hilft dir selbst, dann hilft dir Gott. Gott hilft sozusagen, wenn das missverstanden wird, nur dann das, was du selber machst. Aber Gott selber hilft eigentlich dann nicht, wenn man das so falsch versteht. Nein, es gibt dich, der du hier auf der Erde lebendig und machtvoll wirkst. Und wenn diese Zeichen geschehen, dann ist es natürlich kein zwingender Hinweis, dass jemand danach glaubt. Aber viele Menschen sind zum Glauben gekommen, weil sie solche Zeichen erlebt haben. Und ganz ehrlich, wenn ich nicht so eine überwältigende Berührung von dir erlebt hätte, wäre ich auch nicht zum Glauben gekommen. Und wahrscheinlich sind auch noch mehr hier, die deutliche, sehr klare Zeichen von dir bekommen haben. Und das war dann der Start für einen tieferen Glauben, für einen lebendigen Glauben. Aber Jesus, wenn wir jetzt gleich auch einmal in den kleinen Dreiergruppen um Heilung beten, dann ist das jetzt kein Kontext einer Evangelisation. Aber wir wollen uns ja öffnen für das Leben mit den Charismen. Und deswegen ist es auch erlaubt und auch schön, im geschützten Raum einmal zu beten, untereinander. Und es ist ja nicht so, dass du uns nicht auch Freudengeschenke machen möchtest, Gnadengeschenke. Schwester Faustina, die hat einmal, als es ihr schlecht ging und es war so heiß, und dann hat sie gebetet, dass eine Wolke kommt, weil es so unendlich heiß war und sie so krank war. Kurz danach ist dann die Wolke gekommen. Dann hat sie das so bereut. Dann hat sie gesagt, ach, hätte ich das doch besser aufgeopfert. Aber es ist natürlich sehr lobenswert von Schwester Faustina. Aber du, Gott, du weißt es besser. Du hast dich über das kleine Gebet von Schwester Faustina gefreut und du hast ihr die Wolke geschickt. Und du fandest es nicht egoistisch, sondern du wolltest ihr dieses Zeichen deiner Liebe schenken. Ähnliche Geschichten gibt es noch von vielen Heiligen. Und wenn wir jetzt heute Abend dich bitten, dass du uns auch
kleine Zeichen schenkst, die unseren Glauben ermutigen, die uns auch ermutigen, dann nächste Woche oder die nächsten Wochen, die kommenden Generationen, wie Paulus sagt, die kommenden Weltzeiten, für andere Menschen zu beten, weil wir schon die Erfahrung gemacht haben, dass du diese Gebete beantwortest. Wir können jetzt in diesem Moment, wenn dann gleich wieder etwas Musik oder ein Lied kommt, können wir mal überlegen, jetzt ganz egoistisch, aber nicht falsch verstanden, wofür würde ich denn jetzt gerne um Heilung beten? Was wäre mein Wunsch? Was würde ich die beiden, die gleich in meiner Dreiergruppe mit mir zusammen beten, fragen, wofür sie für mich beten können? Und wie man dann betet, kann ich vielleicht auch jetzt schon kurz sagen. Man würde dann, wenn man darf, man fragt dann immer höflich um Erlaubnis. Und wenn einer sagt, nee, ich habe da Schwierigkeiten, dann muss das auch nicht gemacht werden. Das ist gar nicht entscheidend. Aber in der Bibel war es oft so, dass Jesus die Hände aufgelegt hat. Das heißt, man würde jetzt fragen, ob man vielleicht auf den Unterarm oder auf die Schulter die Hand auflegen darf. Und alle, die das schön finden und auch gerne möchten, die sagen dann, ja, ist in Ordnung. Oder jemand sagt, nee, ich würde es lieber ohne Hände auflegen machen, ist auch in Ordnung. Und dann beten derjenige, der für den gebetet wird, der ist ganz ruhig, der ist empfangend, der betet auch nicht mit, der ist einfach nur da. Und die anderen beiden, die beten dann still zum Heiligen Geist, fragen Gott, wie sie beten sollen, was sie für denjenigen beten sollen. Und eine Erfahrung ist, dass man schon ganz konkret beten darf. Zum Beispiel, ich gebiete den Viren, dass sie den Körper verlassen sollen. Also ruhig konkret. Und man normalerweise ist sehr hilfreich, wenn man einfach, so wie Jesus bei der Schwiegermutter, hat Jesus dem Fieber geboten, dass das Fieber verschwinden soll. Das ist die beste, also die

auch sagen, Jesus, segne die Person und gib, dass sie wieder ganz gesund wird. Aber wie gesagt, konkreter und praktischer, zum Beispiel wir gebieten den Schmerzen, dass sie jetzt verschwinden müssen. Also das Konkrete ist, es sind einfach Erfahrungstatsachen, ist eine große Hilfe. Wenn man dann jeder ein kleines Gebet gesprochen hat, dann kann man nochmal fragen, wie es demjenigen geht. Vielleicht hat er sogar was gespürt, vielleicht eine Wärme oder so. Muss aber nicht, aber vielleicht. Vielleicht ist es sogar besser geworden. Und je nachdem, was derjenige sagt, kann man dann nochmal eine kleine Runde beten. Also nochmal für dasselbe Anliegen, um das nochmal zu verstärken und zu vertiefen. Und dann kommt der Nächste dran. Aber jetzt erstmal eine Musik, sodass wir jetzt in der Zeit erstmal überlegen, was wir jetzt gleich bei dem gemeinsamen Dreier-Heilungsgebet, mein Gebetsanliegen.

Wir übertragen hier live bei Radio Horeb den Gebetsabend beim Leben im Geist-Seminar der charismatischen Erneuerung hier in Selfkant in der Kirche St. Hubertus. Die Gläubigen, die Teilnehmer hier, beten jetzt hier füreinander um Heilung in ganz konkreten Anliegen. Und Sie, liebe Hörer, sind natürlich auch eingeladen, hier für die Gläubigen, für die vor Ort zu beten, die jetzt hier sind. Sie dürfen auch hier mit in den Lobpreis einsteigen von der Band, hier während der eucharistischen Anbetung in St. Hubertus.

Die Anbetung hier beim Leben im Geist-Seminar in der katholischen Kirche St. Hubertus im Selfkant, direkt an der niederländischen Grenze im Westen von Nordrhein-Westfalen. Hier bei dieser Gebetsnacht, bei diesem Gebetsabend der eucharistischen Anbetung.

die eucharistische Anbetung hier beim Leben im Geistseminar in der katholischen Kirche St. Hubertus im Selfkant im Bistum Aachen. Mein Name ist David Kort, ich darf Sie hier durchbegleiten durch diesen Gebetsabend und auch durch das gesamte Leben im Geistseminar. Es geht darum, wie kann ich als Christ mein Leben, meine Beziehung zu Gott vertiefen? Wie kann ich als Christ gemeinsam mit dem Heiligen Geist leben? Heute Abend ein größerer Gebetsabend, bei dem auch verschiedene Gebetsformen ausprobiert werden, auch verschiedene Gebetsformen ausgeübt werden von den Teilnehmern in der Kirche und auch gerne von Ihnen, liebe Hörerinnen und Hörern, zu Hause hier über Radio Horeb live verbunden bei diesem Gebetsabend.

deucherischer Anbetung hier beim Leben im Geist-Seminar heute an diesem Samstagabend. Mein Name ist David Kreuter. Wir sind hier live aus der Kirche St. Hubertus im Selfkant im Bistum Aachen bei diesem Anbetungsabend. Jesus Christus ist gegenwärtig in dem Allerheiligsten auf dem Altar in der Monstranz. Und die Gläubigen auch hier in der Kirche, sie beten aktuell gemeinsam auch vor allem um Heilung in kleinen Gruppen, beten natürlich auch Jesus Christus an in dem Allerheiligsten Sakrament.

Ja, Jesus, wir befinden uns vor deinem Angesicht, hier vor der Monstranz, wo du in der Eucharistie ausgesetzt bist mit deinem Leib. Und wir haben in kleinen Gruppen um Heilung gebetet, körperliche Heilung gebetet, einfach weil wir auf dich vertrauen wollen, dass du uns diese Gaben schenken willst, dass die nicht nur in uns schlummern sollen, sondern dass wir im ganz geschützten Raum einfach mal füreinander beten können, das ausprobieren, wie das ist, wenn man für die andere Person mit eigenen Worten Gebete ausspricht und in dem tiefen Vertrauen und in der tiefen Sehnsucht, dass du uns auch hier jetzt schon kleine Zeichen schenkst, Glaubenserfahrungen schenkst, die uns stärken, auch auf unserem Weg in die nächsten Wochen, in unser alltägliches Leben hinein, wo wir dann ja auch für Menschen beten wollen und dass sie dadurch deine Güte vielleicht manch einer zum allerersten Mal kennenlernen darf. Und ich habe eben einen Blick mal einmal nach unten in die Kirche gewagt und gesehen, dass manche noch im Gebet sind und dass es so aussieht, als wenn es wirklich richtig, richtig gut klappt hier in unserer Gemeinschaft, in den kleinen Gruppen. Wir wollen jetzt noch eine zweite Gebetsphase machen für hier vorne am Mikrofon. Und da würde ich dann die Mitarbeiter während des nächsten Liedes mal nach vorne in die erste Reihe bitten. Da sind dann Mikrofone, Funkmikrofone. Und dass wir dann, so wie der Geist uns führt, auch noch freie Gebete aussprechen vor dem Allerheiligsten. Aber dann eben von Seiten der Mitarbeiter prophetische Gebete, vielleicht Bilder, vielleicht Eingebungen, was der Herr uns schenkt. Aber jetzt erstmal wieder Musik und in der Zeit kommen dann die Mitarbeiter bitte nach vorn.

0: Jesus, wir sind hier bei dir. Jesus, wir sind hier. Wir schauen dich an und du schaust uns an. Du schaust uns mit deinen liebenden Augen an. Jesus, wir können deine Liebe gar nicht ermessen, die so groß ist, die du mit zum Kreuz genommen hast für uns. Da ist deine Liebe in einem besonderen Maße deutlich geworden. Jesus, du bist die Liebe unseres Lebens. Du hast uns den Beistand gesandt. Wir sind hier beim Seminar Jesus und ich hatte eben so ein Bild von einem Labyrinth. Du kennst dieses Labyrinth und wir alle, die wir hier sind, stecken in diesem Labyrinth. Es gibt so viele Wege zu dir, Jesus. Aber wir sehen dein Licht. Dein Licht, Jesus, ist am Ende dieses Labyrinths. Und wir gehen nicht alleine. Da ist jemand, der mit uns geht. Jesus, dein Heiliger Geist ist da. Aber wir erkennen ihn manchmal nicht. Aber dein Heiliger Geist ist da und er möchte mit uns gehen. Er möchte sich mit unserem Geist verbinden. Denn dein Geist ist stärker, Jesus. Dein Geist ist stärker als unser Geist. Aber in dem Labyrinth, wir verirren uns. Wir laufen Umwege. Da ist so vieles, was uns widerfahren kann. Da sind Mauern, da sind Dornen, da ist Wasser. Heiliger Geist, nimm uns an die Hand. Nimm uns und nimm uns mit. Nimm uns mit zu Jesus, zu Gott, zu unserem Vater. Denn ganz am Ende des Labyrinths, da leuchtet das Licht des Paradieses. Und was ist hier auf dieser Welt, wo uns so viel widerfährt? Und welche Herrlichkeit wartet auf uns? Aber wir können nicht alleine gehen. Darum, Heiliger Geist, führe uns, leite uns. Komm du in unser Herz, in unsere Seele. Bleib du bei uns. Lass nicht locker. Ich habe eben einen Zahnstocher liegen sehen und habe gedacht, genau das ist es. Piekst uns ab und zu, dass wir uns aufmachen, dass wir aufstehen und uns auf den Weg machen, neu machen. Und immer dann, wenn wir hinfallen, lass uns ganz schnell erkennen, steh auf. Jeder einzelne von uns soll aufstehen und weitergehen und neu gehen, den neuen Weg suchen, den Weg zum Vater. Und mit dir, Heiliger Geist, wird es uns gelingen. Denn du bist da. Du schenkst uns die Liebe des Vaters, die Liebe des Sohnes. Und deine Liebe, was wollen wir denn mehr? Danke, Jesus, für alles das, was du tust. Danke, Heiliger Geist. Danke, Vater im Himmel. Und da ist noch jemand, den wir mitnehmen oder der uns mitnimmt. Maria, deine Mutter, Jesus. Mutter Maria, nimm uns an die Hand. Führe du uns zu deinem Sohn. Begleite uns auf den Irrwegen dieses Lebens. Lass nicht locker. Komm immer wieder. Stups uns an. Drücke uns. Und mit dir, Maria, an der Hand, kann uns eigentlich nichts geschehen. Denn du bist da. Und wenn wir dich, Maria, bitten, wenn wir uns dir anvertrauen, führst du uns und führst uns zu deinem Sohn. Denn das ist dein Ziel. Dafür verzehrst du dich. Danke, Mutter Maria. Danke, dass wir immer zu dir kommen dürfen. Danke, dass du mit uns gehst. Amen.
1: Wunderbarer Heiliger Geist, danke, dass du jetzt hier bist, dass du jetzt in jedem von uns wirkst, in jedem Teilnehmer, dass du auch wirkst bei dem Radio, der beim Radio jetzt mithört. Heiliger Geist, wirke jetzt so, wie du willst, in jedem von uns. Und ich danke dir heute, dass diese Fülle der Gnadengaben in uns ausgeschüttet werden. Danke, Heiliger Geist, dass du uns Worte der Erkenntnis schenkst. Danke, Heiliger Geist, dass du uns Worte der Weisheit schenkst. Danke, danke, Heiliger Geist, dass du uns Worte der Offenbarung schenkst. Danke, Heiliger Geist, für deine Glaubenskraft, diese Glaubenskraft, die Berge versetzen kann. Danke, Heiliger Geist, dass du Heilungswunder wirkst. Für dich ist nichts unmöglich. Danke, Heiliger Geist, dass du Mutter Maria überschattet hast mit der Kraft des Heiligen Geistes. Überschatte uns auch heute mit deiner Kraft. Wirke in uns, wirke in jedem von uns, dass wir das Reich Gottes, dein Reich aufbauen. In Jesu Namen, Amen.
2: Herr Jesus, ich sehe, wie du ganz nah bei uns bist, mit deiner Liebe, mit deinem Frieden, den du ausstrahlst. Und besonders bei dem Wort Frieden sehe ich auch, wie du leidest. Wie du leidest über das, was jetzt in der ganzen Welt geschieht. Das willst du nicht. Und du bist stärker als die Ungeister, die jetzt die Kriege anzetteln und die einfach keinen Frieden in der Welt zulassen. Und du stehst hier und du gibst uns deinen Frieden. Meinen Frieden gebe ich euch, hast du gesagt. Meinen Frieden gebe ich euch. Das ist der Frieden, der auch durch die Welt strahlen sollte. Und so bitte ich Jesus, sende deinen Heiligen Geist, dass er den Frieden in die Menschenherzen bringt, die jetzt einfach keinen Frieden wollen. Du bist stärker, wie gesagt, du bist stärker als die Ungeister. Strahle Frieden in die Welt. Und sende deinen Heiligen Geist in jeden von uns, die wir jetzt hier sind und auf dich hoffen und den Heiligen Geist ersehen und erbitten. Sende den Heiligen Geist in jedem von uns, dass wir überall, wo wir zu Hause sind, den Frieden ausstrahlen, nämlich deinen Frieden, sodass die Welt hoffen kann, dass dein Friede weitergeht durch die ganze Welt. Wenn wir deinen Frieden in uns haben und in unser Zuhause, bei den Nachbarn, bei allen Menschen, denen wir begegnen, beim Einkaufen, dass wir einfach deinen Frieden ausstrahlen. Wir brauchen keine großen Worte, so wie du jetzt auch wortlos da stehst, ganz ruhig. Und wir spüren alle deinen Frieden. Sende deinen Frieden in unsere Herzen. Amen.
3: Dreimal kam mir das Wort schlafen. Und ich bete für jemanden, der jetzt zuhört, die in der letzten Zeit nicht richtig gut schlafen konnte. Mit Schlafstörungen mitten in der Nacht wach werden und die Ängste kommen, ob es überhaupt schaffbar ist, den nächsten Tag alles zu erledigen, ohne die Kraft zu haben. Und jetzt bitte ich Jesus um Heilung, dass du eine gute Nacht schenkst, dass du die Hoffnung gibst, dass du auch gute Gaben schenkst, wenn wir einfach bereit sind zu empfangen. Ich habe auch jemanden gesehen, der nur heute Abend zum ersten Mal zugeschaltet ist und hatte Propst Wieners gehört in diesem Vortrag über Heilungsgebet und sich gefragt hatte, stimmt das wirklich? Weil es schon länger ist, dass sie gelitten haben und fast die Hoffnung aufgegeben haben. Aber jetzt ist die Hoffnung da. Jesus, du schenkst Hoffnung und neues Leben. Und ich bitte dich jetzt, dass du Heilung schenkst, genau für diese Person, die einen kleinen Blick bekommen hatte, dass vielleicht es doch möglich ist, dass du diesen Leid nimmst und gute Gaben schenkst. Und ich danke Jesus, dass du so gut bist.
4: Jesus, ich bitte auch noch für alle, die irgendwelche Pläne haben, irgendwelche Ideen haben. Sende deinen Heiligen Geist, dass die Ideen wirklich Frucht bringen. Amen.
5: Herr Jesus, ich habe den Eindruck, dass du dich freust, dass wir hier deine Kinder hier versammelt sind. Du bist das Haupt, wir sind die Glieder. Und deine Kraft wirkt jetzt in uns. Und wir sind immer mehr miteinander verbunden. Und du freust dich darüber. Danke, meine Kinder, dass ihr meinem Ruf gefolgt seid, dass ihr hier seid. Danke, dass ihr diesen Mut habt, euch darauf einzulassen. Ich freue mich über euch. Amen.
6: Jesus, du in uns und wir in dir. Ich danke dir für diese auf- und absteigende Liebe, die du uns schenkst, die du uns gibst, hoch von oben herab kommst du und lässt dich herab zu uns und ziehst uns immer wieder gleichsam auch mit dir zu dir hinauf. Und ich danke dir, Jesus, dass du uns ermutigst und den Mut gibst, dass wir in unserem tiefen Inneren, aus unserem Geist heraus, immer wieder uns ausstrecken nach deinem Heiligen Geist. Ich danke dir, Jesus, für diesen heutigen und für den gestrigen Tag und für alles, was du an jedem von uns bewirken wolltest und bewirkt hast. Und ich weiß, Jesus, dass da noch so viel mehr ist, was du schenken und geben willst an dem jeden. Hilf uns, dass wir nicht verlieren den Mut und dass wir nicht verlieren den Willen, uns immer mehr nach diesem deinen Heiligen Geist auszustrecken. Danke, Jesus.
7: Himmlischer Vater, im Namen Jesu und in der Kraft des Heiligen Geistes erbitten wir eine Ausgießung und eine Ausrüstung des Heiligen Geistes mit den Gaben, dass Gaben, Gnadengaben heute Abend freigesetzt werden in jedem von uns. Gaben von Weisheit, Erkenntnis, Sprachengaben, Gaben des Rates, Gaben des Trostes, Gaben, auch handwerkliche Gaben, praktische Gaben, Gaben der Heilung, Gaben der Prophetie, dass du Gaben und Charismen ausgießen mögest, dass die Charismen jetzt freigesetzt werden mögen in uns, auch die Unterscheidung der Geister, auch Gaben der Frömmigkeit, tiefe Gebetsgaben, Gebetsgnaden, hörendes Gebet, tiefe Beziehung zu Maria, tiefe Verehrung zum Heiligen Geist, zum kostbaren Blut Jesu. Ja, gieße aus die vielen Gaben der Frömmigkeit, die nötig sind, damit wir ausgerüstet sein können für den Weg, aber auch Gaben und Gnaden der Berufung, Gaben und Gnaden der Klarheit. Dass heute Abend Berufungen deutlich und klar werden, aber auch Gaben der Heilung, die wir empfangen, dass Schmerzen weggenommen werden, ganz plötzlich, auf einmal sind die Schmerzen weg. Und ich möchte das mit der Schlaflosigkeit nochmal bestätigen. Ich hatte auch den Impuls. Und so binden wir alles, alle Kräfte, die Schlaf verhindern wollen. Und dass du, Heiliger Geist, kommst und jedem von uns eine gute Nachtruhe und einen guten Schlaf schenken mögest, gemeinsam mit den Engeln, die uns beschützen und bewachen. Gieße aber auch Gaben der Lehre aus, des Predigens sogar und des Zeugnisgebens. Danke, Heiliger Geist, dass du das alles in uns freisetzt. Und Gaben der Ermutigung, dass wir einander ermutigen. Und wir haben jetzt noch 5 Minuten bis zum Tantum Ergo. Dann könnte jetzt noch mal ein Lied gesungen werden und danach dann das Tantum Ergo als Vorbereitung auf den eucharistischen Segen. Und dass wir jetzt vielleicht jeder für sich noch mal von Gott die Gabe oder die Entfaltung der Gabe uns wünschen, uns erbitten, die er uns heute Abend schenken möchte. Und für die nächsten Stunden, sprich im Anschluss vorm Nachhausegehen oder morgen, dass wir uns auch gegenseitig vielleicht ermutigen, dass man zum Beispiel auf jemanden zugeht und sagt, du, ich glaube, du hast eine ganz große Gabe der Gastfreundschaft. So als Beispiel. Oder du hast echt eine Gabe des Trostes. Dass wir uns gegenseitig auch nochmal zwischendurch bestärken in den Gaben. Das können wir jetzt heute Abend im Gebet nicht mehr so machen, aber dass wir das jetzt noch mitnehmen für die nächsten Schritte. Jetzt aber noch ein Lied und wir beten zu Jesus und zum Heiligen Geist in der Meinung, dass er mir die Gabe zeigt, die er mir jetzt heute Abend besonders geben möchte.

Das ist der Anbetungsabend hier bei dem Leben im Geist Seminar in St. Hubertus in Selfkant. Hier live bei Radio Horeb. Es folgt dann gleich das Tantum Ergo und der eucharistische Segen zum Abschluss.

0: Hochgelobt und gepriesen sei ohne End. Jesus, so viel haben wir empfangen, so viel von dir bekommen. Es bleiben kaum noch Worte, außer Worte des Dankes. Danke dir, Jesus, für jeden Einzelnen, den du hierher und ans Radio gerufen hast, für jeden Einzelnen, den du berufen hast und gerufen hast vor die Bildschirme. Danke für jeden Einzelnen, der mitgewirkt hat und für jeden, den du stärkst und den du rufen willst. Und jeden und jede, die du nicht nur rufen, sondern auch senden willst. Jesus, dir sei Lob, Dank, Preis. Jetzt und in alle Ewigkeit.
1: Amen.

Diakon Arno Sweden macht sich nun bereit, den eucharistischen Segen zu spenden. Ein ganz besonderer Segen, denn er wird mit der Monstranz, mit dem Allerheiligsten, persönlich gespendet.

Es folgen nun die sogenannten Divine Praises, das heißt, Dekuna und Svene hält die Monstranz weiter hoch und die Band spielt noch ein letztes Lobpreislied, ganz persönlich für Jesus, der hier wahrhaft gegenwärtig ist in dieser kleinen Hostie, in diesem kleinen Stück Brot, der hier zugegen ist in dieser Kirche in St. Hubertus im Selfkant.

Während die Band nun noch weiter spielt, bringt Diakon Arnoldsveden die Hostie wieder zurück in den Tabernakel, den Aufbewahrungsort für die konsekrierten Hostien. Und so endet hier dieser Gebetsabend beim Leben im Geist Seminar an diesem Samstagabend. Morgen geht es hier dann noch weiter. Wir bleiben hier verbunden mit Ihnen. Morgen der letzte Tag dieses Leben im Geist Seminars. Wir starten um 9 Uhr mit Lobpreis und dann ab 9.30 Uhr mit der Heiligen Messe. Dieses gesamte Programm, auch das Sie morgen noch erwartet, mit weiteren Impulsen, weiteren Gebetszeiten, das finden Sie auch immer aktuell auf unserer Homepage horeb.org, direkt in dem Beitrag zum Leben im Geistseminar. Die vergangenen Vorträge, wo es unter anderem um das Sprachengebet, um die Prophetie, jetzt um die Heilung und um die Unterscheidung der Geister ging, all diese Sendungen, die finden Sie bei uns auch in der Mediathek. Und noch ein besonderer Hinweis, morgen um 16 Uhr haben Sie noch einmal die Möglichkeit, all Ihre Fragen zu stellen an die Experten hier der charismatischen Erneuerung, die dieses Leben im Geist Seminar durchführen. Morgen ist dann Propst Thomas Wieners bei uns. Jetzt hier noch zum Abschluss das Marienlob. Ave sei gegrüßt, du Königin des Himmels. Hier zum Ausgang vom Leben im Geist-Seminar heute. Morgen, wie gesagt, geht es dann wieder weiter. Aus der Kirche St. Hubertus im Selfkant verabschiedet sich von Ihnen David Kräuter. Ich wünsche Ihnen nur noch einen gesegneten Abend. 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

Jesus Christus. Ja, das war ein großartiger Tag mit Gottes Heiligem Geist. Ich danke einfach schon mal im Vorfeld.

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0: Guten Abend, Herr Pfarrer. Ich darf Sie bitten, mit dem Gebet zu beginnen.
1: O Gott, komm mir zu Hilfe.
0: Herr, eile mir zu helfen.
1: Ehre sei dem Vater und dem Sohn und dem Heiligen Geist.
0: Wie im Anfang, so auch jetzt und alle Zeit und in Ewigkeit. Amen. Halleluja.
1: Wir wollen auf den vergangenen Tag zurückschauen, auf das, was wir erlebt haben, das Schöne, das Frohmachende, das Gute, vielleicht auch auf das, was uns schwer gefallen ist, was nicht gut gelaufen ist oder wo wir die Vergebung des Herrn erbitten. Ich bekenne Gott, den Allmächtigen, und allen Brüdern und Schwestern, dass ich Gutes unterlassen und Böses getan habe. Ich habe gesündigt in Gedanken, Worten und Werken. Durch meine große Schuld. Darum bitte ich die selige Jungfrau Maria, alle Engel und Heiligen und euch, Brüder und Schwestern, für mich zu beten bei Gott, unserem Herrn. Der allmächtige Gott, erbarme sich unser. Er lasse uns die Sünden nach und führe uns zum ewigen Leben.
0: Amen.
1: Christus, göttlicher Herr, dich liebt, wer nur Kraft hat zu lieben, unbewusst, wer dich nicht kennt, sehnsuchtsvoll, wer um dich weiß.
0: Christus, du bist meine Hoffnung, mein Friede, mein Glück, all mein Leben. Christus, dir neigt sich mein Geist, Christus, dich bete ich an.
1: Christus, an dir halte ich fest, mit der ganzen Kraft meiner Seele. Dich, Herr, lieb ich allein, suche dich, folge dir nach. Sei mir gnädig, Herr, und höre auf mein Flehen.
0: Sei mir gnädig, Herr, und höre auf mein Flehen.
1: Wenn ich rufe, erhöre mich. Gott, du mein Retter.
0: Du hast mir Raum geschaffen, als mir Angst war. Sei mir gnädig und hör auf mein Flehen.
1: Ihr Mächtigen, wie lange noch schmäht ihr meine Ehre? Warum liebt ihr den Schein und sinnt auf Lügen?
0: Erkennt doch, wunderbar handelt der Herr an den Frommen. Der Herr erhört mich, wenn ich zu ihm rufe.
1: Ereifert ihr euch, so sündig nicht. Bedenkt es auf eurem Lager und werdet stille.
0: Bringt rechte Opfer dar und vertraut auf den Herrn.
1: Viele sagen, wer lässt uns Gutes erleben? Herr, lass dein Angesicht über uns leuchten.
0: Du legst mir größere Freude ins Herz, als andere haben bei Korn und Wein in Fülle.
1: In Frieden lege ich mich nieder und schlafe ein, denn du allein, Herr, lässt mich sorglos ruhen.
0: Ehre sei dem Vater und dem Sohn und dem Heiligen Geist.
1: Wie im Anfang, so auch jetzt und alle Zeit und in Ewigkeit. Amen. Sei mir gnädig, Herr, und höre auf mein Flehen. Zu nächtlicher Stunde preiset den Herrn.
0: Zu nächtlicher Stunde preiset den Herrn.
1: Wohlan, nun preiset den Herrn, all ihr Knechte des Herrn,
0: die ihr steht im Hause des Herrn, zu nächtlicher Stunde.
1: Erhebt eure Hände zum Heiligtum und preiset den Herrn.
0: Es segne dich der Herr vom Zion her, der Herr, der Himmel und Erde gemacht hat.
1: Ehre sei dem Vater und dem Sohn und dem Heiligen Geist.
0: Wie im Anfang, so auch jetzt und alle Zeit und in Ewigkeit. Amen.
1: Zu nächtlicher Stunde preiset den Herrn.
0: Lesung aus dem Buch Deuteronomium. Höre Israel, Jahwe unser Gott, Jahwe ist einzig. Darum sollst du den Herrn, deinen Gott, lieben mit ganzem Herzen, mit ganzer Seele und mit ganzer Kraft. Diese Worte, auf die ich dich heute verpflichte, sollen auf deinem Herzen geschrieben stehen. Du sollst sie deinen Söhnen wiederholen. Du sollst von ihnen reden, wenn du zu Hause sitzt und wenn du auf der Straße gehst, wenn du dich schlafen legst und wenn du aufstehst.
1: Herr, auf dich vertraue ich, in deine Hände lege ich mein Leben.
0: Herr, auf dich vertraue ich, in deine Hände lege ich mein Leben.
1: Das Leuchten über deinem Knecht dein Antlitz, hilf mir in deiner Güte.
0: In deine Hände lege ich mein Leben.
1: Ehre sei dem Vater und dem Sohn und dem Heiligen Geist.
0: Herr, auf dich vertraue ich, in deine Hände lege ich mein Leben.
1: Sei unser Heil, o Herr, wenn wir wachen, und unser Schutz, wenn wir schlafen, damit wir wachen mit Christus und ruhen in seinem Frieden.
0: Sei unser Heil, o Herr, wenn wir wachen, und unser Schutz, wenn wir schlafen, damit wir wachen mit Christus und ruhen in seinem Frieden.
1: Nun lässt du, Herr, deinen Knecht, wie du gesagt hast, in Frieden scheiden.
0: Denn meine Augen haben das Heil gesehen, das du vor allen Völkern bereitet hast.
1: Ein Licht, das die Heiden erleuchtet, und Herrlichkeit für dein Volk Israel.
0: Ehre sei dem Vater und dem Sohn und dem Heiligen Geist.
1: Wie im Anfang, so auch jetzt und alle Zeit und in Ewigkeit. Amen. Sei unser Heil, o Herr, wenn wir wachen, und unser Schutz, wenn wir schlafen, damit wir wachen mit Christus und ruhen in seinem Frieden. Lasset uns beten. Herr, bleibe bei uns in dieser Nacht, und wenn wir uns am Morgen erheben, dann lass uns in Freude der Auferstehung deines Sohnes gedenken, der mit dir lebt und herrscht in alle Ewigkeit.
0: Amen.
1: Eine ruhige Nacht und ein gutes Ende gewähre uns der allmächtige Herr.
0: Amen.
1: Sei gegrüßt, o Königin, Mutter der Barmherzigkeit. Unser Leben, unsere Wonne und unsere Hoffnung sei gegrüßt. Zu dir rufen wir verbannte Kinder Evas. Zu dir seufzen wir, trauernd und weinend, in diesem Tal der Tränen. Wohlan, denn, unsere Fürsprecherin, wende deine barmherzigen Augen uns zu und nach diesem Elend zeige uns, Jesus, die gebenedeite Frucht deines Leibes. O gütige, o milde, o süße Jungfrau Maria. Liebe Schwestern und Brüder, heute war ich an verschiedenen Orten unterwegs. Zum einen fand in Olbersleben, das ist in der Nähe von Weimar, ein Einkehrtag statt. Auf einem Bauernhof in einer Scheune finden sich zweimal im Jahr zum Auftanken, zum Einkehrtag mehrere hundert Leute zusammen, um gemeinsam so eine Stärkung im Glauben zu erleben. Der Tag begann mit dem Kreuzweg im Freien und dann anschließend gab es eine Gebetszeit mit Zeugnissen. Parallel dazu waren mehrere Priester da, die Beichte gehört haben. Dann fand eine Eucharistiefeier statt und danach gab es dann am Abend noch Anbetung und Segnungsmöglichkeiten. Manche Leute sind weite Wege gereist, um einen solchen Tag miteinander zu erleben und um einfach in Gemeinschaft Glaubensstärkung zu erfahren. Und für uns, es waren mehrere Priester da, ist es auch immer eine schöne Erfahrung, wenn eine ganze Reihe von Menschen das Sakrament der Versöhnung sucht und dankbar sind, dass es dort so ein Angebot gibt. Und dann ist so ein Tag einfach Stärkung im Glauben, mitten im Alltag. Und hier in Erfurt, da war ich heute am Abend, findet von Freitag bis zum Sonntag ein Jugendfestival statt Knapp 100 Jugendliche haben sich an diesem Wochenende hier zusammengefunden, um auch bei Lobpreis, Anbetung, Zeugnissen, gelebte Gemeinschaft ihren Glauben zu leben, ihren Glauben zu vertiefen, einander als Menschen im Glauben unterwegs zu begegnen. Und heute Abend war im Sinne wie Night Fever Anbetung und Beichtmöglichkeit, was auch für Jugendliche eine Erfahrung ist, die sie suchen oder manche erst ganz neu entdecken. Und so war dieser Tag so gefüllt mit solchen Erfahrungen, wo Menschen zusammenkommen, um einfach aus dem Glauben heraus Stärkung für ihren Weg, für ihren Alltag zu finden. Und wir selber können dankbar sein, wenn wir auch solche Tankstellen, solche geistlichen Zentren haben, wo wir immer mal wieder hinkommen können, auftanken können. Und Radio Horeb leistet auch einen solchen Dienst. Und vielleicht können Sie so mal für sich überlegen, wo habe ich solche Tankstellen? Wo kann ich auftanken? Wo kann ich meinen Glauben stärken? Wo finde ich diesen Ort? Wo finde ich diese Gemeinschaft in meiner Nähe, in meiner Umgebung? Oder vielleicht ist es ein Impuls, danach neu zu suchen, aufzubrechen. Ich wünsche Ihnen, dass Sie auch solche stärkenden Erfahrungen immer wieder mitten im Alltag machen, wo man spürt, da ist für meinen Glauben eine Quelle, da ist eine Tankstelle, da werde ich gestärkt. Dass Sie immer wieder auch solche Erfahrungen haben, das wünsche ich Ihnen von ganzem Herzen. Und so wollen wir um den Segen für diese Nacht bitten. Der Herr sei mit euch.
0: Und mit deinem Geiste.
1: Und so segne und behüte sie der gute Gott, der Vater und der Sohn und der Heilige Geist.
0: Amen. Herzlichen Dank, Herr Pfarrer, für das gemeinsame Gebet. Ihnen noch einen schönen Abend und einen gesegneten Sonntag. 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Dies war die Komplett das Nachtgebet der Kirche. Wir beteten mit dem Subregens des Priesterseminars Erfurt, Pfarrer Egon Bierschenk. Und nun schauen wir auf die weiteren Sendungen. 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Von dort übertragen wir ab 9 Uhr den Lobpreis, ab 9.30 Uhr die Heilige Messe und ab 11 Uhr den fünften Impuls. Soweit die Programmvorschau. Das Live-Programm von Radio Horeb endet nun. Ich darf mich nun von Ihnen verabschieden, wünsche Ihnen eine gute Nacht und einen gesegneten Sonntag. Für Sie am Mikrofon war Josef Hitzenberger. 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

0: Es ist 22 Uhr hier im Nachtprogramm bei Radio Horeb. Geht es jetzt weiter mit der Wiederholung einer Predigt unseres Programmdirektors Pfarrer Richard Kocher. Heute gedenkt die Kirche des heiligsten Namens Mariens und am Montag feiern wir das Fest Kreuzerhöhung. Der Name, er steht für das Wesen einer Person. Wir haben auf die Gottesmutter geschaut, sie, die ganz Hingabe ist, ganz Liebe zu Gott. Und wie niemand sonst hat sie auch unter dem Kreuz gestanden, unter dem Kreuz ihres Sohnes. Über die Bedeutung des Kreuzes, auch in unserem Leben, hat Radio Horeb Programmdirektor Pfarrer Richard Kocher in einer Predigt nachgedacht. Hören Sie selbst.
1: Der Herr sei mit euch. Aus dem Heiligen Evangelium nach Matthäus. In jener Zeit sprach Jesus seinen Jüngern: Wenn ihr betet, sollt ihr nicht plappern wie die Heiden, die meinen, sie werden nur erhört, wenn sie viele Worte machen. Macht es nicht wie sie, denn euer Vater weiß, was ihr braucht, noch ehe ihn bittet. So sollt ihr beten: Unser Vater im Himmel, dein Name werde geheiligt, dein Reich komme, dein Wille geschehe, wie im Himmel so auf Erden. Gib uns heute das Brot, das wir brauchen, und erlass uns unsere Schulden, wie auch wir sie unseren Schuldnern erlassen haben. Und führe uns nicht in Versuchung, sondern rette uns vor dem Bösen. Denn wenn ihr den Menschen ihre Verfehlungen vergebt, dann wird euer himmlischer Vater auch euch vergeben. Wenn ihr aber den Menschen nicht vergebt, dann wird euch euer Vater eure Verfehlungen auch nicht vergeben.

Liebe Zuhörer, liebe Zuschauer, liebe Brüder und Schwestern im Herrn, das sogenannte Kreuzurteil, der Kreuzerlass, ist jetzt im 1. Juni in Kraft getreten. Und immer noch gibt es die Diskussionen. In der vergangenen Woche war unser Ministerpräsident Söder in Augsburg. Neben der Asylpolitik war das Hauptthema dieser Erlass von ihm. Immer wieder bin ich erstaunt, wir sind jetzt ja mitten in der Zeit des Fußballs, wie unsere Kirche aufgelegte Elfmeter verschießt. Jetzt, wo die mediale Aufmerksamkeit da wäre und die Medien hinhören, hat es so gut wie kaum Stellungnahmen dazu gegeben, was denn mit dem Kreuz gemeint ist, welche Bedeutung es in unserem Leben hat. Das war schon 2004 so, als der Film von Mel Gibson herauskam, Passion, Passion, also die Passion des Herrn. Da hat man von unserer Seite kaum etwas gehört, während Freikirchler am Eingang der Kinos am Ausgang waren und den Leuten theologische Texte in die Hand gegeben haben und Einladungen zu ihren Versammlungen zu kommen. Ich finde es bezeichnend, dass ausgerechnet ein Landrat gesagt hat, nicht ein Vertreter der Kirche, wir sollen uns nicht nur für das Symbol des Kreuzes stark machen, sondern auch für dessen Inhalte. In der Augsburger Allgemeinen hat der Artikel über das Kreuz am Karfreitag die meisten Leser gehabt. Warum? Weil unsere Leute einfach schlicht mehr nicht mehr wissen, was es damit auf sich hat, welche Bedeutung es in unserem Leben hat, was es für unsere Erlösung, für unseren geistlichen Weg bedeutet. Und ich möchte Ihnen jetzt nicht sozusagen gleich mit meiner Predigt die fertige Antwort liefern, sondern werde jetzt mal Ines bitten, dass sie ein, zwei Minuten instrumental uns etwas vorspielt. Und dann bitte ich Sie einmal selbst zu überlegen, wir haben ja hier ein übermächtig großes Kreuz in unserer Kirche, was es für Sie ganz persönlich bedeutet.

0: Zunächst einmal fallen die unvorstellbaren Leiden auf. Experten haben auf dem Turiner Grab durch 120 Einschläge gezählt. Die wenigsten haben eine solche Tortur überlebt. Die Dornenhaube, es war eine Haube, keine Krone, hat tiefe Wunden am Haupt hinterlassen. Dann die furchtbaren Nagelwunden durch die Handwurzel hindurchgeschlagen. Das gebrochene Nasenbein, das ausgeschlagene Auge. Das war kein minimalinvasiver Eingriff, wie man heute operiert. Das war maximalinvasiv, liebe Zuhörer. Pater Dr. Anton Lesser, der im Balderschwang mit dem Radio begonnen hat, ist Passionist, Passio Leiden. Er gehört diesem Orden an und im Logo sind da drei Nägel, mit denen Christus ans Kreuz geschlagen wurde, enthalten. Als ich kürzlich mit ihm zusammen war, habe ich gesagt, Anton, ich weiß nicht, müsst ihr nicht ein bisschen aufpassen in eurer Spiritualität, dass ihr nicht so viel Passio habt, weil letztlich macht ja das Kreuz nur Sinn von der Resurrektio, also von der Auferstehung her. Gell? Und dann hat er mir eine sehr schöne Antwort gegeben, ich weiß ganz genau, was du meinst. Es hat ja in der Vergangenheit manchmal ein bisschen auch so masochistische Züge der Spiritualität gegeben, also dass man irgendwie weltentrückt war, das Kreuz ja geradezu gesucht hat und irgendwie das irgendwie seltsam anmutet, wenn da Leute sich gegeißelt oder sonst irgendwie kasteit haben. Er hat dann gesagt, weißt du, es sind damals sehr viele Menschen auf diese Weise zu Tode gekommen, aber keiner hat bis zum Ende geliebt. Und das betrachten wir. Die Liebe, die Geduld, mit der er das durchstanden hat. Und dann wird es plötzlich sehr konkret für unser Leben. Und es heißt ja auch in Johannes 13,1, er liebte die Seinen bis zur Vollendung. Bis zur Vollendung. Eistotelos. Und dann Johannes 19,13, es ist vollendet. Wenn man natürlich übersetzt, wie bei uns in der bisherigen Einheitsübersetzung, es ist vollbracht, dann verschleiert man schon von der Übersetzung her diese Zusammenhänge. Bis zur Vollendung lieben. Und das hat er am Schluss am Kreuz bestätigt. Es ist vollendet. Natürlich das Werk der Erlösung. Aber auch das Lieben bis zum Ende. Bis zum geht nicht mehr. Hier stößt sogar das Schenken Gottes an Grenzen. Denn mehr als sich selbst in dieser äußersten Situation kann auch Gott nicht mehr geben. Mehr ist nicht drin. Und mehr können wir auch gar nicht erwarten, dass Gott noch mehr für uns tun sollte, als er da am Kreuz getan hat. Und deshalb ist das Kreuz ein Zeichen der Liebe, der Einladung und auch konkret umgesetzte und gelebte Bergpredigt. Feindesliebe, Vater, vergib ihnen, sie wissen nicht, was sie tun. Bergpredigt konkret anschaubar. Und natürlich erheischt das dann auch unsere Antwort. Und wie oft höre ich, ah, wissen Sie, Herr Pfarrer, der Wochenrhythmus ist hart, ich muss mich ausruhen am Sonntag, ich muss mich schonen. Während Sie gleichzeitig bis über Mitternacht hinaus feiern, Klammer auf, Klammer zu. Und dann sage ich immer, hat Christus am Kreuz sich geschont, mein Lieber? Und weißt du überhaupt, worum es geht bei der Feier der Heiligen Messe, dass du seine Liebe, seine Kraft empfängst? Dann würdest du nicht so einen Schwachsinn, ich muss mich schonen, daherreden. Du hast überhaupt nicht verstanden, worum es geht. So schaut's doch aus. Und hinter deinen Worten verbirgt sich im Letzten Trägheit und Auflehnung. Liebe bis zum geht nicht mehr. Das ist das Kreuz. Und natürlich auch, es ist vollbracht, es ist vollendet, die Erlösung. Sie kennen ja den Isenheimer Altar, wo mit einem überdimensionierten Finger Johannes der Täufer auf Christus zeigt, seht das Lamm Gottes, das hinwegträgt, hinwegnimmt die Sünde der Welt. Christus hat alles hinweggetragen. Was hinderlich ist auf dem Weg zu Gott, er hat die Türen des Paradieses wieder geöffnet. Der Cherub steht nicht mehr davor. Der Himmel hat sich über ihm geöffnet, schon bei der Taufe, aber noch viel mehr am Kreuz. Der Himmel, der verschlossen war. Das heißt, ohne seinen Tod wird es keinen Zugang zum Vater geben, keine Erlösung, keine Herrlichkeit. Und das ist uns überhaupt nicht mehr bewusst. Der katholische Philosoph Peter Kreft fragte eines Tages eine Gruppe von Studenten, was sie sagen würden, wenn sie noch in der gleichen Nacht sterben würden und vor Gott erscheinen müssten. Und die Frage würde ihnen gestellt, warum soll ich dich in den Himmel hineinlassen? Er sammelte ihre Antworten und sie hatten eines gemeinsam. Alle waren falsch. Alle. Alle handelten davon, was wir für Gott getan hatten, was wir gebetet hatten, geopfert hatten. Keine einzige Antwort erwähnte, was Gott durch seinen Sohn Jesus Christus an uns getan hat. Und James Mellon schreibt, leider habe ich diese Auffassung oder dieses Unwissen sehr oft während meiner Jahre als Priester erlebt. Es ist eine Form von Pelagianismus, also wo man sich selbst das Heil verdient, an dessen Ursprung das Fehlen einer Überzeugung steht, dass wir uns nicht selbst erlöst haben. Verstehen Sie, jede Antwort war falsch. Die einzig richtige wäre gewesen, warum ich dich in den Himmel hineinlasse, weil dein Sohn ihn für uns geöffnet hat und ich versucht habe, eine Antwort darauf zu geben. Und das sollen wir bedenken, wenn wir auf das Kreuz schauen. Und natürlich dann auch die ganzen Geschenke, die wir von dort empfangen haben. Hans-Urs von Balthasar hat eine wunderbare Meditation bei der 12. Kreuzwegstation, beim Kreuzweg für Johannes Paul II. Hat immer Theologen beauftragt, diesen zu formulieren, gegeben. In den letzten Worten des Sterbenden ist sein ganzes Testament für die Kirche ausgedrückt. Der Vater soll, ja er muss uns armen Ahnungslosen verzeihen. Ostern wird die große Absolution sein. Am Kreuz schon die große Absolution. Heute noch wirst du mit mir im Paradies sein. Ein Räuber hat dieses Wort empfangen. Die Kirchenväter sagen, der Mann hat im Leben gestohlen und er steht da noch im Sterben. Die Vergebung, die grenzenlose Barmherzigkeit. Die unbefleckte Mutter wird in die Kirche hineinverfügt, die bei aller Sündigkeit diesen unversehrten Kern bewahren wird. Und da heißt es im griechischen Text, Johannes nahm sie zu sich, eis ta idea, und das heißt, in das eigene, in sein Haus aufnehmen. Warum haben wir so eine Scheu, wenn wir das Wort Gottes ernst nehmen, Maria in unser Leben aufzunehmen, wo es doch so in der Bibel steht? Und denken Sie noch, dass Christus sogar im Sterben sich um seine Mutter sorgt. Sie soll nicht allein dastehen, sie braucht jemanden, der ihr hilft. Schau, Mutter, Johannes, er ist für dich jetzt da. Und für die ganze Kirche ist uns Maria geschenkt worden. Weiter von Balthasar, die Gottverlassenheit ist das Wichtigste. Sie erkauft uns Kindern den immerwährenden Zugang zum Vater. Alle Gottferne hat er durch und ausgelitten. Wenngleich allerdings eines ergänzen möchte, Jesus sagt diese Worte am Kreuz, mein Gott, warum hast du mich verlassen? Und das ist Fachwort für einen Psalm rezitieren. Sogar der kritische Theologe Rudolf Pesch sagt, unterstellt ist wohl, dass Jesus den ganzen Psalm gebetet hat. Psalm 22, da beginnt ja, mein Gott, warum hast du mich verlassen? Und lesen Sie ihn nach, er endet dann mit einem ganz starken und großen Gottvertrauen. Das heißt, unsere Klage hat auch ihren Platz, aber Klage ist nicht gleich Anklage. Aber wir dürfen den ganzen Schotter, der in uns da ist, die Verlassenheit, die Einsamkeit auch aussprechen, das darf auch sein. Der Durst des ausgebluteten Körpers mich dürstet, macht ihn zum ewig fließenden Quell. Wasser der Taufe, Blut der Eucharistie, stillen unseren Durst. Ein starker Satz von ihm. Jesus sagte, er reißt diesen Tempel nieder, in 3 Tagen werde ich ihn wieder aufrichten. Das heißt, sein Körper, der niedergerissen worden und wieder aufgerichtet worden ist, ist der Tempel des neuen Bundes. Sein Körper. Und das Herz, das Heiligtum. Und aus diesem Herzen fließen Blut für die Eucharistie, das ist mein Blut, das für euch vergossen wird, und Wasser der Taufe, während er verdürstet. Im großen Todesschrei sagt Gott uns alles, was nicht mehr den menschlichen Worten zu sagen ist. Dieser Schrei wird als Zeichen des Sieges und der Überwindung gedeutet, denn unmittelbar darauf kommt ja das Bekenntnis des Hauptmanns, wahrlich, dieser Mensch war Gottes Sohn. Die ewige Liebe übersteigt jedes Wort. Jesu Geist wird zur Erde geneigten Hauptes ausgehaucht. Paredoken heißt es. Das heißt, er übergab den Geist. Aushauchen ist nicht ganz richtig übersetzt. Er übergab den Geist. An wen? An die Kirche. Um an Ostern der Kirche, sobald das er weiter, wieder eingehaucht werden zu können. So ist wirklich alles bis ins Letzte vollbracht. Lieben bis zum Ende, bis zum geht nicht mehr. Erlösung, Hinwegnahme all dessen, was auf dem Weg zu Gott hinderlich ist, was den Weg überhaupt verschlossen hat. Barmherzigkeit in grenzenloser Weise für den Schächer, für uns. Das Geschenk der Mutter, schau, deine Mutter Johannes und zu jedem Einzelnen zu uns gesagt. Das Durchschreiten jeder Gottverlassenheit, damit wir auf diesem Weg nie allein sind. Wasser und Blut aus seiner Seite, Quellen lebendigen Wassers, während er verdurstet. Sieghafte Überwindung durch seinen Todesschrei und Übergabe des Geistes an die Kirche. Das ist das Kreuz, liebe Brüder und Schwestern im Herrn. Und da können Sie lange meditieren. Und vielleicht verstehen wir jetzt manchen großen Heiligen, der gesagt hat, ich glaube, es war auch Antonius von Padua, unser Pfarrpatron, ich brauche kein Buch mehr. Das einzige Buch, in dem ich lese, ist das Kreuz. Amen.
1: Über die Bedeutung des Kreuzes, eine Predigt unseres Programmdirektors Pfarrer Richard Kocher. Zum Nachhören und Weiterleiten haben wir diese Predigt für Sie auf unserer Homepage horeb.org im Detailfeld zu dieser Sendung verlinkt. 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Wir wünschen Ihnen weiterhin einen angenehmen Abend mit dem Nachtprogramm von Radio Horeb Leben mit Gott.

0: Herzlich willkommen beim Nachtprogramm von Radio Horeb. Sie hören jetzt die Wiederholung der Standpunktsendung. Diese wurde am vergangenen Sonntagabend um 20 Uhr ausgestrahlt.
1: Herzlich willkommen an diesem Sonntagabend bei Radio Horeb, Radio Maria Österreich und Radio Maria Deutschschweiz. Am Mikrofon begrüßt Sie ganz herzlich zu dieser Standpunktsendung Nikolaus Albert. Heute mit dem Thema Aus dem Abgrund gezogen, wie Jesus mich von Drogen befreite und Maria mich in die Kirche holte. Dieser vielversprechende Titel bezieht sich auf die Lebensgeschichte unseres heutigen Gastes, Benjamin Keller. Benjamin Keller wächst in einer freikirchlich geprägten Welt.

0: auf, der lebendige Glaube ist ihr Alltag, und doch wendet er sich als Jugendlicher vom Glauben ab. Es folgen Drogen, Abhängigkeit und schließlich ein Tiefpunkt, scheinbar ohne Ausweg. Keller ruft hier zu Jesus und erfährt Hilfe. Er kehrt zur Freikirche zurück und wird sogar nach einigen Jahren Pastor. Damit könnte seine Suche beendet sein, doch Keller sucht weiter nach mehr Tiefe und wird ausgerechnet fündig in der katholischen Kirche. Wie wird aus einem drogenabhängigen Jugendlichen ein evangelikaler Pastor und aus einem evangelikalen Pastor ein überzeugter Katholik? Das verrät uns heute im Standpunkt Benjamin Kelber selbst. Er ist jetzt live zu Gast hier im Medienhaus in Balderschwang. Herzlich willkommen, Herr Keller. Freut mich, dass Sie sich heute diese Zeit nehmen.
1: Guten Abend miteinander.
0: Jetzt muss ich ja nochmal dazu sagen, es ist heute sogar ein besonderer Tag für Sie. Heute ist 47 Jahre, Sie haben Geburtstag. Deswegen nochmal ein herzliches Dankeschön obendrauf, dass Sie sich die Zeit genommen haben, an Ihrem Geburtstag hier ins Medienhaus in Balderschwang zu kommen, um den Hörern von Radio Horeb und Radio Maria Ihre Geschichte zu erzählen. Auch Ihre Familie ist mitgekommen, gerade hier in Balderschwang unterwegs, also ein Familienausflug nach Balderschwang aus der Schweiz. Jetzt, Herr Keller, zu Beginn, der Titel der Sendung, wie Jesus mich von Drogen befreite und Maria mich in die Kirche holte. Man kann ja sagen, es sind zwei große Wunder, die sich in Ihrem Leben zeigen. Hat das eine Wunder Jesus gewirkt und das andere Maria? Ist das so nicht das typisch katholische Klischee, was hier sich zeigt?
1: Das ist eine gute Frage. Ich glaube, wenn man versteht, wie Maria und Jesus zusammenhängen, dann kann man die nicht voneinander trennen. Und das ist vielleicht für jetzt evangelische Ohren oder protestantische Ohren, freikirchliche Ohren schwierig. Aber es war für mich so ein Aha-Erlebnis, als meine Frau, die noch nicht katholisch ist, mal einen Priester gefragt hat, ja, wann betest du zu Maria und wann betest du zu Jesus? Und er guckt sie an wie ein Auto und findet so, er hat gar nicht verstanden, er überlegt sich das gar nicht. Mal betet er zu Maria, mal zu Jesus. Natürlich in der Liturgie, da sind die Gebete ja dann zum Vater gerichtet und so auch in der Logik. Aber jetzt einfach aus dem Herz sehe ich da je länger, je mehr, dass das für mich nicht voneinander zu trennen ist. Also ich kann die Mutter nicht von ihrem Sohn trennen. Aber klar, wenn das sind immer die großen Vorurteile, mit denen man in der evangelischen Welt zu kämpfen hat.
0: Und doch merkt man, dass Maria und Jesus irgendwie unterschiedlich wirken. Ich denke, das werden wir heute an der Geschichte sehen können. Aber wir starten jetzt mal einfach beim Beginn. Können Sie uns mit hineinnehmen, die Familie, in der Sie aufgewachsen sind, wo Sie den Glauben kennengelernt haben, so von den Kinderschuhen an? Was war das für eine Familie? Wie war das?
1: Also meine Eltern waren jetzt nicht groß christlich sozialisiert. Das hat ihnen nicht viel gesagt. Und mein Vater hat dann meine Mutter geheiratet, weil sie schwanger mit mir war. Und er irgendwie gesagt hat, ich lasse sie jetzt nicht im Stich. Es war noch eine Zeit, wo das jetzt dann vielleicht nicht so normal war. Eine alleinerziehende Mutter. Und dann haben sie geheiratet. Ehe war nicht immer einfach. Und meine Mutter ist dann in so einer Brüdergemeinde zum Glauben gekommen, hat da Halt gefunden und das war für sie, ich glaube, Rettung in der Not, auch Rettung der Ehe. Und so wurden wir dann von klein auf als Kinder mit dem konfrontiert. Also Bibel war das Wichtigste. Ich habe die Bibel schon als 8-9-Jähriger mehrmals durchgelesen. Wir haben im Urlaub, also wenn Urlaubszeit war, haben wir die Psalmen gebastelt, auswendig gelernt. Jeden Tag haben wir Bibelverse gelernt oder jede Woche ein Bibelvers. Das war wirklich, das hat unser ganzes Leben durchdrungen. Und ich sag mal, da habe ich auch sehr viel mitgenommen, rückblickend. Ich fand das natürlich dann in der Pubertät immer, das war alles zu einengend und zu viel, aber ich glaube nicht, dass das zu viel oder zu einengend war, sondern das war mehr mein Problem, da kommen wir ja dann später drauf. Aber ich sag mal, das war klar, wir gingen jeden Sonntag in den Gottesdienst. Das war einfach so. Meine Mutter ging dann da noch zu den Bibelstunden. Und es war auch wichtig, wie wir leben. Also es gab dann eine Liste, da mussten wir manchmal ein Häkchen machen. Haben wir schon Jesus guten Morgen gesagt? Haben wir eine gute Tat gemacht? Also eigentlich schon ganz schön katholisch. Das ist ja war spannend, dass das so wirklich wichtig war, auch wie wir leben. Und später kam dann mein Vater auch zum Glauben, als ich etwa 8 Jahre war, hat sich dann auch engagiert. Wir sind dann in der christlichen Schule, also 1. Klasse habe ich noch in der Volksschule verbracht, dann wurde da so irgendwas meditiert in dem Unterricht und es gab so Geschichte über Hexe, weiß nicht was, das war meinen Eltern dann zu viel, haben sie uns rausgenommen, sind in der christlichen Schule bis zur 6. Klasse aufgewachsen, das war dann doch sehr wohlbehütetes Glasglocke, aber da hat es auch viel Gutes gehabt, rückblickend.
0: Wir, das bedeutet, es waren da noch Geschwister dabei?
1: Genau, da ist noch eine Schwester, also ich bin mit einer Schwester groß geworden, die ist ein Jahr jünger und ja, das war dann da auch die ganze Jugend, der Kinderzeit war da so Jungscharlager, also was, die Kinderstunde, Sonntagsschule, das haben wir alles besucht. Ja.
0: Würden Sie sagen, dass Sie da auch so einen Schritt gegangen sind, dass Sie gesagt hätten, der Glaube ist etwas, was ich mir selbst angeeignet habe, oder war das nur etwas, was von den Eltern kam?
1: Nein, also ich weiß noch genau, ich habe wirklich auch schon Gott als Kind übernatürlich erlebt. Also klar, es waren Dinge, die hat meine Mutter dann erzählt, wie sie irgendwie versorgt wurde, weil sie immer Geld weggegeben hat von ihrem Haushaltsgeld für die Kirche und dann trotzdem irgendwie Essen anschaffen musste. Und dann haben wir halt erlebt, wie da manchmal einfach Leute vor der Tür standen, einen ganzen Hase vorbeigebracht haben oder so zu essen. Das war jetzt, könnte man sagen, ja, das hat uns unsere Mutter erzählt, aber ich habe auch Gott als Kind schon erlebt, dass es gibt ein krasses Erlebnis, da habe ich zu Gott gebetet, Gott, wenn es dich gibt, dann will ich eine Motorsäge. Ich war da etwa 6 oder 7 Jahre alt und dann habe ich so gemerkt, ja gut, Motorsäge, wahrscheinlich bin ich noch zu klein. Nee, ich will ein Lego-Auto. Und am Abend kam mein Vater nach Hause und hat ein Lego-Auto gebracht. Und das war nicht, weil meine Mutter ihm jetzt angerufen hat. Das war für mich schon so ein Erlebnis, das mich auch, wo ich von Gott nichts mehr wissen wollte, irgendwie tief in meinem Herzen eigentlich eingeprägt hat.
0: Jetzt ist es so gewesen, dass das ja ein lebendiger Glaube war, in den Sie da hineingewachsen sind, würde ich jetzt so sagen. Wie kommt es, was hat da gefehlt, dass Sie sich dann als Jugendlicher davon distanziert haben?
1: Also für mich war natürlich lange immer das Narrativ, dass ich gesagt habe, ja, das war alles viel zu eng, das war alles viel zu gesetzlich, das war nicht frei.
0: Aber, also Gott ja, aber die Kirche oder die...
1: Nee, einfach das Ganze, das irgendwie, also, aber rückblickend glaube ich, eigentlich würde ich, also klar, jetzt als Katholik sehe ich, wo die Lehren, wenn ich das so knallhart sagen will, waren, aber ich würde meinen Eltern keinen Vorwurf machen, sondern es war letztendlich meine Rebellion. Also das habe ich aber erst in den letzten Jahren so richtig erkannt, dass es ich wollte einfach leben, nicht wie Gott wollte. Und dieses die Welt erleben war eigentlich mehr meine Rebellion gegen Gottes Ordnungen, als dass jetzt meine Eltern da, klar haben sie vielleicht auch, natürlich haben sie Fehler gemacht, oder? Aber das war so eine Opferrolle, das war alles zu eng und die waren so heuchlerisch, waren sie vielleicht manchmal auch, aber das sind ja letztendlich immer nur Ausreden, um das zu rechtfertigen, wenn man etwas nicht mehr will. Letztendlich wollte ich nicht mehr nach den Geboten Gottes leben.
0: Wie hat sich dann diese Distanz zum Glauben entwickelt? Wann war das? Wie alt waren Sie da ungefähr?
1: Also das kam dann so, als ich aufs Gymnasium kam. Nach der 6. Klasse bin ich dann ans Gymnasium. Das war dann so große, weite Welt. Da war noch am Gymnasium so Hippie-Zeit. Da waren dann auch die 20-Jährigen. Ich war da etwa 12, 13 Jahre. Und das hat mich natürlich einfach mal fasziniert. Ich glaube, ich bin ein Mensch, der offen ist, der interessiert ist. Und dann habe ich so die gesehen, die da eben ziemlich schräg rumgelaufen sind, habe mich angefangen zu befassen mit der Hippie-Kultur, fand dann das spannend, dachte erst noch, ich kann ja auch ein christlicher Hippie sein. Je mehr ich aber mich dann so mit Sex, Drugs und Rock'n'Roll auseinandergesetzt habe, habe ich gemerkt, es ist irgendwo schwierig, und habe dann das Christliche irgendwann weggeschoben, weil ich mir gesagt habe, nee, das ist Leben. Also das, klar habe ich das nicht gekannt, oder wurden wir auch so erzogen, dass das nicht gut ist, aber das war halt die Verlockung, das Spannende zu machen, was ich will, mich auszuleben, dann die Drogen, das hat mich schon irgendwie fasziniert. Und ich glaube, ich bin da vielleicht ein besonders rebellischer Mensch, der dann natürlich auch da die ganzen Ideologien und so dieses gegen das die Ordnung, gegen den Staat, das fand ich super. Ja, so.
0: Also weg mit der Autorität sozusagen, genau. Das ist das Lebensgefühl gewesen da auf dem Gymnasium in diesem Alter. Was haben die Eltern dazu gesagt? Die sind ja nach wie vor christlich unterwegs gewesen, oder?
1: Ja, für sie war das richtig schwierig. Sie haben dann händeringend auch irgendwie bei den Lehrern da so, ja, unser Sohn, der hat angefangen mit Kiffen, und die Lehrer haben nur gelacht, ach, haben wir doch alle auch gemacht und so. Also das war natürlich, ich sag mal, schon auch ein Geist, der ein Stück weit auch von vielen Lehrern so jetzt nicht als komplett schlecht angesehen wurde, das gehört dazu, oder auch die Ideologien sogar noch vertreten wurden. Also das war für sie richtig schwierig. Dann kamen natürlich die Vorwürfe von mir, dass sie schuld daran sind. Das habe ich ganz perfid und bewusst auch so ausgeschlachtet, dass es gab dann Momente, wo meine Mom wirklich psychisch am Ende war, weil sie sich natürlich dann überlegt hat, was haben wir falsch gemacht? Und ich ihnen das ja auch immer so klar gesagt habe, dass sie schuld sind. Dass, ich glaube, das war für sie eine sehr schwierige Zeit. Es kam dann auch so weit, dass ich mit 16 oder 17 Jahren, haben sie mich dann von zu Hause, also rausgeworfen, mussten mir noch eine Wohnung zahlen. Das war natürlich der Traum für mich, für sie der eher der Albtraum, aber gab dann doch auch eine Befreiung durch die Distanz. Also das, aber wenn ich mir das überlege, was das für meine Eltern bedeutet hat, die jetzt ja auch nicht das Katholische kennen, dass sie was aufopfern können oder so, dieses, was ich manchmal denke, weiß ich nicht, wie sie das durchgestanden haben. Ja, da habe ich ihnen viel Leid zugefügt.
0: Das sagt Benjamin Keller, live zu Gast hier bei Radio Horeb und Radio Maria in der Standpunktsendung, zu dem Thema aus dem Abgrund gezogen, wie Jesus mich von Drogen befreite und Maria mich in die Kirche holte. Die Drogen sind ein zentrales Thema gewesen in dieser Zeit. Wie kamen Sie damit in Berührung? Sie sagen jetzt, das war etwas, was das Gang und Gäbe war, wo auch die Lehrer gesagt haben, haben wir auch alle gemacht. Aber wie kam es jetzt dazu? Und es war jetzt ja auch so, dass Sie das mehr gelebt haben oder sich da mehr hineingegeben haben in die Drogen als manch anderer, oder?
1: Ja, das ist ja wie oft so Dinge schleichend kommen. Klar gab es eine, ich denke, das ist ja auch Typensache. Ich war natürlich offen, habe gesehen, ja, da meine großen Vorbilder, John Lennon und all die Rockstars, das war da einfach so, gehört zum Leben. Und ich habe mir gesagt, ja, ich probiere das mal. Wenn das cool ist, dann ist cool. Und wenn ich es nicht cool finde, weiß ich, dass es nicht cool ist. Und ich meine, das Gefährliche an den Drogen ist ja, dass sie eben nicht, dass sie schon was Cooles oder Faszinierendes haben, und das am Anfang ja auch oft so, das fing dann sehr lustig an. Wir haben natürlich, also es war schon noch nicht legal oder verboten, war jetzt auch nicht ganz so einfach.
0: Und doch frei verfügbar irgendwie.
1: Ja, also nicht mehr, es war noch anders, als es, glaube ich, heute ist, aber so man muss halt wissen, wo man dann hin musste. Das ist ja auch so dieses Verbotene, der Reiz ein bisschen, und dann natürlich die Erlebnisse, die man da so macht im jugendlichen Leichtsinn. Man fühlt sich dann irgendwie natürlich, keine Ahnung, den anderen vielleicht nicht überlegen, aber so eine Bewusstseinserweiterung, die man da macht. Das war vor allem am Anfang natürlich das Marihuana, das Kiffen, auch Alkohol war immer dabei, aber so dieses sich berauschen, das hat mir sehr entsprochen. Und das Krasse ist ja dann, dass die Folgen von der Sucht erst viel später kommen. Man leugnet ja dann ständig, dass man süchtig ist. Nee, ich bin sicher nicht süchtig, der vielleicht, aber ich nicht. Und ich könnte jederzeit aufhören und so. Aber irgendwann merkt man dann, also ich bin aufgestanden am Morgen, habe meinen ersten Joint geraucht und ich habe Joints geraucht wie andere Zigaretten. Und wenn ich keinen Joint hatte, dann hatte ich ein Problem. Meine Autoprüfung habe ich bekifft gemacht, meine Matura oder das Abitur. Es war eher schwierig, wenn nichts da war. Und irgendwann realisiert man das ja dann, dass es das ganze Leben eigentlich nur um den Stoff dreht, auch wenn es jetzt nur das Kiffen war oder so, dass die Freundschaften keine echten Freundschaften sind, sondern eigentlich halt mehr, weil man zusammen dem Gleichen nachjagt. Klar hat man viele Erlebnisse. Und das kommt dann erst so später, dass man das realisiert. Wenn man das realisiert, das ist ja dann das, was die Sucht dann macht. Da muss man ja gleich wieder sich betäuben, damit man sich nicht der Realität stellen muss oder irgendwie das eingestehen müsste, dass da was falsch läuft.
0: Das macht ja auch sehr viel mit dem Alltag aus. Also wenn man da in so einer Abhängigkeit gegenüber Drogen ist, Sie haben es gesagt, Beziehungen, aber das spielt ja auch ganz viel eine Rolle. Wie finanziert man das überhaupt? Wo holt man das her? Nutzt man Beziehungen dafür aus? Wie war das bei Ihnen?
1: Ja, ich glaube, das ist etwas, wo ich, vielleicht hat das damit zu tun, dass ich das von früh auf gelernt habe. Wir haben immer auch als Kinder im Urlaubszeit so gearbeitet. Also ich habe immer irgendwie gearbeitet und somit war auch Geld da. Das Geld wurde natürlich immer dann in Drogen investiert oder auch, wenn jetzt meine Eltern mir das Geld dann später fürs Essen gegeben haben, als ich allein gewohnt habe, war das dann halt, war kein Essen zu Hause, sondern ich habe mir dann die Drogen damit gekauft. Und meine Mama hatte dann oft Mitleid und hat mir doch was gebracht. Mein Vater fand das gar nicht gut, logisch. Aber ich habe dann zwischendurch mal noch gedacht, ich könnte ja mir mit irgendwie dem Dealen da das finanzieren. Da habe ich aber ganz am Anfang schon ein, zwei schlechte Erfahrungen gemacht, wo ich übers Ohr gehauen wurde, dass ich dann das zum Glück gelassen habe. Also ich habe jetzt nie mit dem Verkauf von Drogen mir die Sucht finanziert. Und richtig schwierig wurde es dann vor allem später, als dann die härteren Drogen dazu kamen. Also als dann wirklich die Schuldenfalle oder das gedreht hat. Ich sage jetzt mit dem Marihuana, ja, es war viel Geld, aber sonst hätte man da vielleicht irgendwas anderes damit gekauft. Ja.
0: Und die härteren Drogen waren was?
1: Das war dann erst später. Also es gab so eine Phase, wo wir Kokain ausprobiert haben, als wir noch jugendlich waren, 17 oder so, durch einen Kollege von mir, die Schwester und so, haben wir da, aber haben dann gemerkt, das ist einfach zu krass und haben es zum Glück wieder gelassen. Und das kam dann erst in der späteren Phase, als ich dann in der Lehre war. Also ich habe dann irgendwann gemerkt, nach dem Abitur, dass ein Studium nichts für mich ist, weil ich die Disziplin nicht habe, um zu studieren. Ich habe auch genug Beispiele gesehen von solchen, die eben ewig Studenten waren. Da habe ich eine Lehre gemacht, erst ein Jahr einfach so, wo ich draußen gearbeitet habe. Und da habe ich gemerkt, das hilft mir, es gibt mir eine Struktur. Da habe ich auch nicht so viel konsumiert, mehr dann am Abend. Also der Konsum hat sich ein bisschen verändert. Und da kam ich aber dann auch nochmal mit Kokain wieder in Berührung. Und das hat mich dann richtig, also ich habe das sehr exzessiv betrieben, nicht ewig lange zum Glück, aber das hat dann ziemlich schnelle Kreise gezogen, weil die Suchtspirale da das Prinzip immer gleich, aber natürlich viel schneller dreht von den Kosten, die Abhängigkeit. Ja, das war dann eine heftige Zeit.
0: Nehmen Sie uns damit hinein, also ein Großteil unserer Hörer, nehme ich an, jedenfalls kennt sich da mit Drogenkonsum nicht aus. Was bedeutet das, regelmäßig Kokain zu konsumieren? Was macht das mit einem?
1: Also das Kokain selber macht einen ja vor allem psychisch abhängig. Also das ist das Hinterhältige im Gegensatz zu Heroin, das wirklich auch dann jetzt sehr körperlich schnell abhängig macht, ist das eine psychische Abhängigkeit. Und ich weiß es nicht, ob man da eher auch jetzt von Persönlichkeiten gefährdet ist oder nicht. Da gibt es ja verschiedene Theorien, aber ich habe für mich gemerkt, ich bin ein exzessiver Mensch, also ich habe dann, wenn schon, dann schon oder so richtig, nicht einfach ein bisschen. Ich kenne Leute, die konsumieren seit Jahren, aber irgendwie ein bisschen mehr im Maß. Bei mir war das sehr maßlos, das heißt, ich habe wirklich jeden Tag ein Gramm Kokain gebraucht, unter der Woche, am Wochenende natürlich viel mehr. Das heißt, ein Gramm war da zumal 100 Franken. Ich war da in der Lehre, also Lehrlingslohn. Und das war, ja, irgendwann ging das nicht mehr auf. Und dann habe ich dann mein ganzes Erspartes aufgebraucht erstmal. Irgendwann habe ich dann Schulden gemacht bei meinen Eltern. Also ich habe ihnen natürlich noch nicht gesagt, wofür, einfach, ach, ich brauche Geld und so. Und dann war das dann so, dass am Wochenende auch mal 1.000 Franken weggehen konnte, einfach an einem Abend, so im Exzess. Und das waren dann, also ich sag mal, es ist ja eine Aufputschdroge. Das war so das Gegenteil vielleicht vom Kiffen. Das hat mich auch fasziniert nach 10 Jahren Kiffen. So auch von den Partys, man konnte ewig durchmachen, man konnte Alkohol trinken ohne Ende. Man fühlt sich ja irgendwie unbesiegbar, auch wenn die Leute von außen, wenn sie das anschauen, das ganz anders ausschaut. Aber die Wahrnehmung ist da ja völlig verzerrt. Und das war dann so, dass ich manchmal am Morgen aufgewacht bin, mir in den Spiegel geschaut habe und gedacht habe, das, was jetzt war, das kann nicht sein. Ich will nicht sein, was ich da sehe. Aber gleich wieder reinlassen musste, weil einfach man nicht klarkam. Also, da habe ich dann schon gemerkt, irgendwie entgleitet mir oder ich habe die Kontrolle verloren. Ich glaube, beim Kiffen war das nicht so krass, auch wenn ich mich da, wenn ich das anschaue, verändert habe, immer mehr zurückgezogen habe, sozial immer weniger unter die Leute ging das viel langsamer. Und beim Kokain in der Heftigkeit, wie ich das konsumiert habe, war das heftig.
2: Es war etwas, man kann sagen, dass ganz klar auf einen Tiefpunkt zugesteuert ist, der dann auch kam. Benjamin Keller bei uns hier live im Studio im Medienhaus in Balderschwang. 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Wir sprechen mit Benjamin Keller, der als Kind und Jugendlicher in einer christlichen Familie aufgewachsen ist, im freikirchlichen Umfeld, und sich danach trotzdem für so einen Weg als Jugendlicher entschieden hat, der über den Drogenkonsum lief und zu diesem Tiefpunkt geführt hat. Herr Keller, was war denn dann dieser Tiefpunkt? Wie kam es dazu und wie kamen Sie gerade da wieder raus?
1: Ja, irgendwann war ich an einem Punkt, wo ich wirklich mir eingestehen musste, ich habe es nicht mehr im Griff und ich weiß auch nicht mehr weiter. Also Schulden waren groß, Konsum war einfach maßlos und es hat ja auch nicht mehr diese Befriedigung gebracht, wie das am Anfang vielleicht war. Also Drogen sind ja eigentlich immer eine Lüge oder eine und ich habe mir dann überlegt, was mache ich? Für mich wäre so jetzt, eigentlich wusste ich muss in den Entzug, aber das hat mein Stolz nicht zugelassen. Es war einfach nicht denkbar und ich habe mir dann gesagt, ich beende mein Leben. Das ist der beste und einfachste Weg. Dann sind die Probleme weg. Und das hört sich vielleicht manchmal so krass an, aber ich verstehe Leute, die zu diesem Punkt kommen. Weil es gibt da sicher verschiedene Arten, wie man da hinkommt. Aber für mich war es wie so, dann sind die Probleme gelöst. So wollte ich nicht mehr weiterleben. Ich habe aber jetzt auch nicht irgendwie einen Ausweg gesehen. Und ich bin dann so an einem Winter an den See gefahren, das weiß ich noch genau, habe mir überlegt, wie ich jetzt mein Leben beende, weil wollte das dann auch richtig machen. Es ist gar nicht so einfach, dass man das dann auch hinkriegt. Und in dem Moment ist mir dann, ich hatte im Auto, das ist so vielleicht auch etwas, Was ich nicht verstehe, war immer eine Bibel, die ich mal von einem Pastor gekriegt habe. Die lag immer in meinem Auto und in dem Moment ist die mir ins Auge gestochen. Die Bibel kannte ich ja sehr gut. Ich habe die da so aufgeschlagen und vorne gab es Rubrik Mensch für Menschen in Not. Und ich weiß gar nicht mehr, was für eine Bibelstelle da stand. Auf jeden Fall habe ich aufgeschlagen und habe dann zu Gott gesagt, Gott, ich gebe dir noch mal eine Chance. Also sehr anmaßend, das war eher umgekehrt. Aber ja, du musst mir helfen aus dieser Sucht. Ich mache keinen Entzug. Und ja, Gott hat mich da beim Wort genommen.
2: Wie sah das aus? Ist da direkt etwas passiert im Auto schon oder kam das erst später?
1: Schön wäre es gewesen. Nee. Also ich glaube, natürlich gibt es ja auch Wunder, die einfach so bam einen vielleicht frei machen können. So war es eben nicht. Also das war dann wirklich die Hölle oder das war knallhartes Gedankenkampf.
2: Also der Entzug jetzt
1: war... Der Entzug dann, also das Spannende war, ich habe ja Gott das gesagt und ich habe es auch ernst gemeint und ich wusste als Kind, ich kann ihn anrufen, also dieser Bibelvers, wer mich anruft in der Not, dem werde ich helfen und so. Und also habe ich mir jedes Mal, wenn dieser Gedanke kam, es fängt oft, allgemein Sünde fängt ja oft in den Gedanken an, habe ich den Gedanken zu Gott gegeben oder zu Jesus, habe gesagt, Jesus, da, weg. Und dann war das gut, aber manchmal eine Minute später war der Gedanke wieder da. Also das war wirklich ein Kampf, der ich gekämpft habe, aber mit, ich sag mal, mit der Hilfe Gottes, den ich auch erlebt habe, wie er hilft. Und es gab dann Momente, wo ich eigentlich schon gefallen bin, eigentlich im Kopf da zu wenig stark war. Und dann, weiß ich, einmal hat dann Gott eingegriffen, dass dann der Kollege, der eigentlich das Zeug beschafft hat, da von der Treppe gefallen ist, weil er schon so durch war. Und in dem Moment habe ich erkannt, wenn ich jetzt wieder anfange, dann war all der Kampf für nix. Also so wie, es ging wie so ein Film durch und dann bin ich einfach weggelaufen, hab ihn liegen gelassen. Heute können wir darüber lachen. Also er ist ein guter Freund geworden später dann. Aber da, ja, habe ich auch gemerkt, Gott kann auch da, wo ich manchmal nicht mehr oder zu schwach war, hat er gesorgt. Aber es war nicht so, dass er einfach gesagt hat, gut, schön, ja, ist alles gut, ist weg. Sondern das habe ich schon als sehr eine heftige Zeit erlebt. Ich musste natürlich auch das Umfeld komplett meiden. Also ich habe von einem Tag auf den anderen die Kontakte abgebrochen, weil ich wusste, das geht nicht.
2: Und es gab ab dem Tag auch kein Drogenkonsum mehr oder waren da doch nochmal Rückfälle?
1: Nee. Also ich wusste, glaube ich, einfach, also natürlich gibt es auch Geschichten wahrscheinlich mit Rückfällen, aber ich wusste, dass das ja das Schwierige war und die Rückfälle eigentlich einen jedes Mal wieder auf Feld 1 setzen. Und also da waren die ersten 3-4 Monate waren wirklich sehr, sehr hart. Jetzt nicht vom Körperlichen, sondern wirklich das Psychische. Also das kam ständig. Und dann, ich sage jetzt mal, manchmal war auch einfach der Geruch vom Kokain auf einmal da. Ich habe es natürlich überall gesehen. Leute kamen und haben mir angeboten. Vorher hätte ich mir das gewünscht, das kamen die nie. Auf einmal so, ja, ich offriere dir was und so. Also da hat man schon auch gemerkt, wie da ein Kampf tobt, sag mal, in der unsichtbaren Welt. Aber trotzdem musste ich sagen, Gott war treu. Also das habe ich so erlebt für mich, dass er mir hilft. Also wenn ich ihn anrufe, dann hilft er. Nicht, dass es immer so war, wie ich es mir gewünscht habe. Ich habe oft zu Gott geschrien, habe mich alleine gefühlt, manchmal auch irgendwie. Und kam so dann auch natürlich wieder in Kontakt. Das hat mir dann einer auch mal gesagt, schau, du brauchst auch Leute. Also du brauchst alleine, gab irgend so ein Lied aus Solo Christ geht es nicht, das ist ein Jungscha-Lied. Und das habe ich dann mir schon zu Herzen genommen, dass ich auch wieder in die Kirche gegangen bin, weil ich gemerkt habe, ich muss, wenn ich jetzt alle Kontakte abgebrochen habe, ich muss das irgendwie auch mit anderen Kontakten füllen.
2: Also es war jetzt nicht so ein, nachdem, wie Sie es gesagt haben, durch die Hölle gehen, also dieser Entzug von Drogen, den Sie alleine gemacht haben, nach ein paar Monaten so ein, ja, danke Gott, war jetzt ganz nett, jetzt schaue ich, wie ich mein Leben weiter allein regel, sondern die Sehnsucht, sich auch wirklich wieder Gott komplett hinzuwenden.
1: Ja, also das, ich meine, letztendlich habe ich dann gemerkt, ich verdanke eigentlich, wenn ich Gott die Chance gegeben habe, war es ja eher so, dass Gott mir mein Leben geschenkt hat. Und das, ich glaube wirklich, da ist auch der Segen von dem, wenn man als Kind, ich sag mal, den Glauben mitkriegt, auch wenn man den wegtut, die Dinge, die waren ja da. Also ich konnte auf etwas zurückgreifen, das ich ja kannte. Und es war für mich dann klar, ich meine, ich verdanke mein Leben Gott. Ich habe auch dieser Entzug so erlebt, dass er mir da hilft. Und das war dann für mich schon klar, dass ich auch mein Leben so ihm zur Verfügung stellen will.
2: Gab es das dann auch davor schon? Also Sie haben ja diese Erfahrung erzählt, wo Sie zum See gefahren sind, im Auto saßen, zur Bibel gegriffen haben, nochmal zu Gott geschrien haben. Sie sind davor gläubig aufgewachsen, kannten Jesus, wussten, wie man sich an ihn wendet, wie man betet. Hat es das in den ganzen Jahren vorher überhaupt nicht gegeben oder gab es da auch schon so kleine Schritte und immer wieder mal eine Hinwendung in der Not, die da war?
1: Also ich glaube, tief im Innern wusste ich ja eigentlich immer, dass das nicht richtig ist. Aber die Stimme habe ich natürlich versucht zu verdrängen. Und ich habe eigentlich auch immer gesucht nach einem Sinn. Auch wenn ich ihn ja eigentlich gekannt habe. Das war für mich vielleicht eben so, nee Gott, das ist die Spaßbremse. Also habe ich in allen anderen Ideologien und auch Religionen zum Teil gesucht. Aber habe ich viele Phasen durchgemacht und trotzdem jedes Mal, wenn ich irgendwie gemerkt habe, das ist nicht, bin ich weitergezogen. Und ich glaube, es gab schon so Momenten, wenn ich irgendwie völlig im Elend war, dass ich Gott gesagt habe, ja, wenn du mich diese Nacht überleben lässt, dann konsumiere ich nie mehr und so dieses. Aber das war natürlich dann einfach nicht wirklich mit Umkehr oder ernsthafter Reue verbunden, dass ich jetzt mein Leben wirklich ändern wollte. Aber das ganz wegschütteln, also das konnte ich ja doch nicht. Also das, was da drin im Herzen gepflanzt war, das war einfach da. Ich konnte es versuchen zu unterdrücken.
2: 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Mein Name ist Nikolaus Albert und ich bin im Gespräch mit Benjamin Keller. Er hat erzählt, wie er den Weg aus der Droge wieder herausgefunden hat. Das ist nicht das einzige Wunder, kann man so sagen, im Leben von Benjamin Keller, denn er kehrt zurück zur Freikirche. Aber heute sitzt er da bei uns hier live im Studio im Medienhaus in Balderschwang als überzeugter Katholik. Wie dieser Weg weiterging, das hören wir gleich nach einer Musik.

0: Sie hören Radio Horeb und Radio Maria mit der Standpunktsendung zum Thema aus dem Abgrund gezogen, wie Jesus mich von Drogen befreite und Maria mich in die Kirche holte. Der Titel, das ist die Lebensgeschichte unseres Gastes Benjamin Keller. Er hat uns heute schon mitgeteilt, wie dieser Weg zuerst in die Drogen war, aber auch wie Jesus ihn dann aus den Drogen wieder herausgeführt hat. Herr Keller, Sie haben ja gesagt, es war im Grunde genommen ein kalter Entzug, den Sie einfach selbst gemacht haben. Immer wieder auch diese Gedanken, die Versuchungen, die da gekommen sind, das Jesus gegeben haben. Aber am Ende haben Sie auch wieder Gemeinschaft gesucht und sind da in die Freikirche zurück. Ist das die Freikirche der Eltern gewesen? Also da, wo Sie auch als Kind aufgewachsen sind, sind Sie da als verlorener Sohn zurückgekommen oder wie war das?
1: Ja, das war wirklich so. Also alle haben gedacht, du spinnst doch, da musst du ja nicht hin, zurück. Und eigentlich habe ich es auch nicht gesucht, aber ich wusste wie irgendwie, das ist der Ort, wo ich wieder hingehöre, oder ich hatte so den Eindruck, auch wenn jetzt das nicht so eine moderne, super jugendliche oder für Jugendliche attraktive Gemeinde war. Aber ich habe da wieder Wurzeln gefasst.
0: Und nicht nur Wurzeln gefasst, sondern im Grunde genommen auch eine kirchliche Karriere hingelegt, könnte man sagen, oder?
1: Ja, das fing dann damit an, dass ein Pastor aus der Nachbargemeinde, ein guter Freund mittlerweile unserer Familie, der hat gesehen, Jugendarbeit läuft nicht, hat da sehr viel Zeit investiert. Da gab es mehrere Freikirchen in der Region und hat da übergemeindlich sich engagiert, hat dann so ein bisschen mich gesehen und gefördert oder in mich investiert. Auch musste sich viel anhören lassen durch die Geschichte. Er hat mich da in die Jugendarbeit mit hineingenommen. Es war natürlich dann eben so, oh, was da jetzt ein Drogensüchtiger und den lässt du auf die Jugendlichen. Aber ich glaube, er hat auch vielleicht etwas gesehen oder da an mich geglaubt. Das ist natürlich immer wertvoll, wenn Leute auch da wirklich in einen investieren. Der hatte sehr viel Zeit für mich genommen, einfach indem er da war, mit ihm ein Glas Wein getrunken habe, über Gott und die Welt geredet habe. Er war auch meist ein sehr intelligenter Mensch, ist mittlerweile Professor für praktische Theologie. Also das hat mich natürlich fasziniert, wirklich auch im Glauben so zu wachsen, jemanden zu finden, der da auch in der Tiefe einem Antworten geben kann, und hat dann so mich in die Jugendarbeit mitgenommen. Da bin ich dann Leiter geworden, irgendwann Hauptleiter, und hat er sich zurückgezogen, hat mich unterstützt, mehr im Coaching oder am Schluss auch in der Freundschaft. Und die Jugendarbeit ist dann wirklich so mein, da habe ich alles reingegeben. Ich hatte ja nichts. Das war meine Leidenschaft, die Jugendlichen, auch, dass ihr Glaube eben echt werden darf, dass es nicht einfach nur ist, weil es die Eltern sagen, sondern dass sie auch ehrlich sind mit sich selber. Habe da natürlich auch viel in meiner Unerfahrenheit gemacht, dass ich nach rückblickend denke, uiuiui. Aber es war eine coole Zeit, so mit den Jugendlichen unterwegs zu sein. Ich glaube, sie haben meine Liebe zu ihnen gespürt, meine Leidenschaft. Ich bin einfach mit ihnen abgehängt, habe viele Stunden mit ihnen verbracht. Wir haben viele Lager gemacht, und so ist dann die ganze Jugendarbeit gewachsen, dass wir eigentlich fast wie so eine Parallelkirche hatten irgendwann. Hatten dann Jugendgottesdienste gemacht, hatten Jugendhauskreise, also die Jugendlichen sind ja dann älter geworden. Da kamen dann so in den Spitzenzeiten an die 100 Leute an die Gottesdienste. Es waren sehr viele, die wir dann auch gefördert haben wieder, dass sie auch irgendwo welche Dienste machen, Worship-Bands und Predigten. Wir hatten so ein Team, und da war natürlich auch, man kann sich da ja dann auch wieder verwirklichen, das so austoben, hat so beide Seiten, aber das war wirklich, da habe ich dann das voll ausgelebt. Ist irgendwann die Frage auch dann aufgekommen, ja, mein Job, ich war Maurer, habe eine eigene Firma, und dann Familie, die da ja dann mal auch noch kam, da haben wir jetzt gar nicht geredet, das war so nach der Drogenzeit, und die Kinder und dann so dieses, irgendwie ging das nicht mehr. Und da haben sie mich dann 50% angestellt als Jugendpastor.
0: Du warst bis dahin komplett ehrenamtlich.
1: Ja, genau. Sozusagen. Also das war wirklich am Schluss eigentlich komplett zu viel. Auch meine Frau hat irgendwann gesagt, so geht es nicht. Und ehrlicherweise war ich manchmal auch zu doll, habe ich mich da in meinen Projekten ausgetobt, dass ich eigentlich zu Hause gewesen wäre. Also Standespflichten, so kannte ich noch nicht. Das durfte ich erst in den letzten Jahren lernen oder bin ich am Buchstabieren. Aber war dann so, dass es zu einer Anstellung kam. Das hat natürlich Entlastung gegeben. Und aus der 50% Anstellung als Jugendpastor wurde dann irgendwann, weil die Jugendlichen ja dann auch älter geworden sind, eine Anstellung als Co-Pastor. Und dann kam durch einen Impuls auch von meinem Coach, von dem ich schon erzählt habe, dann auch mal das, ob ich nicht mehr noch auf die Karte Pastor setzen will. Und dann habe ich die Gemeinde gewechselt, habe mich beworben an zwei Orten, und bei uns im Dorf war gerade eine kleinere Gemeinde, die keinen Pastor hatte, und da wurde ich dann zu 80% angestellt, so als Pastor für diese Gemeinde. Das war dann nochmal natürlich wirklich so allein die Verantwortung, nicht nur Jugend, sondern auch jetzt für alle Bereiche so zuständig zu sein. Jeden Sonntag dann die Gottesdienste vorzubereiten und so, war nochmal dann ein nächster Schritt. Ich habe das geliebt, ich habe auch immer das als meine Berufung gesehen. Es war ein Privileg, mit den Leuten unterwegs zu sein. Für mich, ich habe gern gepredigt und wäre wahrscheinlich heute noch dort, wenn da nicht die Heilige Messe in die Quere gekommen wäre.
0: Ja, jetzt ist es ja tatsächlich so, man könnte sagen, dass da waren Sie vielleicht so ein bisschen Vorzeigechrist, einer, der aus dem Abgrund herausgezogen wurde, ja, aus Drogenabhängigkeit herauskommt, den Weg zurückfindet zu Christus und dann sogar eine sehr fruchtbare Jugendpastoral aufbaut. Man würde sagen, ja, warum soll man da überhaupt noch mehr suchen? Also jeder klopft da auf die Schultern. Warum haben Sie dann sich auf den Weg gemacht, um zu schauen, gibt es da nicht noch mehr, und sind dann in der katholischen Kirche fündig geworden? Hat da was gefehlt in der Freikirche?
1: Also wenn ich das so rückblickend anschaue, war da natürlich schon auch sehr viel Selbstverwirklichung drin. Also nicht, dass man das in der katholischen Kirche nicht könnte, aber auch eben man so der Stolz, was man da auch geleistet hat. Ich wurde aber auch immer liberaler aus pastoralen Gründen, und auch mein Leben selber war zwar jetzt von dem, so was ich bewegt habe, stark, aber meine Gebetsleben, ich habe das zwar immer mir gewünscht, also ich habe früher schon so bei den Mystikern da versucht, einen Zugang zu finden, aber das hat nie so geklappt. Ich habe dann versucht, mit dem Herz Jesu Gebet und so der orthodoxen Gebetskette irgendwie.
0: Also das ist etwas, was man in der Freikirche so ganz normal kennt, oder?
1: Nee, gar nicht. Okay. Also da war ich natürlich ich war da einfach offen. Ich habe gespürt, ich wollte ja eigentlich aus dem Gebet, aus der Tiefe so leiten, und nicht einfach nur aus dem Aktivismus. Und sag mal, hab dann eben durch den Professor, der sich stark seine Habilitation geschrieben hat über Liturgie in der Freikirche, das gab es eigentlich so im akademischen Bereich noch nicht groß. Und siehe da, er hat natürlich viel entdeckt in der Kirche, die schon immer da war, und auch versucht zu korrigieren, wo wir eben eigentlich auf Abwegen geraten sind. Also ich fand das richtig spannend, so die Gebete, wo betet man zusammen, ein Glaubensbekenntnis, was ist da drin? Ich war eigentlich sein größter Jünger, weil ich das wirklich gemerkt habe, boah, da ist was. Und durch die Ökumene, wo wir da im Dorf hatten, also das hat, wo man sich halt mit die Reformierten, die Freikirche und die katholische Kirche so getroffen hat, habe ich dann auch den Priester kennengelernt und habe mich irgendwie, ich war noch nie in der Heiligen Messe. Also ich bin antikatholisch aufgewachsen, größte Sekte, die beten Maria und kennen die Bibel nicht, kennen Jesus nicht und so. Und dann habe ich mir gedacht, ich will mal in der Heilige Messe. Und die haben mir gesagt, du kannst einfach mal kommen. Mhm. Und ich weiß noch, dann bin ich da, es war nicht die Sonntagsmesse natürlich, aber ich bin dahin unter der Woche. Und dann merke ich, da ist ja mehr Bibel als in meinen Gottesdiensten, da ist mehr Jesus als in meinen Gottesdiensten. Also das irgendwie, klar, da war auch so viel, dass einfach, dass ich nicht gerade jetzt so fassen konnte, aber auch dieses aktive Mitmachen, das Niederknien, diese leiblichen Vollzüge, das hat man vielleicht gekannt, so mehr von den Klatschen und die Hände in die Luft werfen, aber jetzt so, das hat mich einfach eigentlich die Dinge, die ich so gespürt habe oder durch meinen Professor auch gemerkt habe, wow, da braucht es eine Korrektur, habe ich da wie verwirklicht gesehen.
0: Wir holen Sie uns noch ein bisschen ab. Wie sieht denn das Gebetsleben jetzt aus, wenn man in der Freikirche ist? Also wie bei uns morgens beginnt man vielleicht mit irgendwelchen Morgengebeten oder vielleicht dem Rosenkranz oder sonstigem. Ja, wie sieht das Gebetsleben aus? Wie pflegt man da eine Beziehung zu Jesus?
1: Ja, also so wie ich aufgewachsen bin, ist ja einfach, ja, man betet frei, man betet für die Leute irgendwie. Aber ich habe dann schon gemerkt, ich habe in meiner Struktur auch von meinem Plan her schon diese Zeiten eingeplant, Zeit mit Gott, und wollte die eigentlich auch hochhalten, aber oft bin ich da eingeschlafen. Mir haben wir wie die Tools gefehlt. Ich habe dann, also das Stundenbuch gibt es ja als App, das hatte ich dann irgendwann mal entdeckt und habe da manchmal so die Laudes Psalmbeten, also Dietrich Bonhoeffer hat ja da auch schon was dazu geschrieben, dass man eben da mit Jesus mitbetet. Da habe ich schon gemerkt, wow, da gibt's was, auch mit diesem Herz-Jesu-Gebet. Aber ich hatte ja niemand, der mich lehrt. Und auch in der evangelischen Welt, dann hat man irgendeinen Coach oder so. Aber geistliche Begleitung, wie man das eben mit einem Priester hat, ich habe mich immer gesehnt nach so Menschen, das hatte ich irgendwie nicht gefunden. Eben auch ein Beichtvater, das kannten wir nicht. Man hat einfach irgendwie gesagt, Jesus, ja, es tut mir leid, der Tag war nicht so gut und so. Und dann, also diese Tiefe, die ich jetzt natürlich erst kennengelernt habe, auch mit den Sakramenten, mit der ganzen Gebetskultur, die da ist, beten mit der Kirche, beten vor dem Allerheiligsten, also das habe ich nicht gekannt. Ich habe mich aber schon ausgestreckt und das irgendwie gemacht. Ich habe da auch immer irgendwas zusammengewürfelt und habe natürlich dadurch, dass ich jetzt diese Liturgie gesehen habe, die so einfach und schlicht war, Priester ohne unter der Woche ohne Instrumente, nichts, mit dem Volk. Also das hat da habe ich gespürt, wow, da ist etwas, das ich wie eigentlich immer gesucht habe. Da kommen Dinge zusammen von unserer, ich sag mal, Innern, der Seele und dem Leib in den Vollzügen, und das in der Ordnung. Das war für mich, und klar eben, ich habe das ganze Kirchliche sonst überhaupt nicht gekannt. Ich habe nur die Liturgie gesehen, ich habe schnell für mich auch gemerkt, Abendmahl, wie wir das genannt haben, also Eucharistie gibt's ja so nicht, aber das muss mehr sein. Und für mich war irgendwie klar, also da war ich vielleicht schon auch bei Luther, da ist Jesus real irgendwie da. Das wurde mir auch immer wichtiger, das Abendmahl. Und dann sehe ich da, die sagen mir jetzt, da ist Jesus. Und das habe ich auch geglaubt. Also ich habe dann, als ich in der Messe war, geglaubt, da ist Jesus. Ich bin dann auch zur Eucharistie gegangen, weil, ja, ich will doch zu Jesus, so.
0: Also nach dem ersten Messbesuch, wo Sie eingeladen worden sind, sind direkt weitere Besuche gefolgt, oder?
1: Genau, ich bin dann wirklich eigentlich, seit ich da in dieser Gemeinde im Dorf war, eigentlich 3 Jahre lang immer am Freitag in die Heilige Messe, habe das auch meinen Gemeindeleitung und die so da mitverantwortlich waren gesagt, die konnten, ja gut, wenn das dir hilft, das war wie mein Auftankort, also da konnte ich geistlich auftanken für meinen Dienst. Und irgendwann kam halt dann da mein jetziger Firmenpate, der da in der Kirche sehr aktiv ist und wirklich auch das Katholische sehr ernst nimmt, und hat dann so mitgekriegt, weil jemand ihm gesagt hat, der Pastor, der geht da immer zur Eucharistie, und dann schreibt er mir so ein Mail, lieber Herr Keller, wollen Sie dann katholisch werden, weil zur Eucharistie können Sie nicht gehen, wenn Sie nicht katholisch sind. Und ich denke, was spinnt der eigentlich? Also, dann steigt er mir da Kirchenrecht um die Ohren, warum das nicht geht und ich nicht einfach da das eine haben kann, das andere nicht. Ich müsse da Ja sagen zur Kirche und so. Und das war natürlich, also da bin ich im ersten Moment gleich mal explodiert, gedacht, das kann doch nicht sein.
0: Unverschämtheit so in dem Sinne.
1: Ja, also, aber ich liebe ja Konfrontation. Also,
0: aber es scheint ja gut gegangen zu sein, weil er inzwischen der Firmenpate ist.
1: Genau, und ich denke manchmal, hätte er das nicht gesagt, würde ich vielleicht immer noch da in die Messe gehen und das schön finden. Also war ja gerade heute im Evangelium, jemand zurechtweisen, ist auch eine Aufgabe, die wir haben, ihn zur Wahrheit zu bringen, ist etwas, das eben mit viel Gnade verbunden ist. Und ob der dann reagiert oder nicht, das hat mich dann schon herausgefordert, als er damit kam, mich wirklich noch mit mehr auseinanderzusetzen als jetzt nur der Liturgie. Weil ja, da ging es ja dann darum, was ist denn das Verständnis der katholischen Kirche? Was sagt sie selber über sich? Da kommen die Dogmen und die Dogmatik. Und also da, das war dann natürlich eine Welt, die da aufgegangen ist, mit der ich mich nie auseinandergesetzt habe.
0: War das dann dieser Ausgangspunkt, also diese Zurechtweisung von Ihrem zukünftigen Firmenpaten, dass Sie gesagt haben, jetzt werde ich katholisch?
1: Nein, er hat den Anstoß gegeben und er hat mir auch das, ich sage jetzt mal, es ist ja eine Sakramentalie, den Rosenkranz gegeben. Das weiß ich noch ganz genau, am Tag, wo Papst Benedikt gestorben ist, 31.09.2022, hat er mir einen Rosenkranz gegeben. Und das war für mich, das kann ich nicht erklären jetzt so rational. Vielleicht hat es wieder mit meiner Offenheit zu tun, aber ich glaube wirklich, da war mehr dahinter. Ab dem 1.01., das ist ja Mutter Gottes Hochfest, habe ich den Rosenkranz, ich wusste ja noch nicht, wie man ihn betet, musste mir die Anleitung anschauen, eigentlich alle vier Rosenkränze jeden Tag gebetet.
0: Also freudenreichen, lichtreichen, schmerzhaften, glorreichen.
1: Genau.
0: Das sind fast 2 Stunden, ja, die plötzlich dem Tag frei sein mussten und wo Sie aber auch die Zeit gefunden haben.
1: Also ich musste mir die nehmen. Das Spannende war ja, auf einmal habe ich eine Struktur gekriegt im Gebetsleben. Und was mache ich? Ich betrachte ja nichts anderes als Jesus und sein Leben an der Hand der Mutter Gottes. Das habe ich da noch nicht alles so natürlich jetzt verstanden, aber ich habe es einfach gemacht. Das ist vielleicht wieder eine Offenheit, wie ich sie oft hatte, aber ich habe auf einmal gemerkt, mit

0: ja mit. Das ist ja das Schöne. Da hatte ich dann wirklich auch einen guten Lehrer in meinem Firmenpaten, der ist mit mir immer in die Kirche gekommen am Anfang. Ich konnte anrufen, hast Zeit. Er hat einen Job, wo er wirklich auch oft so Zeit hatte. Und als Pastor hatte ich ja Zeit, war ich ja nicht so. Können wir einen Rosenkranz beten? Und der ist wirklich immer da gewesen. Wir haben einen Rosenkranz gebetet. Und ich habe durch diesen Rosenkranz Dinge erlebt, einfach, wo Gott mir klar gemacht hat, wie schief mein Leben steht. Gerade auch.
1: Als freikirchlicher Pastor stand das Leben schief. Was war das?
0: Ja, da habe ich, also manchmal kommt es mir so vor wie Paulus, als er sein Erlebnis hatte nach Damaskus, oder, wo Jesus ihm sagt, warum verfolgst du mich? Und er hat doch gedacht, er macht ja Jesus oder nicht Jesus Gott einen Gefallen, wenn er diese Christen verfolgt, war das für mich so, wo ich einfach mal gemerkt habe, so wie ich unterwegs war, da ist so viel Egoismus, so viel Selbstsucht, so viel auch, wie ich die Leute falsch irregeführt habe, indem natürlich ist ja nicht so schlimm. Ich selber habe ja auch gemerkt, ich krieg's ja nicht hin. Also so, das war so das pastorale, Gutgemeinte, anstatt dass ich dann vielleicht mal hingeschaut hätte bei meinem Leben, um da Ordnung reinzubringen. Die ganze Pornografie, das war auch so eine Sucht, die ich zwischendurch hatte, wo ich immer wieder auch gekämpft habe, wo ich auf einmal gemerkt habe, da stimmen so viele Dinge nicht. Mein Verhältnis zu meiner Frau, zu meiner Familie, da kam natürlich dann die Mutter Gottes oder eben Jesus. Oft ist es ja Maria, die zu Jesus führt. Ich habe Jesus gekannt, aber vielleicht eben nur ein Teil von Jesus. Und durch seine Mutter hat er mir Dinge gezeigt, die eben nicht gut standen, auch in meiner Ehe. In meiner Verantwortung gegenüber meiner Familie, die ich vielleicht aus meinem rebellischen Geist einfach immer noch nicht wahrhaben wollte. Und da kam dann in so einer stille Zeit, das war noch nicht eine katholische Exerzitien so, aber ich habe das schon immer für mich so gemacht. Da hat Jesus mich noch mal zerbrochen im Gebet vom Rosenkranz da. Also ich lag in Tränen beim schmerzhaften Rosenkranz, habe gesehen, wie alle Nägel, jeden Peitschenhieb eben wegen mir Jesus zugefügt worden. Da, wo die Sünde groß ist, da ist die Gnade groß, schreibt der heilige Paulus im Römerbrief. Das wurde mir dann auf einmal so bewusst. Und das ja, hat mich aufgerüttelt. Und ich durfte auch erleben, wie wirklich da Maria eben mit ihrer mütterlichen Hilfe einfach unglaublich vieles gewirkt hat. Das Schönste für mich war, wenn meine Kinder dann gesagt haben, Papi, seit du katholisch bist, bist du viel ein besserer Papi. Ich finde, seit ich katholisch bin, ist das Leben viel anstrengender geworden, ne? Aber wir leben ja hier in der Wüste, noch nicht im Himmel. Also so. Da hat sich schon vieles von, ich sag mal, auch ein bisschen diesem Wohlfühl-Christentum, jetzt alles schon haben und Gott sorgt für alles, geändert durch auch, ich sag mal, das Katholische, wo das Aufopfern, das Leiden, auch wenn man Dinge nicht versteht, auf einmal eine ganz andere Betrachtung gekriegt haben. Und eben das Sterben, also ich habe auch die Heilige Schrift noch mal ganz neu gelesen. Eigentlich kannte ich sie ja und doch nicht. Also wer nicht stirbt, lebt nicht. Wer meint, dass er eben lebt, der stirbt. Das sind diese Stellen, wo Jesus auch sagt, wer sein Kreuz nicht auf sich nimmt, das sind ja, eigentlich habe ich die schon gelesen, aber nicht gelebt. Und dieses Sterben von dem Egoismus, also da kämpfe ich ja immer noch. Aber ich merke, wie da ja die Freiheit ist. Also es ist dieses Geheimnis da.
1: Jetzt stelle ich mir das vor, dass ein freikirchlicher Pastor, der beginnt, den Rosenkranz zu beten, 4 Rosenkränze am Tag, und sagt nachher über sich, ich habe da nochmal einen Weg der Heilung und einen Weg der Bekehrung dadurch eingeschlagen. Ich stelle mir jetzt vor, Sie sind vielleicht dann in Ihrer freikirchlichen Gemeinde gewesen, da wo Sie Pastor waren, und erzählen sowas. Kommt da nicht dann direkt der Einwand, ja, wieso brauche ich überhaupt Maria dafür? Kann das nicht Jesus auch?
0: Also ja, natürlich, der kommt ja immer. Da habe ich auch gemerkt, dass es wirklich schwierig wird. Also, und ich habe auch versucht, jetzt von der Kanzel natürlich nicht, also ich war ja als

0: Pastor der Freikirche eingestellt. Also ich habe jetzt auch, vielleicht hätte ich es mehr machen sollen, das frage ich mich manchmal, aber ich habe da schon jetzt nicht von der Kanzel einfach marianische Predigten gemacht. Ich musste erst selber mal das alles ordnen und verstehen. Aber ich glaube, da sind wir wieder wie bei der Anfangsfrage. Also wenn uns Jesus am Kreuz seine Mutter schenkt als sein Vermächtnis, das haben wir natürlich nie so verstanden. Aber ich meine, wie kann man seine Mutter ablehnen? Also, ja, wenn Jesus uns was geben will, wie kann ich das ablehnen? Und das sind Dinge, wo ich merke, das hat natürlich mit der Prägung zu tun. Also nicht, das habe ich bei mir selber gemerkt, vielleicht weil ich da schnell bin in Dingen, die ich auch ändern kann. Aber das, da sehe ich auch jetzt bei Freunden von mir, die konvertiert haben, wie das, also dieser Abwehrreflex, ach, ich brauche doch Maria nicht, ich habe ja Jesus. Ich nehme Jesus was weg, wenn ich Maria bitte. Das ist so tief drin, dass ich das manchmal bei mir manchmal so noch entdecke. Oder wenn ich vor jetzt in Einsiedeln da vor der schwarzen Madonna niederknie und ein Gebet zu ihr spreche, dann so, was mache ich da eigentlich? Ja? Also, und aber ich glaube wirklich, das hat mit der Prägung zu tun, die man von klein auf so wie eingetrichtert kriegt. Und dass eben Anbetung und Verehrung nicht das Gleiche ist, dass jemand um Fürbitte zu bitten. Das machen wir ständig in der Freikirche. Ah, bete es mal für mich, mach mal da. Ja, aber die Heiligen, die schon im Himmel sind und so. Also das sind ja dann die. Und wenn man dann in der Schrift noch das anschaut, auch in der Offenbarung, wo mit Maria, also so, dann wird das immer schöner. Aber das, man hat das nie so gelehrt gekriegt. Und da gibt es natürlich schon einen riesigen Abwehrreflex, den ich immer wieder merke.
1: 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Bei mir zu Gast ist Benjamin Keller und er erzählt seinen Lebensweg. Wie wird aus einem drogenabhängigen Jugendlichen ein evangelikaler Pastor? Das erste Wunder des Lebens, könnte man sagen. Und dann das zweite beim Geschehen ist dann aus einem evangelikalen Pastor ein überzeugter Katholik. Benjamin Keller ist live im Studio zu Gast hier im Medienhaus in Balderschwang und Sie können heute Abend auch Ihre Frage an ihn stellen. 089 517 008 008. Die Telefonnummer trägt ins Studio. Die Leitungen sind jetzt freigeschaltet. Sie können anrufen 089 517 008 008. Herr Keller, jetzt fand dann ja irgendwann die Konversion statt. Sie waren Pastor. Das hat dann eine ganz klare Konsequenz gehabt. Sie mussten diesen Job als Pastor an den Nagel hängen. Fiel Ihnen das schwer?
0: Ja, ich glaube, das war für mich das größte Opfer so zu dieser Zeit. Es war für mich immer die Geschichte vom Schatz im Acker. Also ich habe die Kirche gefunden, die Jesus gegründet hat. Das war der Schatz und ich gebe alles dafür. Also der Pastor sein war wie mein Traumberuf. Nicht, dass ich jetzt nicht gerne maure, also es war nicht so, aber einfach da habe
1: Also Sie sind heute Maurer, darüber haben wir noch gar nicht gesprochen, also etwas ziemlich Bodenständiges im Vergleich zum Pastor, ja.
0: ja. Aber einfach jetzt, ich sag mal, auch das Prestige, das Ganze, also ich, ja, ich meine, ich war da ja doch bekannt, gut vernetzt, ich gebe das alles auf, werde, und ich weiß, jetzt der Bischof, der Papst, und die erwarten ja nicht auf mich, so dieses abzugeben, abzulegen, einfach jetzt kein Amt zu haben, das war für mich schon eine Entscheidung, die mich einiges gekostet hat. Aber je mehr ich mich auch mit der katholischen Theologie, mit den Dogmen, mit der Kirchengeschichte, den Kirchenvätern, das war für mich wirklich auch ein Schlüssel und das ist ein Privileg, dass wir die heute einfach so zugänglich haben. Da habe ich natürlich meine Helden gelesen, habe je schöner wurde die Kirche, je mehr konnte ich eigentlich, war es für mich völlig klar. Also das, da gibt es nichts anderes, als dass ich diesen Schatz annehmen möchte.
1: Also dieser Sprung, der wurde dann gemacht. Jetzt, wenn wenn wir auf ihre Lebensgeschichte zurückschauen, dann hat es ja da viele Schritte gegeben. Also zuerst mal aufgewachsen in einer freikirchlichen Gemeinde, dann die Hippie-Bewegung, Hip-Hop habe ich noch in Erinnerung, dann die Drogen, dann das Freikirchliche, was wiederum etwas ist, was ganz groß war. Jetzt sind Sie katholisch. Wenn Sie so auf Ihr Leben zurückschauen, ein Wandel nach dem anderen, was sagt Ihnen denn das? Katholisch wirklich am Ende das ist, wo Sie sagen, ja, da bleibe ich jetzt dabei?
0: Das ist eine gute Frage oder ein Vorwand, der auch jetzt von gewissen Leuten kam, die gesagt haben, ja, ja, nächste Phase. Und da muss ich ehrlicherweise sagen, ja, kann man wirklich sich so stellen, ist berechtigt. Für mich ist es manchmal ein bisschen verletzend, weil es für mich wirklich etwas ist, dass ich so nur erlebt habe, als Gott mir das Leben wieder geschenkt hat. Also es ist sowas Existenzielles. Klar, die Zeit wird das zeigen, wer bin ich. Aber ich habe da, es ist ja nicht ein neuer Gott. Das Bild habe ich schon öfter gebraucht. Es ist wie das Matterhorn, der dreieinige Gott. Das Matterhorn, das habe ich gekannt. Aber das war, und das hört sich dann immer arrogant an für meine getrennten Brüder, aber das war wie im Nebel. Und mit der katholischen Kirche hat sich der Nebel gelichtet. Also auf einmal sehe ich die Schönheit, was noch um das Matterhorn herum ist. Die Heiligen, die Sakramente, der See, die Kirche. Also einfach so. Und das ist etwas, das ja nicht, ich habe jetzt nicht zum Islam konvertiert, sondern es ist ja, ich bin im Christentum geblieben, aber ich bin zurück zur Wahrheit gekommen. Das hat für mich etwas wirklich wie da, wo ich zurückgekommen bin, wieder zu Jesus, der verlorene Sohn, habe ich gemerkt, ich bin in der Kirche angekommen, die ich so nicht kannte. Die Sakramente, das ist etwas, also manchmal denke ich, liebe Katholiken, ihr seht nicht, vielleicht seid ihr wie der zweite Sohn, der nicht sieht, was er alles immer hat, und der Vater sagt, das war immer da. Aber also diese Schönheit, nachdem ich mich immer gesehnt habe, manchmal muss man da ein bisschen auch graben oder das wirklich sehen und nicht nur immer das Schwierige sehen, was gerade auch läuft so in unserer Umgebung. Aber das ist für mich einfach etwas, wo ich merke, dass ja, natürlich bete ich jeden Tag jetzt und in der Stunde unseres Todes, dass ich treu bleiben darf. Aber das ist wirklich sowas, wo ich sagen kann, da bin ich zu Hause angekommen.
1: Benjamin Keller über seinen Weg von einem drogenabhängigen Jugendlichen zum evangelikalen Pastor und dann einen Schritt weiter zu einem überzeugten Katholik. Sie können anrufen 089 517 008 008, wenn Sie eine Frage stellen wollen an Herrn Keller, der heute live im Studio bei uns zu Gast ist, hier bei Radio Horeb und Radio Maria, die 089 517 008 008. Wir freuen uns dann gleich nach der Musik mit Ihnen ins Gespräch zu kommen.

0: Der Standpunkt hier bei Radio Horeb und Radio Maria. Mein Name ist Nikolaus Albert. Heute zum Thema aus dem Abgrund gezogen, wie Jesus mich von Drogen befreite und Maria mich in die Kirche holte. Ich bin im Gespräch mit Benjamin Keller, der uns seine Lebensgeschichte erzählt hat, vom drogenabhängigen Jugendlichen zum evangelikalen Pastor und heute überzeugter Katholik. Also viele Wendungen, die dieses Leben genommen hat, auch viele Wunder, die dabei passiert sind. Und wenn Sie eine Frage haben an Herrn Keller, dann können Sie anrufen unter der 089 517 008 008. Die 089 517 008 008. Herr Keller, jetzt sind Sie katholisch geworden und ich sag mal, die katholische Kirche hat nicht unbedingt die beste Öffentlichkeitsarbeit. Wenn man so in die Medien reinschaut, da gibt es auch immer wieder Themen, die aufploppen. Also eines, das uns in den letzten Jahren vielleicht am meisten beschäftigt hat, Missbrauch durch Priester. Ja, ein ernstzunehmendes Thema, das man anpacken muss. Wie gehen Sie damit um? Also das ist ja die Kirche, in die Sie gewechselt sind, wo Sie zwar einen tiefen Schatz an Glauben gefunden haben, aber hindert Sie das daran?
1: Also ich glaube, jeder Missbrauch ist einer zu viel, aber wenn man da mal wirklich echt hinschaut und das nicht einfach nur als eine Hexenjagd gegen die Kirche nutzt, wie die mir das manchmal vorkommt, dann ist das ein Thema überall. Also die evangelische Kirche in der Schweiz hat sich diesem Thema gar nicht gestellt. Da ist das ein Riesenthema. Es ist in jedem Fußballverein und in allen Vereinen ein Thema. Es ist in den Familien, was man weiß, eigentlich das größte Thema oder da sind die häufigsten Fälle. Und wenn man die Zahlen wirklich mal genau anschaut, ich will keinen Missbrauch da verharmlosen oder irgendwie schönreden und vielleicht gab es da ja auch wirklich, oder nicht vielleicht, gab es Dinge, die ja auch vertuscht wurden, dann ist das überhaupt nicht schön zu reden. Aber wenn man das einfach im Kontext von unserer Welt anschaut, dann kann man jetzt nicht sagen, die katholische Kirche ist da anfällig darauf.
0: Also, aber war das für Sie dann nicht irgendwo etwas, wo Sie sagen, ist doch irgendwie ein Hindernis mit einem Vorurteil oder kam das gar nicht so als Argument mit vor?
1: Nee, wenn ich sehe, wie viele Priester da einfach wirklich treu ihren Dienst tun. Und also ich meine, man überall hat man Leute, die eben auch jetzt, und die katholische Kirche ist da nicht besser vom Personal, die eben auch Missbrauch betreiben, sei es Machtmissbrauch, Manipulation oder eben auch sexuellen Missbrauch, dann ist das etwas, was der Kirche sicher schadet, auch ein Drama ist für die Betroffenen. Aber ich sehe da nicht, dass man jetzt sagen könnte, das ist ein Problem, das vor allem in der katholischen Kirche nur ist oder da besonders vorkommt. Das wird oft einfach gegen das Priesteramt, glaube ich, verwendet, weil einfach das heute nicht mehr geht. Das ist überhaupt nicht im Zeitgeist, was ein Priester repräsentiert. Und deshalb wird da auch einfach viel mediale Hetze betrieben. Ich will das nicht schönreden, aber das ist für mich, wenn man mal wirklich die Zahlen anschaut, ein Fakt, wo ich jetzt sagen muss, das gab es in der Freikirche bei uns genauso. Könnte ich x Fälle nennen, auch von Pastoren und also, ein Bischofssprecher hat mir mal gesagt, die Kirche ist von Jesus Christus, aber das Bodenpersonal, das sind alles Nieten. Und wir sind durch die Erbsünde da alle nicht frei. Und das ist natürlich da, wo Leute Verantwortung haben, immer auch nicht schön. Aber das hat mich jetzt nicht da irgendwie abgehalten.
0: 089 517 008 008, die Telefonnummer direkt ins Studio. Uns haben jetzt einige Hörer erreicht. Wir freuen uns, mit Ihnen ins Gespräch zu kommen. Sie können auch noch weiter anrufen. Wir begrüßen zunächst Frau Lederer, die uns aus Alpbach in Tirol erreicht hat. Grüß Gott.
2: Ach, wunderbar. Danke, das ist ertrunken. Ganz herzlichen Dank für Ihr romantisches Leben. Ist auch ein ganz schönes Wort, gell? Romantisches Leben. Ich freue mich ganz sehr, dass Sie katholisch geworden sind. Ich bin schon 90 Jahre war 45 Jahre Pfarrhaushälterin. Und ich denke, mit der großen Dankbarkeit als Pfarrhaushälterin hat man eine große und wichtige Aufgabe, dass man Familie und immer sich zogen, wenn man Missbrauch und etc. So, da ist es. Es ist schon eigentlich ganz, ganz wichtig, dass die Priester auch ein Heim haben. Und viele, viele Menschen waren bei uns, Studenten und Afrikaner. Und ich denke mir, große Dankbarkeit, bei mir geht es nicht so gut, weil ich ziemliche Schmerzen habe. Aber ich denke sehr, ich muss nur dazu sagen, ein gläubiges Elternhaus. Wir hatten ein gläubiges Elternhaus, wo auch Priesterberuf und wir waren 10 Kinder. Ich muss sagen, es ist doch ein großes Geschenk. Und was sie gesagt haben, deswegen, weil ich habe aus Burschen aus dem Gefängnis gehabt bei mir. Und oft Menschen, die selber durch Tiefen gegangen sind, sind sehr glaubwürdig nachher. Ich habe das schon oft erfahren. Es ist auch ein großes Geschenk. Und ich freue mich sehr bei der katholischen Kirche. Es wird kein großes Geschenk. Und ich habe einen ganz schönen Herzwinkel, wo die Päpste und mein Priester und meine Angehörigen drin sind.
0: Ja, Frau Lederer, vielen Dank.
2: Ich bitte sehr viel.
0: Danke, Frau Lederer. Haben Sie noch eine Frage?
2: Na, Frau Gabe, keine Dank und auch ganz herzlich für diese Sendung.
0: Ja, danke schön. Vielen Dank, Frau Lederer, für das, was Sie uns da mitgeteilt haben. Man hat die Begeisterung gehört. Herr Keller, aber vielleicht von meiner Seite die Frage, weil Frau Keller das, Frau Lederer das gesagt hatte, dass das vielleicht authentischer ist, wenn man so etwas durchgegangen ist. Können Sie denn für diese Zeit, die Sie da durchgemacht haben, gerade mit dem Thema Drogen, heute dankbar sein?
1: Ich glaube nicht, dass sowas notwendig ist. Also ich glaube, man darf dankbar sein, wenn man bewahrt wurde vor dem, weil Sünde hat immer Folgen. Und das ist etwas, wo ich auch merke, da gibt es auch noch viel Buße zu leisten. Also das ist manchmal eine Last. Wenn ich natürlich, Jesus hat das vergeben, aber die Folge der Sünde, die ist eben, die wird oft verharmlost. Und von daher glaube ich nicht, dass es notwendig ist. Das Schöne ist ja, dass Gott aus den schwierigsten und unmöglichsten Menschen trotzdem was Schönes machen kann. Das ist für mich die Gnade. Und es nie zu spät ist, umzukehren. Ja.
0: Und wir begrüßen als nächsten Hörer aus Crailsheim Herrn Pecht. Grüß Gott.
3: Ja, grüß Gott. Ich habe mal eine Frage an den Herrn Keller und zwar: Ich bin mit einer evangelischen Frau verheiratet in zweiter Ehe, ja, und ich bin häufig bei denen in der Gottesdienst und so weiter und habe ich auch diese Bibel gelesen, die Luther-Übersetzung, und da kommt zum Beispiel bei der Hochzeit von Kana, da sagt Jesus zu seiner Mutter: Weib, was habe ich mit dir zu schaffen? Beziehungsweise: Weib, sag du mir nicht, was ich zu tun habe. Ja, kann es vielleicht sein, dass diese scheußliche Übersetzung des harmlosen Wortes Tiemoi Kaisoi, dass die vielleicht gerade diese Ablehnung von Maria bewirkt in der evangelischen Kirche. Kann das sein? Nur meine Frage.
0: Danke, Herr Pecht, für die Frage. Wir geben sie weiter an Herrn Keller. Ja.
1: Also ich glaube nicht, dass das Problem jetzt wirklich an diesem Wort hängt. Natürlich, das Schöne ist ja, wenn man das anschaut, das Frau, das da benutzt wird, das ist ja das gleiche Wort wie in der Schöpfungsgeschichte, in Genesis. Und Jesus das ja überhaupt nicht abwertend meint. Aber ich merke einfach, es ist, obwohl Luther selber ja eigentlich gar nicht so antimarianisch war oder sich nicht am Anfang, da ist eine Prägung da, dass Maria irgendwie einfach nicht die Beachtung kriegt, die ihr gebührt. Sie hat zwar den Jesus geboren und dann war er schön, war ein gutes Mädchen, aber dann ist sie weg. Und ich glaube, das geht viel tiefer. Also wenn es nur an diesem Wort ist, Ich muss mir immer so viele Dinge anhören, da, ja, wo war dann Maria und sie kommt ja nie vor und so. Da werde ich manchmal dann sehr emotional, weil es mich einfach traurig macht, wie man auch die Mutter Jesu so beleidigen kann. Aber Ich glaube, das geht weiter, als dass es jetzt an diesem Wort.
0: Also diese Bibelstellen werden nicht regelmäßig als Argument gegen Maria verwendet, oder wie ist das?
1: Also oft muss ich mir die Stelle anhören, wo die Mutter mit den Brüdern, da heißt es ja dann immer, ja, das sind ja die Jesus hat ja Brüder und so, aber jetzt mit den Verwandten kommt und er dann sagt, ja, wer ist meine Mutter, wer sind meine Brüder? Und dann wollen sie immer auch eigentlich sagen, ja, er hat mal der Mutter Gottes, seiner Mutter gar nicht so den Wert gegeben, anstatt dass man sieht, dass ja alle Menschen aufgewertet werden und zur Familie gerechnet werden. Also es ist überhaupt nicht gegen seine Mutter, sondern Jesus sagt da was ganz anderes. Das ist so die Stelle, die ich mir oft anhören muss. Und dann eben halt so, ja, wo steht dann, dass sie in den Himmel aufgenommen wurde und dass wir zu ihr beten sollen und in den Briefen steht doch nichts davon und so. Also da, und wir dürfen nicht zu ihr beten. Und also das sind natürlich Dinge, die einfach durch den Protestantismus auch abgelehnt wurden. Luther hatte dann gesagt, die schlafen alle, also die sind ja nicht im Himmel, deshalb hören sie uns nicht. Da gab es wirklich Irrtümer oder Irrlehren, die da viel breiter schon reingestreut wurden, wo das verhindern.
0: Vielen Dank Ihnen, Herr Pecht, für Ihre Frage und viele Grüße nach Crailsheim. Als nächste Hörerin begrüßen wir eine Person, die nicht beim Namen genannt werden möchte, aus Bamberg kommt. Herzlich willkommen.
4: Ja, grüß Gott. Ich wollte nur Folgendes sagen. Ich bin auch in der FEG, bin ich aufgewachsen, falls Sie die kennen. Und da haben wir Folgendes als Kinder gelernt. Die katholische Kirche ist die hohe Babylon, der Papst ist der Antichrist und betet Maria an und so weiter. Und dann habe ich mal erlebt, wie Johannes Paul II. In Deutschland war. Und über eine Fernsehkamera trafen sich unsere Blicke und da kam so viel Liebe zu mir rüber, dass mir klar war, der Antichrist hat doch keine Liebe. Also es kann nicht stimmen, was ich da gehört habe. Und auch sie beten Maria an, das habe ich ja dann auch. Ja, sie ehren natürlich, sie ist die höchste aller Frauen. Und bei mir war dann, was die größte Enttäuschung war. Wir mussten als Kinder jeden Tag die Bibel lesen. Da mussten wir auch 2 Jahre Kinderunterricht, Bildprüfung, damit wir sowas als Ersatz für Konfirmation eben so ein Fest machen konnten. Und dann musste man sich noch für Jesus entscheiden, man musste sich noch taufen lassen. Und das habe ich alles dann, mit 18 Jahren habe ich mich taufen lassen und so richtig untertauchen. Und ich habe auch etwas gespürt, aber dann kam der Höhepunkt, jetzt darf ich zum Abendmahl. Jetzt kommt der absolute Höhepunkt. Und was bekam ich? Ein kleines Stückchen Weißbrot und einen Schluck Saft. Und ich habe gedacht, ich war so tief enttäuscht. Ich dachte, soll das denn alles sagen, was der Glaube mir anzubieten hat, wenn das das Höchste ist? Und wo der Herr gesagt hat, mein Blut ist Saft, ein Trank, mein Leib ist Saft, eine Speise. Und da habe ich gedacht, also wenn das alles sein soll, das reicht mir nicht. Aber ich bin ja dann, habe überall gesucht und so und bin dann irgendwie erstmal über noch die Mutter, die evangelische Marienschwesternschaft, die also sehr ökumenisch war und die mich wirklich ein bisschen an der Hand genommen hat in Richtung katholisch schon vorbereitet. Aber wie ich dann eben das gefunden habe, wie ich dann zum ersten Mal zur Heiligen Kommunion gehen durfte. Und ich habe gespürt, da ist Jesus drin und er liebt mich. Oh, endlich habe ich das gefunden, wonach ich lebenslang gehungert habe. Und natürlich bin ich jetzt schon lange katholisch. Aber das wollte ich mal noch beigetragen haben.
0: Vielen Dank. Danke für Ihr Zeugnis.
4: Gerne.
0: Alles Gute und viele Grüße nach Bamberg. Auf Wiederhören.
4: Ja, danke. Wiederhören.
0: Herr Keller, trügt der Eindruck, dass sich immer mehr Freikirchler auch auf den Weg machen zur katholischen Kirche? Machen Sie da die Erfahrung oder ist das eher so, dass Sie da Einzelkämpfer sind?
1: Also ich kenne jetzt die empirischen Zahlen so nicht, dass ich jetzt da irgendwie was wirklich sagen könnte. Ich spüre viel Unverständnis und ich hätte mir gewünscht, jetzt gerade auch von meiner Gemeinde so, dass natürlich irgendwie mehr, dass die Leute bewegt hätte, obwohl ich da auch merke, vielleicht war das alles zu schnell, vielleicht hat sie doch mehr bewegt. Und aber gerade bei den Jugendlichen sehe ich, dass da wirklich eine Sehnsucht da ist, auch nach Klarheit, nach Tiefe. Die Freikirche, wo auch vieles mittlerweile eben, ich sag mal, an liberalem Denken, an Relativismus, oder sie ist natürlich schon im Kern relativistisch vielleicht, weil es ja kein Lehramt gibt, wo es einfach Dinge gibt, wo Menschen, die ernsthaft darüber nachdenken, irgendwie merken, das kann nicht sein. Also es hat jetzt gerade dieses Jahr ein Kollege von mir konvertiert. Das war ein Riesenfest. Ich merke, das löst natürlich wieder Wellen aus. Da kommen dann diese Gegenreaktionen und so. Aber ich denke, wenn man die Schönheit der Lehre der katholischen Kirche und gerade auch, wie sie die Bibel liest, den Freikirchler vor Augen führen könnte. Und die Bibel ist ja sehr wichtig. Jemand ernsthaft jetzt nicht einfach das abwehrt, dieser Abwehrmechanismus, den vorher die Frau auch beschrieben hat, mit den merke ich oft, Angst auch. Aber wenn man das mal ein bisschen auf die Seite legt, dann glaube ich, dann kommt man dahin. Mhm. Das ist oft natürlich der Punkt, wo es sich dann entscheidet. Und das geht vielleicht dann auch nicht sofort, weil man muss das ja auch alles mal verarbeiten. Aber da bin ich eigentlich zuversichtlich und das ist mein größter Wunsch. Die Einheit der Christen hat Jesus gegeben. Wir lesen das im Johannes 17, im hochpriesterlichen Gebet, wie er da darum bittet. Und ich wünschte mir so, dass die getrennten Brüder und Schwestern zurückkommen in die Kirche, weil sie fehlen uns. Der Leib blutet und das ist auch kein Zeugnis für die Welt. Also an der Einheit wird die Welt erkennen. Das hört sich natürlich dann immer so arrogant und hart an, aber das ist für mich einer der größten Schmerzen, weil sie lieben Jesus und sie sind manchmal so Jesus-fanatisch, aber sie, dann denke ich, Pater Karl Wallner sagt das immer so schön, wie können sie dann die Sakramente ablehnen? Aber sie haben sie nie kennengelernt. Und wie diese Frau ja beschrieben hat, für mich ist das auch, wo ich merke, wow, ich wünschte Ihnen, Sie dürften das erleben. Aber das kann letztendlich auch nur Gott da wirklich bewirken.
0: Vielen Dank. Und ein letzter Hörer, der heute noch auf Sendung genommen wird, das ist Herr Burger, der uns aus Wien erreicht hat. Grüß Gott.
5: Ja, grüß Gott. Mein Name ist Helmut Burger aus Wien. Und ich freue mich, Ihnen zuzuhören. Und wenn Sie sagen, dass Sie als Maurer arbeiten, das heißt, Sie sind im Baugewerbe, ich bin selber im Baugewerbe gewesen, habe einige Jahre gearbeitet und mich würde interessieren, wie geht es Ihnen mit den Kollegen am Bau? Gibt es da diese Kalender und diese Dinge? Wie geht es Ihnen damit?
1: Also ich muss wirklich sagen, das liebe ich an meinem Beruf. Ich bin in Gebieten tätig, die eigentlich katholisch, traditionell katholisch sind, aber die Leute leider das nicht mehr erleben oder auch ausgetreten sind. Und ich habe gemerkt, ist vielleicht mein Typ, dass ich gern auch konfrontativ bin. Und da sind viele Bauern wirklich so bodenständige Menschen. Aber das ist immer, ihnen da auch mal, dann jammern sie wieder über irgendwelche Dinge und wo die Gesellschaft hingeht und wo es dann hinführt. Und ich muss sagen, ja, aber schaut mal, was ist dann mit euch? Oder die kennen noch, irgendwie sind in die Messe gegangen von früher und dann sage ich ihnen so, ja, weißt du, solltest du mal eine Kirche von innen sehen und so. Und da, also ich liebe diese Diskussion. Auf dem Bau geht es manchmal vielleicht ein bisschen hart zu und her, aber dieses Direkte, auch gleich beim Thema zu sein, auch die Leute herauszufordern und dann auch zu sehen, wie sie manchmal dann wirklich. Ja, einer hat mir dann gesagt, ja, betest einen Rosenkranz für mich. Oder wenn sie spotten, ist ja das eine Art von Hilflosigkeit. Aber ich bin dann mittendrin im Thema. Also ich habe wie gemerkt, ich mag das eigentlich. Und oder wenn sie fluchen, dann sage ich, hey, nee, hier wird nicht geflucht. Wenn ich da bin, das geht nicht. Und so. Und dann kommen sie manchmal, oh, jetzt ist der Benni wieder da, jetzt dürfen wir nicht fluchen. Also so, das sind so Dinge, wo ich einfach denke, ja, da kann man ja auch Zeuge sein. Und da gab es wirklich schon auch ganz gute Gespräche und ich bete auch für die Menschen, dass sie da irgendwie wieder berührt werden.
0: Vielen Dank Ihnen, Herr Burger, für diese Frage. Und wir begrüßen jetzt noch Frau Fechler, die uns aus Ankum nähe Osnabrück erreicht hat. Grüß Gott.
6: Oh, es war doch schon der Letzte. Dankeschön. Ich wollte mich auch wirklich sehr bedanken. Ich denke, das ist ja wirklich so viel Gnade. Das kann man ja gar nicht begreifen. Dann auf einmal noch diese 4 Rosenkränze. Was hat sich Maria darüber gefreut? Sie hat doch immer gebeten an den Wallfahrtsorten Lourdes, Fatima. Ich hoffe, dass Sie auch mal dahin kommen, Herr Keller. Und wie wenig wird es doch getan, muss ich sagen. Da bin ich mal traurig drüber. Der Rosenkranz ist wirklich eine Kette, die uns mit der Übernatur verbindet. Aber man muss klein anfangen. Man muss ja nicht mit 4 anfangen. Mit einem Gesetz kann man anfangen. Und dann mit Maria ist es so, dass mich das Wort auch immer, das Schriftwort, es steht ja in der Heiligen Schrift, dass sie es in ihrem Herzen, die Worte, die sie nicht verstand oder was sie nicht verstand, das erwog sie in ihrem Herzen. Also sie hatte Tiefe und das ist ja das, was wir auch tun sollen. Und sie sind ja auch im Herzen getroffen eigentlich. Das kann man sich gar nicht anders vorstellen. Das ist wirklich Gnade, sehr viel Gnade. Und das wünscht man sich selber so viel, auch wenn man schon lange Katholikin ist und auch anderen. Ja, und ich bedanke mich sehr darüber. Ich habe nur noch die Frage, wie hat das Ihre Frau aufgenommen? Ich habe, glaube ich, das vielleicht schon überhört. Da bei den Drogen, das war mir dann doch ein bisschen zu, das war mir nicht romantisch. Das ist dann schon sehr, sehr, sehr schwer dann auch zu begreifen. Und dann tut mir das auch zu leid, dass Sie so da reinsacken, die Menschen, die jungen Menschen auch. Ja, das wollte ich nur noch fragen.
0: Danke, Frau Fechler. Die Frage haben wir tatsächlich heute noch nicht beantwortet. Das ist auch eine sehr schöne Abschlussfrage, die Sie damit stellen, die ich an Herrn Keller weitergebe. Wie ist es mit der Frau oder auch mit der Familie?
1: Also mein Beichtvater sagt immer, es wäre zu einfach, wenn sie schon katholisch wäre. Das ist jetzt mein Kreuz. Ich muss wirklich sagen, ich weiß nicht, für die, die das Buch kennen von Scott Hahn, Der Weg nach Rom, da ist es ja ganz, ganz schwierig, als er dann konvertiert hat und seine Frau ihm das Leben schwer gemacht hat. Ich habe das Geschenk, dass meine Frau so nicht ist. Also sie kommt mit in der Messe, sie sieht vieles, sie erlebt natürlich auch, wie wirklich das nicht ich, sondern Gott auch gerade durch Maria so viel verändert hat, dass sie auch nicht abstreiten kann, wo sie dankbar ist. Ich sage ihr immer, schau, da darfst du Maria Danke sagen, das kommt nicht, das kommt vom Himmel. Und sie ist da wirklich am Ringen, am Suchen. Es ist natürlich schwierig, sie kommt auch aus einem freikirchlichen Haus. Die sind wirklich Leute, die es auch ernst meinen, aus der DDR, wo sie auch zum Teil im Glauben einen hohen Preis bezahlt haben. Und dieser Anspruch halt so, dass jetzt das alles nicht die richtige Kirche ist. Das ist für sie schon etwas, wo sie noch nagt. Also ihr dürft gerne für sie beten, Messe lesen lassen oder auch Rosenkränze beten. Das ist mein größtes Anliegen. Ich merke auch, da muss ich viel noch in Geduld üben. Dann ist sie eine Frau mit einer anderen Logik als ein Mann. Da werde ich auch immer wieder herausgefordert. Und es ist ein gutes Übungsfeld, mich in Liebe zu üben. Das Schöne ist, die Kinder, die sind katholisch. Und da merke ich einfach auch, wie schön das ist, wie sie da in ihrer kindlichen Art, das mit mittlerweile sind sie schon Teenager, aber wie sie da auch umgehen, wie sie Mut gekriegt haben, auch in den Schulen für den Glauben einzustehen und wie sie auch immer wieder Mama versuchen, da zu überzeugen auf ihre kindliche Art, manchmal hilfreich, manchmal nicht, aber das verschärft natürlich dann wieder das für meine Frau, dass wir so alle jetzt katholisch sind, sie nicht, aber ich bin da wirklich zuversichtlich, dass das eine Frage der Zeit ist.
0: Ein herzliches Dankeschön Ihnen, Herr Keller. Die Sendezeit geht dem Ende entgegen. Leider keine Zeit für weitere Fragen. Ich hätte noch sehr viel auf meinem Zettel und bei dem, was Sie erzählen, das regt sehr stark an, dass man noch sehr viel fragen könnte. 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Ich nehme auch an, bei Radio Maria Österreich, Radio Maria Deutschschweiz, dass es auch da zum Nachhören sein wird. Geben Sie diese Sendung gerne weiter an Personen, die das interessiert, die auch davon angesprochen werden können. 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Und Herr Keller, ich würde vorschlagen, dass wir jetzt zum Abschluss tatsächlich die Initiative ergreifen und gerade auch für Ihre Frau beten, aber auch für alle anderen, die vielleicht zugehört haben, die überlegen, ob dieser Weg in die katholische Kirche ein Weg für sie ist. Und da Sie ein großer Fan sind des Rosenkranzes, wir haben es ja gehört, 4 Rosenkränze am Tag, würde ich vorschlagen, wir beten gemeinsam für diese Personen. Ein Gegrüßet seist du, Maria.
1: Im Namen des Vaters und des Sohnes und des Heiligen Geistes.
0: Amen.
1: Gegrüßet seist du, Maria, voll der Gnade, der Herr ist mit dir. Du bist gebenedeit unter den Frauen und gebenedeit ist die Frucht deines Leibes, Jesus.
0: Heilige Maria, Mutter Gottes, bitte für uns Sünder, jetzt und in der Stunde unseres Todes. Amen.
1: Im Namen des Vaters und des Sohnes und des Heiligen Geistes.
0: Amen. Gelobt sei Jesus Christus.
1: In Ewigkeit. Amen.
0: Das war der Standpunkt hier bei Radio Horeb. Mein Name ist Nikolaus Albert.
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0: 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Im Namen des Vaters und des Sohnes und des Heiligen Geistes. Amen.
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0: Rosari, Beate Maria Virginis.
1: Die glorreichen Rosenkranzgeheimnisse.
2: Deus in adiutorium meum intende. Gloria Patri et Filio et Spiritui Sancto.
3: Sic ut erat in principio, nunc et semper, et in saecula saeculorum. Amen.
2: Primo Mysterium, Jesus a mortuis resurgit.
1: Das erste glorreiche Geheimnis, Jesus steht von den Toten auf.
0: Dixit angelus mulieribus.
1: Der Engel sagte zu den Frauen: Ihr sucht Jesus aus Nazareth, den Gekreuzigten. Er ist auferstanden, er ist nicht hier. Geht und sagt seinen Jüngern und dem Petrus: Er geht euch voraus nach Galiläa. Dort werdet ihr ihn sehen, wie er es euch gesagt hat.

0: Ave Maria, gratia plena, Dominus tecum, benedicta tu in mulieribus, et benedictus fructus ventris tui, Jesus.
1: Santa Maria, Mater Dei, ora pro nobis peccatoribus, nunc et in hora mortis nostrae.
0: Gloria Patri et Filio et Spiritui Sancto. Tertium Mysterium, Spiritus Paraclitus supra discipulus descendit.
2: Das dritte Geheimnis. Der Geist des Trostes kommt auf die Jünger herab.
3: Discipuli omnes erant perseverantes unanimiter.
2: Alle Jünger verharrten einmütig im Gebet, zusammen mit den Frauen und Maria, der Mutter Jesu, und seinen Brüdern. Und als der Tag des Pfingstfestes gekommen war, wurden alle mit dem Heiligen Geist erfüllt.

Wir haben in einer Aufzeichnung mit Papst Benedikt dem 16. den glorreichen Rosenkranz gebetet. Wir wünschen Ihnen weiterhin gesegnete Stunden hier im Nachtprogramm bei Radio Horeb.

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0: Gelobt sei Jesus Christus. Ja, komm, Heiliger Geist, sei jetzt bei uns, erfülle uns, vertreibe auch alles, was nicht von Gott ist, was uns irgendwie ablenkt oder in irgendeiner Weise nicht dienlich ist. Und lass uns offen sein für deine Botschaft, für die Botschaft der Heiligen Schrift, für die Botschaft der Kirche im Namen des Vaters und des Sohnes und des Heiligen Geistes.
1: Amen.
0: Ja, ich freue mich, jetzt nochmal ein Thema anzusprechen, eine Gabe des Heiligen Geistes. Die einige sind bestimmt neugierig, haben auch eine große Sehnsucht. Es ist dann auch, dass Gott uns das ans Herz gelegt hat. Gott hat das ins Herz gelegt, eine Sehnsucht nach mehr und auch vielleicht genau die Sehnsucht danach, dieses Sprachengebet, dieses Zungengebet kennenzulernen oder tiefer da reinzukommen, das nochmal aufzufrischen. Für andere ist es vielleicht wirklich ein bisschen sehr fremd. Sie denken, ja, was soll ich jetzt davon halten? Gehört das wirklich zur katholischen Kirche? Und wir können das aber auch sehen, dass das in der Tradition auch beschrieben wird und viele Menschen schon erlebt haben, auch vor uns. Bei so einem Charisma, das ist bei allen, jedem Charisma, da muss man immer was Menschliches machen und was Göttliches. Also jetzt zum Beispiel habe ich das Charisma der Lehre. Also ich kann jetzt nicht warten, bis mich das irgendwie überkommt, dass ich so spontan irgendwas aus mir raussprudelt, sondern ich habe schon auch mir Gedanken gemacht und was aufgeschrieben. Und gleichzeitig ist aber auch so dieses, ich stehe jetzt hier, Herr Jesus, gebrauche mich. Ne? Dass da was, ja, was ich eben in der Predigt auch mit diesem Flow gemeint habe, dass ich auch darum bete, dass es nicht nur so ein Referat wird. So muss man das jetzt erklären, ne? Sondern dass da schon, ja. Und je nachdem, wenn man jetzt betet, zum Beispiel auch beim Lobpreis mit dem Singen, ne? Am Anfang, dann fängt die Band an und dann singt die das Lied, so wie die das gelernt haben, nach den Noten und so. Und dann je länger die singen, umso mehr wird der göttliche Teil kommt da rein, dass man sich so getragen fühlt, als wenn so Gott übernehmen würde, ne? Also, dass man merkt, boah, ich bin jetzt ergriffen. Ne? Nicht ich ergreife was, sondern ich werd ergriffen, ne? Und Jesus ergreift mich. Und so, das ist im Grunde diese mystische Dimension, diese spirituelle Dimension, dass etwas passiert, was wir nicht machen können. Ne? Aber wenn jetzt nie einer Gitarre oder ein Instrument gelernt hätte und keiner den Mund aufmachen würde zum Singen, dann wird das nicht passieren. Also das Menschliche muss ja schon mal doch auch da sein. Also ein menschliches Element plus ein göttliches Element vom Heiligen Geist, so entsteht ein Charisma. Ne? Also ich habe mal einmal mit einem Pastor gesprochen, der lebt schon nicht mehr. Der hat mir erzählt, dass er irgendwann in den 60er Jahren oder davor noch, er wäre nachts wach geworden, hätte spontan im Bett gesessen und hätte in Sprachen gebetet. Und später hat er dann erfahren, dass es eine charismatische Erneuerung gibt und dass, also bei dem war sozusagen der göttliche Teil 90% oder 99%, den hat es einfach so ergriffen. Oft ist es auch, dass man so eine Anfangsgnade erlebt, dass man das mal einmal ganz stark geschenkt bekommt und dann so, wow, so tief davon überzeugt ist. Aber das heißt nicht, dass man jetzt meint, es muss immer so sein, dass Gott 99% macht, sondern dann will Gott ja auch, dass wir glauben und dass wir Schritte im Glauben setzen. Und das heißt dann den Mund aufmachen. Deswegen heißt es ja auch so schön, Herr, öffne meine Lippen, damit mein Mund dein Lob verkünde. Ne? Und wenn wir dann mal den Mund aufgemacht haben, das Lob verkünden, dann übernimmt der Heilige Geist immer mehr. Und du spürst, boah, das ist jetzt nicht nur menschliche Einbildung, da ist ja, der Heilige Geist ist sehr stark dabei. Und das wäre hoffentlich ja bei jedem Gebet. Wenn ich den Rosenkranz bete, bin ich vielleicht auch beim ersten, ich glaube an Gott und so. Manchmal muss ich mich auch ein bisschen überwinden, ist vielleicht so ein bisschen mühsam, so ein Anlaufen. Aber beim letzten Gesetz bin ich so ganz drin. Ne? Also das könnte man bei jedem Gebet, beim Stundengebet, das könnte man bei jeder Form des Gebets eigentlich auch erleben. Das Menschliche. Und dann, wie Gott übernimmt und wie Gott uns ergreift, wie Gott uns berührt und dass man dann wirklich sagt, das ist jetzt echt ein Gottesgeschenk, was hier gerade passiert ist. Das kann man nicht machen. Beim Bibelgespräch ja auch. Erst denkst du, ja, du sitzt ganz normal zusammen. Nach dem Bibelgespräch sagst du, boah, also Jesus hat hier gesessen, der war hierbei. Und wenn, also das ist genauso wie als Jesus mit den Jüngern zusammengesessen. So haben wir hier gerade gesprochen. Ne? Also man spürt dann, wie Gott mitmacht. Eine Definition des Sprachengebetes ist es eine Weise, mit der der Heilige Geist die Person befähigt, Gott zu preisen und zu danken, also Lobpreis, aber unbehindert von der Notwendigkeit des Verstehens oder dass man die Bewegungen des Herzens in Worte fassen müsste. Also man braucht jetzt nicht das alles zu verstehen, man ist einfach glücklich zum Beispiel. Oder mit Seufzen und Flehen, Bittgebete, man ist vielleicht traurig, man hat eine Sehnsucht danach, dass Gott kommen möge und helfen möge. Also dann ist man ja so seufzen, ist ja auch, was meint er jetzt damit, mit dem Seufzen? Was ist jetzt der intellektuelle Botschaft, wenn einer, sagt, ne? Also das ist aber doch was, ein Ausdruck, ein Lebensausdruck, ne? Ist sogar eine Kommunikation, die anderen hören das ja, ne? Also ist schon auch ein etwas, aber es ist nicht intellektuell, ne? Es ist mehr Ausdruck eines Gefühls. Das Ziel vom Sprachengebet ist Wachstum, vor allem in der Liebe, aber auch in allen Tugenden, Glaube, Hoffnung. Das ist wirklich so, soll uns stärken in der Beziehung zu Jesus, Glaube, ne, dass es uns aufbaut in jeder Hinsicht. Und aber, wie ich eben in der Predigt auch sagte, die Charismen, wie so eine Einstiegstür, dass man auch andere Charismen erlebt. Also es ist einfach eine Erfahrung, ne? Wenn man anfängt mit dem Sprachengebet, dass man dann offener wird. Ja klar, man wird offener für den Fluss des Heiligen Geistes, für die Führung des Heiligen Geistes und so kriegt man dann oder können dann die anderen Gaben, die auch noch in einem schlummern, leichter rauskommen, leichter zum Vorschein kommen. Und man bekommt irgendwie auch mehr Mut, ne, weil man sich so, dieses Einlassen macht einem nicht mehr so Angst, wie vielleicht am Anfang, dass man sich so überwindet. Stell dir vor, wir üben das jetzt und rechts sitzt einer neben mir und links auch noch. Stell dir vor, der hört jetzt, was ich da bete. Das wäre peinlich. Ne? Von daher ist es dann auch schön, wenn man ein bisschen Musik mit dem Keyboard so eine Untermalung hat und dass wir alle einfach so in so ein gemeinsames Singen hineinkommen, ohne darauf zu achten, ich formuliere Silben, aber ich muss nicht wissen, was es heißt, was es bedeutet. Und gerade wenn ich nicht so unbedingt wissen will, was es heißt, kommen mir Inspirationen, kommen mir Eingebungen. Also ich bin ja im Sprachengebet. Und dann sage ich, Jesus möchte uns sagen, das und das und so und so. Also das wäre mir aber sonst nicht gekommen. Aber gerade weil ich jetzt im Sprachengebet bin, kommen mir solche Eingebungen, wo ich denke, boah, das ist ja tief. Ne? Und diese Eingebungen, das nennt Paulus dann auch Auslegung. Dass man betet in Sprachen und man spürt im Herzen, im Heiligen Geist, das ist das, was Gott uns gerade hier ans Herz legt. Ne? Ja. Also es könnte zum Beispiel sein, auch dass man so geistlicher Kampf, dass man das Böse wegtreibt. Ne? Es könnte sein, dass man einfach in der Freude ist und wie gesagt, ja, flehen, bitten. Also ganz, ganz, so wie Beten unterschiedlich und individuell ist, so kann auch Sprachengebet dann am Ende doch ein bisschen auch was bedeuten. Aber der Anfang ist eben nicht vom Kopf, was will ich jetzt beten, sondern vielleicht wäre der Anfang, Heiliger Geist, was möchtest du in mir beten? Ich finde es auch einen schönen Ausdruck der Liebe, wenn man Gott mal fragt, was ist denn deine größte Sorge im Moment? Was ist denn dein Anliegen? Oder Jesus, ne? Jesus Herz blutet gerade für irgendjemanden. Für wessen Herz, für wen blutet jetzt gerade dein Herz, Jesus? Für wen soll ich beten? Jesus, ich möchte jetzt mit dir beten für den Menschen, für den du jetzt gerade betest. Ne? Also so, dass man auch so von Gott geführt wird im Gebet. Ne? Also man kann sagen, das will ich, das will ich, das will ich. Oder man kann sagen, was möchte denn Gott? Wofür soll ich jetzt beten? Wie inspiriert mich Gott jetzt in meiner Fürbitte? Wir haben jetzt biblische Zeugnisse. Wir haben in dem Evangelium schon gehört, dass sie in anderen Sprachen beten. Das ist damit gemeint. Ne? Dann haben wir in der Apostelgeschichte natürlich den stärksten Hinweis am Anfang, am Pfingstfest. Und es erschienen ihnen Zungen wie von Feuer, die sich zerteilten und sich auf jeden von ihnen setzten. Und sie wurden alle vom Heiligen Geist erfüllt und fingen an, in anderen Sprachen zu reden, wie es der Geist ihnen auszusprechen gab. Dann haben wir eben in der Messe aus Paulus in Ephesus gehört, wo die sagten, oh, wir wissen noch gar nicht, was der Heilige Geist ist. Und dann haben sie die Hände aufgelegt, für sie gebetet. Und dann haben sie das auch erleben dürfen, was das bedeutet, vom Heiligen Geist ergriffen zu sein, und konnten dann auch in diesen Sprachen beten. Übrigens ist so die charismatische Erneuerung entstanden. Da waren junge Leute, Bibelschüler, also wirklich, wie eine Schule eben ist, eine Bibelschule. Und dann haben die das immer wieder gelesen. Boah, wie war das in der Bibel? Und bei uns ist das gar nicht so. Und dann hat eine Schülerin mal zu einem Lehrer gesagt, können wir das nicht mal ausprobieren? Kannst du mir nicht einfach mal die Hände auflegen? Und dann, genau wie das in der Bibel steht, dann betest du für mich mal für den Heiligen Geist. Und dann haben die das gemacht. Und dann hat sie das mit den Sprachengaben und aber noch eine ganz, ganz enorme Ergriffenheit hat sie da erlebt vom Heiligen Geist. Und das hat sich dann wollten die anderen das natürlich auch kennenlernen. Das war so sichtbar, das war ein Phänomen. Die war wirklich vom Heiligen Geist berührt. Dann dachten wir, das müssen wir jetzt nochmal machen. Und dann haben sie für alle gebetet. Und so ist das dann entstanden. Dann hat sich das, so stark war das, dass sich das wie ein Lauffeuer ausgebreitet hat. Das war 1900. Eins in USA. Aber jetzt mal aus der Kirchengeschichte. Für alle, die jetzt, so wie ich, als Theologe, die sagen, ja, aber ist das wirklich so Bestandteil der Tradition der Kirche? Heiliger Augustinus. Übrigens, es gibt im Brevier, also im Stundengebet der Kirche, gibt es an einem Tag in der Lesehore einen Text, wo der heilige Augustinus über den Jubilus spricht, weil das war dann in den dritten Jahrhundert, war dann so der Begriff geworden. Man hat dann nicht mehr Sprachengebet gesagt, sondern man nannte das dann Jubilus. Und wenn man das weiß, dass das übers Sprachengebet ist, dann versteht man den Text. Einer, der das nicht weiß, versteht den nur halb. Ne? Also der schreibt ja da, also hat jeder, der ein Revier hat, der ein Stundenbuch hat, kann das. Ich weiß aber jetzt nicht mehr genau, an welchem Tag das war. Bitte? Ach, am Fest der heiligen Cäcilia, genau. Schwester Mary Lucy hat mir gerade einen Tipp gegeben. Am Fest der heiligen Cäcilia, Lesehore von heiligen Augustinus, da hast du genau wunderschönen Text über das Sprachengebet. Ich habe jetzt aber auch einen bei der Auslegung der Psalmen. Also Augustinus versucht natürlich auch den Leuten das zu erklären. Ich habe ja gerade schon den Seufzer. Er hat jetzt gesagt, ja, ich sehe einen einfachen Menschen, zum Beispiel einen Bauern auf dem Feld, und der mit irgendwelchem undefinierbaren Gesang seiner Freude Ausdruck verleiht. Manche machen das auch in der Badewanne. Es gibt ja Leute, die sagen, nee, ich singe nicht, nur in der Badewanne. Also wie dem auch sei, also dass man irgendwie jauchzt, jubiliert, la la la la la la la la. Ne, manche flöten auch oder so, aber das ist dann wieder was anderes. Nur dass man einfach so sich freut, und ich mache auch manchmal so Geräusche. Die mit mir zusammenarbeiten, die kennen das. Ne? Dann, wenn ich jetzt irgendwas machen will, ich bin am Überlegen, oder so. Ne? Also dann fängt an. Manchmal macht man so Geräusche. Ne? So, und also das kann auch so ein Jubeln und Loben sein. Und das nimmt dann der Augustinus als Beispiel, also als Anknüpfungspunkt, um das zu erklären. Jetzt einige schmunzeln, von daher wäre es ja dann interessant, mal zu reflektieren, was mache ich eigentlich alles so für Geräusche? Oder jemanden aus der Familie zu fragen, was machst du denn so für Geräusche so zwischendurch? Ne? Was nicht direkt Sprache ist. Ne? Er erklärt dann weiter, jemand jubiliert und spricht keine Worte aus, sondern Klänge. Klänge der Freude ohne Worte. Denn es ist die Stimme der Seele, die sich in Freude ausgießt und dabei so gut wie möglich das Gefühl ausdrückt, ohne die Bedeutung oder den Sinn zu reflektieren. Schöne Definition. Man kann einfach mal jubilieren, ohne den Sinn zu reflektieren. Einfach nur so. Und jetzt kommt ein schöner Gedanke. Die Idee, Gott ist ja auch unaussprechlich. Gott ist ja auch größer als alles, was man denken kann. Wenn man sagt, ich sage, ich lobe Gott, ich preise Gott, ich drücke das jetzt aus in schönen Begriffen, selbst im schönsten Gedicht, das ist ja immer auch nur Annäherung. Also kein Wort kann Gott so aussprechen, kein Wort kann den Lobpreis so ausdrücken, dass er wirklich Gott adäquat ist. Deswegen seine theologische Reflexion. Nun, wem gebührt mehr dieser Schrei des Jubilus als Gott selbst, für den alle Worte nicht ausreichen, ihn zu beschreiben? Versteht man, ne? Denn wenn Worte nicht ausreichen, aber du doch nicht schweigen kannst, Da gab es auch einen Philosophen, Wittgenstein heißt der, der hat gesagt, was man nicht verstehen kann, davon soll man schweigen. Das ist auch falsch. Ne? Also man kann, ja schon, aber eben, es ist größer als alles, was man aussprechen kann. Ne? Also, wenn du aber doch nicht schweigen kannst, was sonst kannst du tun, als vor Freude jubeln? Jauchzen. Juhu! Was heißt Juhu auf Deutsch übersetzt? Ja, ne? Dein Herz schreit vor Freude, unablässig von Worten, indem es sich zu einem Höchstmaß an Freude aufschwingt. Kann man sagen, wir beneiden den heiligen Augustinus. Der hat ein Höchstmaß der Freude dabei erlebt. Also ich finde es schön. Ne? Und auch wenn ich es nicht immer so ganz mega toll erlebe, aber es hat mich auch schon aus manchen Tiefen rausgerissen. Ne? Wenn ich sage, komm, jetzt mach doch einfach nochmal Sprachengebet. Und ach, dann bin ich schon wieder anders. Ne? Man ist ja auch oft müde oder so. Ne? Und dann, ach nee. Und dann mit dem Sprachengebet kommt immer wieder, bei mir jedenfalls, gelingt mir oft immer wieder dieser Klick, dieses Umschwenken wieder in die Freude, ja, wieder zu Gott zurückzukommen. Ne? Also ungehindert von den Fesseln der Worte oder der Silben. Jetzt noch ein Zitat von Teresa von Avila, das ist einfach köstlich. Die versucht ihren Mitschwestern, also die haben alles da erlebt im Kloster, ne? Weil die waren tief mystisch, es sind ja auch ganz viele Schwestern da gekommen, die haben ja so viele neue Klöster gegründet, also ein kleines bisschen so ein Wachstum wie die Schwestern von der heiligen Cecilia von Nashville, aber vielleicht, ich weiß nicht, ob es genau vergleichbar ist oder wer jetzt schneller wächst, aber die sind jedenfalls sehr schnell gewachsen und also das heißt, da muss schon eine starke Begeisterung gewesen sein, wenn ein Mädchen sagt, ich verzichte auf die Ehe, ich lasse alles hinter mir, ich gehe jetzt ins Kloster. Und das war ja viel strenger damals als heute. Ne? Das heißt, da war schon Begeisterung und die ist nur erklärbar durch großen Tiefgang. Und großer Tiefgang heißt, da waren auch Phänomene, Auswirkungen des Heiligen Geistes. Ne? Und jetzt will sie ihren Schwestern sagen, wenn du das und das erlebst, dann denk nicht, das wäre irgendwas Falsches, sondern das kommt von Gott. Also deswegen schreibt sie das jetzt, weil sie hat ja auch geschrieben für die Zukunft, ne, dass sie sagt, ich muss das hier aufschreiben, damit die nach mir kommenden Schwestern auch so die Grundlagen bekommen. Da schreibt sie, zwischen diesen schmerzlichen und köstlichen Vorkommnissen gibt unser Herr der Seelen bisweilen Jubelrufe. Klammer auf, kleine Anmerkung. Der Begriff Jubilus war also damals noch bekannt im 16. Jahrhundert, also von Augustinus. Jubilus war ein Terminus technicus, also das wusste man, was das bedeutet. Ne? Gibt unser Herr der Seele bisweilen Jubelrufe und ein wundersames Beten mit, von dem sie nicht verstehen kann, was das ist. Ich erwähne diese Gnade hier, damit ihr ihn sehr lobt, falls er sie euch erweisen sollte. Und wisst, dass es etwas ist, das vorkommt. Es ist meines Erachtens nach eine starke Einung der Seelenvermögen, doch lässt unser Herr ihnen und ebenso den Sinnen die Freiheit, diesen Genuss zu genießen, ohne zu begreifen, was sie da genießen und wie sie es genießen. Das scheint Kauderwelsch zu sein. Aber es passiert wirklich genau so. Denn es ist ein so übermäßiger Genuss für die Seele, dass sie ihn nicht allein genießen, sondern allen weitersagen möchte, damit sie ihr helfen, unseren Herrn zu loben. Denn daraufhin zielt ihr ganzer Beweggrund ab. Oh, was für Feste würde sie geben und was für Zeichen, wenn sie nur könnte, damit alle ihr Genießen mitbekommen. Paulus hat das auch mal gesagt, ich wünschte, dass ihr alle in Sprachen reden würdet. Also wenn man das erlebt hat und so diese Freude erlebt hat, dann will man das auch so gerne teilen. Es sieht so aus, als hätte die Seele zu sich gefunden und wollte sie, wie der Vater des verlorenen Sohnes, alle einladen und große Feste geben, da sie ihre Seele an einem Ort sieht, von dem sie nicht bezweifeln kann, dass sie in Sicherheit weilt, zumindest für jetzt. Den Hintergrund, ich sehe den so, weil wenn man Teresa liest, die hat auch immer so die Sorge, hoffentlich ist das alles von Gott, was ich, sie sagt ja einmal, erst wenn man in der 6. oder in der 7. Wohnung ist, dann ist man ganz sicher, dass es von Gott ist. Sonst weißt du immer, diese Übung der Unterscheidung der Geister, ist es wirklich von Gott. Und damals gab es ja auch noch die Inquisition. Da konnte es ganz schnell sein, dass man irgendwie angezeigt wurde. Also es war schon auch eine gewisse Sorge. Ich möchte nichts machen, was nicht von Gott ist. Heute gibt es auch manche, die sagen, das wäre nicht von Gott. Also von daher, diese Diskussion und dieses Ringen darum ist immer. Und deswegen, wenn man das jetzt weiß, hört sich das nochmal ganz anders an, dass die Seele in diesem Augenblick ganz sicher ist, dass sie im Frieden ist und dass es von Gott ist. Also diese Sicherheit, die für Teresa alles andere als selbstverständlich ist. Aber da, an der Stelle, erlebt sie diese Sicherheit. Bei solchem Frieden und wo ihr ganzes Glück sie zu Lobpreisungen Gottes drängt, das kann unmöglich der Böse eingeben. Da hättet ihr erst auch ein Kriterium. Wenn einer sagt, das könnte vom Teufel sein, ja. Aber wenn ich so sehr in Liebe zu Gott und Gott lobe und Gott mich glücklich macht und mich aus der Tiefe rausholt und mir Hoffnung schenkt, ja, kann das jetzt vom Teufel sein? Was soll der denn da noch verführen? Also das ist doch die größte Niederlage vom Teufel, wenn sowas passiert. Also von daher dürfen wir auch als Erwachsene so ein ganz klein bisschen selber Unterscheidung der Geister plus gesunden Menschenverstand anwenden und sagen, ja, soll das jetzt alles vom Teufel sein? Also, aber da müssen wir uns jetzt auch nicht dran aufhalten. Es gibt bei allen Sachen irgendjemanden, der das nicht gut findet. Also egal, worüber man spricht, gibt es immer auch Gegner. Ja, jetzt noch mal kurz zu Paulus, der sagt, strebt nach der Liebe, doch bemüht euch auf, auch eifrig um die Geisteswirkungen, am meisten aber, dass ihr weissagt. Das heißt ganz klar, die Prophetie steht bei Paulus höher als das Sprachengebet, weil man damit auch andere Menschen ermutigt. Prophetie heißt

leichter. Dann hat man auch ein bisschen mehr Mut. Und dann eben vier Verse weiter sagt er dann wirklich, das ist 1 Korinther 14, ich wünsche, dass ihr alle in Sprachen reden würdet. Da kann man jetzt daraus lernen, dass ein gewisses Grundpotenzial in jedem schlummert. Aber wie gesagt, jeder sagt auch mal Juhu. Also ist ja auch logisch, wie sehr man das jetzt für sich praktiziert oder kultiviert, dass keiner soll also in diese Extreme fallen und sagen, jeder muss das machen. Wenn du das nicht machst, dann hast du dich gegenüber Gott verschlossen oder so. Das sage ich auch nicht, das soll auch keiner sagen. Und abgesehen davon, wir sind ja sowieso als Christen immer respektvoll zu jedem anderen Christen und würdigen die Gaben, die er hat und sagen, toll, ich freue mich für alles, was Gott durch dich wirkt. Also wir sehen ja immer das Positive. Trotzdem finde ich es schön, darf man das sagen, ohne dass man jemanden anderen angreift, eigentlich haben wir schon das Potenzial von Gott. Also wenn einer sagt, nee, irgendwie möchte ich das jetzt nicht, wunderbar. Aber wenn einer sagt, ich glaube, ich habe das voll von Gott, der hat mich da übersehen. Ich würde sagen, nee, Gott liebt uns so sehr, dass er, glaube ich, schon jedem grundsätzlich die Möglichkeit schenkt, der sich danach sehnt und der das auch, ja, du spürst das ja, wenn du dich danach sehnst, dann ist es ja schon ein Zeichen, dass Gott es dir irgendwie doch ans Herz legt. Sagt er auch, dass man eben sich selbst dadurch, also der Glaube in einem wächst. Wer in Zungen redet, redet nicht zu Menschen, sondern zu Gott, sagt Paulus. Keiner versteht ihn, im Geist redet er geheimnisvolle Dinge. Wer in Zungen redet, erbaut sich selbst. Also es ist wirklich eine Gabe für uns, normalerweise. Und dann das, was ich eben schon gesagt habe mit dem Seufzen, schreibt er in Römer 8, so nimmt sich auch der Geist unserer Schwachheit an, denn wir wissen nicht, was wir in rechter Weise beten sollen. Der Geist selber tritt jedoch für uns ein mit unaussprechlichem Seufzen. Das ist unaussprechlichem Seufzen, also nicht sinnvolle Worte, sondern etwas Unaussprechliches. Dann mit der Auslegung habe ich gerade schon gesagt, wie man in der Atmosphäre des Sprachengebets oder des Sprachensingens einfach offener ist für göttliche Eingebungen, also für dieses Prophetische. Es gibt noch im Epheserbrief einen schönen Hinweis auf die Fürbitte. Betet zu jeder Zeit mit allem Gebet und Flehen im Geist und wacht zu diesem Zweck in aller Ausdauer und Fürbitte für alle Heiligen. Also beten im Geist kann man natürlich auch zweideutig interpretieren. Man kann sagen, jedes Beten ist im Geist, stimmt. Man kann aber auch sagen, er meint damit dieses Beten im Geist im Sinne von mit der Sprache, die der Heilige Geist eingibt. Ich glaube, das ist zumindest berechtigt, es auch so zu verstehen und nicht nur allgemein. Und so ähnlich bei Judas, auch im Judasbrief. Ihr aber, Geliebte, erbaut euch auf euren allerheiligsten Glauben und betet im Heiligen Geist. Also ist es nochmal an der anderen Stelle. Nur um zu sagen, dass es relativ breit auch in der Bibel ist. Dann gibt es eine seltene Gabe, aber wir sollen ja nicht den Maßstab niedrig setzen, nur weil wir es noch so selten erlebt haben. Vielleicht kommt es ja auch öfter. Aber im heiligen Dominikus ist ein Beispiel, der hat mal im Ausland, er hat zu deutschen Pilgern gesprochen, denen er unterwegs begegnet ist, um ihnen das Evangelium mitzuteilen und hatte dabei Deutsch gesprochen, obwohl er eigentlich kein Deutsch kann. Aber ich habe ab und zu auch mal im Internet, gibt es ja manchmal so Geschichten und Zeugnisse, dass wirklich, einmal habe ich ein Zeugnis gehört von Medjugorje, das habe ich jetzt aus dem Internet. Da haben zwei Leute miteinander gesprochen, also vor der Kirche. Und da ging es auch um was Seelsorgliches. Und am Ende haben sie festgestellt, dass sie aus verschiedenen Ländern kamen und eigentlich die Sprache des anderen nicht kannten. Der eine kannte nicht die Sprache und der andere kannte auch nicht. Aber sie haben sich unterhalten und sagen, was denn jetzt? Ja, muss das wohl Sprachengabe gewesen sein. Also es war für beide ganz geheimnisvoll, so habe ich es gelesen. Aber ich kann es mir gut vorstellen und ich glaube auch an sowas, weil es ja Pfingsten wird es ja auch berichtet, dass die Jünger von Gottes großen Taten gesprochen haben und jeder hat sie in seiner Sprache gehört. Obwohl der Petrus hat ja nochmal, es war es nochmal anders, das war mehr ein Hörphänomen, dass die anderen sie in ihrer eigenen Muttersprache gehört haben. Ja,
vielleicht noch

0: Ein kleiner Hinweis, bevor wir jetzt die Übung machen, weil das passt auch zur Übung. Also keine Angst. Oder wenn wir Angst haben, dann haben wir alle Angst. Ich habe auch Angst vor der Übung. Nee, ehrlich, weil man weiß ja nicht, was kommt. Ne? Also ich finde das auch ein bisschen. Aber es ist ja dieses Risiko, was man immer hat im Glauben. Ne? Petrus, der macht einen Schritt aufs Wasser. Der weiß auch nicht, ob es trägt. Ne? So machen wir jetzt auch einen Schritt. Aber es gibt ja auch so viele Gebetsformen, wo es nicht so sehr auf den Inhalt der Worte ankommt. Wenn man zum Beispiel in der gregorianischen Musik ein ganz langgezogenes Halleluja nimmt, wo 20 Töne auf H. So, ja, was sagt das aus? Es ist eigentlich auch so schon ein bisschen so wie Sprachengebet. Und es könnte auch, wenn diejenigen, die es jetzt noch nie gemacht haben, wenn ihr sagt, oh nee, ich komme mir so komisch vor, aber dann kann man auch mal, wenn wir alle singen, einfach Halleluja singen. Halleluja, Halleluja. Also so, dann hätte man ja schon mal so ein bisschen sowas wie Sprachengebet. Man fängt schon mal mit zwei Silben an, H und Le. Ne? Und ja, wenn das so ist, wie ich es eben sagt, dass der Heilige Geist, dann spürt man das ja im Herzen, ob das Spaß macht. Also Spaß ist das vielleicht das falsche Wort, aber ob es irgendwie, ja, ob es so tief geht, ob es schön ist. Ne? Also es darf ja schön sein. Ne? Also dass man, oder Kyrie, also das ist ja fast auch Sprachengesang. Aber es gibt doch so viele, auch selbst wenn man jetzt das Jesusgebet, wo man immer ein Wort wiederholt, einen Satz wiederholt oder beim Rosenkranz wiederholt man ja auch immer. Ne? Und da geht es ja auch mehr um eine Bewegung des Herzens und nicht um ein genaues, jedes Wort intellektuell mit dem Verstand mitbeten. Also ich finde gerade Rosenkranz deswegen so schön, weil es so schön entspannend ist, weil ich da eben nicht bei denken muss. Also dieses wiederholende Sprechen ist ja eigentlich, dass man das Denken ein bisschen abschaltet und das Herz dann offener wird. Ne, so ist es eigentlich gedacht und so ist es beim Sprachengebet auch. Es gibt dieses Peinliche, oder sich lächerlich machen für Gott, könnte man jetzt sagen, ist natürlich auch ein Hindernis, man muss sich ein bisschen überwinden. Aber auf der anderen Seite ist es bei diesen Glaubensschritten auch so. Ich darf mal von Thomas, der nimmt das nicht übel, wir sind im Urlaub, gehen da in eine Kirche in Wales und da ist eine Familie mit einem Kind im Rollstuhl. Thomas hat überhaupt keine Hemmungen, sagt, darf ich mal für dich beten, ich möchte mal für dich um Heilung beten. Ja, wer würde sich das trauen? Und denkst du, ach, ja, macht man sich da nicht irgendwie lächerlich oder so, ne? Aber je öfter du das machst, dann kannst du auch erleben, wie Gott wirkt. Wenn du es nie machst, wirst du es auch nie erleben, ne? Also, ich will damit sagen, es ist in ganz vielen Bereichen. Oder wenn du ein Wort hast, habe ich mal in einem Vortrag gehört, da war, der Chuck ist ja noch da, ja, der Chuck, der war dabei, ne? Da war eine Frau, die war auch so sehr prophetisch begabt und dann sagte die, ja, ich kann jetzt nicht für jeden Einzelnen Hände auflegen und für jeden Einzelnen Zuspruch machen. Ich bete einfach mal und frag mal Gott, was jetzt kommt, was er mir zeigen möchte. Ne? Und dann sagte die, boah, hier kommt immer Stones, Rolling Stones. Und was soll das denn jetzt, Stones? Also wir sind ja beim Heilungsgebet, ne? Ja, und dann kam einer da drauf, dass, ja, darf ich das sagen? Die Frau von Jacques hatte Nierensteine, ganz schlimme. Ne? Also ganz, ganz schlimm. Sie hätte eigentlich 9-mal ins Krankenhaus gemusst, weil man das nicht in einmal operieren konnte, sondern nur sukzessive. Ne? Ja, dann haben wir gesagt, ja, Jacques, da musst du jetzt aufstehen. Dann haben wir dann für Jacques gebetet. Seine Frau war nicht dabei, aber ein Ehepaar ist ja ein Fleisch. Also die sind, wenn man für Jacques betet, ist es genauso wie das für Genie. Kommt direkt an, ne? Weil das ja ein Leib ist. Ne? Dann haben wir also für Jacques gebetet. Und wie oft war dann, erstmal war Genie gar nicht mehr im Krankenhaus danach. Und ist sie noch mal einmal, musste sie noch mal ins Krankenhaus?
1: Wir haben Ultraschall gemacht. Ja.
0: Ich sage das jetzt laut mit Lautsprecher. Jacques hat es gerade gesagt. Sie haben dann Ultraschall gemacht und die Nierensteine waren so klein geworden, dass man keine Operation machen musste. Ne? Also, aber wenn jetzt Alice gesagt hätte, nee, mit Stones und Rolling Stones, dann mache ich mich aber jetzt nicht lächerlich, das sage ich jetzt nicht. Die lachen mich ja aus, ne? Dann wäre es nie passiert. Ne? Also das, oder bei Randy Clark habe ich auch mal erlebt, vor einer ganz großen, 300 Leuten oder so waren wir im Saal, dann hatte dasselbe Setting, er wollte von Gott inspiriert werden, was er sagen soll, wer geheilt, dann sagt er, Ich sehe immer so einen rostigen Nagel. Was soll das denn? Und dann hat eine sich gemeldet und die hat dann gesagt, ja, ich habe eine Nichte und die ist schon so lange krank, weil die hatte mal in einen rostigen Nagel getreten. Ne? Aber der Randy also hat selber gesagt, boah, ich will das gar nicht sagen. Also das ist mir so unangenehm, jetzt so was Komisches hier vor allen Leuten zu sagen. Was hat das jetzt mit Heilung zu tun? Ne? Aber es war genau richtig. Ne? Also mit anderen Worten, wenn man sich nicht ein bisschen bereit ist, loszulassen und egal, was die anderen jetzt denken, es ist doch immer aus Liebe, ne? Man hat sich ja doch bemüht, in diesem Sinne jetzt, ja, es gehört irgendwie zum christlichen Glauben, zumindest wenn man nicht nur so in diesem bürgerlichen Bereich bleibt, sondern auch ein bisschen so ins Charismatische geht, gehört es dazu, sich zu überwinden und so eine gewisse Peinlichkeit, wie Anouk muss jetzt ans Klavier, eine gewisse Peinlichkeit zu ertragen, aber dafür erlebt man dann auch ganz große Gnaden. Und jetzt ist der Moment gekommen, ob ich will oder nicht, ob wir wollen oder nicht. Wir lassen uns jetzt mal ein. Ich möchte alle bitten, die jetzt schon so oft Mitsprachengebet mitgemacht haben, wirklich schön und gut mitzumachen und kräftig mitzumachen, weil es ist auch Liebe für die. Es gibt welche, die haben richtig tolle Sehnsucht danach. Ne? Und wenn wir es jetzt gut und schön machen und nicht nur 10 Sekunden und dann war das, ne, dann haben die anderen auch eine Chance, mit reinzukommen, mit reinzuwachsen. Wie gesagt, stoßt euch nicht daran, dass man auch den menschlichen Teil tut. Das ist bei allen Charismen. Also wenn du sagst, ich warte bis es mir sozusagen mich total überkommt, dann passiert nichts. Also man darf schon den Mund aufmachen und oder la li lo oder so. Irgendwas muss man schon sagen, damit der Heilige Geist die Kontrolle übernehmen kann. So ähnlich wie beim Auto. Wenn du lenken willst, während du stehst, ist ganz schwer. Du musst ein bisschen rollen, dann kannst du auch lenken. Und so, die Zunge muss sich ein bisschen bewegen und da muss ein bisschen so ein Ton rauskommen. Dann kann der Heilige Geist übernehmen. Und das wollen wir jetzt mal. Ich würde einfach sagen, die Anouk ist sehr erfahren darin. Die macht sehr gerne prophetischen Lobpreis und Sprachen singen. Wenn ihr einfach mal anfangt und wir stimmen dann ein. Wir lassen uns von Anouk jetzt führen, weil da ist, glaube ich, Anouk ist so die Garantie für das Wirken des Heiligen Geistes. Ich nehme das andere Mikrofon und gehe in die Mitte, weil ich möchte jetzt nicht so euch, ich möchte jetzt auch nicht, also in der Gebetshaltung. Und es wäre vom Flow, glaube ich, auch, ich sage, nichts muss, aber es wäre, glaube ich, aufstehen wäre, glaube ich, gut. Also so ein bisschen, auch so insgesamt ein bisschen schwingen und locker zu sein, glaube ich, das tut insgesamt gut, so sich einfach so ein bisschen fallen lassen, also seelisch, nicht körperlich.
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0: Einen wunderschönen guten Abend wünscht Ihnen, liebe Hörerinnen und Hörer, Radio Horeb. Wir wiederholen jetzt für Sie die Mittagsansprache vom Tag.
1: Liebe Hörerfamilie, die Deutsche Bischofskonferenz wird sich bei der demnächst bevorstehenden Vollversammlung auch unter anderem mit künstlicher Intelligenz und dem Schutz des menschlichen Lebens befassen. Interne Strukturreformen stehen auf dem Plan, Aufklärung und Aufarbeitung sexuellen Missbrauchs, aber vor allem Schutz des Lebens. Die Konferenz widmet sich einer Positionierung zum Thema Leben vom Anfang bis zum Ende. Dabei stehen aktuelle Debatten um die Leihmutterschaft, Organspende, assistierten Suizid sowie den Einsatz von KI in der Medizin auf der Agenda. Außerdem sind jetzt wieder die Märsche für das Leben am Samstag in einer Woche genau in Köln, in Berlin und auch in Zürich. Deshalb wende ich mich auch dieser Problematik zu und ich denke mir immer, Worte belehren, Beispiele ziehen. Die Zeitschrift TIQA hat im Laufe der Jahre immer wieder auch prominente Personen ausfindig gemacht und deren Pro-Life-Einsatz gewürdigt. Und da ist zum Beispiel Jack Nicholson. Wer kennt den nicht? Jack Nicholson. Ich sehe dort junge Leute mir gegenüber, aber ihr kennt doch Jack Nicholson, oder? Schon Namen gehört? Nicht. Es ist unglaublich. Wie weit seid ihr denn aufgewachsen? 2, 3 Oscars hat der Mann bekommen. 12 Oscar-Nominierungen. Einer der erfolgreichsten Schauspieler überhaupt in Hollywood. Bekannt wurde er für seine Rollen in Filmen wie Einer flog über das Kuckucksnest, The Shining und Besser geht's nicht. Auch dann mit Morgan Freeman hat er so, das gefällt mir auch sehr gut, spielt er so einen Krebskranken, der noch ein paar Wochen, Monate zu leben hat und ich weiß es nicht mehr genau den Titel und da machen die alle verrückten Sachen noch, um das Leben auszukosten, köstlich. Doch hinter der schillernden Fassade, so in der Lebenszeitschrift TIQA, was auf Deutsch Hoffnung heißt, dieser Hollywood-Legende verbirgt sich eine bewegende Lebensgeschichte, die seine Haltung zu dem Thema geprägt hat. Es ist wohl die Herausforderung unserer Zeit, das Lebensrecht der ungeborenen Kinder. In mehreren Interviews erklärte er, dass er, anders als die meisten prominenten Hollywoods, klar pro-life sei. Ich bin in Bezug auf Abtreibung sehr konträr zu meinem Wahlkreis, denn ich bin absolut dagegen. Ich habe nicht das Recht,